0: Ferguson rief den Ausnahmezustand aus. In der Rentendebatte hat Unionsfraktionschef Frei erneut vor einem Scheitern gewarnt. Dem Sender Welt TV sagte der CDU-Politiker, bei der geplanten Abschaffung der abschlagsfreien Rente nach 45 Beitragsjahren gebe es keinen Verhandlungsspielraum. Zuvor hatten die drei ostdeutschen CDU-Ministerpräsidenten gefordert, die sogenannte Rente mit 63 beizubehalten. Unterstützung kam von den SPD-Ministerpräsidenten und Ministerpräsidentinnen aus Brandenburg, Mecklenburg-Vorpommern, Bremen und dem Saarland. Nach dem gescheiterten Investorenplan hat die UEFA den Druck auf FIFA-Präsident Infantino erhöht und mit rechtlichen Schritten gedroht. Außerdem haben erste nationale Verbände ihre Unterstützung für eine Wiederwahl Infantinos an die Spitze der FIFA zurückgezogen. Aus der Nachrichtenredaktion Michael Nenzer.
1: Wie mehrere britische Medien berichten, hat der Europäische Dachverband Infantino aufgefordert, sämtliches Material im Zusammenhang mit dem zurückgezogenen Investorenvorhaben sicherzustellen. Die UEFA befürchtet, er und seine Geschäftspartner könnten Beweise vernichten. Währenddessen hat der walisische Fußballverband als erster Nationalverband seine Unterstützung für Infantinos geplante Wiederwahl 2027 zurückgezogen. Als Gründe nannte Wales mangelnde Transparenz, Führungsdefizite und einen Vertrauensverlust.
0: Das Wetter in Deutschland. Nachts gebietsweise trocken, gelegentlich Schauer und Gewitter, Tiefstwerte 23 bis 14 Grad. Am Tage wechselnd bewölkt, vermehrt kräftige Gewitter und Starkregen bis zu 38 Grad. Es ist 2.03 Uhr.
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3: Mit Sven Knappe am Mikrofon. Herzlich willkommen. Was haben wir bis zu den 4 Uhr Nachrichten im Angebot? Eine Meditation von Peter Tschaikowski, ein Hornkonzert von Antonio Rossetti, ein Streichquintett von Felix Mendelssohn Bartholdy, ein Klavierkonzert von Wolfgang Amadeus Mozart und zu Beginn, passend zum Einstieg, eine Ouvertüre von Ferdinand Ries. Das WDR-Sinfonieorchester Köln wird von Howard Griffiths geleitet.

Das war die Ouvertüre zu Schillers Trauerspiel Die Braut von Messina, Ende 1829 von Ferdinand Ries komponiert, hier im ARD-Nachtkonzert gespielt vom WDR-Sinfonieorchester Köln unter Howard Griffiths. Mit Tastenspielen aus der Wiener Klassik machen wir weiter. Wolfgang Amadeus Mozarts Klavierkonzert in C-Dur, Köchelverzeichnis 467, bieten Mayumi Sakamoto und das WDR-Funkhausorchester Köln.

Wir hörten Wolfgang Amadeus Mozarts Klavierkonzert in C-Dur, Köchel-Verzeichnis 467, zum Besten gegeben von der japanischen Pianistin Mayumi Sakamoto und dem WDR-Funkhausorchester unter Niklas Wilén. Hausgemachte Kammermusik, im wahrsten Sinne des Wortes, steht nun auf dem Programm hier im ARD-Nachtkonzert. Das Ensemble Hausmusik London serviert das Streichquintett in A-Dur, Opus 18 von Felix Mendelssohn-Bartholdy.

Das 1986 gegründete Ensemble Hausmusik London interpretierte das Streichquintett in A-Dur Opus 18 von Felix Mendelssohn Bartholdy. Hier ist das ARD-Nachtkonzert, präsentiert von BR Klassik mit Musik von Anton Rösler alias Antonio Rossetti, komponiert für zwei Hörner und Orchester. Sarah Willis und Klaus Wallendorf werden vom Kurpfälzischen Kammerorchester begleitet.

Meditation. Der erste Satz aus Souvenir d'un lieu cher, dem Opus 42 von Peter Tschaikowski mit der lettischen Geigerin Baibars Gride und dem City of Birmingham Symphony Orchestra unter Andris Nelsons. Der Finne Jean Sibelius unternimmt mit uns einen nächtlichen Ritt bis zum Sonnenaufgang. So lautet zumindest der Titel seiner Tondichtung Opus 55. Sir Simon Rattle dirigiert das Philharmonia Orchestra London.

Nächtlicher Ritt und Sonnenaufgang, eine Tondichtung von Jean Sibelius, zum Klingen gebracht vom Philharmonia Orchestra London unter der Leitung von Sir Simon Rattle. Das ARD-Nachtkonzert meldet sich nach den 4 Uhr Nachrichten zurück mit Musik von Saverio Mercadante, Barbara Strozzi und Charles Villiers Stanford.

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1: Um 4 Uhr mit Olaf Knapp. Die Pegelstände des Rheins in Nordrhein-Westfalen sinken weiter. Experten rechnen für Donnerstag und Freitag mit drastischen Tiefständen infolge der Trockenheit und Hitze. Der Bundesverband der deutschen Binnenschifffahrt hat auf einen erheblichen Mehraufwand und höhere Kosten hingewiesen. Viele Schiffe seien mit weniger als einem Viertel der sonst üblichen Zuladung unterwegs. Um über mögliche Maßnahmen zu sprechen, hat Bundesverkehrsminister Bilger für Donnerstag zu einer Fachkonferenz nach Bonn eingeladen.
2: Also wir können die Fahrrinnen tiefer ausbauen. Wir haben aber auch im Bundesverkehrsministerium ein Programm für die Umrüstung von Binnenschiffen, sodass man dann auch schiffseitig besser umgehen kann mit solchen Situationen. Und über alles Weitere können wir sehr gerne am Donnerstag bei diesem Spitzengespräch sprechen.
1: Bundesverkehrsminister Bilger. Die Bundesregierung bereitet laut einem Bericht der Bild-Zeitung die Grundlagen für einen neuen Zivildienst vor. Das Familienministerium habe in den vergangenen Monaten Verbände und Organisationen befragt, welche Kapazitäten sie im Falle der Wiedereinführung zur Verfügung stellen könnten. Im Falle einer Reaktivierung der Wehrpflicht sind die Verbände demnach bereit, Wehrdienstverweigern ein vielfältiges Angebot zu machen. Das Vorhaben soll nach der Sommerpause offiziell vorgestellt werden. 4 Menschen sind am Abend in Köln durch Schüsse auf offener Straße zum Teil schwer verletzt worden. Laut Polizei waren zuvor mehrere Menschen in Streit geraten. Die Verletzten kamen ins Krankenhaus. Zahlreiche Polizisten sind weiterhin im Einsatz. Die Hintergründe der Tat im Stadtmülheim sind bislang unklar. Nach dem gescheiterten Investorenplan hat die UEFA den Druck auf FIFA-Präsident Infantino erhöht und mit rechtlichen Schritten gedroht. Außerdem haben erste nationale Verbände ihre Unterstützung für eine Wiederwahl Infantinos an die Spitze der FIFA zurückgezogen. Aus der Nachrichtenredaktion Michael Nenzer.
3: Wie mehrere britische Medien berichten, hat der Europäische Dachverband Infantino aufgefordert, sämtliches Material im Zusammenhang mit dem zurückgezogenen Investorenvorhaben sicherzustellen. Die UEFA befürchtet, er und seine Geschäftspartner könnten Beweise vernichten. Währenddessen hat der walisische Fußballverband als erster Nationalverband seine Unterstützung für Infantinos geplante Wiederwahl 2027 zurückgezogen. Als Gründe nannte Wales mangelnde Transparenz, Führungsdefizite und einen Vertrauensverlust.
1: Das Wetter in Deutschland. Am Tage wechselnd wolkig, vermehrt kräftige Gewitter mit Starkregen und Hagel, zum Teil Unwettergefahr, Höchstwerte 24 Grad auf den Ostseeinseln bis 38 Grad in Niederbayern. Am Mittwoch zeitweise heiter, später Schauer und Gewitter 22 bis 35 Grad. Donnerstag freundlich oder wolkig, teils Gewitter bis 32 Grad. Es ist 4.03 Uhr.
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4: Mit Sven Knappe am Mikrofon. Danke, dass Sie mir Gesellschaft leisten. Italien ist der Startpunkt in dieser Stunde. Für den Auftakt sorgt Saverio Mercadante, 1795 in Apulien geboren, mit seinem Flötenkonzert Nummer 2 in E-Moll, gespielt von Patrick Gallois und der Sinfonia Finlandia.

Wir hörten das Flötenkonzert Nummer 2 in E-Moll von Saverio Mercadante, die 1955 gegründete Sinfonia Finlandia unterstützte ihren musikalischen Direktor, den Flötisten Patrick Gallois aus Frankreich. Und wir bleiben in Italien und begegnen der Barockkomponistin Barbara Strozzi, die zwar niemals eine Stelle als Sängerin, Instrumentalistin oder gar Hofkomponistin hatte, aber ein umfangreiches gedrucktes Werk hinterließ. Die Serenata »Jetzt, da Apollo an Thetis Brust ruht« singt die Sopranistin Emanuela Galli.

Jetzt, da Apollo an Thetys Brust ruht, eine Serenata aus dem Jahr 1664, komponiert von Barbara Strozzi, vorgetragen von der Sopranistin Emanuela Galli und dem Ensemble La Risonanza unter Fabio Bonizzoni. Und es geht noch nach Dublin. Dort kam 1852 Charles Villiers Stanford zur Welt als Sohn einer Pianistin und eines singenden Anwalts. Der begabte Junge studierte zunächst am Queen's College in Cambridge, später bei Karl Reinecke in Leipzig und Friedrich Kiel in Berlin. Stanfords Opus 160, Ballata und Ballabile, spielen die Cellistin Gemma Rosefield und das BBC Scottish Symphony Orchestra.

Ballata und Ballabile, das Opus 160 von Sir Charles Villiers Stanford, in einer Aufnahme mit der Cellistin Gemma Rosefield und dem BBC Scottish Symphony Orchestra unter Andrew Menzies. Bis zu den 5 Uhr Nachrichten gibt's noch ein paar Takte aus der Bourrée de Basque von Raoul Auger-Feuillet, gespielt vom Ensemble Buon Tempo.

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1: Um 5 Uhr mit Olaf Knapp. Ungarns einziges Atomkraftwerk kann trotz historisch niedriger Pegelstände der Donau vorerst in Betrieb bleiben. Laut Regierung ist es Ingenieuren gelungen, die erforderliche Kühlwassermenge zu reduzieren. In Rumänien dagegen droht eine Energiekrise, wie Südosteuropa-Korrespondent Clemens Fehrenkotte berichtet.
2: Dort gibt es auch ein Kernkraftwerk. Dort ist die Wasserversorgung für die Kühlung der Reaktoren gefährdet durch den sehr, sehr niedrigen Wasserstand. Und dann hat heute Mittag eine Einheit der rumänischen Marine eine kontrollierte Sprengung nördlich von einem Kernkraftwerk durchgeführt, um Gesteinsmassen aufzuschütten, um so eine Art Staumauer zu bilden, damit dieses Kernkraftwerk noch versorgt werden. Also das sind die drastischsten Maßnahmen im Augenblick, die zeigen, wie schwer diese Krise ist und wie sehr auch vieles gegenwärtig von wenigen Zentimetern Wasserpegel abhängt.
1: Nach dem Massenandrang von Flüchtlingen auf die spanische Exklave Ceuta beraten heute die EU-Innenminister in einer Videokonferenz über die Konsequenzen. In der vergangenen Woche hatten Zehntausende Menschen von Marokko aus, teilweise schwimmend, Ceuta erreicht. Katrin Schirwagen aus der Nachrichtenredaktion erklärt, was genau die Minister besprechen wollen.
3: Es geht vor allem darum, wie die EU ihre Außengrenzen künftig besser schützen kann. Und es geht um die Frage, was man gegen Falschmeldungen in den sozialen Medien tun kann, denn die sollen mitverantwortlich sein für den Ansturm auf Ceuta. Die Krise dort hatte in der EU einen Streit ausgelöst. Mehrere Länder werfen Spanien vor, durch falsche Signale in der Einwanderungspolitik die Lage mitverschuldet zu haben. Heute wird es also auch darum gehen, die diplomatischen Spannungen abzubauen.
1: In der Rentendebatte hat Unionsfraktionschef Frei erneut vor einem Scheitern gewarnt. Dem Sender Welt TV sagte der CDU-Politiker bei der geplanten Abschaffung der abschlagsfreien Rente nach 45 Beitragsjahren gäbe es keinen Verhandlungsspielraum. Zuvor hatten die drei ostdeutschen CDU-Ministerpräsidenten gefordert, die sogenannte Rente mit 63 beizubehalten. Unterstützung kam von den SPD-Ministerpräsidenten und Ministerpräsidentinnen aus Brandenburg, Mecklenburg-Vorpommern, Bremen und im Saarland. Schwere Waldbrände haben im Nordwesten der USA hunderte Häuser zerstört. Die Behörden riefen etwa 65.000 Bewohner der Stadt Spokane im Bundesstaat Washington auf, sich in Sicherheit zu bringen. Nach Angaben der Feuerwehr wüten in der Region 16 große Feuer. Der Gouverneur von Washington, Ferguson, rief den Ausnahmezustand aus. Das waren die Nachrichten. Das Wetter in Deutschland. Am Tage ist es wechselnd wolkig. Es gibt vermehrt kräftige Gewitter mit Starkregen und Hagel, Unwettergefahr. Höchstwerte 24 Grad bis 38 Grad in Niederbayern. Es ist 5.03 Uhr.
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4: Einen guten Dienstagmorgen. Am Mikrofon begrüßt Sie noch einmal Sven Knappe. Die letzte Runde Nachtkonzert beginnt im Jahr 1763. Ganz genau am 7. Mai wird im Londoner King's Theatre die Oper Zaneida von Johann Christian Bach uraufgeführt. Die Liebesgeschichte der Tochter des türkischen Kaisers Soliman. Die Ouvertüre zu diesem Bühnenwerk intoniert die Hanover Band unter Anthony Halstead.

Das war die Ouvertüre zur Oper Zanaida von Johann Christian Bach, präsentiert von der Hanover Band unter der Leitung von Anthony Halstead. Leipzig 1818. Das zweite Klarinettenkonzert von Bernhard Henrik Krusell erscheint beim C.F. Peters Musikverlag, heute unter dem Namen Edition Peters bekannt. Den ersten Satz aus diesem Konzert spielen der Klarinettist Martin Fröst und das Sinfonieorchester Göteborg.

Allegro. Der erste Satz aus dem Klarinettenkonzert Nummer 2 in F-Moll von Bernhard Henrik Krusell, serviert von Martin Fröst und den Göteborger Sinfonikern unter Okokamu im ARD-Nachtkonzert. Eine Ballettszene spielt sich nun vor unseren Ohren ab, vertont von Charles-Auguste de Berriot, zum Leben erweckt vom Geiger Reto Kuppel und dem Pianisten Stefan Burkhardt.

Der Belgier Charles-Auguste Berriot schrieb diese Ballettszene für Violine und Klavier, sein Opus 100. Es musizierten der Geiger Reto Kuppel und der Pianist Stefan Burkhardt. Hier ist das ARD-Nachtkonzert, präsentiert von BR Klassik, mit Themen aus der Operette Die Fledermaus von Johann Strauss Sohn, verarbeitet in einem einzigen Walzer mit dem Titel Du und Du. Maris Jansons dirigiert die Wiener Philharmoniker.

Du und Du. Ein Orchesterwalzer von Johann Strauss Sohn in einer Aufnahme vom Neujahrstag 2006 mit den Wiener Philharmonikern unter der Stabführung von Maris Jansons. Und wir bleiben in Österreich mit Musik von Karl Czerny, der vor allem durch seine Klavieretüden bekannt wurde. Doch Czerny schrieb auch zahlreiche Konzerte für Klavier, darunter eines in A-Moll, aus dem wir jetzt den dritten Satz hören.

Rondo Allegro con Anima, der dritte Satz des Klavierkonzerts in A-Moll Opus 214 von Karl Czerny mit dem Pianisten Howard Shelley und dem Tasmanischen Sinfonieorchester. Mit einem Lächeln geht's auf den Feierabend zu. Wir hören noch den flotten Scherzo-Satz aus der Sinfonie Nummer 3 von Louis-Theodor Gouvy. Die Deutsche Radiophilharmonie Saarbrücken-Kaiserslautern wird von Jacques Mercier geleitet.

Scherzo Allegro Vivace, der dritte Satz aus der Sinfonie Nummer 3 in C-Dur von Louis-Theodor Gouvy, gespielt von der Deutschen Radiophilharmonie Saarbrücken-Kaiserslautern unter Jacques Mercier. Und das war's mit unserem ARD-Nachtkonzert, präsentiert von BR Klassik. Am Mikrofon war für Sie Sven Knappe. Ich bedanke mich fürs Einschalten und bin morgen ab kurz nach Mitternacht wieder für Sie da.

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2: 6 Uhr. Wie kann man die EU-Außengrenzen in Zukunft besser schützen? Darüber beraten heute die EU-Innenminister in einer Dringlichkeitssitzung per Video. Anlass ist der Massenandrang von Migranten auf die spanische Exklave Ceuta. Für SR Info Sarah Lopez.
3: Auch Vertreter von Nicht-EU-Ländern, die Teil des Schengen-Raums sind, sowie Vertreter der EU-Grenzschutzbehörde Frontex, der EU-Asylagentur und Europol werden bei dem virtuellen Treffen zugeschaltet sein. Gestern gab es bereits ein Botschaftertreffen, um die Lage zu besprechen. In der spanischen Exklave Ceuta hat sich die Situation inzwischen wieder beruhigt. Nach Angaben der spanischen Regierung sind die meisten der zehntausenden Migranten, die vergangene Woche gekommen waren, wieder nach Marokko zurückgekehrt. Beim Versuch, nach Ceuta zu schwimmen, sind mehr als 70 Menschen gestorben. Entlang der Küste wird noch nach weiteren Todesopfern gesucht.
2: In der Rentendebatte hat Unionsfraktionschef Frei erneut vor einem Scheitern gewarnt. Der CDU-Politiker sagte, bei der geplanten Abschaffung der abschlagsfreien Rente nach 45 Beitragsjahren gebe es keinen Verhandlungsspielraum. Frei verwies dabei auf die Vorarbeit der Rentenkommission. Davor hatten drei ostdeutsche CDU-Ministerpräsidenten gefordert, die sogenannte Rente mit 63 beizubehalten. Unterstützung kam auch von der saarländischen Ministerpräsidentin Rehlinger von der SPD. Die Bundesregierung bereitet offenbar die Grundlagen für einen neuen Zivildienst vor. Wie die Bild-Zeitung berichtet, hat das Familienministerium dafür 23 große Verbände und Organisationen gefragt, welche Kapazitäten sie im Falle einer Rückkehr der Wehrpflicht hätten. Das Ministerium bestätigte die Befragung. Demnach könnten fast alle Verbände Wehrdienstverweigerern Einsatzmöglichkeiten in verschiedenen Bereichen anbieten. Nach der Sommerpause will das Ministerium die Pläne vorstellen. Einen neuen Zivildienst gäbe es aber nur, wenn die Wehrpflicht wieder eingeführt würde. Ein 40-Jähriger aus dem Saarland muss sich ab nächster Woche vor dem Saarbrücker Landgericht verantworten. Die Staatsanwaltschaft wirft ihm vor, fast 10 Jahre lang in mehr als 6.000 Fällen illegal Zugänge zu Pay-TV-Sendern gegen Bezahlung weitergegeben zu haben. Der Mann befindet sich derzeit in Untersuchungshaft. Für SR Info Kai Forst.
4: Wie die Saarbrücker Staatsanwaltschaft dem SR mitteilte, soll der Angeklagte von Oktober 2017 bis zu seiner Festnahme im Januar 2026 eine eigene Webseite sowie mehrere eBay-Nutzerprofile betrieben haben. Über diese Kanäle soll er einen sogenannten Carsharing- und IPTV-Dienst angeboten und Zugänge zu verschlüsselten Pay-TV-Sendern wie Sky verkauft haben. Laut Staatsanwaltschaft wird dem 40-Jährigen Beihilfe zum Ausspähen von Daten in mehr als 6.000 Fällen vorgeworfen. Über die Schadenshöhe machte die Staatsanwaltschaft keine Angaben, sprach aber von einer nicht unerheblichen Einnahmequelle für den Angeklagten.
2: Im Saarland hat es in der Nacht 22 witterungsbedingte Einsätze gegeben. Wie die Führungs- und Lagezentrale dem SR mitteilte, war der Schwerpunkt des Unwetters in Perl, Mettlach und im Nordsaarland. Bei den meisten Einsätzen handelte es sich um umgestürzte Bäume oder um Ziegel, die auf die Straßen gefallen waren. In Saarbrücken-Altenkessel ist außerdem ein Blitz in ein leerstehendes Haus eingeschlagen. Laut Polizei wurde vorsorglich für kurze Zeit der Strom abgestellt, um einen Brand zu vermeiden. Die deutschen Wasserspringer haben bei der Schwimm-EM in Paris weitere Medaillen gewonnen. Lou Massenberg und Jonathan Schauer sicherten sich Gold im Synchronwettbewerb vom 3-Meter-Brett. Vize-Weltmeisterin Pauline Pfeiff holte Silber im Turmspringen. Für die Berlinerin ist es bereits die zweite Silbermedaille bei dieser Europameisterschaft. Das waren die Nachrichten mit Carina Deves. 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
5: Es ist sonnig heute im Saarland. Es gibt längere Zeit auch schönen Sonnenschein. Richtung Nachmittag allerdings mehr Schauer und Gewitter hier und da. Die Gewitterneigung nimmt insgesamt zu. Es kann auch Starkregen geben. Hagel- und Sturmböen sind möglich. Temperaturen heute bei 31 Grad im Hochwald und 36 Grad an Saar, Blies und Nied. Morgen ähnliches Wetter. Paar Wolken, oft Sonnenschein, weitgehend trocken. Ab und zu vereinzelte Schauer bei bis zu 32 Grad. 4:04 ist es. Aktuelles aus der SR-Verkehrsredaktion. Zur Stunde gibt es keine Störungsmeldungen der Polizei. Ich wünsche Ihnen eine gute Fahrt in diesen Dienstagmorgen.
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5: Der Dienstag ist übrigens der produktivste Arbeitstag der Woche, hat eine Studie ergeben. Also gehen wir ganz entspannt in den Tag. Wir kriegen das alles hin heute. Das tröstet doch um kurz nach sechs. Guten Morgen wünscht Holger Büchner.

0: So ganz still sitzen kann man dabei nicht. Das war Musik im Motown-Mood. Besonders für alle Bahnschaffner von Jalen Gonda. Mr. Train Conductor, eine musikalische Hommage an den Mann, der auf unseren Reisen immer die Kontrolle hat. 10:06 ist es. Guten Morgen. Endlich hat es im Saarland geregnet letzte Nacht. Nicht überall, aber immerhin. Die Waldbrandgefahr bei uns steht trotzdem noch auf Stufe 4. Das ist die zweithöchste Warnstufe und sie wird weiter steigen, so die Prognose. In anderen Ländern sind Brände seit Wochen ja schon außer Kontrolle. Griechenland kämpft weiter verzweifelt gegen die Flammen. Aus Athen Moritz Pompel.
1: Auch am vierten Tag ist der massive Waldbrand rund 50 Kilometer westlich von Athen nicht unter Kontrolle. Das Feuer war am Freitag nahe des Küstenortes Porto Hermenon ausgebrochen, mutmaßlich durch einen Defekt im Stromnetz. Inzwischen sind nach Schätzungen der Behörden mehr als 100 Quadratkilometer betroffen und mehrere hundert Häuser und viel dichter Wald verbrannt. Gestern waren bei den Löscharbeiten zwei Hubschrauber kollidiert. Einer stürzte ab, zwei Personen starben dabei. Der teils orkanartige Wind der letzten Tage hat nachgelassen, sodass jetzt tagsüber konstant auch aus der Luft gelöscht werden kann. Immer wieder müssen Dörfer evakuiert werden, inzwischen auch in der Nähe der Stadt Megara. Rund 500 Feuerwehrleute sind im Einsatz. Auch auf der Insel Kefalonia ist ein Brand, der schon gelöscht war, wieder aufgeflammt. Ein Großbrand auf Kreta konnte inzwischen aber gelöscht werden. Für einige Regionen Griechenlands, insbesondere um die Hauptstadt Athen, gilt weiter eine sehr hohe Waldbrandwarnstufe. Die Regierung ruft die Bürger dazu auf, äußerst vorsichtig zu sein. Griechenland hat sich nach den Erfahrungen der letzten Jahre vorbereitet. Mit mehr Personal, Löschflugzeugen und Hubschraubern, Waldbranddrohnen und eigenen Satelliten. Bei idealen Waldbrandbedingungen wie in den letzten Tagen können sich Feuer trotzdem rasend schnell ausbreiten.
0: Die Waldbrände in Griechenland sind also weiterhin nicht kontrollierbar. Bei unseren Nachbarn in Frankreich dagegen entspannt sich die Lage etwas. Einzelheiten von Kai Rienecker.
2: In Frankreich brennt es auch heute an rund 20 verschiedenen Orten gleichzeitig. Die Lage hat sich insgesamt aber etwas beruhigt. Aktuell sind die Einsatzkräfte vor allem mit einem Feuer im Hinterland der Côte d'Azur beschäftigt, das noch nicht eingedämmt ist. Weiter westlich am Mittelmeer konnten heute bei Perpignan und Narbonne neue Feuer schnell zum Stillstand gebracht werden. Das Riesenfeuer bei Bordeaux muss weiter eng überwacht werden, breitet sich aber seit Tagen nicht mehr aus. Fast alle Evakuierten konnten zurückkehren. Als Verstärkung sind inzwischen auch 70 Feuerwehrleute aus der Ukraine eingetroffen. Sie waren gut zwei Tage in ihren Fahrzeugen unterwegs nach Bordeaux und helfen nun, verbleibende Schwelbrände unter Wasser zu setzen. In den Kiefernwäldern wurden eine Reihe von Granaten aus dem Zweiten Weltkrieg gefunden. Einige sollen während der Feuer explodiert sein. Der französische Innenminister Laurent Nunez zeigte sich sehr besorgt, was den weiteren Verlauf der Waldbrände im August betrifft. Gleichzeitig wurde bekannt, dass im Zusammenhang mit den vielen Waldbränden in Frankreich bereits 375 Personen vorübergehend festgenommen wurden. 36 davon sitzen mittlerweile in Haft.
0: Die Waldbrandlage in Griechenland und Frankreich. Infos von unseren Korrespondenten vor Ort hier auf SR Kultur. Es ist 13:06.

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0: Der Italiener Pippo Pollina, der beherrscht viele Metiers von Politik und Film bis Musik. E lupi cantare sulle colline. 6.22 Uhr ist es. Die ostdeutschen CDU-Ministerpräsidenten wollen an der abschlagsfreien Rente für langjährig Versicherte festhalten. Was zwei SPD-Regierungschefinnen prima finden, nämlich die aus Mecklenburg-Vorpommern und dem Saarland. Wirtschaftsexperten warnen dagegen vor einem Scheitern der Rentenreform. Das kommentieren eben heute auch viele Zeitungen. Sven Bermann hat sich die Meinungsspalten angeschaut. Guten Morgen, Sven.
1: Guten Morgen, Holger.
0: Was meinen die Kommentatorinnen und Kommentatoren? Sollte das Rentenpaket vielleicht doch noch mal aufgeschnürt werden?
1: Nein, finden die meisten. Zum Beispiel die Neue Osnabrücker Zeitung. Das Ende der Rente mit 63 ist notwendig. Die Abschaffung brächte Einsparungen von rund 9,5 Milliarden Euro pro Rentnerjahrgang. Geld, das die Rentenkasse dringend braucht. Kommt das Ende, braucht es Härtefallregelungen und einen verlässlichen Vertrauensschutz. Als Richtwert gelten mindestens 5 Jahre. Denn wer kurz vor dem Renteneintritt steht, darf nicht nachträglich für politischen Kurswechsel bestraft werden, auch wenn sie notwendig sind. So sieht es auch die Rhein-Neckar-Zeitung. Die Kretschmers, Schwesigs und Schulzes tun so, als entstünde eine gigantische Ungerechtigkeitslücke, wenn die volkswirtschaftlich schädliche Rente mit 63 abgeschafft würde. Als ob der Osten nur aus Menschen bestünde, die mit 16 in die Maloche einsteigen. Natürlich gibt es diese Fälle, wie auch im Westen. Sie stellen aber nicht den Regelfall dar. Ohne die Einsparungen, die der Wegfall der Rente mit 63 ermöglicht, rechnet sich die gesamte Reform nicht. Ganz abgesehen davon, dass jeder Frührentner den Fachkräftemangel verschärft.
0: Friedrich Merz und seine Regierung sollten dem Druck der Ministerpräsidentinnen und Präsidenten also nicht nachgeben.
1: Ja, da gehen die Meinungen auseinander. Das Handelsblatt meint, will der Kanzler seine Autorität bewahren, muss er den Widerstand brechen. Denn wenn die Koalition das Gesamtpaket an dieser Stelle aufstürzt, fällt es auseinander wie ein schlechtes Soufflé. Dann nämlich ist abzusehen, dass auch andere Bestandteile der Reform attackiert werden. Die Frankfurter Allgemeine Zeitung sieht die Lage dagegen etwas entspannter. Selbst die drei CDU-Ministerpräsidenten in Sachsen, Thüringen und Sachsen-Anhalt werden zugeben, dass die Rentenreform Makulatur wäre, wenn an der Rente mit 63 festgehalten würde. Kretschmer, Vogt und Schulze legen zwar sich mächtig ins Zeug, den Eindruck zu erwecken, als wollten sie genau das erreichen, aber ihre gemeinsame Erklärung zur Renten- und Pflegepolitik gibt das gar nicht her. Dort ist von Übergangsfristen, Vertrauensschutz und Härtefallregelungen die Rede, die vor dem Hintergrund der ostdeutschen Besonderheiten eine gerechte Reform sicherstellen sollen. Daran hätte nicht einmal die Rentenkommission etwas auszusetzen. Die Frage ist nur, wie großzügig solche Ausnahmeregelungen getroffen werden und ob sie nur für Ostdeutsche gelten sollen. Ähnlich auch die Badische Zeitung. Die Kommission hat Spielraum für eine Übergangsfrist gelassen und plädiert für Härtefallregeln. Beides muss im Gesetz, das gerade erarbeitet wird, präzisiert werden. Das ist kein Aufknüpfen des Pakets, sondern das berechtigte Ringen um seine Ausgestaltung.
0: Soweit die Presseschau an diesem Dienstagmorgen. Es ist jetzt 6.25 Uhr. Guten Morgen.

0: Guten Morgen, es ist gleich 6:30.
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0: Unwetter im Saarland, umgestürzte Bäume oder Ziegel auf den Straßen haben in der Nacht zu 22 Einsätzen geführt. Schwerpunkte waren Perl, Mettlach und das übrige Nordsaarland. In Saarbrücken-Altenkessel ist außerdem ein Blitz in ein leerstehendes Haus eingeschlagen. Neuer Zivildienst. Die Bundesregierung bereitet aktuell offenbar die Grundlagen dafür vor. Wie die Bild-Zeitung berichtet, hat das Familienministerium 23 große Verbände und Organisationen gefragt, welche Kapazitäten sie im Fall einer Rückkehr zur Wehrpflicht hätten. Und Saarland fördert Prävention an Schulen. Die Landesregierung stellt 20.000 Euro für die interaktiven Präventionsausstellungen Echt Klasse und Echt Krass zur Verfügung. Damit können 16 Schulen die Ausstellungen zur Prävention sexualisierter Gewalt kostenfrei anbieten. Die Ausstellungen werden von der Fachberatungsstelle Nele des Kinderschutzbundes durchgeführt. 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Das Wetter im Saarland ist heute erstmal sonnig. Es kann einzelne Wolken geben. Richtung Abend nimmt die Gewitterneigung zu. Temperaturen liegen am Nachmittag bei 36 Grad. Das sind unsere Topwerte. An Saar, Blies und Niet und bei 31 Grad im Hochwald. Es kann Richtung Abend Starkregen, Hagel, Sturmböen und eben Gewitter geben. Morgen ähnliches Wetter. Erst schön am Nachmittag, dann vereinzelt Schauer hier und da. Aktuell ist aus der SR-Verkehrsredaktion zur Stunde keine Störungsmeldung der Polizei. Ich wünsche Ihnen eine gute Fahrt in diesen Dienstagmorgen.
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0: Guten Morgen wünscht Holger Büchner. Der Tag ist ja noch ganz neu. Wir können ihn noch gestalten, so wie wir ihn gerne hätten. Manchmal allerdings hängen so pessimistische, negative Gedanken über uns, die uns daran hindern, mit Leichtigkeit durchs Leben zu gehen. Wie eine Last. Also eigentlich schade, dass wir dafür so viel Energie verwenden und verschwenden. Wie können wir es besser hinkriegen? Eine gewisse, leichte Grundfröhlichkeit haben. In 6 Minuten sprechen wir drüber hier auf SR Kultur.

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0: das London Symphony Orchestra mit Carmine Lauri und einer romantischen Romanze, der Violinromanze von Patrick Doyle. 6.38 Uhr, guten Morgen. Stellen Sie sich vor, Sie drücken im Kopf einfach mal auf Pause. Das Gedankenkarussell stoppt, der Stress verfliegt und anstelle von Sorgen spüren wir plötzlich nur noch eine tiefe, befreiende Leichtigkeit. Klingt zu schön, um wahr zu sein. Ja, das Problem ist oft nicht, dass wir Sorgen haben, sondern dass die Sorgen uns eigentlich fest im Griff haben. Es ist Zeit, vielleicht den Spieß umzudrehen und das Steuer im eigenen Kopf wieder selbst zu übernehmen. Wie Sie die Kontrolle über Ihr Denken zurückgewinnen und endlich wieder befreit durchatmen, Bestsellerautor Martin Werle hat dazu ein Buch geschrieben. Guten Morgen.
1: Herr Büchner, ich grüße Sie.
0: Ja, Sie beschreiben, dass man wieder Kontrolle über seinen eigenen Kopf bekommen muss. Okay, wie schaffen wir das?
1: Ganz einfach, indem Sie genau hinhören, was meldet sich da in Ihrem Kopf zu Wort. Da ist vielleicht eine Stimme, die sagt, Mensch, alles wird teurer, du gehst pleite, du verlierst deine Arbeit, deine Beziehung geht in die Brüche. Und das an sich ist gar nicht schlimm. Das ist der Leibwächter, der Sie warnen möchte. Wichtig ist jetzt, dass Sie erkennen, das ist keine Realität, sondern das ist lediglich eine Fantasie. Und dann können Sie mit dieser inneren Stimme in einen Dialog gehen.

0: Also wenn die Stimme sagt, du verlierst deinen Arbeitsplatz, dann können sie ja antworten und sagen, okay, ich habe deinen Hinweis zur Kenntnis genommen, allerdings, ich bin gut im Geschäft und ich finde keine Tatsachen, die das belegen. Also erkennen, dass man sich Sorgen macht und erkennen, Sorgen sind keine Realitäten, sondern eigene Fantasien.
1: Sind das bei Ihrer Recherche, also diese Sorgen, auch die Sorgen gewesen, die Ihnen immer wieder begegnen, also Selbstzweifel in meisten Fällen?
0: Auf jeden Fall. Also die meisten Menschen, die machen sich ja Gedanken um ihre Gesundheit, um ihre Arbeit, um ihre Beziehung. Das heißt, es geht um das, auf das unsere Existenz gebaut ist. Und in meinem Buch, Wer wärst du ohne deine Sorgen, da vergleiche ich das mit einem Leibwächter. Also stellen Sie sich vor, ein Star geht auf eine Bühne und er hat einen Leibwächter dabei. Der muss natürlich jeden potenziellen Zuschauer hier als Attentäter betrachten, damit er im Ernstfall den Richtigen sich schnappen kann. Und so funktioniert unser Gehirn. Das warnt uns also am laufenden Band, damit wir für den Ernstfall gewappnet sind. Und es ist immer gut, dass wir die Sorgen erst einmal ernst nehmen, erst einmal hören und dann einem Realitätscheck unterziehen. Und dann stellen wir in den allermeisten Fällen fest, dass unsere Fantasie es übertrieben hat.
1: Das wäre dann ja wahrscheinlich der saubere Ablauf, ne? Wir erkennen mögliche Sorgen und würden sie dann lösen oder als nicht wichtig zur Seite schieben. Aber die lähmen uns ja zwischendurch. Das ist, glaube ich, das Problem.
0: Das ist richtig. Solange Sie auf die Sorgen hören, sind Sie gelähmt, fühlen Sie sich ohnmächtig. Und darum ist es ganz wichtig, aus diesem Zustand rauszukommen. Und ich kann jetzt Ihren Hörern einen kleinen Tipp geben. Es ist ja früher Morgen, vielleicht sind einige gerade beim Frühstücken. Und wenn Sie sich jetzt Sorgen machen, liebe Hörer oder Hörerin, gehen Sie einfach mal hin, drehen Sie Ihren Lieblingssong auf laut und tanzen Sie mal 2-3 Minuten durch den Raum. Und wenn Sie das tun, in dieser Sekunde, da kann man sich keine Sorgen mehr machen. Da ist man einfach in einer positiven Stimmung. Das heißt, wir dürfen uns den Sorgen nicht ergeben, sondern wir können ein Gegengewicht setzen, indem wir etwas Positives tun, indem wir körperlich etwas tun. Das ist immer sehr gut, wenn man sich bewegt oder wenn man in der freien Natur ist. Es gibt Studien, die haben untersucht, wo sind Menschen am befreitesten, am sorglosesten, immer unter freiem Himmel, wenn die irgendwo an einem Fluss sind, am Meer sind, im Wald sind. Da geht es uns tendenziell besser.
1: Wo stößt denn diese Selbsthilfe an Grenzen? Was meinen Sie? Also an einem Punkt braucht man ja vielleicht auch therapeutische Unterstützung. Man kann ja nicht alles, ich will das jetzt nicht mindern, Ihren Vorschlag, der ist ja schön mit dem Tanzen. Aber man kann die Sorgen ja nicht grundsätzlich wegtanzen, wenn sie vielleicht zu groß sind.
0: Ja, absolut. Also wir sollten vorsichtig sein damit zu sagen, die Sorge ist mein Gegner. Ich muss die Sorge aus meinem Leben drängen. Und wenn jetzt jemand beobachtet, dass die Sorge nicht nur partiell da ist, sondern rund um die Uhr da ist. Wenn er beobachtet, dass die Sorge ihm keine Luft mehr lässt, dann ist das Erste, was er tun sollte, mit jemandem zu sprechen. Das muss nicht an erster Stelle ein Therapeut sein. Das kann auch ein Freund sein, eine Freundin sein. Und dann stellt man oft fest in so einem Gespräch, wie gut es tut, dass da jemand von außen drauf schaut, dass es jemand realistischer sieht. Und dann hat man die Chance, eben aus der Sorge eine Aktion abzuleiten. Also viele Menschen, die fürchten sich gerade um Arbeitsplatzverlust, weil die KI im Vormarsch ist. Und das können wir ja nicht leugnen, das ist wirklich so. Aber dann kann ich vielleicht sagen, ich mache die Not zur Tugend, ich arbeite mich in künstliche Intelligenz ein und sichere damit meinen Arbeitsplatz. Also die Sorge ist immer der Zuruf, tu etwas. Und wenn du etwas tust, dann kannst du natürlich die Situation auch für dich in deinem Leben verbessern. Idealerweise mit Hilfe von Freunden. Wenn man allerdings merkt, dass es nicht weiterhilft, ist es auch überhaupt keine Schande, in Therapie zu gehen.
1: Danke für diesen Tipp zum Ende. Wer wärst du ohne deine Sorgen? Gedankenspiralen stoppen, Ängste loswerden, Zuversicht gewinnen. Das ist das aktuelle Buch von Martin Werle und gibt uns eine Anleitung, ein bisschen glücklicher und stressfreier unser Leben zu genießen. Das wünsche ich Ihnen auch. Genießen Sie den Dienstag.

0: Die schwedische Musikerin Anna Ternheim mit All Shadows. Bei ihr weiß man nie, ob sie ihren Stil schon gefunden hat. Mal ist es Folk, mal ist es Pop, mal ist es Hip-Hop. Breit aufgestellt musikalisch. 7:10 ist es. Barack Obama wird heute 65. Gerade hat er seine jährliche Sommerplaylist auf Spotify veröffentlicht. Haben Sie vielleicht gesehen? Ganz sympathisch. Er wirkt frisch und hat diese Jeunesse, die manche sich wünschen. Im Oktober wird er in Großbritannien an drei aufeinanderfolgenden Abenden mit seiner Veranstaltung in Evening with President Barack Obama in Belfast, in Glasgow und in Manchester auftreten, um zu diskutieren, wie es weitergeht für Amerika und für uns alle. Und wir fragen zum Geburtstag, was macht Obama denn sonst noch so? René Bucken hat die Infos.
1: Auch 10 Jahre nach seiner Amtszeit ist Barack Obama politisch omnipräsent. So zuletzt in Chicago bei der Eröffnung seines Präsidentencenters. Eine Mischung aus Bibliothek, Museum und Gemeindezentrum, das seinen politischen Werdegang vom jungen demokratischen Senator des US-Bundesstaat Illinois zum 44. Präsidenten der Vereinigten Staaten dokumentiert. Bei seiner Eröffnungsrede klingt Obama, als hätte er die politische Weltbühne nie verlassen.
2: Politisches Handeln bedeutet immer auch, die Interessen von hunderten Millionen Menschen miteinander in Einklang zu bringen. Demokratie kann mühsam sein, sie kann langsam sein, sie kann ineffizient wirken. Aber ich hoffe vor allem, dass dieses Zentrum uns vor Augen führt, wie besonders und wertvoll unsere Demokratie ist und uns daran erinnert, was wir gemeinsam erreichen können, wenn wir unsere Verantwortung als Bürgerinnen und Bürger annehmen.
1: Es sind genau diese Herausforderungen, die den 65-Jährigen weiterhin beschäftigen. Demokratie, Gerechtigkeit, gesellschaftliche Teilhabe. Darüber spricht er in eben solchen Reden, gibt dazu Interviews und thematisiert sie in Wahlkämpfen für die Kandidatinnen und Kandidaten seiner Partei. Auf Instagram folgen Obama heute über 42 Millionen Menschen. Nicht nur dort, sondern auch in zahlreichen Podcasts und Shows kommentiert er regelmäßig das politische Geschehen. Wie zuletzt in der Late-Night-Show des langjährigen Satirikers Stephen Colbert.
3: We can survive a lot. Bad policy.
2: Als Gesellschaft können wir vieles verkraften. Schlechte Politik, chaotische Wahlen. Es gibt einiges, das wir überwinden können. Was wir aber nicht verkraften können, ist eine Politisierung der Strafjustiz, also den Missbrauch der enormen Macht des Staates. Es darf nicht passieren, dass die jeweils Regierenden diese Macht nutzen, um gegen politische Gegner vorzugehen oder ihre Freunde zu begünstigen.
1: Einen Politiker mit vergleichbarer Strahlkraft haben die Demokraten seither nicht mehr hervorgebracht. Auch heute noch wird Obama von vielen für sein Charisma und seine mitreißende Rhetorik gefeiert und von seinen politischen Gegnern heftig kritisiert, allen voran von Donald Trump. Es vergeht praktisch keine Woche, ohne dass der aktuelle Präsident sich abarbeitet an seinem Vorvorgänger. Das Obama Presidential Center beispielsweise verspottete Trump auf seiner Plattform Truth Social mit KI-generierten Bildern als überdimensionale Mülltonne. Obama selbst geht nur selten auf solche Provokationen ein, sprach neulich in einem Podcast aber von einer regelrechten Obsession, einer Besessenheit Trumps mit seiner Person, für die er kein Verständnis habe.
4: If you're doing the job right. Every day you've got 5-10 things.
2: Wenn man das Amt richtig ausübt, steht man jeden Tag vor 5 oder 10 wirklich schwierigen Entscheidungen. Man muss ständig konzentriert bleiben. Die Vorstellung, ich hätte mich laufend damit beschäftigt, was mein Vorgänger gerade macht oder mich ständig gefragt, was hat er heute wieder getan, das erscheint mir ziemlich befremdlich. Für mich zeigt das, dass jemand den Fokus nicht auf die Menschen in den USA und auf die eigentliche Aufgabe richtet, die er zu erfüllen hat.
1: Barack Obama lebt heute noch mit seiner Familie in Washington, D.C. Er ist einer der wenigen US-Präsidenten, die nach ihrer Amtszeit in der Stadt wohnen geblieben sind. Zusammen mit seiner Frau Michelle Obama leitet er eine Stiftung zur Förderung junger Führungskräfte aus wirtschaftlich schwachen Familien. Beide haben auch eine Produktionsfirma gegründet, die Serien, Filme und Dokumentationen etwa für Netflix produziert. Nebenbei findet der 65-Jährige offenbar auch noch genug Zeit zum Lesen. Erst vor wenigen Tagen veröffentlichte Obama wieder seine Bücherliste für den Sommer.
0: Barack Obama wird heute 65 Jahre alt. Seine Präsidentschaft ist schon ein paar Jahre her, aber viele schätzen seine ungezwungene Lässigkeit und vor allem sein Charisma bis heute. 6:54 ist es jetzt. 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

Jasper Harris mit Corridors auf SR Kultur. Guten Morgen. Unser Studio hier hat eine Klimaanlage. Merken tue ich davon heute Morgen wirklich gar nichts. Also sollte ich anfangen zu lispeln, dann bin ich am Mischpult festgeklebt. Hier glüht noch die Wärme von gestern. Guten Morgen wünscht Holger Büchner.

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1: 7 Uhr. Sollte die Wehrpflicht in Deutschland wieder eingeführt werden, könnte auch der Zivildienst zurückkehren. Nach einem Bericht der Bild-Zeitung bereitet das Familienministerium die Grundlagen dafür vor. Das Ministerium hat demnach 23 große Verbände und Organisationen gefragt, welche Kapazitäten sie im Fall einer Rückkehr der Wehrpflicht hätten. Aus Berlin, Nicole Markwald.
2: Routinier Massenberg und EM-Debütant Schauer.
1: Das war der falsche Ton, einen Moment.
3: Fast alle, nämlich 22 der 23 Verbände gaben an, dass sie grundsätzlich bereit wären, im Falle einer Reaktivierung einer Wehrpflicht Wehrersatzdienstleistenden ein vielfältiges Angebot zu machen. Das bestätigte ein Sprecher des Familienministeriums gegenüber der Bild-Zeitung. Aktuell gibt es keinen Zivildienst, weil es auch keine Wehrpflicht gibt, so der Sprecher. Aber falls die einmal nötig werden sollte, wolle man die Basis für einen modernen Zivildienst schon vorbereitet haben. Seit Anfang des Jahres gilt in Deutschland ein neuer Wehrdienst. Sollten sich allerdings nicht genügend Freiwillige finden, kann der Bundestag über eine sogenannte Bedarfswehrpflicht entscheiden.
1: Im Saarland hat es in der Nacht 22 witterungsbedingte Einsätze gegeben. Wie die Führungs- und Lagezentrale dem SR mitteilte, war der Schwerpunkt des Unwetters in Perl, Mettlach und im Nordsaarland. Bei den meisten Einsätzen handelte es sich um umgestürzte Bäume oder um Ziegel, die auf die Straße gefallen waren. Die deutschen Wasserspringer haben bei der Schwimm-EM in Paris weitere Medaillen gewonnen. Pauline Pfeiff holte Silber im Turmspringen, Lou Massenberg und Jonathan Schauer sicherten sich Gold im Synchronwettbewerb vom 3-Meter-Brett. Für SR Info Lars Becker.
2: Routinier Massenberg und EM-Debütant Schauer dominierten die europäische Konkurrenz mit verblüffender Deutlichkeit und waren hinterher fassungslos über ihre grandiose Leistung. Voll fokussiert, 6 starke, sichere Sprünge, keine Wackler und hohe Wertungen. Herausragende Bestleistung. Für Massenberg ist es bereits der 4. EM-Titel. Schauer feiert seine Podiumspremiere. Pfeiff hatte im vergangenen Jahr mit WM-Silber vom Turm die einzige deutsche Medaille in Singapur geholt. In Paris hätte sie erstmals bei einem Großereignis ganz oben auf dem Podium stehen können. Souverän in Führung liegend verpatzte Pfeiff aber ihren vorletzten Sprung und rettete am Ende hauchdünn Silber. Pfeiffs bereits 2. Medaille in Paris nach ebenfalls Silber mit Elena Wassen im Synchron vom Turm. Wassen wurde im Solofinale 10.
1: Und Deutschland hat bei der Schwimm-EM damit bisher 5 Medaillen gewonnen, 2-mal Gold, 2-mal Silber und 1-mal Bronze. Nach dem Massenandrang von Migranten auf die spanische Exklave Ceuta beraten die EU-Innenminister heute über mögliche Konsequenzen. Bei der Videokonferenz geht es vor allem darum, wie die EU ihre Außengrenzen zukünftig besser schützen kann. Im Gespräch sind unter anderem eine stärkere Überwachung, ein Frühwarnsystem und mögliche Barrieren im Meer. Benzin ist in Luxemburg in der Nacht deutlich günstiger geworden. Der Preis für Super 95 ist um mehr als 5 Cent pro Liter gesunken. Nach Angaben des Wirtschaftsministeriums liegt der Maximalpreis jetzt bei rund 1,71 Euro pro Liter. Diesel kostet weiterhin etwa 1,97 Euro. Auch die Preise für Super 98 und Heizöl blieben unverändert. Ein Mann aus dem Saarland soll illegale Zugänge zu Pay-TV-Sendern verkauft haben. Deswegen steht er ab der nächsten Woche vor dem Saarbrücker Landgericht. Die Staatsanwaltschaft spricht von mehr als 6.000 Fällen in fast 10 Jahren. Der 40-Jährige befindet sich momentan in Untersuchungshaft. Über die Schadenshöhe machte die Staatsanwaltschaft keine Angaben. Sie sprach aber von einer nicht unerheblichen Einnahmequelle für den Angeklagten. Und das waren die Nachrichten mit Carina Davis. 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
4: Die Sonne scheint heute im Saarland. Es gibt hier und da noch Wolken. Richtung Nachmittag können die zunehmen. Es kann da noch mal Gewitter geben, Unwetter, Starkregen, Hagel, Sturmböen. All das, was es letzte Nacht auch schon teilweise gegeben hat. Bis dahin heute Temperaturen, die wirklich sehr sommerlich sind. 31 Grad in St. Wendel und in Freisen. 36 Grad zum Beispiel in Niedergeilbach. Morgen ähnliches Wetter, Sonnenschein und Richtung Nachmittag vereinzelte Schauer. Und auch da sind Gewitter möglich bei Temperaturen bis 32 Grad. Aktuell ist aus der SR-Verkehrsredaktion: Vorsicht im Saar-Pfalz-Kreis auf der B423 zwischen Kleinottweiler und Jägersburg hat es einen Wildunfall gegeben. Hier Gefahr für und durch Personen auf der Fahrbahn. Und ansonsten haben wir keine Störungsmeldungen der Polizei. Ich wünsche Ihnen eine gute Fahrt in diesem Dienstagmorgen. Kommen Sie gut an.
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4: Ja, guten Morgen. Es ist gleich 5:07. Die Vögel zwitschern, die Sonne geht auf. Ich habe mir heißen Kaffee übers Bein geschüttet. Wir starten also perfekt in den Tag. Guten Morgen am Dienstag, wünscht Holger Büchner.

0: Je tiens à toi, das ist die erfolgreiche französisch-schweizerische Formation Carousel. Auvergne trifft Romandie. Und typisch für die beiden Künstler, die singen immer im Duett. 11:07 ist es. In den USA ist ein Video viral gegangen, in dem sich ein Polizist als Baum verkleidet hat und hat sich an den Straßenrand gestellt, um zu beobachten, ob die vorbeifahrenden Autofahrer und Autofahrerinnen verbotenerweise ihr Handy benutzen. Dabei hat er mehrere Verkehrssünder ertappt. Die Frage an unsere USA-Korrespondentin Anne Schneider, wie müssen wir uns das jetzt vorstellen? Hat sich da jemand Tannengrün umgehängt?
1: Nee, das war schon ein bisschen mehr. Mich hat das an diese Karnevals-Overalls erinnert, mit denen man sich zum Beispiel als Bär oder so verkleiden kann, wo wirklich nur noch die Augen rausgucken, nur das Ganze dann eben als Nadelbaum. Die Kollegen haben ihn wohl auch ihren Shrub, also Busch, genannt. Und in der Verkleidung stand er dann an einer dicht befahrenen Straße in New Jersey und hat durch ein Fernglas in die Autos geguckt, die da vorbeigefahren sind. Aber fast noch lustiger als der getarnte Polizist war ein Kollege, der in der Nähe stand. Der hatte ein Shirt an mit der Aufschrift Not a Cop, also kein Polizist. Warum, wurde nicht erklärt, aber auch der ging viral. Erst auf der Facebook-Seite von dem Police Department, aber sehr schnell auch in vielen nationalen und internationalen Medien. Das Ganze sollte wohl vor allem für Aufmerksamkeit sorgen.
0: Lustig ist es in jedem Fall, aber hat eigentlich niemand dagegen protestiert?
1: Die meisten fanden die Aktion witzig und kreativ. Der Post hat 1000 Likes gekriegt und jede Menge lustige Kommentare. Zum Beispiel, ob der Polizist denn eine Erschwerniszulage bekommen hat. Er hat ja immerhin im Sommer 6 Stunden in diesem Anzug gesteckt. Das war also bestimmt gut warm. Und ob sich der Busch beim nächsten Mal auch um Autofahrer kümmern kann, die nicht auf Fußgänger aufpassen. Aber klar, ein bisschen Protest gab es auch. Ein paar User fanden, dass das Ganze Abzocke war. Die beiden Polizisten, die Bürger belogen hätten mit ihrer Verkleidung und ihnen sogar eine Falle gestellt. Es gibt aber nirgendwo einen Hinweis, dass die Sache rechtlich nicht zulässig war. Denn ein Busch, der irgendwo am Straßenrand steht, verleitet die Menschen hinterm Steuer ja normalerweise nicht dazu, mal eben zum Handy zu greifen. Und für die Behörden war das einfach eine verdeckte Verkehrskontrolle.
0: Und das Ergebnis der Kontrolle kann sich sehen lassen. Ich habe gelesen, in 6 Stunden wurden 74 Fahrer rausgewunken. Könnte das jetzt vielleicht Schule machen in den USA?
1: Ja, kann schon sein. US-Polizeibehörden sind bei Verkehrsverstößen oft ziemlich kreativ. Es gibt verdeckte Kontrollen, bei denen sich Beamte als Bauarbeiter verkleiden oder aus Bussen oder von Brücken Handyverstöße beobachten. Die Aktion mit dem Busch hat auf jeden Fall landesweit Schlagzeilen gemacht, weil sie lustig war, aber eben auch erfolgreich. Und die Botschaft der Polizei war klar: Wer am Steuer irgendwas am Handy macht, der kann sich nicht darauf verlassen, dass er oder sie uns rechtzeitig sieht, denn wir können einer der vielen Büsche am Straßenrand sein. Oder demnächst was ganz anderes, aber Unauffälliges.
0: Ein Polizist im Tannenbaumkostüm notiert Handyverstöße. Fast lustiger ist noch das T-Shirt mit einem Not a Cop. Anna Schneider hatte die Infos für uns aus den USA. 13:07 ist es.

Ach, was für ein wunderbares Finale. Der letzte Satz aus Joseph Haydns Trompetenkonzert in Es-Dur. Das ist nämlich das erste komponierte Stück für die damals neu erfundene Klappentrompete. Wynton Marsalis mit dem English Chamber Orchestra. 18:07 ist es. Einen guten Start in den Dienstagmorgen. 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

0: New Orleans, Los Angeles, das waren die Stationen von Clarence Bucaro, den wir gerade gehört haben. Diese Orte haben seine Musik beeinflusst, sagt er. Ich finde, man hört's auch. Old Brown Shoes auf SR Kultur. 7.21 Uhr. Kurze Frage zum Mitdenken. Wo genau liegt eigentlich die Grenze zwischen Italien und Spanien? Nirgends. Da ist jede Menge Mittelmeer dazwischen. Das hindert Italiens rechte Regierung aber nicht daran, genau diese Grenze jetzt dicht zu machen. Nach der schweren Migrationskrise in der spanischen Exklave Ceuta zieht Rom die Notbremse und führt wieder Passkontrollen an Häfen und Flughafenhäfen ein. Anna Giordano mit einem Kommentar.
1: Die Reaktion kommt schnell und überraschend. Italiens Ministerpräsidentin Giorgia Meloni kündigt nach den Vorfällen in der spanischen Exklave Ceuta an, die Grenzkontrollen zu Spanien wieder einzuführen, um die Sicherheit Italiens zu schützen und das Land vor irregulärer Migration zu bewahren, wie sie selbst begründete. Doch schnell stellte sich heraus, ihre Argumente waren gar keine. Spaniens Regierung handelte unverzüglich, sodass ein Großteil der Menschen Ceuta innerhalb weniger Stunden wieder verließ. Zudem gehört die Exklave ohnehin nicht zum Schengen-Raum. Wer von dort die Straße von Gibraltar überqueren möchte, um aufs spanische Festland zu gelangen, wird streng kontrolliert. Dass Italien nun die Grenzen zu Spanien dicht gemacht hat, an Häfen und Flughäfen streng kontrolliert, führt nur dazu, dass Touristen genervt sind, Verwaltungs- und Personalkosten steigen und ist ansonsten reine Symbolpolitik. Meloni möchte sich positionieren. Im Inland, um ihrem großen Versprechen, die Sicherheit im Land zu erhöhen, zumindest scheinbar Taten folgen zu lassen. Und auch um ihrem Konkurrenten, dem General Roberto Vannacci und seiner neu gegründeten Partei Futuro Nazionale, das Wasser abzugraben. Denn nicht zu vergessen, im kommenden Jahr sind in Italien Parlamentswahlen. Zugleich geht es aber auch um eine außenpolitische Positionierung, darum, in Europa ihre Politik der starken EU-Außengrenzen und der schnellen Rückführungen salonfähig zu machen. Melonis Rückführungslager in Albanien haben Millionen gekostet, konnten aber bislang aufgrund verschiedener Gerichtsurteile kaum genutzt werden. Trotzdem, die italienische Regierungschefin möchte erreichen, dass diese Art von Lagern zukünftig nicht nur legal ist, sondern auch, dass die EU die Finanzierung solcher Zentren außerhalb der EU-Grenzen übernimmt. Anlässlich der Krise rund um die Ereignisse in Ceuta hat Italien gemeinsam mit Dänemark am Wochenende auch einen Brief an die EU-Gremien adressiert. Die EU müsse ihre Außengrenzen schützen, dürfe keine Willkommenspolitik betreiben, die als Pull-Faktor für Migranten diene. 22 Länder haben unterschrieben, daneben auch Deutschland, Polen, Finnland und Belgien. Doch der Brief ist indirekt auch eine Verurteilung der eher liberalen Migrationspolitik Spaniens. Meloni treibt hier einen Keil durch die EU, leiert eine Spaltung an, die sich Europa gerade jetzt nicht leisten kann. Unter anderem Elon Musk und Donald Trump haben sich in die Debatte bereits eingeschaltet, sprechen angesichts der Bilder in Ceuta von einer Invasion und von einem Europa, das Selbstmord begeht. Anstatt diese Erzählungen zu unterfüttern, sollte die EU jetzt gemeinsam Stärke demonstrieren und seine Demokratien schützen.
0: Melonis Schengen-Manöver, teure Symbolpolitik auf Kosten Europas. Sie hörten einen Kommentar von Anna Giordano. 7.24 Uhr ist es.

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1: Es ist gleich 7:30.
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1: Blitzeinschlag in Saarbrücken. Getroffen wurde laut Polizei ein leerstehendes Haus in Saarbrücken-Altenkessel. Um einen Brand zu vermeiden, wurde kurzzeitig der Strom abgestellt. Insgesamt hat es im Saarland in der Nacht 22 witterungsbedingte Einsätze gegeben. Schwerpunkt des Unwetters war Perl, Mettlach und das übrige Nordsaarland. Neuer Zivildienst. Die Bundesregierung bereitet aktuell offenbar die Grundlagen dafür vor. Wie die Bild-Zeitung berichtet, hat das Familienministerium 23 große Verbände und Organisationen gefragt, welche Kapazitäten sie im Fall einer Rückkehr zur Wehrpflicht hätten. Und Kunstwerk entwendet. 5 Jahre nach der Ahrtal-Flut haben Unbekannte in Sinzig die Installation zum Gedenken an die Opfer der Flut entwendet. Laut Polizei wurde das Kunstwerk im Zeitraum vom 20. bis 29. Juli von der Fußgänger- und Fahrradbrücke an der Ahrtal-Mündung entwendet. Seit dem 3. Jahrestag erinnert dort eine wolkenähnliche Skulpturenlandschaft bestehend aus rötlich eingefärbtem Draht an die Flutkatastrophe vom 14. Juli 2021. 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Und das Wetter ist sonnig heute im Saarland. Wieder warm, 31 Grad. Zum Beispiel in Nonnweiler und in St. Wendel 36 Grad. Da erreichen wir in Niedergeilbach 33 Grad in Schmelz. Es gibt noch ein paar Wolken, hat ja geregnet in der Nacht. Zum Nachmittag und Abend können die auch noch mal dichter werden. Es kann noch mal Gewitter geben, noch mal Unwetter, Starkregen, Hagel, Sturmböen. All das ist möglich. Morgen ähnliches Wetter, erst Sonnenschein, aber auch später vereinzelt Schauer mit dichten Wolken bei 32 Grad. Aktuell ist aus der SR-Verkehrsredaktion und da kann ich in unserem Verkehrsrechner klicken, so viel ich will. Keine Störungsmeldung der Polizei. Ich wünsche Ihnen eine gute Fahrt in diesen Dienstagmorgen.
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1: Guten Morgen wünscht Holger Büchner. Der nächste Song ist von einer Künstlerin, die optisch aussieht, als hätte sie sehr gut geschlafen. Die Ohren freut. Hier ist Marina mit ihren Cats aus Wien.

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0: Das Nationale Sinfonieorchester des Polnischen Rundfunks mit Filmmusik aus Der König der letzten Tage mit Christoph Waltz und Mario Adorf. Der Film ist wirklich eine Orgie aus Farben und Kostümen. Die Bilder erinnern an Gemälde von Albrecht Dürer und auch Hieronymus Bosch. Kann ich Ihnen wirklich empfehlen. Ich gerate gerade ins Schwärmen. Es ist ein vergessenes Kleinod des Films. 7.38 Uhr ist es an diesem Dienstagmorgen. Die Abschaffung der Rente mit 63 ist ein zentrales und finanziell das wichtigste Element der geplanten Rentenreform. Darin war sich die Koalition scheinbar einig. Drei CDU-Ministerpräsidenten aus dem Osten sind nun dazwischen gegrätscht und die Diskussion nimmt an Fahrt auf. Schwieriger Streit verbindet eben soziale, regionale und auch Interessen mit Wahlkampftaktik. Professor Dr. Uwe Junis, Parteienforscher an der Uni Trier, guten Morgen.
1: Guten Morgen, Herr Büchner.
0: Ja, warum kommt der Widerstand gerade aus Ostdeutschland?
1: Und ich denke, das hat zwei Gründe, die Sie gerade schon angedeutet haben. Das erste ist, in Ostdeutschland ist der Anteil, die allein von der staatlichen Rente leben, sehr hoch, viel höher als in Westdeutschland, wo private Vorsorge und Betriebsrenten eine größere Rolle spielen. Das heißt, diejenigen, die eben hier von der staatlichen Rente leben müssen, der Anteil beträgt in Ostdeutschland weit über 80%. Das ist der eine Grund. Und der andere, den haben Sie auch schon angedeutet, die beiden ostdeutschen Ministerpräsidenten aus Thüringen und Sachsen, die möchten ihrem Kollegen in Sachsen-Anhalt beispringen, denn sie wissen, der hat eine ganz schwierige Wahl vor sich und der braucht jede Stimme. Und da kann eine solche Schlagzeile, dass eben hier die Rente mit 63 oder de facto 64,5 Jahren abgeschafft werden soll und er dagegen eintritt, ihm diese zusätzlichen Stimmen besorgen.
0: Sie meinen, es geht weniger um die Sache, sondern da profilieren sich Ministerpräsidenten auf Kosten der Bundesregierung.
1: Das ist sicherlich etwas, was zu beachten ist, Herr Büchner. Sie haben recht. Es geht eben

0: auch darum, dass hier sehr wichtige Wahlen anstehen. Wobei man natürlich sagen muss, dass diese Wahlen auch für die Bundesregierung nicht unbedeutend sind. Denn je nach Ausgang dieser Wahl steht ja auch diese Koalition eventuell auf dem Spiel, die ja ohnehin in den letzten Monaten sehr wackelig war und sich gerade mit dem Rentenkompromiss allerdings konsolidieren konnte. Gerade dieses Rentenpaket hat ja dazu geführt, dass man mal eine gemeinsame Linie gefunden hatte. Man wollte sich eben hinter die Vorschläge der Rentenkommission stellen. Und jetzt allerdings hört man von dem einen oder anderen, dass eben gerade dieser sehr teure Vorschlag, wie Sie schon sagten, dann doch wieder in Frage stellt, steht nämlich der abschlagsfreien Rente nach 45 Beitragsjahren.
1: Man könnte ja auch sagen, gut, das ist eine innerparteiliche Debatte, aber die sollte ja eigentlich schon geführt worden sein. Welche Folgen hat der Streit für Merz und für die Koalition und für die CDU?
0: Nun, der kann erheblich sein, wenn man sich nicht verständigen kann. Der Fraktionsvorsitzende, der neue Fraktionsvorsitzende der CDU-CSU-Bundestagsfraktion, Thorsten Frey, hat ja gleich die Vorschläge der CDU-Ministerpräsidenten zurückgewiesen und hat gesagt, das Rentenpaket sollte so, wie es nun eben von der Rentenkommission und auch vom Kabinett ja verabschiedet worden ist, durch den Bundestag gehen. Der Bundestag ist allerdings frei in seiner Entscheidung, wie er nun vorgehen möchte und welche einzelnen Teile er davon beschließen möchte. Insofern kann es noch zu erheblichen Auseinandersetzungen kommen, zumal ja auch aus SPD viele Stimmen nun laut geworden sind, nicht nur von Sozialministerin Bärbel Baas, sondern auch von einzelnen Ministerpräsidenten, wie etwa auch von Anke Rehlinger, dass man eben hier dass man da doch noch dran schrauben sollte und hier eine Veränderung vornehmen sollte.
1: Meinen Sie, die Diskussion geht jetzt tatsächlich noch mal los?
0: Und ich halte das nicht für so unwahrscheinlich, denn die Forderungen sind ja schon da und das sind durchaus ja nicht unerhebliche Stimmen, wenn eine Reihe von Ministerpräsidenten hier ihr Wort ins Feld führen und deutlich machen, was sie möchten. Also das ist durchaus etwas, was nicht nur als Theater im Sommer aufgeführt werden könnte.
1: Okay, also das Paket wird möglicherweise nochmal aufgeschnürt. Wir hatten heute Morgen die Formulierung, es könnte dann allerdings auseinanderfallen wie ein schlechtes Soufflé.
0: Ja, und der Bundesfinanzminister hat sich interessanterweise noch nicht geäußert. Da könnte man auch auf dessen Stellungnahme warten, denn Sie hatten es ja schon angedeutet. Die abschlagsfreie Rente nach 45 Beitragsjahren ist sehr teuer und sie belastet den Bundeshaushalt in erster Linie, denn sie wird ja im Wesentlichen aus Mitteln des Bundeshaushaltes finanziert.
1: Der innerparteiliche Rentenstreit als möglicher Macht- oder auch Führungskonflikt. Vielleicht muss man das ganze Paket auch nochmal in die Hand nehmen. Professor Dr. Uwe Juhn, Parteienforscher an der Uni Trier, mit einer Einordnung hier auf SR Kultur. Ich danke Ihnen.
0: Danke Ihnen, Herr Büchner.

0: Leo J. und Bastido, das neue Musik auf SR Kultur. Denial heißt der Titel, gerade vor 2 Wochen erschienen. Und wir haben den Song direkt für Sie ins Programm geholt. 7.49 Uhr ist es.
1: Zwischenruf von Franziska Bauer, Evangelische Kirche.
2: Ich hebe meine alten Tagebücher auf. Sie sind mehr als Papier. Sie sind wie Zeitkapseln. Wie Bernsteine, die Momente einschließen, unverändert, ungeschönt, unversöhnlich ehrlich. Wenn ich alte Einträge lese, begegne ich nicht nur Erinnerungen, sondern meinem früheren Selbst, einer Person, die wütend war, verletzlich, suchend. Oft fühlt sich das erschreckend nah an, als sei keine Zeit vergangen, und gleichzeitig weiß ich, ich bin heute nicht mehr diese Person. Genau darin liegt die Spannung. Tagebücher konfrontieren mich mit der Frage, wie viel Kontinuität in meinem Leben steckt und wie viel Wandel. Sie zeigen mir, dass Entwicklung nicht geradlinig ist, sondern aus Brüchen, Wiederholungen und leisen Verschiebungen besteht. Ich nehme mir vor, in meinem nächsten Urlaub nochmal Tagebuch zu schreiben und nicht groß darüber nachzudenken. Sonst bin ich nicht mehr frei, sondern schreibe mit einem inneren Publikum im Nacken. Dann wird das Tagebuch zweckgebunden. Erinnerungshilfe, Archiv, Material für später. Die Unmittelbarkeit geht verloren. Die Herausforderung ist also nicht nur, wieder Tagebuch zu schreiben, sondern wieder so zu schreiben, dass ich mich selbst nicht permanent beobachte. Ehrlich, unfertig, ohne Verwertungsabsicht. Ich will es versuchen.
1: Sie hörten einen Beitrag der Evangelischen Kirche.

Guten Morgen mit SR Kultur am Dienstagmorgen. Es gab viele Einsätze heute Nacht der Feuerwehr. Die Gewitter haben doch und mit ihren Sturmböen zusammen für Schäden im Saarland gesorgt. 22 Mal mussten die Rettungskräfte raus und Straßen freimachen. Es hat Blitzeinschläge gegeben. Heute Morgen dauern hier und da die Rettungsarbeiten noch ein bisschen an. Vorsicht übrigens im Regionalverband Saarbrücken am Ortsausgang Holz in Richtung Riegelsberg. Derzeit in beiden Richtungen Gefahr durch einen Wasserrohrbruch auf der Straße. Fahren Sie vorsichtig. Ich wünsche Ihnen ein gutes Ankommen heute. Es ist 7:53 Uhr. Mein Name ist Holger Büchner.

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1: 8 Uhr. Unionsfraktionschef Frei lehnt Änderungen bei der Rentenreform ab. Der CDU-Politiker reagiert damit auf Forderungen mehrerer Ministerpräsidenten, auch aus seiner eigenen Partei. Sie wollen verhindern, dass die abschlagsfreie Rente nach 45 Beitragsjahren abgeschafft wird. Aus Berlin Chris Berdroh.
2: Er sehe, Zitat, wirklich keinen Verhandlungsspielraum, sagte Frei dem Fernsehsender Welt. Ansonsten, so argumentiert der CDU-Politiker, könnte die gesamte Rentenreform scheitern. Frei verweist darauf, dass in der Rentenkommission der Bundesregierung geballte Fachexpertise versammelt gewesen sei. Er sehe nicht, warum Bundestagsabgeordnete oder Ministerpräsidenten zu klügeren Entscheidungen kommen sollten. Die von Frei angesprochene Kommission hat insgesamt 33 Vorschläge gemacht, wie man das Rentensystem für die Zukunft neu aufstellen könnte. Dazu zählen ein späterer Renteneintritt, die Einführung einer Aktienrente und die Abschaffung der sogenannten Rente mit 63.
1: Vor allem dagegen kommt jetzt massiver Gegenwind aus den Ländern. Auch Saarministerpräsidentin Rehlinger will die abschlagsfreie Rente nach 45 Beitragsjahren erhalten. Im Saarland hat es in der vergangenen Nacht 22 witterungsbedingte Einsätze gegeben. Wie die Führungs- und Lagezentrale dem SR mitteilte, schlug in Saarbrücken-Altenkessel ein Blitz in ein leerstehendes Haus ein. Nach Polizeiangaben wurde vorsorglich für kurze Zeit der Strom abgestellt, um einen Brand zu verhindern. Schwerpunkte des Unwetters waren Perl, Mettlach und das übrige Nordsaarland. Bei den meisten Einsätzen handelte es sich um umgestürzte Bäume und herabgefallene Ziegel. Die Bundesregierung bereitet offenbar die Grundlage für einen neuen Zivildienst vor. Wie die Bild-Zeitung berichtet, hat das Familienministerium dafür 23 große Verbände und Organisationen gefragt, welche Kapazitäten sie im Fall einer Rückkehr der Wehrpflicht hätten. Das Ministerium bestätigte die Befragung. Nach der Sommerpause sollen die Pläne vorgestellt werden. Saarbrücken bekommt ein erstes Autismus-Therapiezentrum für Kinder und Jugendliche. Die Einrichtung mit dem Namen MATZ bietet ab September Therapieplätze an. Für SR Info Silke Kiefer.
3: Bislang konnten sich Betroffene an das Autismus-Therapiezentrum Saar wenden, das an zwei Standorten im Saarland entsprechende Therapiemaßnahmen anbietet, nämlich in Saarlouis und in Homburg. Dort stehen rund 470 Therapieplätze zur Verfügung. Die Wartelisten sind voll. Mit dem MATZ sollen nun ab September 100 weitere Therapieplätze für Kinder und Jugendliche mit Autismus-Spektrum-Störung direkt in Saarbrücken entstehen. Die Kosten für Autismustherapie werden über die Eingliederungshilfe gewährt und damit vom Saarland als Träger übernommen.
1: Zahlreiche von den Demokraten regierte US-Bundesstaaten klagen gegen die jüngst von Präsident Trump verhängten Zölle. Die 25 Bundesstaaten werfen der US-Regierung vor, unter dem Vorwand, Zwangsarbeit bekämpfen zu wollen, erneut weitreichende Zölle einzuführen. Sollte das zuständige Bundesgericht in New York der Klage stattgeben, wäre das für Trumps aggressive Zollpolitik erneut ein herber Rückschlag. Trump hatte Ende Juli Zölle in Höhe von 10-12,5% für Waren aus Ländern und Bündnissen wie der Europäischen Union verhängt. Das nationale Stromnetz von Kuba ist gestern wieder zusammengebrochen. Die Behörden arbeiten an der Wiederherstellung der Stromversorgung. In der Hauptstadt Havanna gibt es teilweise wieder Strom, große Teile des Landes sind aber weiter ohne Elektrizität. Das veraltete kubanische Energiesystem leidet unter Treibstoffmangel und einer maroden Infrastruktur. Die Regierung macht dafür auch das US-Handelsembargo verantwortlich. Und das waren die Nachrichten mit Carina Deves. 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
4: Die Sonne scheint heute wieder im Saarland. Temperaturen am Nachmittag bei 36 Grad. Die erreichen wir zum Beispiel in Niedergeilbach, aber auch in Saarlouis, 33 Grad in Schmelz, 31 Grad in Nonnweiler. Zum Abend hin kann es nochmal Gewitter geben. Es sind auch Hagel ist möglich, Starkregen und Sturmböen ebenfalls. Morgen ähnliches Wetter, erst sonnig, dann gibt es mehr Wolken. Zum Nachmittag vereinzelte Schauer möglich bei Temperaturen bis 32 Grad. Um 4 nach 8 aktuelles aus der SR-Verkehrsredaktion. Vorsicht im Regionalverband Saarbrücken am Ortsausgang Holz in Richtung Riegelsberg. In beiden Richtungen Gefahr durch einen Wasserrohrbruch. Ansonsten keine Störungsmeldungen der Polizei. Ich wünsche Ihnen eine gute Fahrt heute Morgen.
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4: Ja, es hat tatsächlich geregnet heute Nacht. Also Sie sehen richtig, wenn Sie das Rollo heute beispielsweise in Saarbrücken hochziehen. Aber abgekühlt hat sich's eigentlich nicht. Aufstehtemperatur heute Morgen in Perl 20 Grad, Waldmoor 19 Grad, auf der Goldenen Brem in Saarbrücken sind es 22 Grad. Guten Morgen, wünscht Holger Büchner.

0: 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Beduin heißt die Sängerin. Na, na, na. Der Titel Asnif Kokeyan, bekannt unter ihrem Künstlernamen Beduin, eine syrisch-amerikanische Musikerin. 8:12 nach Ceuta ist vor Ceuta. Das, was da an der EU-Außengrenze passiert ist, kann immer wieder vorkommen. Soll es aber nicht, so der politische Tenor. Heute Vormittag um 10 kommen die EU-Ressortchefs per Videoschalte zusammen. Es geht um Hilfen für den spanischen Außengrenzschutz. Außerdem soll versucht werden, die tiefen politischen Gräben der letzten Tage eben zu überwinden, die sich da für den Schengen-Raum aufgetan haben. Andreas Meyer-Feist hat für uns die Infos.
1: Auf Spaniens Innenminister Fernando Grande Marlaska werden Sie heute schauen. Seine Kolleginnen und Kollegen aus den anderen EU-Ländern. Mit den Großfeuern in Spanien hat sein Ministerium schon viel zu tun. Nun gibt es hitzige Debatten an der EU-Front. Er muss sich gegen den Vorwurf verteidigen, den 22 EU-Regierungen gegen Spanien erhoben haben. Spanien habe durch falsche Signale in der Einwanderungspolitik die Krise mitverschuldet.
2: Las mafias, la instrumentalización de la migración irregular cuesta vidas.
1: Es gibt die irreguläre Migration und es gibt die Mafia, die sie instrumentalisiert. Beides kostet Menschenleben. Mit diesen Worten wehrt sich der spanische Innenminister. In einer besonderen diplomatischen Frontstellung zu Spanien sieht sich Italiens Innenminister Matteo Piantedosi. Italien hatte mit einem umstrittenen nationalen Alleingang im Schengen-Raum reagiert und drastische Maßnahmen beschlossen. Der freie Personenverkehr mit Spanien wurde im Flug- und Schiffsverkehr für einen Monat ausgesetzt. Es gibt Situationen, da müssen wir auch zur Vorbeugung aktiv werden, erklärte der italienische Innenminister im Vorfeld des EU-Treffens. Die Kontrolle unserer Grenzen zeigt Wirkung, also lasst uns so weitermachen. Auf der Agenda stehe zuallererst Schadensbegrenzung, heißt es in Paris. Als zerstrittener Haufen dürfe sich die EU nicht präsentieren. Wir werden Spanien nicht aus dem Schengen-Raum ausschließen, das sollte klar sein, warnte Frankreichs Innenminister Laurent Nunier. Nun sollen die EU-Innenministerinnen und Minister die politischen Gräben zuschütten. Die Ereignisse belasten auch das erst vor wenigen Wochen in Kraft getretene gemeinsame europäische Asylsystem, bei dem sich die EU-Länder mehr Solidarität und Hilfsbereitschaft untereinander auferlegt hatten. Auch die Zusammenarbeit mit Marokko müsse überprüft werden, fordert der Chef der christdemokratischen EVP-Fraktion im Europaparlament, der CSU-Politiker Manfred Weber.
3: Die Innenminister müssen klar machen, dass Europa nicht erpressbar ist. Kann nicht sein, dass Marokko eben Migranten schickt, um uns dann gefügig zu machen. Wir müssen unsere Grenzen selbst sichern können. Und das Zweite, wir müssen Klartext mit Spanien reden. Der Kernpunkt ist aber ein Ausnahmezustand, ein Kontrollverlust, wie wir ihn jetzt in Ceuta erlebt haben, den darf es nicht wieder geben.
1: Italiens Regierungschefin Giorgia Meloni und ihre dänische Amtskollegin Mette Frederiksen hatten heftige Vorwürfe an Spanien gerichtet. Unterschrieben wurde der Brief unter anderem von Bundeskanzler Friedrich Merz. Spaniens Regierungschef Pedro Sanchez hatte mit einem Schreiben an EU-Kommissionschefin Ursula von der Leyen reagiert. Die Aktion sei egoistisch und spalte die EU. Auch der SPD-Europapolitiker René Repasi sieht das so.
4: Spanien hat seinen Job ordentlich gemacht. Stattdessen kommen hier einige Regierungen der Mitgliedstaaten auf die Ideen, Schengen-Grenzen schließen zu wollen, obwohl sie überhaupt keine gemeinsame Grenze mit Spanien haben. Hier wird billiger Populismus auf dem Rücken des Schengen-Systems gemacht.
1: Nun sollen die Wogen wieder geglättet werden durch eine bessere Zusammenarbeit und Koordination der Hilfen. Künftig soll auch verhindert werden, dass sich Falschinformationen in den sozialen Medien so schnell verbreiten können. Sie sollen für den Ansturm der Menschen mitverantwortlich sein.
0: Die Innenministerinnen und Minister beraten heute Morgen um 10 in einer Videoschalte Andreas Meyer-Feist zum innereuropäischen Streit auf SR Kultur. Es ist jetzt 8:16.

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1: Märchenhaft, geheimnisvoll, verwunschen. So klingt die Südtiroler Band Garnes aus Laval. Die Mitglieder sind dort aufgewachsen, zwischen grünen Wiesen und malerischer Bergkulisse. Sie mischen Pop, Weltmusik und alpine Sounds jenseits aller Schubladen. Und das Besondere, sie singen in ihrer Heimatsprache Ladinisch. Auch auf ihrem neuen Album Vives, mit dem sie das Leben feiern in all seinen bunten Facetten. Tschüss.

0: Sichak Sarap. Weil ihr Türkisch bestimmt genauso gut ist wie meins, wissen wir, dass das heißer Wein heißt. Batuhan Kordel mit sommerlich leichter Musik auf SR Kultur ist 23 nach 8. China und die USA, die beiden KI-Großmächte, machen im weltweiten Wettbewerb um künstliche Intelligenz weiter Tempo. Das neue chinesische Modell KiniK3, haben Sie vielleicht schon von gehört, soll bei einigen Aufgaben mit führenden Systemen aus den USA mithalten können. Ist China dabei, den Rückstand aufzuholen? Darüber sprechen wir mit Antonia Maidi vom Mercator Institute for China Studies in Berlin. Guten Morgen.
1: Guten Morgen.
0: Ja, Ihr Fachgebiet ist Wissenschaft und Technologie. Woran lässt sich seriös messen, ob nun China die USA bei KI einholt?
1: Es gibt natürlich super viele Tests, mit denen man messen kann, wie gut bestimmte KI-Modelle sind. Allerdings, wie das bei Tests so ist, zum einen ist das immer nur für bestimmte Anwendungsgebiete. Also es gibt einen Test für Programmieren, einen Test für das Schreiben von Texten. Und zum anderen weiß man auch, dass praktisch alle Modelle auch auf den Test trainiert werden. Das ist so, wie als man in der Schule war, da hat man ja dann auch auf den Test gelernt. Und das hieß nicht unbedingt, dass man dann in Zukunft auch alles wüsste, was man eben gelernt haben sollte. Okay. Deswegen lässt sich das erst so richtig zeigen in ein paar Monaten, wenn die Modelle wirklich verwendet wurden.
0: Würden Sie denn damit rechnen, dass China da wirklich einen technologischen Meilenstein präsentiert, oder könnte das auch einfach ein geschickter PR-Gag sein?
1: Ich würde damit rechnen, dass dieses Modell das beste chinesische Modell sein wird, dass aber die amerikanischen Modelle weiterhin etwas besser sein werden. Das bedeutet aber nicht, dass China nicht aufgeholt hat, weil als 2022 ChatGPT rauskam, da war China noch mehrere Jahre hinterher. Jetzt sprechen wir eher von Monaten.
0: Wo liegen denn die USA weiterhin vorn? Bei den Modellen, bei den Chips oder bei der Rechnerleistung?
1: Die USA liegen weiterhin vorn, auf jeden Fall bei den Chips und bei der Rechenleistung insgesamt und dadurch dann auch bei den Modellen und auch dabei, wie schnell sie neue Modelle veröffentlichen können. Einfach weil es in China zu wenig Chips gibt und bisher auch zu wenig Rechenleistung, die dafür verwendet werden kann, um eben diese Modelle zu trainieren. Deswegen ist es in China immer so, dass die Firmen sehr viele Tricks anwenden müssen, um eben mit ihrer begrenzten Rechenleistung trotzdem voranzukommen. Wohingegen in den USA ist momentan gerade die großen Firmen Anthropic, OpenAI, aber auch Google oder Microsoft, die sind halt nicht beschränkt an der Rechenleistung und können deswegen einfach schneller und mehr experimentieren.
0: Am Ende stehen natürlich wirtschaftliche Interessen dahinter, große Interessen. China veröffentlicht viele Modelle relativ offen und auch oft günstiger. Könnte das international vielleicht auch dann zum entscheidenden Vorteil werden?
1: Das könnte auf jeden Fall zum entscheidenden Vorteil werden. Chinesische Modelle aktuell sind zum Großteil offen. Das bedeutet, ich kann sie komplett herunterladen und ich kann sie eben auch auf einem lokalen Laptop oder bei vielen Modellen auch nur auf einem Server sozusagen selber laufen lassen. Man muss nicht unbedingt Geld an die Firma fließen, aber vielleicht noch wichtiger, da müssen die Daten nicht unbedingt an diese Firma fließen. Das ist gerade für uns in Europa schon sehr relevant, weil wir uns eben doch Sorgen machen über unsere Privatsphäre, über die Daten. Gleichzeitig sehen wir aber auch, dass diese kostenlose oder günstige Anbieter gerade relevant sein kann für viele Länder, die eben sich das einfach nicht leisten können, bei OpenAI einzukaufen, wo man ja wirklich schon relativ viel Geld ausgibt. Wir würden sogar sagen, für uns in Deutschland ist das viel Geld. Aber wenn man halt aus dem Kamerun ist, wo die Einkommen viel geringer sind, dann sind halt amerikanische Modelle oft einfach überhaupt nicht bezahlbar.
0: Welche Folgen hat dieser ganze Wettbewerb, der da zwischen den Großmächten läuft, eigentlich für Deutschland und Europa? Also fallen wir da zurück? Spielen wir da gar keine Rolle?
1: Also für Deutschland und Europa ist dieser Großmachtwettbewerb aus meiner Sicht momentan eher schlecht als positiv. Das eine ist nämlich, wie Sie gesagt haben, wir fallen zurück. Es gibt nicht wirklich ein deutsches, europäisches Modell, das auch nur ansatzweise da mithalten kann. Das andere ist aber auch, dass der Großmachtwettbewerb sowohl in China als auch in den USA verwendet wird, um zu begründen, warum man extrem schnell diese Modelle entwickeln und auch veröffentlichen muss. Und in vielen Fällen schauen die Firmen dann eben nicht danach, ist das wirklich sicher, wenn ich dieses Modell jetzt veröffentliche. Wir haben das gesehen mit Mythos, wo die Firma dann gesagt hat, wir veröffentlichen das nicht. Gleichzeitig, seit Mythos raus ist, sehen wir aber schon extrem viel mehr Angriffe im Cyberbereich bei allem Möglichen. Ich bin Teil von einer Linux, das ist ein Betriebssystem, und da gibt es jetzt wirklich das Problem, dass das manchmal überhaupt nicht mehr nutzbar ist, weil eben so viele Angriffe kommen, weil Menschen diese Modelle verwenden, um Cyberangriffe zu machen. Das bedeutet, da wird dann eben momentan der Sicherheitsaspekt wird einfach extrem wenig betont, weil es eben darum geht, in dieser neuen Technologie, die zumindest China als die Technologie für die vierte industrielle Revolution sieht, vorne zu sein.
0: Ein Thema, das uns bestimmt noch länger beschäftigen wird. Ich habe mit Antonia Maidi vom Mercator Institute for China Studies in Berlin gesprochen. Die Weltmächte China und USA liefern sich quasi einen KI-Wettbewerb, der auf die ganze Welt Auswirkungen hat. Ich danke Ihnen fürs Gespräch.
1: Vielen Dank für die Einladung. Oh.

0: Es ist kurz nach 8:30.
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0: Größerer Polizeieinsatz in St. Ingbert. Laut Polizei wird dort gegen einen 24-Jährigen ermittelt. Er steht im Verdacht des unsachgemäßen Umgangs mit radioaktiven Mineralien. Nach SR-Informationen läuft der Einsatz in der Nähe des sogenannten DNA-Geländes. Gefahr für die Bevölkerung besteht laut Polizei nicht. Unwetter im Saarland. Umgestürzte Bäume oder Ziegel auf den Straßen haben in der Nacht zu 22 Einsätzen geführt. Schwerpunkt waren Perl, Mettlach und das übrige Nordsaarland. In Saarbrücken-Altenkessel ist außerdem ein Blitz in ein leerstehendes Haus eingeschlagen. Und Deutsches Literaturarchiv erhält Dokumente von Siegfried Löffler. Darunter befinden sich Korrespondenzen, Rezensionen, Essays, Interviews und Rundfunkbeiträge der Österreicherin. Nach Informationen des Deutschen Literaturarchivs sind aber auch einige Manuskripte anderer Autoren enthalten. 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Das Wetter im Saarland ist sonnig heute. Am Nachmittag kann es nochmal Schauer und Gewitter geben, so wie in der letzten Nacht. Starkregen, Hagel, Sturmböen, Unwetter, all das ist möglich. Temperaturen 31 Grad im Hochwald heute Nachmittag, zum Beispiel in Nonnweiler. 36 Grad an Saarblies und Nied. Morgen ähnliches Wetter, erst Sonnenschein und trocken, später vereinzelt Schauer bei maximal 32 Grad. Um 8.33 Uhr aktuell ist aus der SR-Verkehrsredaktion Vorsicht im Regionalverband Saarbrücken. Am Ortsausgang Holz in Richtung Riegelsberg in beiden Richtungen Gefahr durch einen Wasserrohrbruch. Ansonsten keine Störungsmeldungen. Gute Fahrt heute Morgen.
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0: Guten Morgen, ich bin Holger Büchner. Negative Gedanken denken oder aussprechen, das macht was mit uns. Und wer denkt, kann ich nicht, schaffe ich nicht, der hat gleich schlechtere Chancen, sagt die Psychologie. Versuchen wir also, uns auf den Tag heute zu freuen, auch wenn wir denken, ah, der Chef nörgelt, irgendwas passiert bestimmt wieder. Das probieren wir gleich zusammen in 6 Minuten.

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0: Das ist Musik, die einen richtig in den neuen Tag reinschubst. Das ist Filmmusik aus Mr. Megoriums Wunderladen. 8.42 Uhr, guten Morgen. Einmal im Kopf die Pausentaste drücken, die Gedanken sortieren, nichts Negatives mehr denken. Anstelle von Sorgen spüren wir da nur noch eine tiefe, befreiende Leichtigkeit. Das klingt doch fast zu schön, um wahr zu sein. Das Problem ist ja oft nicht, dass wir Sorgen haben, sondern dass die Sorgen uns fest im Griff haben. Es ist Zeit, vielleicht den Spieß umzudrehen und das Steuer im eigenen Kopf wieder selbst zu übernehmen. Wie wir die Kontrolle über unser Denken zurückgewinnen und endlich wieder befreit durchatmen, darüber habe ich mit Bestseller-Autor Martin Werle heute Morgen gesprochen. Er beschreibt in seinem Buch, dass man wieder Kontrolle über seinen eigenen Kopf bekommen muss. Wie aber schafft man das?
1: Ganz einfach, indem Sie genau hinhören, was meldet sich da in Ihrem Kopf zu Wort. Da ist vielleicht eine Stimme, die sagt, Mensch, alles wird teurer, du gehst pleite, du verlierst deine Arbeit, deine Beziehung geht in die Brüche. Und das an sich ist gar nicht schlimm. Das ist der Leibwächter, der Sie warnen möchte. Wichtig ist jetzt, dass Sie erkennen, das ist keine Realität, sondern das ist lediglich eine Fantasie. Und dann können Sie mit dieser inneren Stimme in einen Dialog gehen. Also wenn die Stimme sagt, du verlierst deinen Arbeitsplatz, dann können Sie ja antworten und sagen, okay, ich habe deinen Hinweis zur Kenntnis genommen. Allerdings, ich bin gut im Geschäft und ich finde keine Tatsachen, die das belegen. Also erkennen, dass man sich Sorgen macht und erkennen, Sorgen sind keine Realitäten, sondern eigene Fantasien.
0: Sind das bei Ihrer Recherche also diese Sorgen auch die Sorgen gewesen, die Ihnen immer wieder begegnen, also Selbstzweifel in meisten Fällen?
1: Auf jeden Fall. Also die meisten Menschen, die machen sich ja Gedanken um ihre Gesundheit, um ihre Arbeit, um ihre Beziehung. Das heißt, es geht um das, auf das unsere Existenz gebaut ist. Und in meinem Buch, Wer wärst du ohne deine Sorgen, da vergleiche ich das mit einem Leibwächter. Also stellen Sie sich vor, ein Star geht auf eine Bühne und er hat einen Leibwächter dabei. Der muss natürlich jeden potenziellen Zuschauer hier als Attentäter betrachten, damit er im Ernstfall den Richtigen sich schnappen kann. Und so funktioniert unser Gehirn. Das warnt uns also am laufenden Band, damit wir für den Ernstfall gewappnet sind. Und es ist immer gut, dass wir die Sorgen erst einmal ernst nehmen, erst einmal hören und dann einem Realitätscheck unterziehen. Und dann stellen wir in den allermeisten Fällen fest, dass unsere Fantasie es übertrieben hat.
0: Das wäre dann ja wahrscheinlich der saubere Ablauf, ne? Wir erkennen mögliche Sorgen und würden sie dann lösen oder als nicht wichtig zur Seite schieben. Aber die lähmen uns ja zwischendurch. Das ist, glaube ich, das Problem.
1: Das ist richtig. Solange Sie auf die Sorgen hören, sind Sie gelähmt, fühlen Sie sich ohnmächtig. Und darum ist es ganz wichtig, aus diesem Zustand rauszukommen. Und ich kann jetzt Ihren Hörern einen kleinen Tipp geben. Es ist ja früher Morgen, vielleicht sind einige gerade beim Frühstücken. Und wenn Sie sich jetzt Sorgen machen, liebe Hörer oder Hörerin, gehen Sie einfach mal hin, drehen Sie Ihren Lieblingssong auf laut und tanzen Sie mal 2-3 Minuten durch den Raum. Und wenn Sie das tun, in dieser Sekunde, da kann man sich keine Sorgen mehr machen. Da ist man einfach in einer positiven Stimmung. Das heißt, wir dürfen uns den Sorgen nicht ergeben, sondern wir können ein Gegengewicht setzen, indem wir etwas Positives tun, indem wir körperlich etwas tun. Das ist immer sehr gut, wenn man sich bewegt oder wenn man in der freien Natur ist. Es gibt Studien, die haben untersucht, wo sind Menschen am befreitesten, am sorglosesten, immer unter freiem Himmel, wenn die irgendwo an einem Fluss sind, am Meer sind, im Wald sind. Da geht es uns tendenziell besser.
0: Wo stößt denn diese Selbsthilfe an Grenzen? Was meinen Sie? Also an einem Punkt braucht man ja vielleicht auch therapeutische Unterstützung. Man kann ja nicht alles, ich will das jetzt nicht mindern, Ihren Vorschlag, der ist ja schön mit dem Tanzen. Aber man kann die Sorgen ja nicht grundsätzlich wegtanzen, wenn sie vielleicht zu groß sind.
1: Ja, absolut. Also wir sollten vorsichtig sein damit zu sagen, die Sorge ist mein Gegner. Ich muss die Sorge aus meinem Leben drängen. Und wenn jetzt jemand beobachtet, dass die Sorge nicht nur partiell da ist, sondern rund um die Uhr da ist. Wenn er beobachtet, dass die Sorge ihm keine Luft mehr lässt, dann ist das Erste, was er tun sollte, mit jemandem zu sprechen. Das muss nicht an erster Stelle ein Therapeut sein. Das kann auch ein Freund sein, eine Freundin sein. Und dann stellt man oft fest in so einem Gespräch, wie gut es tut, dass da jemand von außen drauf schaut, dass es jemand realistischer sieht. Und dann hat man die Chance, eben aus der Sorge eine Aktion abzuleiten. Also viele Menschen, die fürchten sich gerade um Arbeitsplatzverlust, weil die KI im Vormarsch ist. Und das können wir ja nicht leugnen, das ist wirklich so. Aber dann kann ich vielleicht sagen, ich mache die Not zur Tugend, ich arbeite mich in künstliche Intelligenz ein und sichere damit meinen Arbeitsplatz. Also die Sorge ist immer der Zuruf, tu etwas. Und wenn du etwas tust, dann kannst du natürlich die Situation auch für dich in deinem Leben verbessern. Idealerweise mit Hilfe von Freunden. Wenn man allerdings merkt, dass es nicht weiterhilft, ist es auch überhaupt keine Schande, in Therapie zu gehen.
0: Wer wärst du ohne deine Sorgen, Gedankenspiralen stoppen, Ängste loswerden, Zuversicht gewinnen? Das aktuelle Buch von Martin Werle gibt uns eine Anleitung, glücklicher und stressfreier unser Leben zu genießen.

0: Paris en Vélo von Les Yeux de la Tête, ein sympathisches französisches Sextett aus Paris. 8.54 Uhr ist es, am Dienstagmorgen. Ist die Zukunft positiv oder negativ? Unsere Idee von Zukunft, die wandelt sich ja immer mal. Science Fiction war auch schon mal optimistischer. Ob Star Trek, wo eine friedlich geeinte Menschheit das Universum erkundet, oder Steven Spielbergs E.T. und unheimliche Begegnungen der dritten Art, in denen uns Außerirdische freundlich die Hand entgegenstrecken. Stattdessen sind im Moment vor allem Dystopien angesagt. Totalitäre Gesellschaften, so technologische Albträume oder gar das Ende der Welt. Ob Silo im Fernsehen oder ein neuer Hunger Games Film im Kino. Die Zukunft sieht düster aus. In unserem aktuellen Popkulturtipp mit Kai Löffler ist diese Zukunft gar nicht so weit weg. Er spielt im Jahr 2019.
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2: In den 80ern ist in Europa und in den USA Anime langsam populär geworden. Damals noch vor allem in Form von Kinderserien. Und dann, 1995, kam Ghost in the Shell. Der erste Anime, den ich im Kino gesehen habe. Und wow.
3: Nicht einmal die modernste Wissenschaft ist in der Lage, Leben überhaupt zu definieren.
2: Der Film spielt in einer ebenso futuristischen wie freudlosen, heruntergekommenen Stadt. Die Technologie, also Gehirnimplantate und spinnenartige Kampfroboter, steht im extremen Kontrast zur verarmten Bevölkerung. Das ist typisch für das Cyberpunk-Genre. Cyber steht hier für Hightech und Punk für Lowlife. Untypisch ist aber, dass in der Welt von Ghost in the Shell die Regierung gegen die Interessen von Großkonzernen arbeitet. Das ist fast schon optimistisch, wenn man sich unsere Welt heute ansieht. Die Hauptfiguren Major Kusanagi und Batu sind also nicht auf der Flucht vor der Regierung, sie sind die Regierung. Ihre Sektion 9 ist eine Antiterroreinheit, die sich vor allem mit Cyberverbrechen befasst. Die Vorlage von Ghost in the Shell ist ein legendärer Manga, also ein japanischer Comic. Und daraus hat sich eine richtige Franchise entwickelt. Es gibt also noch einen sehr guten zweiten Film. Es gibt eine Realverfilmung mit Scarlett Johansson, die leider total misslungen ist. Und eine ganze Reihe von Fernsehserien. Ghost in the Shell war absolut seiner Zeit voraus. Nicht nur als Vorbild für Filme wie Matrix. Er war auch geradezu prophetisch, was Themen wie globale Netzwerke angeht, Cyberbedrohungen und natürlich KI.
4: Vor kurzem hieß das noch Science Fiction.
2: Dass man über solche Themen trotzdem mit einer gewissen Leichtigkeit sprechen kann, das zeigt die aktuelle Fernsehserie The Ghost in the Shell, die man auf Amazon Prime sehen kann. Die übrigens sehr nah am Manga ist. Und den Film von 1995, den gibt's auf DVD und Blu-ray und digital.
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1: 9 Uhr. In der St. Ingberter Innenstadt läuft aktuell ein größerer Einsatz wegen radioaktiven Materials. Die Behörden gehen dem Verdacht nach, dass ein 24-jähriger Mann unsachgemäß mit entsprechenden Mineralien umgegangen ist. Nach ersten Ermittlungen soll es sich um in der Natur vorkommendes Gesteinsmaterial handeln, das über eine natürliche Radioaktivität verfügt. Im Einsatz sind Polizei, Rettungsdienst, ein spezieller Messwagen der Berufsfeuerwehr Saarbrücken sowie Experten des Umweltministeriums. Eine Gefahr für die Bevölkerung besteht demnach nicht. Nach dem Massenandrang von Migranten auf die spanische Exklave Ceuta beraten die EU-Innenminister heute über mögliche Konsequenzen. Im ZDF-Morgenmagazin hat der Vorsitzende der EVP-Fraktion im EU-Parlament, der CSU-Politiker Manfred Weber, von einem Weckruf gesprochen.
2: Das ist der erste Test und die Bilder, die wir von Ceuta übers Wochenende gesehen haben, waren natürlich schon ein Stück weit eine Schockwelle für Europa, weil wir einen unkontrollierten Zustand erlebt haben, weil die staatlichen Behörden nicht in der Lage waren, einen Massenansturm von 50.000 Flüchtlingen eben zu stoppen. Und das ist eben genau das, sozusagen, was jetzt der Weckruf ist. Das darf Europa nicht mehr passieren und ich erwarte heute von den Innenministern, dass sie da gegenüber dem spanischen Kollegen Klartext reden und deutlich machen, Grenzen müssen geschützt werden. Wir dürfen uns nicht erpressen lassen von Nachbarn aufgrund diplomatischer Debatten, die wir beispielsweise auch mit Marokko hatten.
1: Im Gespräch sind unter anderem eine stärkere Überwachung, ein Frühwarnsystem und mögliche Barrieren im Meer. Weber sprach sich außerdem für eine Erweiterung der Kompetenzen der EU-Grenzschutzbehörde Frontex aus. In der Rentendebatte hat Unionsfraktionschef Frei erneut vor einem Scheitern gewarnt. Der CDU-Politiker sagte, bei der geplanten Abschaffung der abschlagsfreien Rente nach 45 Beitragsjahren gebe es keinen Verhandlungsspielraum. Er sehe nicht, warum etwa Ministerpräsidenten beim Thema Rente zu klügeren Entscheidungen kommen sollten als die Rentenkommission. Davor hatten drei ostdeutsche CDU-Ministerpräsidenten gefordert, die sogenannte Rente mit 63 beizubehalten. Unterstützung kam auch von der saarländischen Ministerpräsidentin Rehlinger von der SPD. Das Institut der deutschen Wirtschaft IW warnt angesichts des Niedrigwassers auf deutschen Flüssen vor einer möglichen Rezession. IW-Experte Schäfer sagte der Bild-Zeitung, das Wachstum des Bruttoinlandsprodukts könnte um 0,4 Prozentpunkte niedriger ausfallen als erwartet. Grund sei, dass deutlich weniger Waren transportiert werden und damit die Produktion in zahlreichen Branchen gedrosselt werden müsse. Aktuell finde beispielsweise in Köln gar keine Schifffahrt mehr statt. Ein 40-jähriger Mann aus dem Saarland soll massenhaft illegale Zugänge zu Pay-TV-Sendern verkauft haben. Deswegen steht er ab nächster Woche vor dem Saarbrücker Landgericht. Der Mann befindet sich momentan in Untersuchungshaft. Für SR Info Kai Forst.
3: Wie die Saarbrücker Staatsanwaltschaft dem SR mitteilte, soll der Angeklagte von Oktober 2017 bis zu seiner Festnahme im Januar 2026 eine eigene Webseite sowie mehrere eBay-Nutzerprofile betrieben haben. Über diese Kanäle soll er einen sogenannten Carsharing- und IPTV-Dienst angeboten und Zugänge zu verschlüsselten Pay-TV-Sendern wie Sky verkauft haben. Laut Staatsanwaltschaft wird dem 40-Jährigen Beihilfe zum Ausspähen von Daten in mehr als 6.000 Fällen vorgeworfen. Über die Schadenshöhe machte die Staatsanwaltschaft keine Angaben, sprach aber von einer nicht unerheblichen Einnahmequelle für den Angeklagten.
1: Und das waren die Nachrichten mit Carina Dewes. 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
4: Schönen guten Morgen. Das Wetter im Saarland. Heute ist es sehr schwül und weiterhin gibt es eine starke Wärmebelastung bei bis zu 36 Grad. Mischung aus Sonne und Wolken. Vereinzelt treten am Nachmittagabend auch Gewitter auf. Morgen am Mittwoch neben ein paar Wolken oft Sonnenschein, weitgehend trocken bei bis zu 32 Grad und die weiteren Aussichten. Es wird dann etwas entspannend, was die Hitze anbelangt. 24 bis 28 Grad erst sonnig und dann etwas mehr Wolken, aber es bleibt trocken am Donnerstag, so auch am Freitag.
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4: Schön, dass ich Ihren Vormittag begleiten darf heute Morgen. Roland Kunz ist im Studio und wir starten hier mit den Buttshakers. Ansonsten haben wir natürlich gleich unser Zeitwort, auch wieder interessant, und unser Ohrspiel.

0: So, da hatten wir schon mal ein kleines Highlight heute Morgen, nämlich diesen Walzer in G-Dur von Antonín Dvořák mit all seinem fröhlichen Triangelgebimmel, die Tschechische Philharmonie unter Jakub Russa. Unser Zeitwort zum heutigen 4. August. Ochs und Esel waren ja dabei, als das Jesuskind in einem Stall in Bethlehem das Licht der Welt erblickte. In der Bibel allerdings sind die tierischen Mitbewohner nicht erwähnt. Franz von Assisi war es, der sie im 13. Jahrhundert dem Ensemble einer Weihnachtskrippe hinzufügte. Und die Menschen im Mittelalter hatten ein sehr enges Verhältnis zu den sie umgebenden Tieren, räumlich wie emotional. Das führte bisweilen zu Situationen, die wir uns heute nur schwer erklären können. Am 4. August 1474, heute vor 579 Jahren, wurde in Basel ein Hahn zum Tode verurteilt und hingerichtet.
1: Ganz Basel ist in Angst und Schrecken. Ein Hahn hat sich völlig widernatürlich wie ein Huhn verhalten und ein Ei gelegt.
2: Da wurde sofort mehr oder weniger in die Richtung dann gedacht, das ist nicht natürlich, muss in dem Fall tatsächlich auch was mit dem Teufel zu tun haben.
1: Tierarzt René Hendricks kann die Ängste der Menschen damals verstehen, denn es ist bis heute schwer zu erklären, was es mit dem Hahn und dem Ei auf sich hatte. Die Menschen hegen den Verdacht, dass aus dem Ei des Hahns Basilisken schlüpfen, halb Hahn, halb Schlange, denen man nachsagt, sie hätten den tödlichen Blick. Das bedeutet Todesstrafe. Vor aller Augen wird der Hahn auf dem Marktplatz hingerichtet. Und als ihn die Basler danach aufschneiden und weitere Eier entdecken, entzünden sie den Scheiterhaufen.
3: Genau. Er hat die göttlichen Regeln überschritten.
1: Der Historiker Ferdinand Leuxner hat sich mit Tierprozessen beschäftigt. Im späten Mittelalter ist die weltliche und geistliche Ordnung getragen von Verwaltung und vom römischen Recht. Und
3: in dem Moment, wo etwas passiert, muss diese Ordnung zwingend wiederhergestellt werden, weil sonst die Gefahr besteht, dass alles auseinanderfliegt, was eben die mittelalterliche Ordnung geprägt hat.
1: Das gilt auch für Tiere. Wenn also ein Hahn oder auch ein Schwein etwas tut, das für Unruhe in der Bevölkerung sorgt, kommt es zum Prozess. Das Tier wird zum Rechtssubjekt, ihm wird Willensfreiheit und Böswilligkeit unterstellt. Damit kann es beschuldigt, angeklagt und verurteilt werden. Das Tier muss im Gerichtssaal anwesend sein und es wird zu seiner Tat befragt.
3: Dieses Sprechen zwischen Mensch und Tier ist natürlich etwas, was für uns ganz absurd klingt.
1: Und doch haben die Menschen im späten Mittelalter daran geglaubt. Historiker Leuxner erklärt es so.
3: Das hängt damit zusammen, dass man die Vermutung geäußert hat, wenn das Tier in eine Extremsituation gebracht ist, dann können wir uns gegenseitig verstehen.
1: Die Menschen dachten also, extrem gestresstes Tier versteht die Menschensprache. Als der Hahn in Basel am 4. August 1474 verurteilt und hingerichtet wird, das ist urkundlich erwähnt, hat er mit Sicherheit keinen Piep gesagt. Er wird auch noch nicht einmal gekräht haben. Das wissen Tiermediziner heute, weil es immer wieder vorkommt, dass ein Hahn ein Ei legt. Und das liegt daran, dass so ein Hahn eigentlich kein Hahn ist.
2: Ein richtiger, echter Hahn hat zwei Hoden und die Hoden sind in der Bauchhöhle.
1: Die Basler hätten 1474 beim Aufschneiden des Hahnes keine Hoden gefunden. Sie hätten links in der Bauchhöhle einen Eierstock entdeckt und rechts so etwas wie einen rudimentären Eierstock. Denn bei allen Hühnern ist es von Natur aus so. Der linke Eierstock funktioniert, der rechte aber in der Regel nicht. Entzündet sich nun der intakte Eierstock und wird krank, dann kann es passieren, dass der rudimentäre zum Leben erwacht und dann kurioserweise Testosteron produziert. Dadurch verändert das Huhn seine Optik.
2: Das nennt sich in dem Fall auch Hahnenfiedrigkeit und die Leute kommen zu uns gerne mal in die Praxis und sagen, das Huhn hat aufgehört Eier zu legen und jetzt kriegt es ganz andere Federn und jetzt fängt der Kamm an zu wachsen und es versucht sogar zu krähen.
1: Diese Versuche sind nicht erfolgreich. Und so wird es auch 1474 in Basel gewesen sein. Der Hahn war ein Huhn mit einem kranken linken Eierstock und einem rechten, der Testosteron freisetzte und äußerlich aus dem Huhn einen Hahn machte. Aber wie kommt es dann zu dem Ei?
2: Da gibt es ab und zu mal dieses Phänomen, dass dann wider Erwarten der entzündete Eierstock auf der linken Seite doch wieder seine Funktion aufnimmt. Und dann haben die Leute natürlich in dem Moment, vermutlich im Mittelalter sowieso gedacht, das sieht ja aus wie ein Hahn. Das ist aber immer noch genetisch gesehen ein Huhn.
1: Das wieder Eier legt. Und bis heute ist es ein Rätsel, warum Hühner verschiedene Eierstöcke haben, die zu so einer absonderlichen Situation führen können.
0: Tja, so einfach war es und trotzdem am 4. August 1474 vor 579 Jahren wurde in Basel dieser Hahn zum Tode verurteilt und hingerichtet. Unser Zeitwort zum 4. August. Das war interessant.

Oliver Davis, einer der gefragten britischen Komponisten, der sich hier vielleicht hat inspirieren lassen von Spain von Chick Corea. Und hier, das war der dritte Satz aus dem Doppelkonzert für Gitarre und Harfe. Schöne Besetzung mit kleinem Kammerorchester, Budapest Scoring Orchestra und dem Peacock Ensemble. Und jetzt eines dieser Stücke, das sich mal wieder hat inspirieren lassen von Johann Sebastian Bach. Das ist ja absolut zeitlos mittlerweile und es gibt viele Musiker, die sich mit Johann Sebastian Bach auseinandersetzen. Eldborg Hemsing, Violine mit der Aria der Goldberg Variations.

0: Ich mag dein Schweigen auch im Winter. 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Oh ja, da ist was los. Sie merken, es regnet stark und wir brauchen einen Regenschirm. SR Kultur bietet ihn, denn bei unserem Urspiel...
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0: Gibt's jetzt keine Kaffeetassen mehr, sondern das, was sie schützt. Bei Regen und bei Sonne. Ein tolles Dach über ihrem Kopf, ein Regenschirm, wie sie ihn noch nie gesehen haben. Aber um da dran zu kommen, dazu dürfen Sie jetzt als nächstes mal ein kleines Stück erkennen, das gestern nicht erkannt wurde. Also ich bin gespannt, ob das heute klappt. Herzlich willkommen zum Urspiel. Was glauben Sie, was das ist? Wenn Sie es wissen, können Sie anrufen 0681 65 100. Wenn Sie es nicht wissen, können Sie trotzdem anrufen und können raten. Es ist ja ein Spiel. Und ja, dann werden wir mal sehen, ob das heute erraten wird. 0681 65 100.

0: Eine der ganz großen Filmmusiken war das von John Barry, weil sie nämlich Seelenweite und die entsprechenden Bilder miteinander vereint. Das Thema zu Der mit dem Wolf-Tanz mit dem London Symphony Orchestra.
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0: Ich bin verbunden mit Boris Aschauer. Habe ich richtig verstanden, gell?
2: Ja, korrekt.
0: Schönen guten Morgen.
2: Guten Morgen.
0: Bei Ihnen scheint die Sonne, bestimmt.
2: Ja.
0: aber auch dazu bräuchte man eventuell einen Schirm. Es gibt ja mittlerweile Leute, die laufen auch mit dem Schirm durch die Sonne. Das ist ja auch nicht ganz unklug, oder?
2: Ja, das gab es ja früher auch schon, Sonnenschirme.
0: Ne? Das stimmt. Die waren sogar sehr barock, glaube ich, ne? So ein bisschen ausgeschmückt.
2: Ja.
0: Ja. Also, Sie haben die Chance, einen Sonnenschirm bzw. einen Regenschirm von SR Kultur zu gewinnen. Jetzt bin ich gespannt, ob das Ihnen gelingt. Ich spiele nochmal ganz kurz den Beginn dieses Stücks. Was glauben Sie, was das ist?
2: Also, ich tippe auf Dvorak und die Symphonie aus der Neuen Welt.
0: Ah. Das ist so ein bisschen ähnlich, aber das Stück, das wir jetzt da zur Disposition haben, ist etwas später entstanden. Sie haben auf jeden Fall schon mal allen anderen Hörern geholfen. Vielen Dank dafür.
2: Alles klar.
0: Und ich wünsche Ihnen einen guten Tag. Vielen Dank fürs Mitmachen. Alles Gute, Herr Aschauer. Tschüss.
2: Tschüss.

To Athena, die Schweizerin Tiffany Liemacher mit ihrem Titel Ready. Sie vermischt hier wirklich eine magische Popmusik mit Singer-Songwriting. Jetzt Wolfgang Amadeus Mozart, der hatte einen großen Erfolg damals, als er seine Pariser Symphonie zum ersten Mal aufführte. Natürlich wo? In Paris. Und vor allem der dritte Satz, er musste direkt wiederholt werden. Aber schon allein vom ersten waren die Pariser begeistert, denn da steckt schon so viel Energie und Mozart drin. Das Scottish Chamber Orchestra.

Was hat er da für Überraschungen eingebaut? Dieser Mozart, der erste Satz aus der Pariser Symphonie, so modern und so überraschend, wie gesagt. Das war das Scottish Chamber Orchestra unter Charles McCarris. Jason Isbell hier.

Ein ganz sanfter Tango hier mit Anik, No Man's Land. Die 50 Shades of Grey, die kennen wir ja, aber die Shades of Blue, das ist was ganz anderes. Die haben auch etwas mehr Power noch. Paul Weller bis zu den Nachrichten.

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1: 10 Uhr. In St. Ingbert läuft aktuell ein größerer Polizeieinsatz. Es geht laut Polizei um den Verdacht, dass ein 24-jähriger Mann unsachgemäß mit radioaktivem Material umgegangen ist. Polizeisprecher Falk Hasenberg.
2: Es geht jetzt um Materialien, die man halt auch so in der freien Natur mitunter finden kann. Das müssen wir natürlich jetzt erstmal abklären, welche Art und Weise und welche Klassifizierung das ist. Das können wir zum jetzigen Zeitpunkt noch nicht sagen. Wir haben dort quasi Hinweis auf eine Person bekommen aus St. Ingbert, der dies getan haben soll, und dementsprechend haben wir jetzt dort unsere Kontrollmaßnahmen bei der Person begonnen und versuchen jetzt, das Ganze zu ermitteln.
1: Der Einsatz hat sich nach SR-Informationen inzwischen ausgeweitet. Sowohl in der Nähe des Drahtwerk Nordareals als auch in der Josefsthaler Straße wird demnach aktuell ermittelt. Im Einsatz sind Polizei, Rettungsdienst, die Saarbrücker Berufsfeuerwehr sowie Experten des Umweltministeriums. Eine Gefahr für die Bevölkerung besteht laut Polizei nicht. Nach dem Massenandrang von Migranten auf die spanische Exklave Ceuta fordert EVP-Fraktionschef Weber Konsequenzen. Der CSU-Politiker sprach im ZDF von einem Weckruf für Europa. Die Bilder vom Wochenende seien ein Schock, weil die Lage zeitweise außer Kontrolle gewesen sei. Vor dem heutigen Treffen der EU-Innenminister forderte Weber mehr Schutz der EU-Außengrenzen und mehr Befugnisse für die europäische Grenzschutzbehörde Frontex. Ein Waldbrand in den Niederlanden ist weiter außer Kontrolle. Das Feuer war gestern in einem Naturschutzgebiet nahe der Grenze zu Nordrhein-Westfalen ausgebrochen. Nach Angaben der Behörden im niederländischen Limburg haben sich die Flammen in der vergangenen Nacht weiter ausgebreitet. Ein nahegelegener Campingplatz wurde geräumt. Der Zugverkehr in dem Gebiet wurde eingestellt. Saarbrücken bekommt ein erstes Autismus-Therapiezentrum für Kinder und Jugendliche. Die Einrichtung mit dem Namen MATZ bietet ab September Therapieplätze an. Für SR Info Silke Kiefer.
3: Bislang konnten sich Betroffene an das Autismus-Therapiezentrum Saar wenden, das an 2 Standorten im Saarland entsprechende Therapiemaßnahmen anbietet, nämlich in Saarlouis und in Homburg. Dort stehen rund 470 Therapieplätze zur Verfügung. Die Wartelisten sind voll. Mit dem MATZ sollen nun ab September 100 weitere Therapieplätze für Kinder und Jugendliche mit Autismus-Spektrum-Störung direkt in Saarbrücken entstehen. Die Kosten für Autismustherapie werden über die Eingliederungshilfe gewährt und damit vom Saarland als Träger übernommen.
1: Knapp jeder 8. Erwachsene in Deutschland besitzt Kryptowährungen. Das zeigt eine repräsentative Umfrage des Meinungsinstituts YouGov. Demnach haben rund 9 Millionen Menschen Bitcoin oder andere digitale Währungen. Besonders verbreitet sind Kryptowährungen bei 25- bis 34-Jährigen und bei Männern mehr als bei Frauen. Die Mehrheit der Erwachsenen steht dem Thema aber skeptisch gegenüber. 2/3 besitzen keine Kryptowährungen und wollen auch keine kaufen. Bei der Tour de France der Frauen steht heute die 4. Etappe an. Gestern hatte sich die Norwegerin Sigrid Haugseth den Tagessieg geholt. Aus dem ARD-Tourteam Mathieu Genet-Schön.
4: Die Anwärterinnen auf den Gesamtsieg sind nach wie vor nah beieinander. Doch das könnte sich ab heute ändern. Auf der 4. von insgesamt 9 Etappen dieser Tour de France der Frauen ist jede Fahrerin auf sich allein gestellt. 21 Kilometer Einzelzeitfahren nach Dijon, versehen mit einer kurzen, aber anspruchsvollen Rampe und einer technischen Abfahrt. Die Disziplin liegt vor allem der deutschen Antonia Niedermayer, ausgewiesene Berg- und Zeitfahrspezialistin. In jedem Fall wird die Etappe heute erste Aufschlüsse über die Verfassung der Favoritinnen geben.
1: Die Etappe startet am Nachmittag um 3:15 Uhr. Das waren die Nachrichten mit Carina Deves. 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
5: Gerne erzähle ich Ihnen noch, wie heiß es heute wird, nämlich bis zu 36 Grad. Also wieder ein heißer Tag, dazu wird er auch noch sehr schwül, dadurch, dass es auch heute Nacht geregnet hat. Es gibt eine Mischung aus Sonne und Wolken. Im Lauf des Nachmittagsabends ist die Gewitterneigung wieder stärker. Und am Mittwoch, neben ein paar Wolken, oft Sonnenschein, weitgehend trocken bei bis zu 32 Grad. Und dann wird es richtig kalt, 28 Grad nur noch. Am Donnerstag erst sonnig und dann Quellwolken, aber es bleibt trocken. Ja, und wir starten jetzt in diese Stunde mit Florence Price, Afroamerikanerin, die tolle Musik geschrieben hat. Ein bisschen inspiriert von Gershwin. Herzlich willkommen.
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5: In Im Studio ist Roland Kunz, wie gesagt, und hier Florence Price.

0: Menschen wie wir mit der Band Falschgeld.
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0: Ja, nix Kaffeetasse, das ist jetzt mal ausgespielt. Hier geht es um ein noch größeres Dach über dem Kopf, nämlich gelb-schwarz ist es. Und man kann es aufspannen wie ein Regenschirm von SR Kultur. Das ist unser neues Geschenk an Sie, wenn Sie denn bei unserem Urspiel mitmachen und wenn Sie dementsprechend auch das Glück haben, dieses Stück zu erkennen. Bis jetzt hat es noch niemand erraten. Also was wir ausschließen können, ist schon mal Verdi und Dvorak 9. Symphonie. Jetzt bin ich mal gespannt, ob Sie dieses Stück erkennen. Ich spiele es nochmal an, unser Urspiel. Was glauben Sie, was das ist? Wenn Sie es erkennen, 0681 65 100. Ich bin da.

0: Der schwedische Tanz von Max Bruch. So, und jetzt bin ich verbunden mit Harald Joost.
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0: Genau, schönen guten Morgen.
2: Guten Morgen.
0: Sie hatten es schon ein paar Mal versucht. Jetzt sind Sie aber dran.
2: Jawohl.
0: Ja, das Los.
2: Jetzt bin ich dran, ja.
0: Das
2: jetzt
0: Los hat
2: Sie liefern. Ja.
0: Ja, genau. Jetzt müssen Sie liefern. Sind Sie eher Klassik-Fan oder sind Sie eher so?
2: Ich bin Generalist, sag ich mal.
0: Das
2: ich
0: ist ein schöner
2: von,
0: Begriff.
2: Von Zappa bis bis Bach, also mich alles war so. Und das alles Mögliche.
0: Dann sind Sie ja auf SR Kultur genau richtig aufgehoben.
2: Genau, deshalb höre ich die ja.
0: Fehlt natürlich noch ein bisschen die Rockmusik bei uns, aber so ab und zu.
2: Ach, da gibt es andere Sender, ja.
0: Mein Kollege Neuschwender, der war jetzt gerade in Wacken. Also der ist auch sehr breit aufgestellt.
2: Headbanging, ja.
0: Ja, genau, warum nicht? Darf ich fragen, welcher Jahrgang Sie sind?
2: Ich bin Jahre 56, also schon etwas älteres Modell.
0: Ja, ich bin auch älteres Modell, ne? Jahrgang 60, da sind wir gar nicht so weit auseinander. Ja. Und dann kann man auch schon mal breit aufgestellt sein, ne?
2: Das ist richtig, ja.
0: So, und dann machen wir jetzt mal ganz breit den Schirm auf, den Sie vielleicht gewinnen, wenn Sie das hier erraten. Was ist das? Was glauben Sie?
2: Das ist der sehr dynamische Anfang des dritten Satzes von Gershwins Konzert in F.
0: Mensch. Sie haben den Stern, Sie haben den Stürm. Genau. Genauso ist es richtig. Das war's. Jetzt werden wahrscheinlich einige denken, ach ja, das war's. Ne? Und ich freue mich, dass Sie diesen ersten Schirm, den wir jetzt verschenken, den bekommen Sie. Und
2: wir hören
0: jetzt und freuen uns auf den dritten Satz aus diesem Concerto in F. 1925 uraufgeführt in der Carnegie Hall in New York, ausverkauft. Igor Strawinsky war auch dabei, hat danach gesagt, das ist ein Meisterwerk und er hat recht. Vielen Dank, Herr Joost. Tschüss.
2: Tschüss.

0: Das war Gershwin, der dritte Satz aus diesem Concerto in F, hier in der Aufnahme mit Peter Jablonski und dem Royal Philharmonic Orchestra unter Wladimir Ashkenazy. Welch ein Stück. Es gibt übrigens auf YouTube schon auch noch Filmchen, wo man Gershwin selbst am Klavier sieht. Ja, unser Urspiel, ne?
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0: Morgen gibt's die nächste Chance auf einen Stern und einen Schirm. Und wir haben ja ein bisschen was verändert, jetzt Beginn August, nämlich morgen am Mittwoch gibt's, nein, keine Collage, sondern da werden wir einen Schlussakkord einspielen, also auch eine neue Herausforderung, immer mittwochs jetzt momentan. Ein Schlussakkord. Das Team überlegt sich ja immer wieder was Neues. So auch die Sache mit dem Regenschirm. Also, wenn Sie Lust haben, morgen geht's weiter. Wir haben jetzt immer noch zwei Urspiele, und zwar in der 9 Uhr und der 10 Uhr Stunde. Und ja, jetzt geht's weiter mit Liv Green und Deep Feeler.

The Wheels bekennen sich zu einem ganz verrückten Herzen, My Foolish Heart. Und von Georges Delerue werden wir jetzt mitgenommen in die L'amour en fuite, ein Film, zu dem Georges Delerue das Thema geschrieben hat.

0: Schalpasi, Addict, um 20 vor 11 auf SR Kultur. Machen Sie sich Sorgen? Positiv denken, das sagt sich so einfach. Manchmal sind die Sorgen im Kopf so groß, dass sie uns fest im Griff haben. Wie können wir uns davon befreien? Darüber haben wir heute früh in SR Kultur der Morgen mit Bestsellerautor Martin Wehrle gesprochen. Er hat das Buch »Wer wärst du ohne deine Sorgen? Gedankenspiralen stoppen, Ängste loswerden, Zuversicht gewinnen« geschrieben. Und er hat Holger Büchner heute Morgen erklärt, wie wir die Kontrolle über unseren eigenen Kopf bekommen können.
1: Indem Sie genau hinhören, was meldet sich da in Ihrem Kopf zu Wort? Da ist vielleicht eine Stimme, die sagt, Mensch, alles wird teurer, du gehst pleite, du verlierst deine Arbeit, deine Beziehung geht in die Brüche. Und das an sich ist gar nicht schlimm. Das ist der Leibwächter, der Sie warnen möchte. Wichtig ist jetzt, dass Sie erkennen, das ist keine Realität, sondern das ist lediglich eine Fantasie. Und dann können Sie mit dieser inneren Stimme in einen Dialog gehen. Also wenn die Stimme sagt, du verlierst deinen Arbeitsplatz, dann können Sie ja antworten und sagen, okay, ich habe deinen Hinweis zur Kenntnis genommen. Allerdings, ich bin gut im Geschäft und ich finde keine Tatsachen, die das belegen. Also erkennen, dass man sich Sorgen macht und erkennen, Sorgen sind keine Realitäten, sondern eigene Fantasien.
0: Wer wärst du ohne deine Sorgen? Gedankenspiralen stoppen, Ängste loswerden, Zuversicht gewinnen. Das aktuelle Buch von Martin Wehrle gibt Tipps für ein stressfreies Leben. Und hier Vivaldi, die Ouvertüre zu Arsilda.

die Solisti Veneti unter Claudio Scimone. Sie haben schon vor langer Zeit diese Aufnahme gemacht. Ich würde mal sagen, heute würde ein Barockensemble die Musik nochmal anders interpretieren. Wahrscheinlich etwas schneller und etwas transparenter. Aber es ist ja wichtig, diese Aufnahmen auch zu haben. Das war die Ouvertüre zu Arsilda von Antonio Vivaldi, bearbeitet von dem Dirigenten von I Solisti Veneti, Claudio Scimone. Heather Nova besingt einen Jealous Guy.

Das war der englische Singer-Songwriter Hayden Thorpe. Er kommt eigentlich als wildes Biest daher zunächst mal, denn er war Frontman der Indie-Pop-Band Wild Beasts und hat sich dann auf ganz andere Wege gemacht. Auch als Countertenor, wie wir gerade gehört haben, das hat er auch mit eingebracht. Diese hohe Stimme, die Barocke, die er auch anwendet in seinen Songs, in seinen Popsongs, die ja sehr kammermusikalisch sind. Hier vom Album Ness, das war der Titel She. Hayden Thorpe heißt er noch einmal. So, jetzt Esther Abrami, sie mit dem Nightlight. Die Geigerin, die sich immer wieder Neues überlegt. Sie versucht, die Klassik auch in ein Popfeld zu bringen. Sie nimmt auch Filmmusik auf. Sie schreckt nicht davor zurück, Musik auch sehr emotional aufzunehmen und zu interpretieren. Das ist auch auf ihrem Album Nightlight so. Und das hier ist der Titelsong daraus, sag ich mal. Sie singt auf ihrer Geige, es ist sehr intensiv. Und Kim Barbier begleitet sie am Klavier.

0: Das Nightlight von und mit Esther Abrami. Ein Highlight in der nächsten Stunde, das ist für mich Dota Kehr, die zusammen mit Dan singt, Gurrende Tauben. Und dann werden wir auch nachher noch an die Tür von Sherlock Holmes klopfen.
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2: 11 Uhr. Seit Stunden läuft in St. Ingbert ein größerer Polizeieinsatz. Es besteht der Verdacht, dass ein Mann dort radioaktives Material besitzt. Anwohner müssen sich aber keine Sorgen machen. SR-Reporter Florian Rabari-Nejad.
3: Aktuell läuft der Einsatz im Bereich der Josefsthaler Straße in St. Ingbert. Hier befindet sich ein Aufenthaltsort des Verdächtigen und dort könnte sich laut Polizei gelagertes Material befinden. Der 24-Jährige wird des unsachgemäßen Umgangs mit radioaktivem Material verdächtigt. Zuvor hatte es schon Untersuchungen und Messungen am Tratwerk Nordareal in St. Ingbert gegeben. Nach ersten Ermittlungen soll es sich um ein in der Natur vorkommendes Gesteinsmaterial handeln, das über eine natürliche Radioaktivität verfügt. Laut Polizei besteht keine Gefahr für die Bevölkerung. Der Einsatz wird voraussichtlich noch mehrere Stunden dauern. Im Bereich der Josefsthaler Straße kommt es daher aktuell zu Sperrungen.
2: Die Gewerkschaft Deutscher Lokomotivführer wird den Saarbahnstreik heute Abend um 19 Uhr beenden. Das hat die Pressestelle der GDL dem SR mitgeteilt. An dem Streik sind rund 80 Lokführer der Saarbahn beteiligt. Hintergrund ist der laufende Tarifstreit zwischen der GDL und dem Verkehrsunternehmen. Bereits seit gestern läuft der aktuelle Streik. Es ist der 9. in dieser Tarifrunde. Die anhaltende Trockenheit hat auch Auswirkungen auf die Energieversorgung in Frankreich. Wie die luxemburgische Zeitung L'Essentiel berichtet, wurde ein Reaktor im lothringischen Atomkraftwerk Cattenom vorsorglich abgeschaltet. Auch zwei Reaktoren eines AKW in Nordfrankreich nahe der belgischen Grenze seien heruntergefahren worden. Als Grund gibt der Betreiber EDF den niedrigen Wasserstand in Mosel und Maas an. Nach dem Andrang von Migranten auf die spanische Nordafrika-Exklave Ceuta beraten die EU-Innenminister zur Stunde über Konsequenzen. Nach Angaben der irischen Ratspräsidentschaft soll es in der Videokonferenz unter anderem darum gehen, wie die EU ihre Außengrenzen besser schützen kann. Mehrere EU-Länder, darunter auch Deutschland, machen Spanien für das Geschehen mitverantwortlich. EU-Migrationskommissar Brunner sagte der Augsburger Allgemeinen, nun komme es darauf an, dass die EU geeint handele. Die Lage in Ceuta sei ein Härtetest für die Sicherheit der europäischen Außengrenzen gewesen. Der deutsche Aktienindex setzt seine Rekordjagd fort. Der Leitindex legte zum Handelsstart um 0,9% auf mehr als 26.200 Punkte zu. Hintergrund ist die Aussicht auf eine diplomatische Lösung im Iran-Konflikt. Aus Frankfurt Robert Minde.
4: Zuletzt hatte US-Präsident Donald Trump mal wieder für Optimismus gesorgt, indem er eine diplomatische Lösung im Nahen Osten in Aussicht stellte. Eine Situation, die es so allerdings schon des Öfteren gegeben hat, ohne dass es zu einem Durchbruch im Friedenspoker gekommen wäre. Risiken bleiben also, trotz der derzeitigen Euphorie. Trotzdem, Trumps Aussagen bescherten in der Nacht den US-Börsen deutliche Gewinne. Der Leitindex der Wall Street, der Dow Jones Index, stieg rund 1,3% und erreichte ein neues Rekordhoch. Neue Quartalszahlen aus dem DAX rechtfertigen den Rekordlauf indes nur bedingt.
2: Positiv fielen dabei die Zahlen von Bayer aus, negativ wurden hingegen die Ergebnisse von Zalando und der Lufthansa bewertet. Fußballnationaltorwart Marc-André Ter Stegen wechselt zu Ajax Amsterdam. Das teilte der niederländische Erstligist mit. Danach wird Ter Stegen für ein Jahr vom FC Barcelona ausgeliehen. Damit spielt der 34-Jährige in der kommenden Saison zusammen mit Julian Brandt, der von Borussia Dortmund zu dem niederländischen Rekordmeister gewechselt ist. Und das waren die Nachrichten mit Marc Langels. 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
0: Und das Wetter im Saarland. Heute wird's richtig heiß wieder. 36 Grad und sehr schwül nach den Regen in der Nacht. Morgen am Mittwoch ein paar Wolken, oft Sonnenschein, weitgehend trocken, auch bis 32 Grad die warmen Temperaturen. Donnerstag wird es etwas kühler, 24 bis 28 Grad. Erst sonnig und dann ab Mittag einige Quellwolken, aber es bleibt dann trocken. Auch am Freitag sonniges Sommerwetter bis 28 Grad. Dann Richtung Wochenende wird es wieder heißer.
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0: Mit Roland Kunz und wir starten in diese Stunde mit Musik des Italieners Il Debrando Pizzetti. Herzlich willkommen.

0: Isaac Rue mit dem Right Place. Wenn man sich am richtigen Platz befindet, das ist ein gutes Gefühl im Leben. Und jetzt kommen wir zu diesen gurrenden Tauben von Dota Care, die ja wirklich eine ganz umtriebige, fleißige Singer-Songwriterin ist. Ob sie jetzt ihr eigenes Projekt macht oder sich dann auch mal jemand hinzunimmt für ein Duett mit Dan and Dota. Gurrende Tauben.
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0: Das war ein kleiner Wirbelwind von Sulsan Sinsarze, einem georgischen Cellist und Komponist. Das Georgische Kammerorchester Ingolstadt hat die Musik gespielt, eine seiner Miniaturen für Streichorchester. 11.16 Uhr ist es, SR Kultur. Wir kommen zum Album der Woche. The Shearwater, der große Sturmtaucher, das ist ein Vogel, der auf dem Meer seine Beute macht. Er stößt Kopf voran ins Wasser, um Fische zu fangen. Und Shearwater ist auch der Name einer Indie-Rock-Band aus Austin, Texas, zu der sich ebenfalls ganz hervorragend abtauchen lässt, meint Jochen Erdmenger, der uns das Album der Dream Popper vorstellt. Es heißt The New World.
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Wenn das Licht des Tages schwindet, dann ist es Zeit für den Evensong, das Abendgebet von Shearwater. Das erste Stück auf dem Album erdet uns gleich einmal auf diese mystische Weise, die uns die nächsten 40 Minuten begleiten wird. Verrätselte Lyrics ziehen uns hinein in eine schillernde musikalische Unterwelt. Oder wie Frontmann und Sänger Jonathan Myburgh es in Songpoesie festhält, Racing through the dark ahead, rasen wir fortan durch die Dunkelheit, die vor uns liegt.

Das Album The New World hat aber nichts Bedrohliches. Die neuen, überwiegend getragen elegischen Tracks sind mehr Ausdruck einer Verwunderung über bislang unbekannte Welten. Der studierte Ornithologe Jonathan Myburgh hat einige Monate auf einem Forschungsschiff in der Antarktis verbracht und sich neben Vögeln auch mit den sonderbaren Wesen der Tiefsee befasst. Das Albumcover zeigt die scheinbar undurchdringliche tiefblaue Meeresoberfläche, durch die Shearwater mit ihrer Musik hindurchtauchen in sphärische Klangwelten, die immer wieder subtil mit Tierlauten oder Kirchengeläut durchzogen sind. Musik und Natur verschmelzen so auf faszinierende Weise. Ruhige und experimentelle Songs sind das Markenzeichen von Shearwater seit Gründung im Jahr 2001. In regelmäßigen Abständen veröffentlicht die Band neue Aufnahmen. Mehr als ein Jahrzehnt waren sie jetzt bei einem der wichtigsten US-Independent-Labels, bei Sub Pop aus Seattle, unter Vertrag. The New World ist wiederum eine rein durch Crowdfunding finanzierte Platte, aufgenommen in London, Berlin, New York und Texas über den Zeitraum von 4 Jahren. Shearwater wollten neue, kreative Freiräume erobern. Die Referenzen zu Dream-Pop-Bands wie Slowdive, The XX oder My Bloody Valentine sind unüberhörbar. Wobei Shearwater dann doch in musikalisch sehr ruhigen Fahrwassern unterwegs sind und keine großen Experimente oder Ausbrüche wagen. Die Songs haben auch kaum ausgeprägten Hit- oder Ohrwurm-Charakter. Dafür entfalten sie große Sogwirkung.

The New World ist eines dieser Alben, die in warmen Sommernächten unterm Sternenhimmel endlos auf Repeat laufen dürfen. Eigentlich der perfekte Soundtrack für diese Sommer-Zwischenwelten.

Mein Kollege Jochen Erdmenger, romantisch unterwegs bei diesen Sommernächten mit The New World von Shearwater. Haben wir doch hier auch einen Titel, Anamnesia.

ist eine Musik, die sehr viel mit Zeitlupe und langsamen Stimmungen zu tun hat. Amnesia von Shearwater haben wir gehört. Das ist aus dem neuen Album The New World, unser Album der Woche.

Buffalo Springfield war das. Und ich hatte ja eben schon gesagt, jetzt klopfen wir mal an einer Tür, bei der uns dann jemand öffnet mit einer Pfeife, die in seinem Mundwinkel hängt. Er hat einen Monokel auf und einen karierten Anzug. Sehr gepflegt, Sherlock Holmes in der Baker Street.

Das war Loan mit dem kleinen Glück, dem Petit Bonheur. Frédéric Chopin, er war auf der Insel Mallorca 1838-39. Es sind berühmte Tage. Es ging ihm nicht gut und er war dort mit seiner Partnerin Georges Sand im Kartäuserkloster von Valdemos auf Mallorca. Und dort hat er auch dieses Prélude geschrieben, das so ein bisschen daran erinnert, dass es auch mal geregnet hat.

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1: Märchenhaft, geheimnisvoll, verwunschen. So klingt die Südtiroler Band Garnes aus Laval. Die Mitglieder sind dort aufgewachsen, zwischen grünen Wiesen und malerischer Bergkulisse. Sie mischen Pop, Weltmusik und alpine Sounds jenseits aller Schubladen. Und das Besondere, sie singen in ihrer Heimatsprache Ladinisch. Auch auf ihrem neuen Album Vives, mit dem sie das Leben feiern in all seinen bunten Facetten.

Lechner, einem Musiker aus Australien, der Europa lieben gelernt hat, als er nämlich hierher kam. Er, der vorher mal in den Vorprogrammen von Chris Whitley oder auch Paul Young gespielt hat, da hat er gemerkt, in Deutschland, aber auch in ganz Europa hat er Erfolg, seine Musik kommt an und er hat sich niedergelassen in Berlin und dann auch in Düsseldorf. Jamie Faulkner haben wir gerade gehört. Und nun dieser Mensch, der uns sehr vieles geschenkt hat, allein dadurch, dass er sozusagen das Concerto Grosso erfunden hat, Arcangelo Corelli. Der zweite Satz aus einem B-Dur Concerto Grosso, Opus 6 mit der Akademie für Alte Musik Berlin.

Be still, my heart, Sillionaire God. Verträumte Momente am Mittag des 4. August auf SR Kultur. Wie schön. Und hier Miriam Katharina, ein R&B Neo-Soul-Sängerin, wie sie im Buche steht. Und dann wird man gern nachschlagen und denkt natürlich aus den USA. Und dann liest man, Miriam Katharina is an independent artist from North Rhine-Westphalia, Germany. Ja, aus Nordrhein-Westfalen kommt sie und macht diese Musik sagenhaft.

verspielt und duftig. Georgina, das war ein Bild aus Stolz und Vorurteil. Dario Marianelli hat die Musik geschrieben, hier mit Jean-Yves Thibaudet und dem English Chamber Orchestra. Werner Becker schreibt sich aber mit 2 K und kommt nicht aus Deutschland, sondern aus Südafrika. Musik.

Werner Becker. Compromise heißt der Titel, aber ganz kompromisslos, was den Rhythmus anbelangt. Dieses ständige Pulsen im Hintergrund. Hier noch Cocoon, dann die Nachrichten bei uns.

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1: 12 Uhr. Der britische Mineralölkonzern BP hat seinen Quartalsgewinn mehr als verdoppelt. Das Unternehmen verdiente nach eigenen Angaben von April bis Juni 3,9 Milliarden Dollar. Der Grund für den Gewinnsprung lag in den hohen Öl- und Gaspreisen. Unterdessen hat das Bundeskartellamt Verfahren gegen sämtliche Raffineriebetreiber wegen der hohen Spritpreise eingeleitet. Anne Burkhardt.
2: Im Juli sind die Spritpreise in die Höhe geschossen. Ein Grund, der Tankrabatt der Bundesregierung lief Ende Juni aus. Doch die Preise kletterten zum Teil höher als die Energiesteuer. Diesel verteuerte sich um fast 27%, schreibt das Bundeskartellamt. Als möglichen Grund nennt es zum einen den steigenden Abstand zwischen Rohöl- und Großhandelspreis. Außerdem habe sich mit der 12-Uhr-Regel ein starkes Gefälle entwickelt, mit sehr hohen Preisen nach 12 Uhr und eher niedrigen am nächsten Morgen. Auch das Niedrigwasser auf dem Rhein trage zu regionalen Preisunterschieden bei, weil es den Transport über die Wasserstraße erschwere, so das Bundeskartellamt.
1: Der 9. Saarbahnstreik endet heute um 19 Uhr. Das hat die Gewerkschaft der Lokführer GDL dem SR mitgeteilt. Nach Angaben der Saarbahn GmbH fahren trotzdem noch den ganzen restlichen Tag Ersatzbusse. Wie es morgen weitergeht, will das Unternehmen im Laufe des Tages mitteilen. Der Streik hatte gestern Vormittag begonnen. Hintergrund ist der laufende Tarifstreit zwischen der GDL und dem Verkehrsunternehmen, bei dem die Fronten verhärtet sind. In St. Ingbert läuft voraussichtlich noch mehrere Stunden lang ein größerer Einsatz. Laut Polizei soll ein 24-Jähriger unsachgemäß mit radioaktivem Material umgegangen sein. Zurzeit konzentriert sich der Einsatz auf einem Bereich der Josefsthaler Straße, wo sich ein Aufenthaltsort des Verdächtigen befindet. Laut Polizei besteht keine Gefahr für andere. Nach bisherigen Ermittlungen soll es sich um Gesteinsmaterial handeln, das über eine natürliche Radioaktivität verfügt. An der deutsch-luxemburgischen Grenze hat die Bundespolizei im ersten Halbjahr etwa 600 unerlaubte Einreisen festgestellt. Das hat das Bundesinnenministerium dem SWR auf Anfrage bestätigt. Für SR Info Nicole Mertes.
3: Die Grenzkontrollen sollen demnach, wie von Bundesinnenminister Dobrindt angekündigt, auch über den 15. September hinaus weitergehen. Anlass sind die massenhaften unerlaubten Einreisen von Marokko in die spanische Exklave Ceuta in der vergangenen Woche. An den Grenzen zu Luxemburg, Belgien und Frankreich werde man abhängig von der Lage und nach Augenmaß kontrollieren, sagt das Bundesinnenministerium. Regional könnte das unterschiedlich sein und sich dynamisch verändern. Man versuche, den Verkehr möglichst nicht zu beeinträchtigen.
1: Die Zahl der Toten nach dem Erdbeben in Venezuela ist inzwischen auf mehr als 6.000 gestiegen. Wie der Präsident der Nationalversammlung Rodriguez mitteilte, werden noch tausende Menschen vermisst. Nach ihnen werde weiter in den Trümmern gesucht. Nach Zahlen einer unabhängigen Plattform fehlt von knapp 30.000 Menschen noch jede Spur. Am 24. Juni war Venezuela von 2 Erdbeben der Stärke 7,2 und 7,5 erschüttert worden. Bei den schweren Waldbränden im US-Bundesstaat Washington sind mindestens 700 Gebäude zerstört worden. Nach Angaben der Behörden mussten zehntausende Menschen ihre Häuser verlassen. Zahlreiche Personen werden demnach vermisst. Das Feuer war in unmittelbarer Nähe der Großstadt Spokane mit 230.000 Einwohnern ausgebrochen. Ein Mann wurde unter dem Verdacht festgenommen, das Feuer gelegt zu haben. Und das waren die Nachrichten mit Marc Langels. 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
4: Und das Wetter im Saarland. Heute ist es wieder heiß, bis 36 Grad, sehr schwül durch die Feuchte in der Nacht. Und morgen am Mittwoch ein paar Wolken, oft Sonnenschein, weitgehend trocken bei bis zu 32 Grad. Donnerstag wird es etwas kühler, 24 bis 28 Grad. Viel Sonne, aber auch trocken und am Freitag sonnig mit nur wenigen Wolken und die Temperaturen dann auch 24 bis 28 Grad.
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4: Hört ein Vöglein pfeifen, nämlich L'Oiseau von Vanille. Roland Kunz ist im Studio, herzlich willkommen.

hinter dem Feld von Karwendel. In St. Louis, dort findet am kommenden Wochenende, und zwar am Sonntag um 17 Uhr, das Finale des diesjährigen Orgelsommers 2026 statt in der Evangelischen Kirche St. Louis. Da wird Professor Johann Wexer aus Straßburg-Nancy zu Gast sein. Er war lange Zeit an der Kathedrale Notre-Dame in Paris, lehrt heute als Professor am Conservatoire in Straßburg. Und er wird Werke von Bach, Händel, César Franck und Louis Vian spielen. Das nur als kleiner Hinweis, jetzt am Sonntag um 17 Uhr für alle Orgelfans. Und hier für alle Lang-Lang-Fans die Musik zur Eiskönigin von Christine Andersen-Lopez. Musik.

0: Let It Go, die Eiskönigin. Lang, lang war das mit dem Philharmonic Orchestra unter Robert Ziegler. Schauen wir schon mal auf ein Thema der SR-Bilanz am Mittag. Es war ja eigentlich kein Thema mehr im politischen Berlin, aber der Zankapfel lebt. Jetzt ist die Debatte wieder da. Es geht um die sogenannte Rente mit 63. Ist ja immer von deren Abschaffung die Rede gewesen und die Rentenkommission der Bundesregierung hatte das auch in ihren Empfehlungen mit drin. Jetzt aber melden sich mehrere Ministerpräsidenten zu Wort, die genau das eben nicht wollen. Anne-Kathrin Mellmann mit den Einzelheiten.
1: Die ostdeutschen Ministerpräsidenten sowie die SPD-Länderchefs aus dem Saarland und Bremen argumentieren, wer 45 Jahre gearbeitet und Beiträge gezahlt habe, müsse auch künftig ohne Abschläge früher in Rente gehen können. Die saarländische Regierungschefin Anke Rehlinger von der SPD nennt die geplante Abschaffung eine große Ungerechtigkeit. Das Rentenpaket müsse deshalb an diesem Punkt nachgebessert werden. Kritik kommt auch vom Bundestagsvizepräsidenten Bodo Ramelow. Der linken Politiker hält die Debatte über die sogenannte Rente mit 63 für zu eng. Das eigentliche Problem sei die zunehmende Altersarmut in Ostdeutschland. Darauf müsse sich die Politik konzentrieren.
0: Die neu entflammte Rentendebatte, auch ein Thema gleich ab 12.30 Uhr in der SR-Info-Bilanz am Mittag.

Ganz am Ende der Sendung gab es dann doch noch einen Zwergenaufstand. Die Gnome, ein Charakterstück von Ernest Chant, gespielt von Alberto La Rocca. Mein Name ist Roland Kunz, jetzt gleich übernimmt Lea Kielnecker mit der SR-Inf-Bilanz am Mittag und ich wünsche Ihnen noch einen schönen, nicht zu schwülen Tag. Alles Gute!

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1: Heute am Mikrofon Lea Kielnecker, schön, dass Sie zuhören. Und diese Themen beschäftigen uns in der kommenden halben Stunde. Diskussion um die sogenannte Rente mit 63. EU-Innenminister beraten zu Reaktionen auf die Migrationskrise in Ceuta und Kritik an teurem Premium-Abo für die Plattform Truth Social. Wann kann ich in Rente gehen? Eine Frage, die sich alle im Lauf des Berufslebens irgendwann stellen. Außerdem auch eine Frage, die seit einigen Tagen die Bundespolitik aufwirbelt. Es geht um einen Vorschlag der Alterssicherungskommission. Die hatte empfohlen, die sogenannte Rente mit 63 abzuschaffen. Einige Ministerpräsidenten wollen das jetzt lieber doch nicht. Mit unserem Korrespondenten in Berlin, Frank Eichmann, habe ich die aktuelle Debatte nochmal aufgedröselt. Die Aufregung ist groß. Eigentlich wollte die Bundesregierung die Vorschläge der Alterssicherungskommission zur Rentenreform ja 1:1 umsetzen. Jetzt gibt es doch noch mal Gegenwind von Regierungschefs in gleich 7 Bundesländern. Es ist ja immer die Rede von der Abschaffung der Rente mit 63. Was hat die Kommission denn da eigentlich genau vorgeschlagen?
2: Also ohne Abschläge nach 45 Rentenbeitragsjahren in Rente gehen, das ging mal mit 63. Diese Rente gibt es sowieso nicht mehr. Inzwischen sind wir bei 64,5 angekommen. Das wächst noch weiter bis 65. Aber, und das sagt die Rentenkommission, das war ja für andere gedacht als für die, die es nun hauptsächlich in Anspruch nehmen. Also Besserverdienende, gesündere Männer profitieren, während geringverdienende Personen mit weniger stabilen Erwerbsverläufen oder Frauen diese Rente nicht in Anspruch nehmen. Und darum hat die Kommission vorgeschlagen, Streichung. Das spart Milliarden, das erhält dem Arbeitsmarkt Beschäftigte und ganz nebenbei auch Rentenbeitragszahler.
1: Und würde der Reformvorschlag denn jetzt bedeuten, dass niemand mehr abschlagsfrei früher in Rente gehen darf?
2: Ja, also nach der bisherigen Regelung schon. Aber die Rentenkommission hat darauf verwiesen, natürlich gibt es ja die, die tatsächlich 45 Jahre und länger gearbeitet haben und vielleicht wirklich Schwierigkeiten haben, und hat da auf ein anderes Modul, auf eine andere Empfehlung verwiesen. Das ist die sogenannte Empfehlung Nummer 10 und gesagt, wir machen dann eine individuelle Gesundheitsprüfung. Und wenn da Menschen sind, die nicht mehr können in ihrem langjährig ausgeübten Berufsumfeld, dann machen wir eben einen vereinfachten Zugang zur Rente. Dann können sie weiter früher in Rente, müssen da keine Qualifizierungsmaßnahmen mehr machen oder ähnliches. Das wäre so ein möglicher Weg.
1: Warum führen wir denn diese Debatte ausgerechnet jetzt eigentlich? Weil die Vorschläge der Kommission, die sind ja eigentlich schon seit Wochen bekannt.
2: Ja, das wundert uns beide jetzt. Das wundert aber auch die Spitze der CDU ganz besonders. Denn es ist jetzt nicht die SPD, die ja die Erfinderin war der Rente mit 63, sondern die eigenen Reihen sind es, die diese Debatte begonnen haben. Ich denke, das ist sicher zu erklären, wenn wir auf die drei Ostministerpräsidenten der CDU schauen mit dem bevorstehenden oder fast schon laufenden Wahlkampf in Sachsen-Anhalt. Das ist ein großes Thema, dieses Gefühl, dass da Lebensleistung nicht ausreichend anerkannt wird. Und das Ganze sicherlich gepaart auch mit dem Autoritätsverlust, den der Bundeskanzler erlitten hat durch sein unglückliches Agieren beim Personalumbau, dass man jetzt so eine Debatte lostreten kann. Aber das sind alles nur Erklärungen, die wir jetzt hier haben. Es ist ein Thema, das ganz offensichtlich wirklich die Menschen polarisiert. Da wird darüber diskutiert. Das ist aber alles noch nichts, was wirklich irgendwo festgeschrieben ist. Man muss immer wieder sagen, es gibt die Vorschläge, die Gesetzesentwürfe, die gibt es noch gar nicht. Die Gesetzentwürfe müssen erstmal verfasst werden, sollen dann in den Bundestag, das ganze parlamentarische Verfahren. Das steht uns alles irgendwann im Herbst bevor. Das heißt, wir sind weit entfernt von irgendeiner wirklichen Entscheidung.
1: Und wie schätzt du es jetzt ein? Hältst du es für wahrscheinlich, dass diese ganze Debatte dazu führt, dass sich das dann am Ende auch im Gesetzentwurf nochmal wiederfindet? Also, dass da tatsächlich dann von der Empfehlung der Rentenkommission auch abgewichen wird?
2: Na, du hast es ja gesagt, weitere Ministerpräsidenten haben sich ja der Klage angeschlossen oder der Beschwerde. Wir müssen die Rente mit 63 erhalten, von der SPD im Osten, aber auch dort bei euch im Saarland, Frau Rehlinger, oder in Bremen, Andreas Bovenschulte. Andererseits heißt die Gefahr natürlich, wenn man jetzt beginnt, in diesen 33 Vorschlägen herumzustreichen, dann wackelt das Gesamtkonstrukt, dieses sogenannte Gesamtkunstwerk, weil dann kann die andere Seite sagen, ja gut, dann machen wir das, aber dann könnten wir auch nochmal über die Minijobs nachdenken. Da haben wir jetzt irgendwie Bauchschmerzen. Und das soll nicht passieren. Deswegen ist das einstweilen letzte Wort das vom neuen CDU-CSU-Fraktionschef im Bundestag von Thorsten Frey. Der hat gesagt, kein Verhandlungsspielraum.
1: Frank Eichmann hat für uns die aktuelle Debatte über die Rentenreform nochmal eingeordnet. Der Schock sitzt viel noch in den Knochen nach dem Anschlag beim CSD in Berlin. Trotzdem haben sich viele am vergangenen Wochenende auch wieder auf die Straße getraut. Es gab friedliche CSD-Demonstrationen, in Hamburg zum Beispiel, mit über 300.000 Teilnehmern. Gleichzeitig geht die politische Aufarbeitung weiter. Heute schaltet sich der Innenausschuss im Bundestag zu einer Sondersitzung zusammen. Philipp Eckstein berichtet.
0: Zu der Sondersitzung geladen sind die Chefs der Sicherheitsbehörden und Innenminister Dobrindt. Die Bundestagsabgeordneten erhoffen sich Informationen zum Stand der Ermittlungen. Und zu der Frage, warum konnte der Anschlag durchgeführt werden, obwohl der mutmaßliche Täter den Behörden als gefährlicher Islamist bekannt war.
3: Wie kann es sein, dass eine Person, die als hoher Risikofall eingestuft wurde, nicht engmaschiger überwacht wurde? Wie kann das sein?
0: Fragt Clara Bünger, innenpolitische Sprecherin der Linken im Bundestag. Sie fordert im Morgenmagazin von ARD und ZDF.
3: Wir finden, es darf nicht eine Diskussion über neue rechtliche Verschärfung geben, wenn nicht schon geklärt ist, ob nicht die bestehenden rechtlichen Möglichkeiten hier nicht hätten ausreichen können.
0: Im Interview mit RTL-NTV sagte der Chef der CDU-CSU-Fraktion Thorsten Frey, dass die Polizeikräfte in den vergangenen Jahren massiv ausgebaut wurden. Eine vollständige, lückenlose Überwachung aller Gefährder sei dennoch nicht möglich.
4: Deswegen muss man sehr genau überlegen, wie man trotzdem den Schutz der Bevölkerung gewährleisten kann. Und das bedeutet eben, dass man sehr viel stärker über polizeipräventive Maßnahmen nachdenken muss.
0: Das könne so frei die Ausweitung der Präventivhaft für Gefährder sein oder mehr Einsatz von elektronischen Fußfesseln.
1: Eigentlich sinkt die Anzahl der Asylanträge in der EU seit 2023. Trotzdem bleibt die EU alarmiert. Aktueller Anlass: der Ansturm von Zehntausenden Migranten auf die spanische Exklave Ceuta in Nordafrika. Mittlerweile sind nach spanischen Angaben fast alle wieder nach Marokko zurückgekehrt. Für die EU geht es jetzt um die Aufarbeitung des Vorfalls. Und auch in Spanien läuft die Diskussion darüber, wer für die Krise verantwortlich ist. Julia Macher berichtet.
5: Zu spät, zu zögerlich, zu zahm. 4 Tage nach dem Ansturm zehntausender Migranten auf die spanische Exklave Ceuta steht die spanische Linkskoalition wegen ihres Krisenmanagements innenpolitisch unter Beschuss. Besonders hart geht Oppositionschef Albert

0: Ivas, Regionalpräsident der autonomen Stadt Ceuta, schimpft über die Zentralregierung. Bereits Tage vor dem massiven Grenzübertritt habe er Madrid auf mögliche Probleme aufmerksam gemacht. Auch der spanische Geheimdienst habe von ungewöhnlichen Bewegungen an der EU-Außengrenze berichtet. Doch Madrid habe diese Hinweise ignoriert. Die Reaktion des Staats kam angesichts der Frühwarnungen und der vielen Indizien eindeutig zu spät und sie war eindeutig ungenügend. Der versteckte Vorwurf, die spanische Linkskoalition habe möglicherweise auch aus parteipolitischem Kalkül so spät reagiert. Wie die meisten den Bundesländern vergleichbaren autonomen Regionen wird auch die Stadt Ceuta von der konservativen Volkspartei regiert. Seit den schweren Überschwemmungen in der Region Valencia im Herbst 2024 wird die Zuständigkeit über das Katastrophen- und Krisenmanagement immer wieder zum politischen Zankapfel. Die spanische Linkskoalition weist solche Anschuldigungen weit von sich. Ja, man habe die Lage vor Ort falsch eingeschätzt, heißt es aus dem Innenministerium, aber nur, weil der Fokus auf anderem lag, nämlich der Bekämpfung der schweren Waldbrände rund um Madrid. Bisher machte die spanische Regierung für den massiven Ansturm auf Ceuta vor allem Schlepperbanden und Falschinformationen in den sozialen Medien verantwortlich. Außenminister José Manuel Álvarez lobte Marokko als verlässlichen Partner beim Grenzschutz. Doch nun verschärft sie vorsichtig ihren Tonfall. Mit Blick auf das nordafrikanische Königreich forderte Verteidigungsministerin Margarita Robles am Vortag vor der Dringlichkeitssitzung der EU-Innenminister: Egal wer dafür verantwortlich ist, derjenige muss zur Verantwortung gezogen werden. Es kann nicht angehen, dass Minderjährige, dass Menschen überhaupt tödlichen Gefahren ausgesetzt werden, wegen Falschinformationen in den sozialen Medien. Territoriale Integrität und die spanische Souveränität über Ceuta und Melilla stünden nicht zur Debatte, so Robles. Es ist nicht nur ein Versuch, einen Schritt auf die europäischen Bündnispartner zuzugehen, sondern auch die innenpolitischen Fahrwasser zu beruhigen. Doch das dürfte kaum reichen, um die Wogen zu glätten.
1: Die Konsequenzen aus der Migrationskrise in Ceuta sind heute auch Thema bei den EU-Innenministern. Sie beraten in einer Sondersitzung unter anderem darüber, wie die Außengrenzen besser geschützt werden können. Jean-Marie Macron fasst verschiedene Perspektiven zusammen.
2: Der Vorsitzende der Europäischen Volkspartei, Manfred Weber, fordert deutlich mehr Befugnisse für die europäische Grenzschutzagentur Frontex. Weber äußerte diese Forderung im ZDF-Morgenmagazin vor einer kurzfristig einberufenen Dringlichkeitssitzung der EU-Innenminister. EVP-Chef Weber appellierte an die Innenminister, insbesondere Spanien dazu aufzufordern, die EU-Außengrenzen wirksamer zu schützen. Spanien hatte keine Hilfe von Frontex in Anspruch genommen, worüber Weber Unverständnis zeigte. Für die Zukunft wünscht sich Weber, sollte die Grenzschutzagentur im Zweifel gegen den Willen eines Mitgliedslandes das Kommando übernehmen können. Zwar habe Spanien die Lage wieder im Griff, jedoch sei das eigentliche Problem der, so der CSU-Vize, Kontrollverlust, den Europa am Freitag und Samstag erlebt habe. Nach Angaben der spanischen Regierung sind fast alle Migranten mittlerweile nach Marokko zurückgekehrt. Der Vorfall löste heftigen Streit innerhalb der EU über die Migrationspolitik aus. Italien führt etwa Grenzkontrollen bei Einreisen auf dem Luft- oder Seeweg aus Spanien durch. Spaniens Premier Pedro Sanchez entgegnete, dieses Vorgehen verstoße gegen europäisches Recht.
1: Tanken bereitet vielen Autofahrern zurzeit Kopfzerbrechen. Die Spritpreise sind so hoch wie nie. Das gleiche Problem quält auch die Lufthansa. Dort sorgen die hohen Kerosinpreise für Verluste. Der Konzern hat heute die Zahlen für das zweite Quartal vorgelegt. Roman Warschauer fasst sie zusammen.
3: 750 Millionen Euro mehr musste der Lufthansa-Konzern im zweiten Quartal für Treibstoff ausgeben. Auch die Streiks von Flugbegleitern und Piloten belasteten das Ergebnis. Nach Angaben des Unternehmens mit mindestens 150 Millionen Euro. Dadurch verringerte sich der Gewinn deutlich gegenüber dem Vorjahr. Im ersten Halbjahr steht unter dem Strich nun sogar ein Verlust von mehr als einer halben Milliarde Euro. Ein Jahr zuvor erzielte die Lufthansa hier noch einen Gewinn. Gleichzeitig sei die Nachfrage nach Flugreisen aber weiterhin robust, heißt es. Die Umsätze konnten gesteigert werden. Wegen der hohen geopolitischen Unsicherheiten, unter anderem wegen des Kriegs im Iran, blickt der Airline-Konzern nicht mehr ganz so optimistisch auf das Gesamtjahr. Mittlerweile wird auch ein insgesamt niedrigerer Gewinn nicht mehr ausgeschlossen. Unsicherheit

0: herrscht zudem über die weitere Entwicklung der Ölpreise. Und auch die Tarifkonflikte sind noch nicht endgültig gelöst, auch wenn aktuell keine kurzfristigen Streiks drohen.
1: Sie hören die SR-Info-Bilanz am Mittag. Es ist 12.43 Uhr. Zeit für die aktuellen Nachrichtenmeldungen mit Stefan Eising.
2: Der 9. Saarbahnstreik endet heute um 19 Uhr. Das hat die Lokführergewerkschaft GDL dem SR mitgeteilt. Warum dieser Streik früher endet als der letzte, wollte die GDL nicht sagen. Nach Angaben der Saarbahn GmbH fahren trotzdem noch den ganzen restlichen Tag Ersatzbusse. Wie es morgen weitergeht, will das Unternehmen im Laufe des Tages mitteilen. Der Streik hatte gestern Vormittag begonnen. Hintergrund ist der laufende Tarifstreit zwischen der GDL und dem Verkehrsunternehmen, bei dem die Fronten sehr verhärtet sind. In St. Ingbert läuft voraussichtlich noch mehrere Stunden lang ein größerer Polizei- und Feuerwehreinsatz. Laut Polizei soll ein 24-Jähriger unsachgemäß mit radioaktivem Material umgegangen sein. Zurzeit konzentriert sich der Einsatz auf einen Bereich der Josefsthaler Straße, wo sich ein Aufenthaltsort des Verdächtigen befindet. Laut Polizei besteht keine Gefahr für andere. Nach bisherigen Ermittlungen soll es sich um Gesteinsmaterial handeln, das über eine natürliche Radioaktivität verfügt. Der britische Mineralölkonzern BP hat seinen Quartalsgewinn mehr als verdoppelt. Das Unternehmen verdiente nach eigenen Angaben von April bis Juni 3,9 Milliarden Dollar. Der Grund für den Gewinnsprung lag in den hohen Öl- und Gaspreisen. Unterdessen hat das Bundeskartellamt Verfahren gegen sämtliche Raffineriebetreiber wegen hoher Spritpreise eingeleitet. Damit will die Behörde nach eigenen Angaben herausfinden, welche Kosten den Mineralölkonzernen wirklich entstanden sind und ob die gestiegenen Preise dadurch gerechtfertigt werden können. Zwei Unternehmen seien dagegen bereits vor Gericht gezogen, weil sie ihre Auskunftspflichten nicht ausweiten lassen wollten. Das Oberlandesgericht Düsseldorf habe diese Forderung aber bereits abgelehnt. Das Institut der deutschen Wirtschaft, IW, warnt angesichts des Niedrigwassers auf deutschen Flüssen vor einer möglichen Rezession. IW-Experte Schäfer sagte der Bild-Zeitung, das Wachstum des Bruttoinlandsprodukts könnte um 0,4 Prozentpunkte niedriger ausfallen als erwartet. Grund sei, dass deutlich weniger Waren transportiert werden und damit die Produktion in zahlreichen Branchen gedrosselt werden müsse. Aktuell finde beispielsweise in Köln gar keine Schifffahrt mehr statt. Die anhaltende Trockenheit hat auch Auswirkungen auf die Energieversorgung in Frankreich. Wie die luxemburgische Zeitung L'Essentiel berichtet, wurde ein Reaktor im lothringischen Atomkraftwerk Cattenom vorsorglich abgeschaltet. Auch zwei Reaktoren eines AKW in Nordfrankreich nahe der belgischen Grenze seien heruntergefahren worden. Als Grund gibt der Betreiber EDF den niedrigen Wasserstand in Mosel und Maas an.
1: Wie die Tage und vor allem die Nächte für viele Menschen in der Ukraine zurzeit aussehen, das können wir uns hier kaum vorstellen. In Kiew war der Juli der tödlichste Monat für Zivilisten seit der russischen Vollinvasion 2022. Auch in Cherson gehören Drohnen und Raketen zum Alltag. Der deutsche Rettungssanitäter Marc Friedrich will hier helfen. Er gibt in Cherson Erste-Hilfe-Kurse für die Zivilbevölkerung. Tilko Glesken hat ihn bei seiner Arbeit begleitet.
3: Jetzt gerade ist natürlich Luftalarm gekommen und da hat man es.
4: Marc Friedrich ist auf dem Weg nach Cherson. Im Süden der Ukraine unterwegs begleiten ihn die Einschläge russischer Luftangriffe.
3: Wir hätten jetzt auch keine Möglichkeit gehabt, uns hier groß zu schützen. Krass, scheiße.
4: Bis 2022 arbeitete Friedrich in einem Krankenhaus im Ruhrgebiet. Dann wanderte der Rettungssanitäter in die Ukraine aus.
5: Als dann irgendwann die Bilder von der Geburtsklinik in Mariupol waren, die sind um die Welt gegangen mit der Mama, die da schwerst verletzt wurde, war mir klar, dass ich mehr machen möchte, als vielleicht andere Menschen tun können. Und das war der Grund, warum ich mich entschieden habe, in die Ukraine zu gehen und dort vor Ort zu helfen.
6: Und das heißt für den Sanitäter vor allem, Menschen zu zeigen, wie sie sich selbst im Notfall retten können. Bei Schussverletzungen, Drohnenangriffen oder auch bei Minenunfällen. Zum Beispiel in Cherson am Fluss Dnipro.
5: In Cherson, ich weiß nicht, ob man es schon mal gehört hat, sprechen viele von der sogenannten Humansafari. Das heißt, dass die russischen Soldaten und Soldatinnen sich tatsächlich gezielt Zivilisten aussuchen, auf die sie mit Drohnen losgehen.
6: Im Erdgeschoss ist es zu gefährlich. Deswegen geht es für die Kinder und Jugendlichen in den Unterirdischen. unterirdischen Bunker. Die Jüngsten sind gerade 8 Jahre alt, berichtet Friedrich. Alle hören ihm aufmerksam zu. Ein Junge hat sich extra einen weißen Arztkittel angezogen, damit man die Kunstblutspritzer besser sieht. Spielerisch lernen für den Ernstfall, erklärt Kursteilnehmerin Jelisaweta.
7: Die Zeiten, in denen wir leben, erfordern es, dass jeder Erwachsene und auch jedes Kind in der Lage sein muss, in so einer Situation zu helfen. Das ist notwendig.
6: Jeden Tag erleben Jelisaweta und ihre Familie lebensgefährliche Angriffe durch die russischen Truppen. Für Zivilisten war der Juli der tödlichste Monat seit dem ersten Kriegsjahr, weiß die 16-jährige Maria.
7: Bei uns fliegen Drohnen, Bomben werden auf Menschen abgeworfen. Wir müssen lernen, erste Hilfe zu leisten.
6: Von Marc Friedrich lernen die Mädchen, wie man ein sogenanntes Tourniquet anlegt. Das Tourniquet presst die Arterien zusammen, stoppt so die lebensbedrohliche Blutung. Im Kriegsgebiet können alle so zu Lebensrettern werden, sagt Maria.
7: Wenn niemand außer mir da ist, weiß ich jetzt, wie ich helfen kann, denn nichts ist so wertvoll wie das Leben.
1: Tilko Gläsken hat berichtet über einen deutschen Rettungssanitäter, der unterstützt die Zivilbevölkerung in der Ukraine mit Erste-Hilfe-Kursen. Wie viel Geld geben Sie im Monat für Abos aus? Für Streaming, Online-Medien, Social-Media-Accounts und so weiter? Bei manchen kommt da ja schon so einiges zusammen. Peanuts im Vergleich dazu, was die Plattform Truth Social seit Samstag für einen Premium-Zugang verlangt. Bis zu 100.000 Euro sind das. Das Angebot richtet sich an Trader und Banken. Wer sich einen Premium-Account klickt, soll schneller Zugang zu Postings von reichweitenstarken Accounts bekommen, wie zum Beispiel dem von Donald Trump. Premium-Nutzer erfahren also zuerst, wenn Trump zum Beispiel die nächsten Zölle ankündigt. Kritiker sind empört und befürchten Insider-Trading und Marktmanipulationen. Giselle Uecker hat sich das näher angeschaut.
8: Auf keiner anderen Online-Plattform verbreitet US-Präsident Donald Trump so viele politische Entscheidungen wie auf Truth Social. Täglich nutzt er seinen eigenen Kurznachrichtendienst und hat dabei nicht nur Einfluss auf seine 13 Millionen Follower, wie der politische Korrespondent Vaughn Hilliard von MS Now verdeutlicht. Wir haben in den letzten anderthalb Jahren gesehen, ob bei Ankündigungen über Zölle oder Militärschläge auf den Iran, wie das die Märkte beeinflusst. Die Aktienmärkte oder den Ölmarkt, die Entscheidungen des Präsidenten haben weitreichende Auswirkungen. Genau deshalb beobachten nicht nur Trump-Fans, Journalisten oder Politiker, was Donald Trump bei Truth Social postet. Auch Händler an den Finanzmärkten oder Banker verfolgen in Echtzeit jedes Posting. Seit neuestem können sie sich sogar einen kleinen Informationsvorsprung erkaufen. Für bis zu 100.000 US-Dollar im Monat erhalten institutionelle Investoren, Banken und Handelsfirmen einen Premium-Zugang. Das Versprechen, noch vor dem Rest der Welt Einblick in die oft marktbewegenden Postings des US-Präsidenten erhalten. Die Idee ist, wenn man auch nur ein paar Millisekunden Vorsprung im Vergleich zu allen anderen bekommt, dann kann das zu enormen Gewinnen führen, die diese Unternehmen erzielen können. Zum Beispiel eine Bank, wenn sie eine bestimmte Position handelt oder auflöst, erklärt Brian Chung, Finanzexperte bei NBC News. Dass Online-Dienste ihre Daten an Finanzhäuser verkaufen, ist nicht ungewöhnlich. Im Falle von Truth Social ist damit allerdings ein gravierender Interessenskonflikt verbunden. Denn es ist vor allem der US-Präsident selbst, der von den neuen Einnahmen profitiert. Trump hält über eine Treuhandgesellschaft mehr als 40% der Aktien an Mutterkonzern Trump Media. Vaughn Hilliard von MS Now stört dazu noch etwas anderes. Er ist im Begriff, aus der Erkenntnis Kapital zu schlagen, dass er seinen privaten Kanal in Echtzeit nutzen kann, um die Märkte wesentlich zu beeinflussen. Das ist wirklich ein skandalöser Missbrauch des Präsidentenamtes. Kritiker warnen vor Marktmanipulation und Insider-Trading. Besonders demokratische Politiker werfen dem US-Präsidenten vor, rechtswidrig zu handeln, indem er zahlenden Investoren Vorteile beim Handeln am Markt verschaffe. Senator Chris Murphy aus Connecticut ist außer sich.
9: None of this is normal
8: Nichts davon ist normal, viel davon ist illegal. Und ich möchte den Unternehmen da draußen nur sagen, wenn ihr euch entscheidet, da mitzumachen und es sich, wie es auf den ersten Blick erscheint, als rechtswidrig herausstellt, werdet ihr zur Rechenschaft gezogen. Murphys Senatorenkollegen Elizabeth Warren aus Massachusetts und Adam Schiff aus Kalifornien haben bereits eine formelle Beschwerde bei der US-Börsenaufsicht SEC eingereicht. Sie soll prüfen, ob der kostenpflichtige Echtzeitvorsprung bei Truth Social gegen Bundesgesetze zu Insiderhandel und Marktmanipulation verstößt.
1: Das berühmte Wasserbecken am Lincoln Memorial in Washington sorgt für Streit. Kurz nachdem es restauriert wurde, haben sich da nämlich Blaualgen ausgebreitet. Für US-Präsident Trump ein klarer Fall. Das Becken sei durch Vandalismus beschädigt worden. Die Staatsanwaltschaft ist da aber anderer Ansicht. Die von Trump beauftragte Baufirma sei schuld. Samuel Jakisch berichtet aus Washington.
9: Vandalizing our beautiful reflecting pool. They took a box cutter.
10: Mit einem Teppichmesser hätten Trumps Gegner den berühmten Reflecting Pool beschädigt, behauptet der US-Präsident noch im Juni voller Überzeugung. Die Renovierung des ikonischen Wasserbeckens vor dem Lincoln Memorial ist das Prestigeprojekt für Trump und seine Kampagne zur Verschönerung der Hauptstadt der USA. Doch die Vandalen hätten die frisch gegossene Bodenbeschichtung aufgeschnitten und herausgerissen.
9: They cut the bottom with a knife. And pulled it and tried to do it as much damage as possible. These are sick people.
10: Drei Verdächtige präsentiert die Staatsanwältin von DC Anfang Juli. Darunter ist David Hearn, ein US-Bürger Mitte 50 aus einem Vorort von DC und früher einmal Olympiateilnehmer im Kanu-Team der USA. Die Beweise gegen ihn seien erdrückend, behauptet Staatsanwältin und Trump-Vertraute Jeanine Pirro damals. Es drohen bis zu 10 Jahre Gefängnis.
11: The defendant Hearn ripped a piece of recently installed sealant.
12: Der Angeklagte riss ein Stück der Versiegelung vom Boden des Wasserbeckens heraus. Die Beweislage zeigt, und wir werden das zweifelsfrei nachweisen, dass Hearn den Reflecting Pool am Lincoln Memorial vorsätzlich beschädigt hat. Die Tat geschah mit dem Ziel, das Becken zu beschädigen, an dessen Restaurierung, die Mitarbeiter des National Park Service hart gearbeitet hatten und die die Tat mit eigenen Augen gesehen haben.
10: Doch das ist alles nicht wahr, muss am vergangenen Freitag auch die Staatsanwaltschaft in einem Statement einräumen. In Wahrheit stimmt, was die Hauptstadtpresse und hunderte Pool-Experten im Internet bereits seit Wochen vermutet hatten. Die Epoxidharzgrundierung und die darüber gesprühte wasserfeste Farbe wurden zu eilig und nicht fachgerecht am Boden des Beckens aufgetragen. Ein Pfusch der von Trump ohne Ausschreibung beauftragten Baufirma. Ganze Fetzen der Farbschicht schwammen daraufhin lose im Wasser. Und David Hearn wollte sich ein Stück als Andenken aus dem Teich angeln. Von Sachbeschädigung keine Spur.
13: Davy Hearn is innocent.
10: Der zu Unrecht beschuldigte Davy Hearn klagt nun seinerseits auf Wiedergutmachung, kündigt sein Anwalt im Fernsehen an. Auch stellvertretend für alle anderen Amerikaner, gegen die aus rein politischen Gründen ohne Beweise ermittelt werde.
13: This was not a righteous case.
10: In der Regierung Trump herrscht nun Schuldzuweisung zwischen dem für die Renovierung zuständigen Innenminister, dem Präsidenten und der Washingtoner Staatsanwältin, die laut Trump bei Gericht eingeknickt sei, wie ein Regenschirm.
9: Really disappointed with Jeanine Pirro. She folded like an umbrella.
10: Am Reflecting Pool ist derweil das Wasser wieder abgelassen und eine Baustelle errichtet worden. Zum zweiten Mal in diesem Jahr.
1: Wir schauen zum Ende der Sendung noch aufs Wetter. Heute gibt es eine oft trockene Mischung aus Sonne und Wolken. Ab dem Nachmittag dann vereinzelt Unwetter mit Starkregen, Hagel und Sturmböen möglich. Es ist heiß und schwül bei bis zu 32 Grad in Nonnweiler, bis 36 Grad in Niedergeilbach. Auch in der Nacht gibt es vor allem noch anfangs teils heftige Schauer und Gewitter bei Tiefstwerten zwischen 21 und 18 Grad. Das war die SR-Info-Bilanz am Mittag. Hier begleitet sie gleich Jochen Marmit durch den Nachmittag. Mein Name ist Lea Kielnecker. Danke fürs Zuhören.
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15: Zum Migrantenstrom aus Marokko auf die spanische Exklave Ceuta meint der Telegraph aus den Niederlanden: Obwohl in Marokko kein Krieg tobt und die Wirtschaft wächst, sehen viele Menschen dort keine Zukunft. Wenn dann jemand das Tor nach Europa einen Spalt weit öffnet, darf er sich nicht wundern, dass Zehntausende, vor allem junge Männer, die Grenze überqueren. Die Lehre aus Ceuta lautet nicht, dass Europa noch gastfreundlicher werden muss, sondern dass ein klarer Kurs der EU notwendig ist. Wer den Eindruck vermittelt, dass sich ein illegaler Aufenthalt letztendlich auszahlt, weckt Erwartungen, die kaum noch rückgängig zu machen sind. Ceuta sollte der Anstoß sein, endlich eine wirklich strenge Asylpolitik zu verfolgen. Denn wer die Außengrenzen nicht schützt, untergräbt letztendlich auch die Akzeptanz für die Aufnahme echter Flüchtlinge. Die slowakische Tageszeitung Pravda kommentiert: Die durch Xenophobie, Rassismus und Islamophobie genährte Hysterie macht es unmöglich, die Informationen mit kühlem Kopf und sachlich zu verarbeiten. Zuallererst, Ceuta liegt nicht in Europa und eine Invasion in die Zivilisation fand somit nicht statt. Ceuta und Melilla haben spezielle Gesetze, die den Zutritt auf das spanische Festland beschränken. Die überwiegende Mehrheit der Menschen, die Ceuta überschwemmten, kehrten freiwillig nach Marokko zurück. Mehr als 70 von ihnen sind leider ums Leben gekommen. Nach Festland Europa gelangte kein einziger. Der Verdacht einer absichtlichen Provokation Spaniens stützt sich auf die ausgezeichneten Beziehungen zwischen Trump und dem marokkanischen König Mohammed VI., was die berechtigte Frage aufwirft: Cui bono? Wem hat es genützt? Die Times aus Großbritannien schreibt: Die plötzliche Grenzverletzung, die durch soziale Medien gefördert wurde, war offensichtlich ein politisches Manöver Marokkos, ein Versuch, die Legitimität des spanischen Anspruchs auf diesen kleinen Landstreifen in Frage zu stellen. Mehr noch, es war ein beunruhigendes Beispiel dafür, wie plötzliche Massenmigrationswellen als Druckmittel eingesetzt werden. Der Ansturm auf Ceuta wurde mit ziemlicher Sicherheit durch den jüngsten Besuch des spanischen Ministerpräsidenten Sanchez in Algerien ausgelöst. Das Land lehnt die Herrschaft Marokkos über die ehemalige spanische Kolonie ab. Und jedes Anzeichen einer Annäherung zwischen Madrid und Algier löst in Rabat Unmut aus. Das waren Auszüge aus Kommentaren der internationalen Presse, zusammengestellt von Emily Seidel.
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16: Am Mikrofon ist Jochen Marmit, wünsche Ihnen einen schönen, entspannten Dienstagnachmittag. Wir starten musikalisch mit einem Mann, der sich praktisch mit seinen ganzen Problematiken in die Musik gestürzt hat. Teddy Swims aus Georgia in den USA. Und mit seiner offenen, ehrlichen und auch sehr direkten Art sehr erfolgreich geworden ist. 2023, der Durchbruch mit seinem Titel Lose Control. Übrigens am 13. und 14. März Teddy Swims, 2 Konzerte in Köln nächstes Jahr in der Lanxess Arena. Jetzt hier bei SR Kultur, Lose Control.

der Gesang der Rotdrossel. The Red Wing, so heißt die Rotdrossel in den USA und auch in Kanada. Da kommt Feist her. Leslie Feist, die haben wir gerade gehört mit eben genau diesem Titel, The Red Wing. In einem Winterzustand hat sie sie singen hören und hat sich doch sehr wohl gefühlt, hatte ich den Eindruck. Multitudes ist das Album, auf dem dieser Titel erschienen ist. Bis dato das aktuellste von Leslie Feist. Und wir wären alle sehr froh, wenn es demnächst mal wieder was Neues gäbe, weil sie doch so wundervolle Musik macht. So in SR Kultur mit Musik jetzt von Wolfgang Amadeus Mozart. Aus dem G-Dur Violinkonzert, den dritten Satz, das kurpfälzische Kammerorchester spielt da und an der Solovioline Agatha Maria Raths.

0: Auszug Allegro aus dem G-Dur-Violinkonzert von Wolfgang Amadeus Mozart. Nur wirklich keine Musik, zu der sich grübeln lässt, sondern die ist sehr beschwingt und positiv, wie ich finde. Apropos grübeln, das stammt aus dem althochdeutschen Grubilon, kommt von graben. Später ist daraus grübeln und heute grübeln geworden. Ursprünglich in etwas herumgraben oder bohren. Das ist der Ursprung des Wortes grübeln. Und wir verbinden damit eher so eine, ja, ich sag mal, Art von Nachdenken. Es ist ein kreisendes, eher unproduktives Probleme der Vergangenheit oder der Zukunft und eine Lösung, die ist nicht wirklich in Sicht beim Grübeln. Der Buchautor und Experte fürs Grübeln, Martin Wehrle, hat heute Morgen bei SR Kultur gesagt, nun ja, dass wir das tun, ist eigentlich ziemlich wichtig.
1: Da ist vielleicht eine Stimme, die sagt, Mensch, alles wird teurer, du gehst pleite, du verlierst deine Arbeit, deine Beziehung geht in die Brüche. Und das an sich ist gar nicht schlimm. Das ist der Leibwächter, der Sie warnen möchte. Wichtig ist jetzt, dass Sie erkennen, Sorgen sind keine Realitäten, sondern eigene Fantasien.
0: Martin Wehrle heute bei SR Kultur zum Grübeln und ja, vielleicht auch über den Prozess, der dann eine Lösung bringen kann, aber sehr häufig eben in einer Spirale nach unten führt. Würde mich interessieren, ob Sie auch gerne in Anführungszeichen grübeln oder wie Sie es vielleicht geschafft haben, aus dem Grübeln ein Nachdenken zu machen, was so Ihre Strategie ist, dem Grübeln zu entgehen oder wo Sie denken, da tut's eigentlich mal ganz gut, drüber nachzugrübeln. Erzählen Sie es mir. 0681 65 100 ist die Nummer, die Sie anrufen können oder eine WhatsApp an den 0681 65 100. Grübeln Sie gerne und wenn ja, über was? Oder wie kann man dieses Grübeln eigentlich unterbrechen? Ihr Tipp würde uns interessieren. 0681 65 100.
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Tausende bedeckte, vom Regenwald bedeckte Kalksteininseln in einer Bucht, die Ha Long-Bucht im nordöstlichen Vietnam, smaragdgrünes Wasser, dann diese ganzen vielen kleinen Inselchen, Dschunkenfahrten, Ausflüge mit dem Kajak, Tauchen, Entspannen. All das verbindet sich mit diesem Titel, den wir gerade gehört haben. Sofiane Pamart hat Ha Long Bay gespielt, Eigenkomposition des Franzosen hier auf SR Kultur. Wir denken selten an das, was wir haben, aber immer an das, was uns fehlt. Arthur Schopenhauer hat das mal gesagt. Und von Jean-Paul Sartre stammt der Satz, ein großer Teil der Sorgen besteht aus unbegründeter Furcht. Zum Grübeln, dem Kreisen, dem meist unproduktiven und nach unten zeigenden spiralförmigen Ich komme da nicht mehr raus. Ihre Meinung, wie Sie vielleicht das unterbrochen haben mal oder was Sie raten würden, wenn jemand ins Grübeln gerät, würde mich interessieren. 0681 65 100 ist die Nummer, die Sie anrufen können. 0681 65 100. Eine kleine WhatsApp mit Ihrem Tipp. Oder vielleicht auch, kann ja auch sein, dass Sie sagen, naja, Grübeln ist für mich gar nicht so schlecht, weil im Endeffekt komme ich dann immer einen Schritt weiter. Mag ja auch sein. Würde mich auf jeden Fall interessieren, wie Sie damit umgehen, mit dem Grübeln. 0681 65 100 ist die Nummer, die Sie gerne anrufen können oder eine WhatsApp hier bei SR Kultur.

0: Diese Musik kam von Joseph Haydn, das C-Dur-Oboen-Konzert. Daraus den dritten Satz, François Lilleux an der Oboe und die Münchner Kammerorchester haben wir gehört, hier auf SR Kultur. Hab Sie ja gefragt nach vielleicht auch Ihrer Rezeptur gegen das Grübeln oder wie Sie generell damit umgehen, was das auch mit Ihnen macht. Und hören wir zunächst mal nochmal bei Martin Werle rein, der ja auch ein Buch darüber geschrieben hat, Was wärst du ohne deine Sorgen? Gedankenspiralen stoppen, Ängste loswerden, Zuversicht gewinnen. Heute Morgen hat er ganz konkret bei SR Kultur gemeint, natürlich gehört es dazu, aber
1: wir dürfen uns den Sorgen nicht ergeben, sondern wir können ein Gegengewicht setzen, indem wir etwas Positives tun, indem wir körperlich etwas tun. Das ist immer sehr gut, wenn man sich bewegt oder wenn man in der freien Natur ist.
0: Und auch unsere Hörerin Sigrid, sie hat ganz klar erkannt, so richtig gut ist das nicht. Und es gibt doch auch für sie Möglichkeiten, dem entgegenzutreten. Vielen Dank für diesen Tipp.
2: Halte ich nicht so viel von stundenlangem Grübeln. Hält vom Schlaf ab, ist ungesund. Und besser ist es eigentlich, lösungsorientiert zu denken. Und wenn man mal was, eine Nuss zu knacken hat, zu grübeln hat, auch sich vielleicht bewusst abzulenken. Das muss nicht ein Spiel sein oder ein Film. Das kann auch ein gutes Buch sein. Bei mir funktioniert's. Viele Grüße.

Amy McDonald mit This is the life and we're gonna sleep tonight. Singt sie da auch. Für ihn war das jetzt erstmal zwei Nächte lang gar kein Thema, wo er schläft, denn er war im Wasser unterwegs. Die Rede ist von dem Polen Bartłomiej Kubkowski. Er hat etwas geschafft, was bislang noch niemand vor ihm geschafft hat. Der Pole ist nämlich von Schweden bis nach Polen durch die Ostsee geschwommen. Ohne Unterstützung, 55 Stunden lang, zwei Nächte, 160 Kilometer, 200.000 Armschläge. Und er hat es wirklich geschafft. Im fünften Versuch, er hat lange dafür trainiert. Keine Unterstützung, nur Nahrung vom Begleitboot. Und er hat durchgehalten, hat seit einigen Jahren diesen Traum gehabt. Und jetzt ist es ihm gelungen, wirklich eine unglaubliche Leistung. Bartłomiej Kubkowski, der die Ostsee durchschwommen hat. Und die ganze Aufmerksamkeit, nicht für ihn, sondern für seine Stiftung. Er engagiert sich für Forschung und Kampf gegen Krebs. Und eine Krebsstiftung hat er auch. Von daher ein doppelter Gewinn, diese Ostsee-Durchquerung.

Musik von Andrea Falconieri. Die klang, als ob sie aus einer ganz anderen Zeit kämen. Darüber könnte man ja mal nachdenken. Nachdenken ist übrigens die bessere Variante. Grübeln ist die Variante, die in der Regel dazu führt, dass man sich einfach nicht mehr wirklich weiter bewegt, sondern dass es eher so in Richtung nach unten geht. Und auch unsere Hörerin Barbara Ulm hat was geschickt, ein schönes kleines Plakat per WhatsApp. Vielen Dank dafür. Da steht links im grünen Nachdenken, rechts im eher, ja, beigen Grübeln. Und das eine ist strukturiert, lösungsorientiert, das andere eher chaotisch. Bei dem einen wird zu Ende gedacht, bei dem anderen wiederholt es sich endlos. Und die konstruktive Frage steht eigentlich im Mittelpunkt beim Nachdenken. Was kann ich nächstes Mal anders machen? Und nicht nur, warum habe ich das gemacht? Weil vielleicht gibt es darauf ja auch gar keine Antwort. Das eine Möglichkeit. Vielen Dank dafür. Und will Ihnen natürlich nicht vorenthalten, was Birgit uns aus Stuttgart geschickt hat. Ihre meist erfolgreiche Anti-Grübel-Strategie ist die angenehmen, ansteckend fröhlichen Stimme des Moderators, und ich sage jetzt auch mal der Moderatorin, den interessanten Wortbeiträgen und nicht zuletzt dem vielfältigen Musikprogramm von SR Kultur zu lauschen. Beste Grüße schicke ich auch gerne zurück und vielen, vielen Dank dafür. Radio hilft immer.

Allegro vivace. Der vierte Satz der ersten Sinfonie in D-Dur von Franz Schubert. Das damalige Radiosinfonieorchester Saarbrücken unter Marcello Viotti hat diesen Titel, diese Musik gespielt hier bei SR Kultur. The Meltdown Side by Side geht's jetzt um 14 Uhr zu den SR-Info-Nachrichten an diesem Dienstagnachmittag.

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1: 14 Uhr. Der Saarbahnstreik endet überraschend schon nach etwas mehr als einem Tag. Die Gewerkschaft der Lokführer GDL hat dem SR bestätigt, dass der Ausstand noch bis 19 Uhr dauern wird. SR-Reporter Laszlo Mura.
2: Nach Angaben der Saarbahn fahren den kompletten heutigen Tag noch Ersatzbusse. Die Saarbahn-Züge bleiben zunächst noch im Depot. Ob sie morgen wieder wie gewohnt zwischen Lebach und Saargemünd pendeln, will das Verkehrsunternehmen im Laufe des Tages mitteilen. Der mittlerweile 9. Streik der Lokführer in der Tarifrunde hatte gestern um 11 Uhr begonnen. Warum er diesmal deutlich früher endet als der letzte, wollte die GDL nicht ausführen. Beim letzten Mal hatten die Lokführer Ende Juli 6 Tage lang die Arbeit niedergelegt. Hintergrund ist der laufende Tarifstreik zwischen der Gewerkschaft und der Saarbahn. Die Fronten sind derzeit ziemlich verhärtet. Beide Parteien beschuldigen sich gegenseitig, nicht kompromissbereit zu sein.
1: Das Bundeskartellamt ermittelt weiter wegen der stark gestiegenen Spritpreise gegen sämtliche Raffineriebetreiber in Deutschland. Die Behörde hatte dazu Anfang April Auskunft von den Unternehmen verlangt. Präsident Mundt erklärte, die ersten Antworten seien eingegangen. Geprüft wird, welche Kosten den Unternehmen tatsächlich entstanden sind und ob die verlangten Preise gerechtfertigt sind. Unterdessen hat der britische Mineralölkonzern BP seinen Quartalsgewinn mehr als verdoppelt. Das Unternehmen verdiente nach eigenen Angaben von April bis Juni 3,9 Milliarden Dollar. Auch der saudische Staatskonzern Aramco steigerte seinen Gewinn im zweiten Quartal auf 32 Milliarden Dollar. Der Gewinn bei der Lufthansa ist deutlich eingebrochen. Ursache sind nach Angaben des Unternehmens die durch den Krieg im Iran gestiegenen Kerosinpreise und eine Streikwoche im April. Im zweiten Quartal ist der Gewinn im Vergleich zum Vorjahreszeitraum um fast 56% auf 383 Millionen Euro gesunken. Bei Kontwig in der Nähe von Zweibrücken haben in der Nacht etwa 100 Heuballen gebrannt. Stundenlang war die Feuerwehr auf dem Feld im Einsatz und konnte somit verhindern, dass die Flammen auf ein Waldgebiet übergreifen. Für Anwohner bestand laut Polizei keine Gefahr. Was das Feuer ausgelöst hat, ist derzeit noch unklar. Die Kriminalpolizei ermittelt. Florian Wellbrock hat bei den Europameisterschaften im Freiwasserschwimmen über 10 Kilometer in Paris die Goldmedaille gewonnen. Sein Teamkollege Oliver Klemet gewann Bronze. Einzelheiten von Lars Becker.
3: Von Beginn an übernahm Wellbrock die Führung, bestimmte das Tempo. In der vorletzten von 8 Runden ließ Wellbrock den Ungarn David Bethlehem und Klemet aufschließen und zwischenzeitlich sogar vorbeiziehen, um Kräfte zu sparen. Dann konterte Wellbrock und schlug souverän als Erster an. Der Olympiasieger und 9-malige Weltmeister, erstmals auch Europameister. Florian Wellbrock versöhnt mit der Seine und Paris. Bei den Sommerspielen war er mit den extremen Bedingungen nicht zurechtgekommen. Die waren in einem Nebenarm der Seine diesmal sehr gut. Oliver Klemet, der Überraschungszweite von 2024, hielt sich während des gesamten Rennens in der Spitzengruppe. Bei der Attacke des Olympiadritten Bethlehem ging er mit. Das Trio setzte sich ab. Die drei Medaillengewinner waren frühzeitig klar. Am Ende EM-Bronze für Klemet nach Olympiasilber vor 2 Jahren.
1: Und hier noch eine Meldung, um die uns die Polizei gebeten hat. Seit gestern wird ein 56 Jahre alter Mann aus Saarbrücken vermisst. Nach Angaben der Polizei war Christian Joachim Lang zuletzt in Behandlung in einer Saarbrücker Klinik. Vermutlich ist er mit einem schwarzen Mountainbike unterwegs. Die Polizei hat es für möglich, dass sich der Vermisste in einer hilflosen Situation befindet. Er ist etwa 1,92 Meter groß, kräftig und hat kurze weiß-graue Haare. Hinweise bitte an die Saarbrücker Polizei oder jede andere Dienststelle. Und das waren die Nachrichten mit Marc Langels. 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
4: Es ist immer noch ziemlich heiß und auch nach dem Regen der vergangenen Nacht sehr tropisch feucht bei 30 bis 35 Grad. Hohe Wärmebelastung weiterhin im Saarland. Es wird auch an diesem Nachmittag hier und da vereinzelt Schauern Gewitter geben. Unwettergefahr ist durchaus möglich, kann lokal sehr kräftig ausfallen, muss aber nicht. Schwül geht's weiter, auch in die Nacht zum Mittwoch. 18 bis 21 Grad. Hier und da kann es immer mal wieder schauern und gewittern. Morgen sollte sich das Ganze dann beruhigt haben und Temperaturen 28 bis 32 Grad. Natürlich viel Sonnenschein, ein paar Quellwolken, bleibt dann aber trocken. Und mit der Tendenz sinkende Temperaturen zumindest mal bis zum Wochenende und kaum noch Regen.
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4: Es gibt so Dinge in der Weltgeschichte, wo man wirklich nur staunen kann. Eine werden wir Ihnen gleich im Zeitwort erzählen. Geht nach Basel, 1474. Da wurde ein Tier zum Tode verurteilt, und zwar ein Hahn. Was hatte dieser Hahn getan? Die ganze Geschichte gibt's gleich, aber ich kann Ihnen schon mal sagen, es hat was mit dem Eierlegen zu tun. Schönen Dienstagnachmittag wünsche ich auch Marmit.

0: Filmmusik aus Love Story. Francis Lai hat diese Musik komponiert. 10 nach 2, Sie hören SR Kultur. Es war keine Liebesgeschichte, um die es jetzt geht in unserem Zeitwort. Wir gehen zurück auf den 4. August 1474. Da gab es in Basel ein Urteil für ein Tier, und zwar ein Todesurteil für einen Hahn. Die Menschen hatten vielleicht damals immer noch, ich sag mal, einen kleinen bisschen anderen alltäglichen Umgang mit den Tieren. Aber dass man einen Hahn zum Tode verurteilt, nun, das war schon etwas ganz Besonderes. Das Zeitwort von Irene Geuer erinnert an diese doch sehr seltsame Begebenheit.
1: Ganz Basel ist in Angst und Schrecken. Ein Hahn hat sich völlig widernatürlich wie ein Huhn verhalten und ein Ei gelegt.
2: Da wurde sofort mehr oder weniger in die Richtung dann gedacht, das ist nicht natürlich und muss in dem Fall tatsächlich auch was mit dem Teufel zu tun haben.
1: Tierarzt René Hendricks kann die Ängste der Menschen damals verstehen, denn es ist bis heute schwer zu erklären, was es mit dem Hahn und dem Ei auf sich hatte. Die Menschen hegen den Verdacht, dass aus dem Ei des Hahns Basilisken schlüpfen, halb Hahn, halb Schlange, denen man nachsagt, sie hätten den tödlichen Blick. Das bedeutet Todesstrafe. Vor aller Augen wird der Hahn auf dem Marktplatz hingerichtet. Und als ihn die Basler danach aufschneiden und weitere Eier entdecken, entzünden sie den Scheiterhaufen.
3: Genau. Er hat die göttlichen Regeln überschritten.
1: Der Historiker Ferdinand Leuxner hat sich mit Tierprozessen beschäftigt. Im späten Mittelalter ist die weltliche und geistliche Ordnung getragen von Verwaltung und vom römischen Recht. Und
3: in dem Moment, wo etwas passiert, muss diese Ordnung zwingend wiederhergestellt werden, weil sonst die Gefahr besteht, dass alles auseinanderfliegt, was eben die mittelalterliche Ordnung geprägt hat.
1: Das gilt auch für Tiere. Wenn also ein Hahn oder auch ein Schwein etwas tut, das für Unruhe in der Bevölkerung sorgt, kommt es zum Prozess. Das Tier wird zum Rechtssubjekt. Ihm wird Willensfreiheit und Böswilligkeit unterstellt. Damit kann es beschuldigt, angeklagt und verurteilt werden. Das Tier muss im Gerichtssaal anwesend sein und es wird zu seiner Tat befragt.
3: Dieses Sprechen zwischen Mensch und Tier ist natürlich etwas, was für uns ganz absurd klingt.
1: Und doch haben die Menschen im späten Mittelalter daran geglaubt. Historiker Leuxner erklärt es so.
3: Das hängt damit zusammen, dass man die Vermutung geäußert hat, wenn das Tier in eine Extremsituation gebracht ist, dann können wir uns gegenseitig verstehen.
1: Die Menschen dachten also, extrem gestresstes Tier versteht die Menschensprache. Als der Hahn in Basel am 4. August 1474 verurteilt und hingerichtet wird, das ist urkundlich erwähnt, hat er mit Sicherheit keinen Piep gesagt. Er wird auch noch nicht einmal gekräht haben. Das wissen Tiermediziner heute, weil es immer wieder vorkommt, dass ein Hahn ein Ei legt. Und das liegt daran, dass so ein Hahn eigentlich kein Hahn ist.
2: Ein richtiger, echter Hahn hat 2 Hoden und die Hoden sind in der Bauchhöhle.
1: Die Basler hätten 1474 beim Aufschneiden des Hahnes keine Hoden gefunden. Sie hätten links in der Bauchhöhle einen Eierstock entdeckt und rechts so etwas wie einen rudimentären Eierstock. Denn bei allen Hühnern ist es von Natur aus so. Der linke Eierstock funktioniert, der rechte aber in der Regel nicht. Entzündet sich nun der intakte Eierstock und wird krank, dann kann es passieren, dass der rudimentäre zum Leben erwacht und dann kurioserweise Testosteron produziert. Dadurch verändert das Huhn seine Optik.
2: Das nennt sich in dem Fall auch Hahnenfiedrigkeit und die Leute kommen zu uns gerne mal in die Praxis und sagen, das Huhn hat aufgehört Eier zu legen und jetzt kriegt es ganz andere Federn und jetzt fängt der Kamm an zu wachsen und es versucht sogar zu krähen.
1: Diese Versuche sind nicht erfolgreich. Und so wird es auch 1474 in Basel gewesen sein. Der Hahn war ein Huhn mit einem kranken linken Eierstock und einem rechten, der Testosteron freisetzte und äußerlich aus dem Huhn einen Hahn machte. Aber wie kommt es dann zu dem Ei?
2: Da gibt es ab und zu mal dieses Phänomen, dass dann wider Erwarten der entzündete Eierstock auf der linken Seite doch wieder seine Funktion aufnimmt. Und dann haben die Leute natürlich in dem Moment, vermutlich im Mittelalter sowieso gedacht, das sieht ja aus wie ein Hahn. Das ist aber immer noch genetisch gesehen ein Huhn.
1: Das wieder Eier legt. Und bis heute ist es ein Rätsel, warum Hühner verschiedene Eierstöcke haben, die zu so einer absonderlichen Situation führen können.
0: Tja, ein klein bisschen Wissenschaft hätte dem Hahn damals vielleicht den Hals gerettet. Das war das Zeitwort auf SR Kultur von Irene Geuer.

Die Musik hat Johann Sebastian Bach komponiert. Brandenburgisches Konzert Nummer 3 in G-Dur, den dritten Satz. Und damit gehen wir nach Indonesien zu Eunike Tansil. Sie, eine junge Komponistin, die schon einige eigene, kleinere, aber auch größere Werke geschaffen hat und auch bei der Deutschen Grammophon geführt wird. 27 Jahre jung. Von ihr hören wir jetzt Eunike Tansil. An der Celesta spielt sie selbst mit dem Deutschen Sinfonieorchester Berlin Pearls Fantasia.

0: Willie Nelson war das mit den Banks of the Old Bandera. Um 3:30 in SR Kultur. Wir haben eine kleine Serie in diesen Sommermonaten, wo wir auf berühmte Denkmäler schauen hier bei SR Kultur. Und heute geht es nach Kultum, nach Kairo. Hat sich so ein bisschen in die Köpfe gemeißelt, kann man sagen. Kultum, unvergessen, wird die Stimme Ägyptens oder auch die vierte Pyramide genannt. Eine 3 Meter hohe Statue von Umm Kultum steht mitten in der Millionenstadt. Nina Amin erzählt die Geschichte.
1: Auf einer Verkehrsinsel zwischen zwei großen Straßen steht sie, aufrecht, mit leicht geöffneten Armen, im bodenlangen Gewand und stolzem Blick in die Ferne. Der Anblick der meterhohen Statue genügt, um das Kairoer Straßenchaos für einen Moment zu vergessen. Enta Omri, du bist mein Leben, ist nur eines von Umm Kulthums Liedern, das bis heute hoch und runter gespielt wird. In Cafés, im Radio der Taxifahrer, in Küchen und Wohnzimmern im ganzen Land. Die Statue der berühmten Sängerin steht in Zamalek, einem wohlhabenden Wohnviertel auf einer Nilinsel inmitten der Millionenstadt Kairo. Saad arbeitet schon seit 35 Jahren als Hausmeister in der Nachbarschaft. Er ist mit Umm Kulthums Liedern aufgewachsen, blickt stolz zur Statue hoch.
2: Es ist jetzt zu einem Treffpunkt geworden. Dieser Platz ist ein Wahrzeichen. Wenn jemand von weit her kommt, sagen wir, komm zur Umm Kulthum-Statue.
1: Ganz in der Nähe war früher ihre Villa, in der die aus armen Verhältnissen stammende Ägypterin bis zu ihrem Tod 1975 lebte. Nach dem Abriss steht dort heute ein Hotel. Der ägyptische Bildhauer Tarek El-Komi hat die Statue der Ausnahmekünstlerin vor mehr als 20 Jahren angefertigt. Er zeigt die Sängerin in ihrer typischen Konzertpose mit einem Tuch in der rechten Hand. Ihrem Markenzeichen.
3: Jeder, der die Statue aus der Ferne sieht, weiß sofort, dass es Umm Kulthum ist. Ich habe eine Pose gewählt, die sich in das öffentliche Gedächtnis eingebrannt hat.
1: In Ägypten wird Umm Kulthum für ihren einzigartigen Gesang verehrt, für ihre Liebeslieder. Ihre Live-Konzerte wurden seit den 30er Jahren im ägyptischen Radio übertragen und machten sie zur Ikone in der gesamten arabischen Welt.
3: Früher versammelten sich die Menschen vom Atlantik bis zum Golf an jedem ersten Donnerstag im Monat, um das Radio, um Umm Kulthum zu hören. Politische Führer verschoben sogar ihre Reden, wenn diese mit ihrem Konzert zusammenfiel. Sie wussten, dass ihnen in der Zeit niemand zuhören würde.
1: 1975 stirbt Umm Kulthum. Millionen begleiten ihren Sarg durch die ägyptische Hauptstadt. Ihre Musik ist noch heute überall in Kairo. Die Stimme Ägyptens, wie sie immer noch genannt wird, inspiriert Sängerinnen weltweit.
4: Umm Kulthum ist für mich ein Vorbild in dem tiefsten Sinne des Wortes. Sie hat mir gezeigt, dass wahre Kunst keine Grenzen zwischen Kulturen kennt.
1: Sagt Fatma Said, eine junge ägyptische Sopranistin, die in Kairo aufgewachsen ist, in Berlin lebte und heute erfolgreich weltweit auftritt. In Zamalek, wenige Meter von der Umm Kulthum-Statue, sitzen Jugendliche am Nil. Sie alle kennen die ägyptische Ikone, aber hören sie noch?
5: Vielleicht ist sie ein bisschen altmodisch, aber sie ist auch heute noch präsent.
1: Meint der 27-jährige Mustafa mit Blick auf die Statue, auf der sich Kairoer Straßenstaub gesammelt hat.
6: Ihre Musik macht mich sehr glücklich. Sie kann meine Stimmung um 180 Grad ändern. Ich bin wirklich glücklich, wenn ich ihr zuhöre.
1: Für die Anfang 20-jährige Heidi ist der Umm Kulthum-Zauber hingegen nie verschwunden.
0: Nicht nur in Stein gemeißelter Sockel, sondern auch in den Köpfen. Immer noch die ägyptische Sängerin Umm Kulthum. Auch mehr als ein halbes Jahrhundert nach ihrem Tod genießt sie in ihrer Heimat Kultstatus. Nina Amin hat berichtet.
7: Salam aleikum, всем вам добрый вечер, пацаны.

Camille Saint-Saëns hat diese Musik komponiert. 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Bundi, ladinisch, heißt Hallo. Ich weiß nicht, ob Sie diese Sprache schon mal gehört haben oder irgendwie wahrgenommen haben. Ladinisch, nun ja, 30.000 Menschen sprechen Ladinisch und verstehen es auch. In den Dolomiten, da kommt sie her, da wird sie gepflegt. Und das Frauentrio Ganes hat es als Sprache gewählt, weil sie eben auch von dort kommen, für ihre Musik. Nicht nur, aber vor allen Dingen. Und dann klingt das Ganze so ein bisschen verwunschen, geheimnisvoll, könnte man sagen. Da sind viele alte Sagen mit dabei, Legenden, Traditionen. Und bei Ganes ist eine der Sängerinnen Elisabeth Schuhn. Meine Kollegin Gabi Sawasch hat mit ihr gesprochen für SR Kultur. Natürlich über Sprache und Musik.

0: Eine malerische Bergkulisse, saftig grüne Wiesen und pittoreske Dörfer. Klingt nach Idylle pur. Und genauso sieht's aus im Südtiroler Tal Laval. Da sind die Schwestern Marlene und Elisabeth Schuhen aufgewachsen. Mit Musik schon in der Babywiege.
1: Das sagt man so, aber es war tatsächlich so. Ja. Also unsere Mama, die hat immer schon mit uns gesungen. Der Papa sowieso, der lebt mehr oder weniger für die Musik und die Natur. Er hat immer Ziehharmonika und Klarinette und alles Mögliche gespielt. Und sobald wir Instrumente gespielt haben, haben wir auch zusammen Musik gemacht und gesungen sowieso. Und das hat einfach immer dazugehört.
0: Bruder André Schuhn ist heute Klassikstar als Lied- und Opernbariton. Elisabeth und Marlene machen seit 2011 mit Garnis ihre eigene Musik. Zwischen Pop, Weltmusik und alpinen Sounds. Jenseits aller Schubladen.
1: Uns ist es einfach wichtig, authentische Musik zu machen, die rüberkommt und dass die Leute irgendwie mit einem Glücksgefühl nach Hause gehen nach unseren Konzerten. Und alles andere spielt jetzt nicht so eine große Rolle.
0: Dafür umso mehr die Band Idee, ladinische Sagen und Legenden zu erzählen in ihrer Heimatsprache. Dafür steht nämlich auch der Bandname. Garnis sind Wassernixen bzw. Schutzgeister aus den Dolomiten.
1: Am Anfang hatten wir diese Songs auf Ladinisch und dann, wo wir im Studio waren, hat man schon auch überlegt, ob wir nicht auf Italienisch vielleicht besser auch ein paar oder auf Englisch oder so. Aber es hat sich dann ziemlich schnell herausgestellt, dass es einfach nicht so richtig zu uns passt. Es ist auch schön für die Menschen im Publikum, dass sie mal nicht alles verstehen, sondern einfach sich transportieren lassen können von ihren Emotionen.
0: Und was fürs Publikum passt, klappt auch bandintern, erklärt uns Elisabeth Schuhn. 2018 hat Cousine Maria Mohling nämlich das Familientrio verlassen und seitdem ist tatsächlich eine Ostfriesin dabei, Bassistin und Sängerin Nathalie Plöger.
1: Genau, aber sie singt alles auf Ladinisch ohne Probleme. Sie kann natürlich nicht Ladinisch, aber sie hat ein gutes Ohr, singt mit, als wäre nichts. Wir sagen sie auch immer als unsere Cousine an bei den Konzerten. Dann fragen die Menschen danach, ist sie wirklich eure Cousine? Aber wir sind ja unsere adoptierte Cousine.
0: Seit 2010 schon setzen Garnis mit ihrem warmen, ursprünglichen Sound einen wohltuenden Kontrapunkt zu den gegenwärtigen Krisen und Kriegen. Auch wieder mit ihrem neuen Album Vives. Übersetzt heißt das so viel wie Du sollst leben. Und es geht unter anderem um Begegnungen. Aber am Ende ist Vives, so erklärt es auch Elisabeth Schuhn, vor allem eines, eine Hymne auf das Leben.
1: Wir haben auch nachdenkliche Sachen, aber dass man trotzdem mal einen Abend auch verbringen kann, wo man einfach leben kann und die Freude am Leben genießen kann. Und das glaube ich, widerspiegelt die Musik auch.
2: 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Ganz besonderes Konzerterlebnis. Alex Tokur jetzt mit Quelques Strophes. 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

Say Hallelujah, Tracy Chapman, SR Kultur, spielte diesen Titel. Er hat mal geschrieben, William Shakespeare, nichts ist an sich gut oder schlecht, erst das Denken macht es dazu. So gegen 3:15 wollen wir mit Thomas Ehring vom Lehrstuhl für klinische Psychologie sprechen, wie es aussieht, wenn das Denken eigentlich ein Grübeln ist und wenn auch so Sätze wie, jetzt mach dir mal keine Sorgen, nicht mehr wirklich helfen und was man dagegen tun kann. Unser Thema heute hier bei SR Kultur.

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1: 15 Uhr. Seit heute früh läuft in St. Ingbert ein größerer Polizeieinsatz. Es besteht der Verdacht, dass ein Mann radioaktives Material besitzt. Laut Polizei besteht keine Gefahr für andere. Zurzeit konzentrieren sich die Ermittlungen auf einen Aufenthaltsort des Verdächtigen im Bereich der Josefsthaler Straße. SR-Reporter Florian Rabari-Nejad.
2: Noch ist unklar, ob er hier auch gewohnt hat, aber es besteht die Möglichkeit, dass hier besagte Mineralien gelagert werden. Der 24-jährige Verdächtige wurde heute Morgen in seinem Auto angehalten und untersucht. Nach Messung vor Ort zogen die Einsatzkräfte weiter in die Josefsthaler Straße. Ob es darüber hinaus einen weiteren Einsatzort geben wird, ist aktuell noch nicht abzusehen. Der Einsatz wird voraussichtlich noch mehrere Stunden andauern. Bei den besagten Mineralien handelt es sich um etwas größere, kohleartige Steine. Ob der Verdächtige sie gefunden oder illegal beschafft hat, ist aktuell noch nicht klar. Die Polizei wurde durch einen Hinweis auf den 24-Jährigen aufmerksam.
1: Der 9. Saarbahnstreik endet heute um 19 Uhr. Das hat die Gewerkschaft der Lokführer GDL dem SR bestätigt. Nach Angaben der Saarbahn GmbH fahren trotzdem noch den ganzen restlichen Tag Ersatzbusse. Wie es morgen weitergeht, will das Unternehmen im Laufe des Tages mitteilen. Der Streik hatte gestern Vormittag begonnen. Der Bundestagsinnenausschuss beschäftigt sich mit dem Anschlag auf den Berliner CSD. Bei der Sitzung informiert Bundesinnenminister Dobrindt die Abgeordneten über den Stand der Ermittlungen. Außerdem dürfte es um Konsequenzen aus dem islamistisch motivierten Anschlag gehen, bei dem eine Frau getötet und 31 weitere Menschen verletzt wurden. Der mutmaßliche Attentäter war als Gefährder eingestuft, befand sich aber auf freiem Fuß. Nach dem Andrang von Migranten auf die spanische Exklave Ceuta in Marokko haben die EU-Innenminister in einer Sondersitzung über Konsequenzen beraten. Nach Angaben der irischen Ratspräsidentschaft ging es in der Videokonferenz unter anderem darum, wie die EU ihre Außengrenzen besser schützen kann. Mehrere Mitgliedstaaten machten Spanien für das Geschehen mitverantwortlich. EU-Kommissionspräsidentin von der Leyen hingegen hatte dem spanischen Ministerpräsidenten Sanchez für den Umgang mit der Krise gedankt. Die Zahl der Asylanträge in Deutschland ist im Vergleich zum Vorjahr weiter deutlich zurückgegangen. Laut Bundesinnenministerium stellten im Juli insgesamt 4.311 Menschen einen Erstantrag auf Asyl. Dies waren nahezu halb so viele wie im Vorjahresmonat. Im Juni war nach jahrelangen Verhandlungen die europäische Asylreform in Kraft getreten. Sie zielt darauf ab, dass weniger Asylsuchende in die EU kommen und enthält zahlreiche Verschärfungen. Der Gewinn der Lufthansa ist deutlich eingebrochen. Ursache sind nach Angaben des Unternehmens die durch den Krieg im Iran gestiegenen Kerosinpreise und eine Streikwoche. Aus Frankfurt, Roman Warschauer.
3: 750 Millionen Euro mehr musste der Lufthansa-Konzern im zweiten Quartal für Treibstoff ausgeben. Auch die Streiks von Flugbegleitern und Piloten belasteten das Ergebnis. Nach Angaben des Unternehmens mit mindestens 150 Millionen Euro. Dadurch verringerte sich der Gewinn deutlich gegenüber dem Vorjahr. Im ersten Halbjahr steht unter dem Strich nun sogar ein Verlust von mehr als einer halben Milliarde Euro. Ein Jahr zuvor erzielte die Lufthansa hier noch einen Gewinn. Gleichzeitig sei die Nachfrage nach Flugreisen aber weiterhin robust, heißt es. Die Umsätze konnten gesteigert werden.
1: Der 1. FC Saarbrücken trauert um seinen langjährigen Ehrenratsvorsitzenden. Werner Kartarius ist mit 91 Jahren gestorben. Der gebürtige Mahlstatter war seit 1953 für den FCS tätig. Und das waren die Nachrichten mit Marc Langels. 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
4: Hier und da sind die Quellwolken schon relativ eng zusammengerückt, aber hier und da auch blauer Himmel, viel Sonnenschein, Temperaturen 30 bis 35 Grad, hohe Wärmebelastung. Wenn es dann Schauer und Gewitter gibt, heute im Laufe des späteren Nachmittags in die Nacht hinein, können die zum Teil lokal sehr kräftig ausfallen. Also da Obacht, in der zweiten Nachthälfte sollte sich das Ganze wieder beruhigt haben. Bei 18 bis 21 Grad geht es dann in den Mittwoch. Hier und da ein paar Quellwolken. Morgen dann kein Regen mehr. 28 bis 32 Grad. Tendenz für den Rest der Woche. Sinkende Temperaturen, bleibt dann wieder trocken.
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4: Es gibt ja Menschen, die haben ganz viel Geld und wollen dann eine Idee umsetzen. So ging es auch einem Unternehmer, der in Malaysia, in Forest City, praktisch ein neues Network State, also ein Silicon Valley à la Malaysia gründen wollte. Und dazu hat dann auch der Staat zusammen mit ihm, mit dem Investor, unglaublich viele Hochhäuser und auch andere Gebäude aus dem Boden gestampft für Hunderttausende Bewohnerinnen und Bewohner. Die sind allerdings jetzt nicht gekommen. Und da steht jetzt einfach eine Geisterstadt. Die Gebäude sind weitgehend verriegelt. Man will sie natürlich erhalten, um zu schauen, ob man vielleicht dann doch noch mal was zu starten. Interessante Maßnahme. Vielleicht hätte man mal vorher fragen sollen, ob es wirklich ausreichend Interesse für dieses Milliardenprojekt gibt. Beton und Geld in den Sand gesetzt. Young Gun Silver Fox, Just for Kicks. Um 5 nach 3, SR Kultur mit Jochen Marmitt.

Beduin, ich vermute mal, es war Portugiesisch oder Brasilianisch bei Digma Chega. Frische Musik, auf jeden Fall hier bei SR Kultur. Karl Philipp Emanuel Bach aus der G-Dur-Sinfonie haben wir jetzt den dritten Satz für Sie und danach wollen wir darüber sprechen, wie Friedrich Nietzsche das mal beschrieben hat. Man muss noch Chaos in sich haben, um einen tanzenden Stern gebären zu können. Chaos im Sinne von Nachdenken und es geht hin und her und dann wird eben was Neues entstehen. Aber wenn das Grübeln das Nachdenken ersetzt, vor allen Dingen das pathologische Grübeln, dann geht es eher in Richtung Krankheitsbild. Gleich im Gespräch, wie das aussieht und was man dagegen tun kann, Professor Thomas Ehring. Er hat den Lehrstuhl für klinische Psychologie und er hat auch genau dieses psychologische Grübeln, pathologisches Grübeln mit einem Buch, einem Ratgeber versehen. Gleich bei uns Thema hier bei SR Kultur.

0: Das Stuttgarter Kammerorchester spielte Musik von Karl Philipp Emanuel Bach. 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Denke lieber an das, was du hast, als an das, was dir fehlt. Marc Aurel soll das mal gesagt haben. Und natürlich ist das eine sehr positive Sicht der Dinge, weil man kann sich ja mit dem glücklich schätzen, was man so hat. Aber was ist mit dem anderen? Warum habe ich das andere nicht? Und dann fängt man vielleicht an zu grübeln. Und wenn man dann noch Stress im Beruf hat, die multiplen Weltkrisen oder auch andere private Belastungen, dann kann das in diesen Gedankenschleifen, dem Grübeln, auch in Richtungen finden, aus denen man nur noch schwer wieder herausfindet. Wie lässt sich das beschreiben und vor allen Dingen wieder herausfinden als nicht mehr grübeln, sondern nachdenken vielleicht? Professor Dr. Thomas Ehring ist Lehrstuhlinhaber der klinischen Psychologie und Psychotherapie an der Ludwigs-Maximilians-Universität in München und jetzt am Telefon. Grüße Sie.
1: Hallo, guten Tag.
0: Wie ist das bei Ihnen ganz persönlich, wenn ich das am Anfang mal fragen darf? Sind Sie eher ein Grübler oder ein Nachdenker?
1: Obwohl ich mich so viel mit dem Thema beschäftige, und dann denkt man ja häufig bei Psychologen, die machen das, weil die selbst davon betroffen sind, würde ich sagen, dass ich eigentlich gar nicht so viel grübel selbst. Ich finde es nur ein faszinierender Prozess. Ich denke gerne nach, unter anderem übers Grübeln.
0: Das ist natürlich in dem Sinne ja natürlich ergänzend, und Sie können über etwas nachdenken, wo andere gar nicht mehr rauskommen. Ganz im Gegenteil, wenn Grübeln zur Krankheit wird, was sind die ersten Anzeichen?
1: Ich will vorwegschicken, dass Grübeln selbst alleine keine Krankheit ist. Also wir haben ja Definitionen, was wir tatsächlich als psychische Krankheit oder Störung definieren. Und da gehört Grübeln an sich nicht dazu. Es ist eher so, dass wenn Menschen erleben, dass sie aus dem Grübeln nicht mehr rauskommen, das wirklich sehr exzessiv betreiben, das nicht mehr kontrollieren können, dann erhöht sich das Risiko für alle möglichen psychischen Störungen, vor allem Depressionen, aber auch Angststörungen und vieles andere. Und man kann sagen, es wird dann natürlich bedenklich, wenn wirklich das Leben beeinträchtigt ist und diese anderen Symptome auftreten. Also wenn jemand so viel grübelt, dass er depressiv wird, nicht mehr schlafen kann, zu ängstlich wird oder ähnliches.
0: Also vielleicht hinkt der Vergleich, aber hin und wieder Alkohol macht noch keinen Alkoholiker. Hin und wieder Grübeln macht noch niemanden depressiv.
1: Absolut. Im Gegenteil, wir würden in unserer Forschung oder aus den Ergebnissen unserer Forschung eigentlich schließen, dass Grübeln an sich überhaupt nicht problematisch ist, sondern im Gegenteil so viel vorkommt, weil es wahrscheinlich sogar eine wichtige psychologische Funktion hat. Erst wenn es schief läuft, dann wird es zum Problem.
0: Also erhöhtes Risiko dann für Erkrankungen wie Depression?
1: Absolut. Das sehen wir dann. Also wir können in Längsschnittstudien zum Beispiel, wir haben das viel mit Jugendlichen gemacht, Jugendliche, die dazu tendieren, in Stress und Belastung bei Problemen exzessiv zu grübeln, die haben tatsächlich ein erhöhtes Risiko dann für solche Störungen.
0: Sie haben auch den Begriff pathologisches Grübeln in einem Buch mit begleitet und forschen auch in einem Schwerpunkt darüber. Wenn ich jetzt im Familienumfeld das wahrnehme, woran würde ich denn pathologisches Grübeln dann wahrnehmen können, vielleicht auch von außen?
1: Ja, tatsächlich von außen nur an den Folgen. Ne? Wie eben gesagt, also wenn es dann dazu führt, dass das Leben beeinträchtigt ist, also typische Anzeichen ist zum Beispiel, dass die negative, depressive Stimmung hängen bleibt, man da nicht mehr rauskommt, dass schwere Schlafstörungen sind oder die Menschen auch sehr ängstlich sind, daran macht sich das letztendlich fest. Wenn wir jetzt eher das Grübeln uns anschauen, dann kann man sagen, Grübeln hat eigentlich eine wichtige Funktion, sagte ich eben schon. Es soll mir eigentlich helfen, Probleme zu lösen, Dinge besser zu verstehen. Vielleicht auch Dinge, die wichtig sind, dass ich mich beschäftige, nicht zu schnell zur Seite zu drängen, sondern die drängen sich selber immer wieder auf. Aber da, wo Grübeln pathologisch oder exzessiv wird, gelingt das nicht mehr. Die Menschen denken auf eine Art und Weise nach, dass es eigentlich nicht zu einer Lösung führt. Und das erleben viele dann auch selber, dass sie sagen, den ganzen Tag habe ich das Problem im Kopf, aber eigentlich letztendlich komme ich keinen Schritt weiter.
0: Das heißt, auch so ein Ratschlag wie jetzt mach dir mal keine Sorgen hilft da nicht mehr, ist eher kontraproduktiv.
1: Die Frage ist, ob das überhaupt jemals hilft, wenn man sagt, mach dir keine Sorgen. Es gibt sogar den paradoxen Effekt, wenn ich versuche, meine Gedanken zu unterdrücken, dann werden die tendenziell sogar stärker. Das heißt, wir müssen es eigentlich mit anderen Ansätzen probieren. Zum Beispiel anders über das Problem nachzudenken. Also eine Sache, die wir zum Beispiel beim Grübeln finden, das nicht mehr hilfreich ist, ist, dass eigentlich immer dieselben Gedanken, dieselben Grübelschleifen ablaufen, aber auf eine sehr abstrakte Art und Weise. Ich denke es nicht wirklich zu Ende. Da kommt mir immer der Gedanke, Gedanke, was alles schief gehen könnte, was alles passieren könnte. Aber ich setze mich nicht mal hin und überlege, was könnte wirklich passieren, wie schlimm wäre das, was kann ich vielleicht tun, um das zu verhindern. Das heißt, konkreter zu werden im Denken ist zum Beispiel eine Maßnahme, die wir mit unseren Patientinnen und Patienten erarbeiten, wenn sie dann zu uns in die Psychotherapie kommen.
0: Letzte Frage, hilft es denn dann, jemanden zu ermutigen, jetzt probier es doch erstmal aus, bevor du so lange drüber nachdenkst und nachher gar nichts tust?
1: Die zu ermutigen, was zu tun?
0: Ja, etwas zu tun, worüber er den ganzen Tag nachgedacht hat und sagt, ja, ich komme da irgendwie nicht zu einer Lösung, ich lasse es lieber. Also beispielsweise ein Risiko einzugehen.
1: Ach so, ja, das kann manchmal helfen. Manchmal kann es aber auch helfen, was konkret zu tun, um zu gucken, was passiert da, wenn ich darüber nachdenke, wie ist der Streit abgelaufen, jemand anders und was denkt der oder die jetzt? Dann ist manchmal am besten, zum Telefonhörer zu greifen, zu fragen, wie hast du das eigentlich gemeint und was ist los?
0: Sagt Professor Dr. Thomas Ehring von der LMU in München. Mit ihm haben wir hier bei SR Kultur übers Grübeln gesprochen, wann es gefährlich wird und wie man vielleicht einfach das Grübeln lässt und einfach was macht und dann brauchen wir auch nicht mehr zu grübeln. Danke Ihnen vielmals.
1: Vielen Dank.

ein Blatt fällt von Falschgeld. Neue Musik von der Band aus München, Falschgeld. Was sie verbindet, finde ich, mit einem gewissen Martin Gruber aus dem Bereich Ammersee, ist die Nähe zu München zum einen. Zum anderen, dass er sich auch gedacht hat, naja gut, hinfallen, aufstehen, schütteln, weitermachen. Und zwar für all die Kinder, die eine 6 im Zeugnis haben, hat er sich gedacht, ihr könnt zu mir kommen und dann gibt's ein kostenloses Eis und ein paar Salzstangen und dann geht das schon wieder. Wenn die Schule losgeht, seid ihr gewappnet. Das hat sich dieser Martin Gruber ausgedacht. Er ist der Pächter des Strandbads Utting am Ammersee und hat sich gedacht, nachdem man einen Jungen weinen sah und ihn gefragt hat, warum, er hat eine 6 auf dem Zeugnis gehabt, naja, da können wir doch akut was gegen tun. Noten sind auch nur Zahlen.

0: Immer mal wieder gibt es Videos, die viral gehen, sprich, die eine enorme Verbreitungsgröße annehmen weltweit. In Zeiten, wo sich das ja in den sozialen Medien durchaus auch beschleunigt, kein Wunder. Aber dann doch, gestern habe ich es schon mal moderiert, ist jetzt der Polizist, der sich als Baum getarnt hatte, der ist jetzt viral gegangen. Er stand am Straßenrand als grüner Baumbusch und hat beobachtet, ob die vorbeifahrenden Autofahrerinnen und Autofahrer verbotenerweise ihr Handy benutzen. In den USA war das. Als Verkehrssünder hat er dann gleich mehrere ertappt. Und ich frage unsere USA-Korrespondentin Anne Schneider, was sollen wir uns denn jetzt nochmal genau darunter vorstellen? Hat sich da jemand das Tannengrün umgehängt?
1: Nee, das war schon ein bisschen mehr. Mich hat das an diese Karnevals-Overalls erinnert, mit denen man sich zum Beispiel als Bär oder so verkleiden kann, wo wirklich nur noch die Augen rausgucken, nur das Ganze dann eben als Nadelbaum. Die Kollegen haben ihn wohl auch ihren Shrub, also Busch, genannt. Und in der Verkleidung stand er dann an einer dicht befahrenen Straße in New Jersey und hat durch ein Fernglas in die Autos geguckt, die da vorbeigefahren sind. Aber fast noch lustiger als der getarnte Polizist war ein Kollege, der in der Nähe stand. Der hatte ein Shirt an mit der Aufschrift Not a Cop, also kein Polizist. Warum, wurde nicht erklärt, aber auch der ging viral. Erst auf der Facebook-Seite von dem Police Department, aber sehr schnell auch in vielen nationalen und internationalen Medien. Das Ganze sollte wohl vor allem für Aufmerksamkeit sorgen.
0: Das ist so ein bisschen, als wenn ein Blitzer draufstehen hat, ich bin kein Blitzer und blitzt dann. Aber hat sich denn niemand dagegen gewehrt, da irgendwie protestiert?
1: Ja, die meisten fanden die Aktion witzig und kreativ. Der Post hat 1000 Likes gekriegt und jede Menge lustige Kommentare. Zum Beispiel, ob der Polizist denn eine Erschwerniszulage bekommen hat. Er hat ja immerhin im Sommer 6 Stunden in diesem Anzug gesteckt. Das war also bestimmt gut warm. Und ob sich der Busch beim nächsten Mal auch um Autofahrer kümmern kann, die nicht auf Fußgänger aufpassen. Aber klar, ein bisschen Protest gab es auch. Ein paar User fanden, dass das Ganze Abzocke war. Die beiden Polizisten, die Bürger belogen hätten mit ihrer Verkleidung und ihnen sogar eine Falle gestellt. Es gibt aber nirgendwo einen Hinweis, dass die Sache rechtlich nicht zulässig war. Denn ein Busch, der irgendwo am Straßenrand steht, verleitet die Menschen hinterm Steuer ja normalerweise nicht dazu, mal eben zum Handy zu greifen. Und für die Behörden war das einfach eine verdeckte Verkehrskontrolle.
0: Das Ergebnis der Kontrolle, das kann sich ja auch durchaus sehen lassen. In 6 Stunden wurden 74 Fahrer rausgewunken. Könnte das jetzt irgendwie Schule machen in den USA?
1: Ja, kann schon sein. US-Polizeibehörden sind bei Verkehrsverstößen oft ziemlich kreativ. Es gibt verdeckte Kontrollen, bei denen sich Beamte als Bauarbeiter verkleiden oder aus Bussen oder von Brücken Handyverstöße beobachten. Die Aktion mit dem Busch hat auf jeden Fall landesweit Schlagzeilen gemacht, weil sie lustig war, aber eben auch erfolgreich. Und die Botschaft der Polizei war klar: Wer am Steuer irgendwas am Handy macht, der kann sich nicht darauf verlassen, dass er oder sie uns rechtzeitig sieht. Denn wir können einer der vielen Büsche am Straßenrand sein oder demnächst was ganz anderes, aber Unauffälliges.
0: In New Jersey hat sich ein Polizist im Tannenbaumkostüm verkleidet, an die Straße gestellt und Handyverstöße notiert. Anne Schneider aus den USA. Jack Johnson würde dazu sagen: Ein Bäumchen, you never know.

Gastland der Frankfurter Buchmesse in diesem Jahr? Tschechien. Wenn Sie Literatur aus Tschechien kennen, dann sind Sie natürlich vorbereitet. Wenn nicht, wir haben gleich eine der Entdeckungen, die es jetzt auch in deutscher Übersetzung gibt aus Tschechien. Und es ist ein Buch, das von einer jungen

Zeit erzählt, und zwar als der Autor jung war und geworden ist zu dem, was er ist und was er erlebt hat. Und es ist ein schönes Beispiel dafür, wie inspirierend so eine Niederschrift viele Jahre später sein kann. Wollen wir Ihnen nicht vorenthalten, gleich unser Buchtipp.

0: Entdeckungen machen. Das ist ja immer ganz gut, auch wenn es um das Gastland der Frankfurter Buchmesse geht, um Tschechien und die Literatur aus dem Land. Jetzt auch ins Deutsche übersetzt der Roman »Was die Zeit nicht nimmt« von Marek Torczyk. Der ist eigentlich Lyriker, aber sein Prosadebüt von 33 Jahren aus gesehen, naja, er ist ja noch jung, aber er hat über das geschrieben, was war, als er noch jünger war. Was die Zeit nicht nimmt, so heißt dieses Buch. Und Holger Heimann hat es gelesen und auch Marek Torczyk in Prag getroffen.
1: Marek ist anders. Der zarte, schüchterne Junge kreist beim Gehen mit dem Becken. Auf dem Fußballfeld steht er nur herum. Am liebsten verbringt er die Zeit zu Hause mit seinen Büchern. Seine alleinerziehende Mutter hat kaum Geld. In der mährischen Provinzstadt Brzeszów sind das keine guten Voraussetzungen für einen Heranwachsenden. Marek versucht, sein Anderssein zu verbergen, aber den Angriffen der anderen entkommt er nicht.
2: Irgendwann in der 4. Klasse haben dich Philipp und die anderen auf dem Klo attackiert. Im Gesicht spürst du Kälte und Feuchtigkeit, den Druck einer Hand im Genick. Sie hatten dir den Kopf ins Keramikbecken gesteckt. »Merk dir das!« brüllte jemand, und dir lief inzwischen das Wasser in die Nase. »Hier gehörst du her!« Zur Pisse und zur Kacke. Du hast nach Luft geschnappt, gehustet, wieder zu atmen versucht. Stattdessen hast du nur weiter das dreckige Wasser geschluckt. Sekunde um Sekunde verschwand im Dunkeln.
1: Der Debütroman von Marek Torczyk ist ein Buch der Erinnerung. Sein Protagonist Marek, der mehr als den Namen mit dem Autor gemein hat, ist ein erwachsener junger Mann, der die Provinz hinter sich gelassen hat und in Prag lebt. Der Tod des Großvaters veranlasst ihn dazu, in die Stadt seiner Kindheit zurückzukehren und über die vergangenen Jahre nachzudenken. Marek Torczyk hat diesen Erinnerungsstrom nicht gebändigt und zeitlich geordnet. Das macht die Lektüre anspruchsvoll, aber auch reizvoll.
3: Maybe it would be easier to write a linear story, considering this is all heavy topics, but for me, the novel was really all about memory.
2: Vielleicht wäre es einfacher gewesen, eine lineare Geschichte zu schreiben, wenn man bedenkt, dass es um schwere Themen geht. Aber für mich drehte sich in dem Roman alles um Erinnerung. Also musste ich deren Natur treu bleiben. Wenn ich mich an eine Sache erinnere, führt mich das zu einer völlig anderen, nicht damit zusammenhängenden Sache, die dann in all diesen großen Schleifen wieder dorthin zurückführt, wo ich angefangen habe. Es war schwer, alles zusammenzuhalten. Für mich ging es darum, das Durcheinander zu vermitteln, das Erinnerungen sind und zu verdeutlichen, wie sie uns belügen, gerade weil sie niemals gleich bleiben können.
1: Zu den schweren Themen, um die diese Erinnerungen kreisen, gehört nicht nur das Mobbing in der Schule, sondern auch die prekäre Situation zu Hause. Mareks Mutter schuftet in einer Fabrik und lebt in beständiger Sorge vor der nächsten Entlassungswelle. Ein rauer Ton bestimmt den familiären Umgang. Dieser Rückblick beschönigt nichts. Geschont wird niemand, auch Marek nicht. Als Marian neu in die Klasse kommt, ist Marek froh, dass sich die Aggressionen nun vor allem gegen diesen richten. Der Neue steht ebenfalls auf Jung, aber außerdem kommt er aus einer Roma-Familie und leidet an einer Hautkrankheit. Marian ist derart deutlich anders, dass er es nicht verbergen kann und dies, anders als Marek, auch gar nicht versucht.
3: I was thinking a lot about failure when I was writing it, and failure to me is a very powerful and
2: Ich habe beim Schreiben viel über das Scheitern nachgedacht. Und Scheitern ist für mich etwas sehr Kraftvolles, denn wenn man scheitert, lernt man normalerweise viel mehr, als wenn man gewinnt. Wenn man sich seiner Umgebung nicht anpassen kann, dann lernt man gewissermaßen andere Wege zu finden, sich zu bewegen, zu leben, zu denken, ja, sich selbst zu akzeptieren. Und genau das tut Marian.
1: Die beiden Jungen kommen sich näher und finden Rückzugsorte. Es ist Marek, der diese Freundschaft und Liebe aufkündigt. Er entflieht den vergifteten Verhältnissen, geht aufs Gymnasium und anschließend zum Studium nach Prag. So findet er schließlich seinen eigenen Weg, sich nicht mehr verstellen zu müssen und um der sein zu können, der er ist. Marek Torczyks Roman ist keine Abrechnung. Sein Protagonist Marek wird zwar zum Fremden im eigenen Milieu, dennoch blickt er liebevoll auf seine Mutter. Diese meint, es sei doch besser, nur die schönen Dinge im Kopf zu behalten, den Rest würde man ohnehin vergessen. Für Marek gilt das nicht. Was die Zeit nicht nimmt, das sind für ihn Erinnerungen an Demütigungen und Schmerzen, aber auch an Zuneigung und Fürsorge. Dieser Mix ist es, der Marek Torczyks bemerkenswertem Debüt einen ganz eigenen Ton verleiht.
0: Marek Torczyk, was die Zeit nicht nimmt. Antea Verlag, 25 € kostet das Buch.

Die Vieux Mogos und Sly Asher mit Je suis noir, Reggae-Sound, der so ein klein bisschen, finde ich, durchaus in die Karibik geführt hat an dieser Stelle. Aber kommt aus Afrika, dieser Sound von Sly Asher. Damit hüpfen wir noch hier bei SR Kultur auf die andere Seite des Planeten, in den Bereich Australien, Neuseeland, zu Crowded House, To The Island.

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1: 16 Uhr. Nach dem Massenansturm auf die spanische Exklave Ceuta hat die EU der Regierung in Madrid Solidarität und finanzielle Unterstützung zugesichert. Migrationskommissar Brunner sagte nach einer Videokonferenz, die EU biete sowohl operative als auch finanzielle Nothilfe an, um den Schutz der Außengrenze in Ceuta zu stärken. Nach spanischen Medienberichten hatte Marokko die Regierung in Madrid vorab über den Ansturm informiert. Stefan Ehlert.
2: Die hochrangige Quelle erklärte, dass die marokkanischen Sicherheitskräfte die Menge von mehreren 10.000 Menschen am Donnerstag nicht mehr hätten zurückdrängen können. Ein Eingreifen hätte zu Opfern geführt. Marokko beschäftige rund 20.000 Grenzbeamte entlang seiner gesamten Küste und habe vor Ceuta nicht über ausreichend Kapazitäten verfügt. Marokko arbeite aber in Fragen der Migration vertrauensvoll und erfolgreich mit spanischen Stellen zusammen. So habe man in den vergangenen beiden Jahren rund 160.000 irreguläre Grenzübertritte verhindert. Marokko entstünden dadurch Kosten von umgerechnet rund 500 Millionen Euro im Jahr. Europa finanziere davon nur rund 145 Millionen Euro.
1: Der Bundestagsinnenausschuss beschäftigt sich mit dem Anschlag auf den Berliner Christopher Street Day. Bei der Sitzung informiert Bundesinnenminister Dobrindt die Abgeordneten über den Stand der Ermittlungen. Außerdem dürfte es um Konsequenzen aus dem islamistisch motivierten Anschlag gehen, bei dem eine Frau getötet und 31 weitere Menschen verletzt wurden. Der mutmaßliche Attentäter war als Gefährder eingestuft, befand sich aber auf freiem Fuß. Die Bundesregierung bereitet die Grundlagen für einen neuen Zivildienst vor. Eine Sprecherin des Familienministeriums bestätigte, dass bei großen Verbänden und Organisationen die Kapazitäten abgefragt wurden. Aus Berlin, Sarah Beham.
3: Fast alle Verbände sagen, sie wären grundsätzlich bereit, wieder Plätze anzubieten. Für die Verbände sind aber viele Fragen offen. Wie am Ende ein möglicher Zivildienst aussehen könnte, hänge auch davon ab, wie eine Wehrpflicht aussehen würde. Generell befürchten sie aber eine mögliche Konkurrenz zwischen Zivildienstleistenden und Menschen in Freiwilligendiensten. Von der Caritas heißt es, es dürfe keine Dreiklassengesellschaft geben, also Wehr- und Zivildienst gut bezahlt, Freiwillige im Bundesfreiwilligendienst oder im freiwilligen sozialen Jahr dagegen schlecht bezahlt.
1: In St. Ingbert läuft schon seit dem Morgen ein größerer Polizeieinsatz. Ein Mann soll unsachgemäß mit radioaktiven Mineralien umgegangen sein. Seit Stunden konzentriert sich die Aktion auf einen Aufenthaltsort des 24-Jährigen in der Josefsthaler Straße. Gefahr für die Bevölkerung besteht laut Polizei nicht. Bei besagten Mineralien handelt es sich um größere, kohleartige Steine. Ob der Verdächtige sie gefunden hat oder illegal beschafft hat, ist noch nicht klar. Vor der Niedrigwasserkonferenz der Verkehrsminister übermorgen fordert der Stahlverband Saar eine Aufhebung des Lkw-Fahrverbots an Wochenenden. Außerdem brauche man ein Baustellenmanagement, das Maßnahmen auf Straßen, Schienen und Wasserwegen aufeinander abstimmt. Die sinkenden Wasserstände seien eine Belastung für den Gütertransport der Saarwirtschaft. Frachtschiffe könnten nicht mehr voll beladen werden. Auf manchen Flussabschnitten drohe sogar die Einstellung der Güterschifffahrt. Im Norden Luxemburgs sind in der vergangenen Nacht gleich drei größere Feuer ausgebrochen. Wie ein Sprecher dem SR mitteilte, waren rund 150 Feuerwehrkräfte im Einsatz. Ein Feuerwehrmann wurde leicht verletzt. Gebrannt hatte es in Trotten in einer Scheune. In Landscheid gingen zahlreiche Heuballen in Flammen auf und in Pommerloch brannte ein Dachstuhl. Über die Brandursachen ist bisher nichts bekannt. Und das waren die Nachrichten mit Marc Langels. 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
4: Die Wolken werden ein klein bisschen dichter über dem Saarland. Es ziehen Schauer und Gewitter auf, die durchaus lokal auch kräftiger ausfallen können. Und das Ganze bei Temperaturen zwischen 30 und 35 Grad aktuell. Danach ist es dann noch schwülheiß plus. In der Nacht dann Temperaturen 18 bis 21 Grad. Tropische Nacht also hier und dort. Morgen früh sollte sich das Ganze wieder beruhigt haben. Temperaturen von 28 bis 32 Grad und weitgehend ungestört scheint morgen wieder die Sonne. Weiteren Aussichten sind leicht weniger Hitze. Also es geht ein bisschen runter in Sachen Temperaturen. Es bleibt aber auch leider dann trocken für den Rest der Woche.
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4: Heute vor 125 Jahren, da wurde er geboren. Louis Armstrong, der Mann aus New Orleans, Louisiana. Den Namen dürften Sie kennen und auch seine Musik. Er ist ja eigentlich der US-amerikanische Jazz-Trompeter und Sänger gewesen. Und er hat mal gesagt, was wir spielen, ist das Leben. Kluger Satz, wie ich finde, von Louis Armstrong. Und vor allen Dingen auch gut für Sie, weil Sie hören jetzt Musik hier bei SR Kultur. Das ist schlicht und ergreifend das Leben. Am Mikrofon ist Jochen Marmitt, Pete Astor, Time on Earth.

Steinauer Gun mit Orion. 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Die absoluten Spitzenplätze im Moment beim Streamingdienst Spotify: The Weeknd, Lady Gaga, Kendrick Lamar. Das sind so die Namen, die über 120 Millionen Hörerinnen und Hörer haben beim Streamingdienst. Und nochmal drauf zu schauen: Wenn man 100.000 monatliche Hörer hat, verdient man so zwischen 300 bis 500 Euro an reinen Tantiemen. Das ist jetzt nicht besonders viel, und unter ferner Liefen gibt es da ganz viele, die eigentlich nichts damit verdienen. Und da stellt man sich schon die Frage, ja, stelle ich meine Musik dafür zur Verfügung, damit eben auch Unternehmen wie Spotify oder Apple Music und andere ihr Geld machen, aber ich verschleudere meine Musik. Gleich im Gespräch ein Künstlerduo, Shakti und Matze aus Kaiserslautern. Die haben jetzt diesen Schritt gewagt und haben gesagt, damit ist jetzt Schluss. Wir gehen von diesen ganzen Streamingdiensten runter. Mit Shakti von Shakti und Matze sprechen wir gleich hier bei SR Kultur.

0: 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Spotify, Apple Music, Tidal, das dürften Sie kennen, Streamingdienste. Sie bestimmen, kann man sagen, heutzutage den Musikmarkt. Doch gerade die kleineren Bands, die verdienen damit eigentlich gar kein Geld. Das Kleinkunstduo Shakti und Matze aus Kaiserslautern zum Beispiel. Es hat nach eigenen Angaben in den vergangenen 5 Jahren mit 4 Alben 16,45 Euro von Spotify bekommen. Damit lässt sich Musik natürlich nicht finanzieren. Jetzt haben sie die Reißleine gezogen und ihre Musik von allen Streaming-Plattformen entfernt. War das eine kluge Entscheidung und warum überhaupt? Frage ich Shakti jetzt am Telefon. Grüß dich.
1: Ja, hallo. Also ich glaube, das war eine sehr gute Idee und eine sehr gute Entscheidung von uns. Wir haben gedacht, wir wollen ja natürlich auch selber nicht dazu beitragen, dass Musik weiter an Wert verliert. Also man kann das ja eigentlich nicht unterstützen. Also selbst wenn man nicht selbst Musik produzieren würde, selbst wenn man nur Hörerin wäre, kann man da ja eigentlich nicht mehr mitspielen, ne?
0: Also für euch war es wichtig zu sagen, wir verdienen mit diesen Plattformen nichts, wenn wir darauf präsent sind, aber die verdienen an uns?
1: Also es ging uns auch gar nicht nur ums Geld, sondern ums Prinzip, dass man sich nicht beschweren kann, dass man kein Geld bekommt und dann aber gleichzeitig die Musik verschleudert oder verschenkt. Ne? Also da man muss ja Entscheidungen treffen.
0: Also praktisch, ja. Wenn jemand eure Musik hören möchte, dann würdet ihr auch ganz gerne dafür ordentlich entlohnt werden. Das ist so der Hintergrund.
1: Ja, und wir haben gesehen, wir besuchen natürlich auch andere Konzerte oder Lesungen oder so. Wir haben gesehen, dass immer mehr Menschen sagen, oh, ich mache gar kein neues Album, weil es sich für mich nicht mehr rechnet und sich nicht mehr einspielt. Ich kann mir das nicht mehr leisten. Und da haben wir gesagt, oh, diese Entwicklung können wir natürlich nicht unterstützen
0: also,
1: weiter.
0: Dass auch also, Kreativität darunter leidet.
1: Ja, wir wollen natürlich irgendwie auch selber tolle Musik hören können und das auch entlohnen und wertschätzen. Ne?
0: Das heißt, ihr selbst nutzt ihr die Streamingdienste? Also hier und da mal auf Spotify oder Apple Music beispielsweise was hören?
1: Nein, gar nicht. Also wir haben auch überlegt, es gibt natürlich immer mehr Menschen, die keinen CD-Player oder keinen Plattenspieler oder so mehr haben und auf digitale Abspielmöglichkeiten angewiesen sind. Und für diese Leute, die sollen ja unsere Musik zum Beispiel auch hören, ne? Für diese Leute haben wir gedacht, müssen wir auch eine Möglichkeit haben. Da sind wir zu Bandcamp gegangen. Also man kann dort dann unsere Musik auch digital erwerben, aber bezahlt sie dann eben auch. Ne?
0: Wie wäre denn der Schritt gewesen oder hätte es den Schritt gegeben, wenn ihr jetzt 1.650.000 mit den 4 Alben verdient hättet? Also ganz, ganz viele Klicks und Hörer gehabt hättet?
1: Naja, dann unterstützen wir ja trotzdem ein Prinzip, was wir nicht gutheißen können. Ne? Also da geht es wirklich gar nicht um das Geld, sondern um Wertverlust von Musik. Ne?
0: Diese Unzufriedenheit mit den Streamingdiensten ist ja durchaus weit verbreitet in der Musikbranche. Trotzdem viele Künstlerinnen und Künstler, sie bleiben dort, möglicherweise auch aus der Angst heraus, völlig vom Radar zu verschwinden. Kannst du das nachvollziehen?
1: Ja, wir sind auch von ganz vielen angesprochen worden und dann wurde gesagt, oh, ihr seid aber mutig, dass ihr diesen Schritt gegangen seid. Also wir würden uns das nicht trauen. Aber ich kriege auch mit gleichzeitig, dass sich immer mehr Leute trauen und immer mehr Leute sagen, okay, gut, ist es nicht, irgendwas muss passieren. Wir wechseln jetzt doch auch zu Bandcamp. Und wir haben zum Beispiel die Erfahrung gemacht, wir verteilen bei jedem Konzert auch Flyer, wo das draufsteht und informieren die Leute darüber, was sie da eigentlich unterstützen, wenn sie streamen. Und seitdem verkaufen wir zum Beispiel viel mehr CDs wie früher. Also das hat auch Auswirkungen gehabt. Viele sagen auch, oh, dann, bevor ihr keine Alben mehr macht, kaufen wir eure alten Alben jetzt noch und so. Ne? Dann nehmen wir gleich alle. Und wir wollen dazu beitragen, dass das noch möglich ist, Alben zu machen. Also wir haben eigentlich sehr gute Erfahrungen gemacht. Das war für uns ein guter Schritt. Und wir haben natürlich vielleicht auch ein Publikum, was noch CD-Player hat und so viel. Ich kann das nicht beurteilen, was ist, wenn man jetzt 25 ist. Ne? Also das ist eine andere Generation. Aber man sollte ja generell irgendwie mutig sein und was wagen, denke ich.
0: Sagt Shakti vom Kleinkunstduo Shakti und Matze. Und sie sind von den Streaming-Plattformen einfach runtergegangen, wollen das auf ihre Art und Weise dann eben weiterführen. Viel Erfolg dabei und danke für die Info.
1: Ja, danke schön.
0: Und wir hören natürlich Musik jetzt von Shakti und Matze auf Autobahn. So heißt der Titel, so in SR Kultur.

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Ditch war dieser Titel von Willie G. Healy. Damit in die USA, ein Mann, der dort Geschichte geschrieben hat. Er wird heute 65. Barack Obama, lasst uns wenigstens den Weltuntergang verhindern. Es ist 5:45, wir haben nicht mehr viel Zeit. Das war so ein Satz, den er gesagt hat, auch während seiner Amtszeit. Und hat eigentlich auch versucht, danach zu handeln. Es ist ihm nicht so alles gelungen, aber dann doch hat er einen bleibenden Eindruck hinterlassen. Und er ist immer noch sehr aktiv, vor allen Dingen, wenn es darum geht, auch über die Lage der Welt nachzudenken. Wir wollen gleich nochmal genauer auf diesen Mann schauen. Barack Obama, heute wird er 65, bei SR Kultur. Gleich nach der Musik aus W.E. We, Abel Koschinowski.

0: Barack Obama. Heute wird er 65. 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Barack Obama, aktiv wie eh und je. Und gerade hat auch der 44. Präsident der Vereinigten Staaten von Amerika seine erste Wahlempfehlung für die Zwischenwahlen ausgesprochen und auch angekündigt, dass er im Oktober in Großbritannien an drei aufeinanderfolgenden Abenden mit seiner Veranstaltung An Evening with President Barack Obama in Belfast, Glasgow und Manchester auftreten wird, unter anderem um zu diskutieren, wie es weitergeht für Amerika und für uns alle. Was macht der ehemalige Präsident sonst noch so? Haben wir unseren Washington-Korrespondent Samuel Jakisch gefragt, wo und wie lebt eigentlich so eine Ex-Präsidentenfamilie?
1: Barack Obama lebt heute mit seiner Familie in Washington D.C. Er ist einer der ganz wenigen Ex-Präsidenten, die nach ihrer Amtszeit in der Stadt wohnen geblieben sind. 2446 Belmont Road ist eine Backsteinvilla mit Blick auf den Rock Creek Park, also vergleichsweise moderates Anwesen. Es gibt ja hier in dieser Stadt durchaus Zahnärzte oder Steuerberater, die in weit imposanteren Anwesen untergebracht sind. Er braucht aber auch weniger Platz, weil seine Töchter inzwischen längst ausgezogen sind. Beide haben studiert, arbeiten heute, die eine ist Regisseurin in Hollywood, allerdings unter Pseudonym, und die andere hält ihren Job komplett geheim. Beide versuchen, sich möglichst wenig auf ihre berühmten Eltern zu beziehen, sondern sich ein eigenes Leben aufzubauen. Und es gibt noch einen zweiten Wohnsitz, ein Haus auf der Insel Martha's Vineyard vor der Küste von Massachusetts. Das ist so eine exklusive Ferieninsel, schöne Strände, sehr kitschige Leuchttürme und so gehobenes Neuengland-Publikum. Dort oder hier in Washington sind die Obamas heute zu Hause.
0: Wie sehr stehen die Obamas denn heute noch im Rampenlicht? Sucht er denn die Öffentlichkeit?
1: Michelle und Barack Obama leiten eine Stiftung zur Förderung für junge Führungskräfte aus wirtschaftlich schwachen Familien oder ob die aus Stadtvierteln kommen, wo normalerweise nicht die Vorstandsvorsitzenden von morgen geboren werden. Und außerdem haben die beiden eine Produktionsfirma gegründet. Serien, Filme, Dokumentationen, haben viel für Netflix produzieren lassen. Und es gibt das Barack Obama Presidential Center. Das hat gerade eröffnet in Chicago. Das ist eine Bibliothek, Museum, Gemeindezentrum, so alles in einem Haus. Und Barack Obama tritt auch viel öffentlich auf. Er hält Reden, gibt Interviews und meistens geht es um die Themen Demokratie und Teilhabe.
2: We always have to fight for our democracy. And we have to fight for those values.
1: Barack Obama macht außerdem Wahlkampf, sehr konkret für Kandidaten seiner Partei. Und er ist viel zu Gast in Podcasts und so weiter. Also er ist weiter sehr präsent.
0: Was macht denn Barack Obama dann in seiner Freizeit?
1: Barack Obama hat offenbar viel Zeit zum Lesen. Er veröffentlicht immer wieder Listen von Buchempfehlungen, aber auch so Playlists, Lieblingsfilme. Er ist einfach ein Fan von so Ranglisten. Außerdem ist Basketball sein Ding. Man sieht ihn bei wichtigen NBA-Spielen. Gerade erst hat er auch die WNBA All-Stars überrascht mit einem Besuch. Und die Topspielerin der Liga, Angel Reese, die war sehr beeindruckt davon.
3: They were like, VIP, nobody can get off the plane. I'm like, well, we VIP too. And they said Obama. I was like, oh, okay.
1: Ja, ihr Flugzeug musste warten, weil ein VIP Vorrang hatte, aber wir sind doch auch VIPs, meinte der Basketballstar, bis sie hörte, ach, es geht um Obama, okay, das was anderes. Also der Name Obama zieht hier in den USA immer noch sehr.
0: Dann natürlich auch die Frage, wie sich der ehemalige Präsident, der 44. Barack Obama, zur Politik der aktuellen US-Regierung äußert.
1: Na, wenn ich am Anfang von Obamas Wohnsitz gesprochen habe, dann gibt es anscheinend auch noch einen dritten, nämlich im Kopf von Donald Trump. Es vergeht praktisch keine Woche hier in den USA, manchmal keine zwei Tage, ohne dass der aktuelle Präsident sich abarbeitet an seinem Vorvorgänger Obama. Der geht selbst darauf nur selten ein, aber neulich in einem Podcast hat auch Obama gesagt, dass es ihm vorkommt, als sei Trump immer noch regelrecht besessen von ihm.
4: The last thing I had time to do was worry about what somebody said or what my predecessor did. They're gone. I've got work to do.
1: Es sei doch das Letzte, sagt Obama, was einem wichtig sein sollte, was der Vorgänger zu sagen hat, solange man selbst Wichtigeres zu tun hat. Also es ist klar, Barack Obama hält nicht viel von Donald Trump und er macht das auch immer wieder deutlich, meistens ohne den aktuellen Präsidenten beim Namen zu nennen. Dass Obama hier in den USA 10 Jahre nach seiner Amtszeit und mit 65 Jahren immer noch so omnipräsent ist, das hat also auch damit zu tun, dass er für seine Gegner im Lager von Donald Trump politisch immer noch so ein rotes Tuch ist.
0: Samuel Jakisch aus Washington über Barack Obama, der heute 65 wird. 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

Es war eine Station, kann man sich denken, damals, die eine sehr geheime Geschichte hatte, eine sehr geheime Koordination und sehr gefährliche Waffen lagerte, nämlich nukleare Mittelstreckenraketen. PYDNA, so hieß sie, PYDNA, US-militärische Bezeichnung, ein Deckname. Und das Ganze gar nicht so weit von hier. Es war eine Raketenstation im Hunsrück, südlich der Stadt Kastelaun. Bis dann die Wende kam und auch Gorbatschow mit seiner Aktion und seinem Engagement mehr oder weniger dafür gesorgt hat, dass das Ganze 1987 mit der Abrüstung dann ein Ende fand. Und knapp 10 Jahre später, seit 1996, wird dort gezappelt. Sprich bei Nature One, einem der größten Tanzfestivals für elektronische Musik. Und dort dabei zu sein, ist schon was ganz Besonderes. Vor allen Dingen, wenn man auflegen darf. Die DJ Cat Cadmium aus Saarbrücken, die war in diesem Jahr dabei. Und wie sie das empfunden hat und was dort alles zu erleben war, das berichten wir gleich hier bei SR Kultur.

0: Stadt Raketen, 20 Bühnen, 350 Künstler und 55.000 Besucherinnen und Besucher. Auch an diesem Wochenende. Die ehemalige Raketenbasis Pildner in Kastellaun. Bei Nature One ist sie zu einem Mekka für Techno-Fans geworden. Seit 1996 findet das Festival mittlerweile statt für elektronische Musik. Und auch eine Saarländerin, die ist da jetzt als DJin zu Gast gewesen. 31 Jahre jung. Cat Cadmium, so nennt sie sich. Und mein Kollege Wolfram Jung hat sie auf das Mega-Festival begleitet.
1: 3 Uhr, Samstagmorgen. Für Kelly Lippert, auch bekannt als Cat Cadmium, erfüllt sich gleich ein Lebenstraum.
2: Halbe Stunde, ja. Aufregung ist da, würde ich sagen.
1: Wir sitzen auf einem Hügel oberhalb der Nature One Hauptbühne. Unter uns tanzen etwa 10.000 Menschen zu wummernden Bässen. Und auch wenn Kelly gleich nur auf einer der kleinen Bühnen auftreten wird, ist es für sie doch ein großer Auftritt.
2: Die Stage ist mega voll und meine Aufregung war direkt hier oben.
1: Obwohl Kelly inzwischen seit fast 20 Stunden wach ist, leuchten die Augen der zierlichen DJ mit blonden, schulterlangen Haaren vor Vorfreude.
2: Ja, ich glaube, das wird wie erwartet ein krasser, ein sehr emotionaler, aber ein sehr wilder Gig.
1: Warum der Auftritt auf der Nature One für Kelly so emotional ist, erzählt sie mir bereits knapp 12 Stunden vorher im Zug von Saarbrücken Richtung Festival.
3: Weil das eigentlich schon so ein Traum ist, seitdem ich jugendlich bin. Seitdem ich hinter den Decks gestanden habe, habe ich gedacht, die Nature One wäre mal genau das. Und jetzt mal dort spielen zu können, ist schon ein ganz großes Level, würde ich sagen.
1: Vor allem, da die gebürtige Luxemburgerin erst mit 25 ihre DJ-Karriere begonnen hat. Und jetzt knapp 6 Jahre später sitzen wir im Zug zu dem Festival, auf dem heute auch Stars wie Paul van Dyk, Sven Veit, Paul Kalkbrenner und Fatboy Slim auftreten werden.
3: High Society-Gefühl so ein bisschen. Man darf mal mit zu den Großen gehören jetzt.
1: Nach etwa 2,5 Stunden Zugfahrt gibt es dann noch mehr High Society-Gefühl. Denn anstatt auf den Campingplatz der Nature One geht es für Kelly in ein Hotelzimmer, das ihre Booking-Agentur für sie reserviert hat, damit sie vor ihrem Auftritt noch ein bisschen schlafen kann. Aber zum Schlafen ist sie viel zu nervös. Also sitzt sie in ihrem Hotelzimmer am Laptop und geht nochmal die Musik durch, die sie heute Abend spielen will.
3: Ich glaube, dieses Set ändern ist auch einfach so eine DJ-Krankheit.
1: Obwohl es rein optisch so gar nicht zu der 1,65 Meter großen, zierlichen Frau passen will, ist sie eine der DJs aus dem Saarland mit dem härtesten und schnellsten Sound.
3: Aber ich glaube, das spiegelt so ein bisschen meine Persönlichkeit wider, weil ich bin ja kleines ADHS-Kind und immer auf 100.000 und immer in Action und immer 110% Vollgas.
1: Außerdem liebt Kelly einfach harte Musik.
3: Es geht ja auch viel bei harter Musik um starke Emotionen, um dieses, dass man mal alles rauslassen muss, dass man diesen Ärger, diesen oder auch diese Freude, man kann mal alles, egal was es ist, loslassen.
1: Für heute Abend hat sie ein Schranz-Set geplant.
3: Es ist schnell, es ist treibend, es ist drivey. Also hart würde ich es noch nicht mal bezeichnen, weil beim Schranz macht die Schnelligkeit das Ganze aus. Also dieser Drive, das, was dich vorantreibt, alles, was so treibend ist.
1: Und als sie vergangene Nacht wach im Bett lag, sind ihr eben noch ein paar treibende Schranztitel eingefallen, die sie heute unbedingt spielen will. Doch um kurz vor 9 muss sie den Laptop zuklappen. Denn vor dem Hotel wartet ein Künstlershuttle auf uns.
3: Zum Festival? Zum Festival. Hallo. Cat, hallo.
4: Hi.
1: Dass die Newcomerin von einem privaten Fahrer abgeholt und zum Auftritt chauffiert wird.
3: Das wird schon wieder emotional. Ich werde heute, glaube ich, so oft weinen.
1: Und tatsächlich kommen die ersten Tränen schon, als wir auf das Festivalgelände fahren.
3: Das Ding ist halt einfach, dass am Anfang niemand an mich geglaubt hat. Und jetzt darf ich solche Festivals spielen, das ist schon...
1: Das ist eben schon schlicht und ergreifend die Erfüllung eines Lebenstraumes für Kelly.
3: Crazy. Also Leute, ganz wichtig, wenn ihr einen Traum habt und etwas, woran ihr glaubt, macht das und zieht das durch.
1: Und genau das...
3: Auf geht's!
1: Tut sie jetzt. Vom VIP-Eingang geht es erstmal durch die Tausende von Besucher Richtung Hauptbühne.
3: Da habe ich mit süßen 18 das erste Mal auf einem richtig großen Festival getan.
1: Von der Hauptbühne geht es dann etwa 100 Stufen hoch auf den Hügel, auf dem sich in inzwischen nur noch circa einer Stunde für Kelly ein Traum erfüllen wird. Und schon wieder fließen Tränen.
3: Jeder hat gesagt, Kelly, das will niemand hören, das ist nur Krach, das kannst du niemals im Club spielen. Und jetzt spiele ich meine zweite große Festivalshow.
1: Und dann ist es endlich soweit. Cat Cadmium betritt um 3.30 Uhr die Bühne und spielt wie versprochen ein unglaublich energiegeladenes Set. Nur eben nicht das, das sie vorbereitet hatte. wie sie uns nach ihrem Auftritt um 5 Uhr morgens erzählt.
2: Das war der improvisierteste Gig meines Lebens. Und es war einfach wow, ich habe bestimmt 6-mal fast geweint. Ja, und das ist ein großer Traum, der in Erfüllung gegangen ist.
1: Und da Kelly eben genauso treibend und energiegeladen ist wie die Musik, die sie spielt, wird es mit Sicherheit nicht der letzte Traum dieser Art sein, der für Cat Cadmium in Erfüllung gehen wird.
0: Wolfram Jung hat Cat Cadmium, die DJ aus Saarbrücken, begleitet zum Nature One. Einem denkwürdigen Auftritt, auf jeden Fall mal für Cat Cadmium. 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Und jetzt drosseln wir ein klein bisschen und schauen hinter den Regenbogen.

0: Das war sein ganz großer Hit, Israel Kamakawiwoole mit Over the Rainbow. Leider ist der Hawaiianer ja schon 1997 verstorben. Aber wir haben ihn gespielt hier bei SR Kultur.
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2: 17 Uhr. Marokko hat Spanien offenbar vor dem Ansturm von Flüchtlingen auf die Exklave Ceuta gewarnt. Das berichten die spanische Nachrichtenagentur EFE und weitere Medien unter Berufung auf ein Regierungsmitglied in Marokko. Danach sei die Warnung einige Tage vor dem Ansturm erfolgt. Die EU-Innenminister stärkten bei einer Videokonferenz Spanien den Rücken. Einzelheiten von Sarah Lopez.
3: Heute waren sich die Innenminister der EU-Mitgliedsländer einig darin, dass man den Schutz der Außengrenzen gemeinsam verbessern müsse. Etwa durch die Weiterentwicklung von Frühwarnsystemen. Auch die sozialen Medien wolle man besser im Blick behalten. Falschmeldungen in den sozialen Medien sollen ja dazu beigetragen haben, dass Ende vergangener Woche Zehntausende Migranten in die spanische Exklave Ceuta kamen. EU-Migrationskommissar Brunner betonte heute in Brüssel nochmal, dass auch Schmuggler eine wichtige Rolle dabei gespielt haben. Mittlerweile hat sich die Lage in Ceuta wieder beruhigt.
2: Die Bundesregierung bereitet die Grundlagen für einen neuen Zivildienst vor. Eine Sprecherin des Familienministeriums bestätigte, dass bei großen Verbänden und Organisationen die Kapazitäten dafür abgefragt wurden. Dabei hätten fast alle Verbände ihre Bereitschaft erklärt, wieder Plätze anzubieten. Aus ihrer Sicht seien aber weiter viele Fragen offen. Generell befürchten die Verbände eine mögliche Konkurrenz zwischen Zivildienstleistenden und Menschen in freiwilligen Diensten. Nötig sind die Planungen des Bundesfamilienministeriums aufgrund des neuen Wehrdienstgesetzes. Sollten sich nicht genug Freiwillige melden, könnte der Bundestag eine sogenannte Bedarfswehrpflicht beschließen. In St. Ingbert ist seit heute früh ein Großaufgebot der Polizei im Einsatz. Ein 24-Jähriger soll radioaktive Mineralien besitzen. Laut Polizei besteht keine Gefahr für die Bevölkerung. Es handele sich um Mineralien, die in der Natur vorkommen. Am Nachmittag wurde ein stundenlanger Einsatz in der Josefsthaler Straße beendet. Nach SR-Informationen wurden dort in einer Wohnung geringe Strahlungswerte festgestellt. Wie die Polizei mitteilte, wurde die Wohnung aber gesperrt. Weitere Einzelheiten wird das Innenministerium morgen bei einer Pressekonferenz bekannt geben. Noch läuft ein Einsatz an einem weiteren Ort. Dazu gibt es von der Polizei aber keine weiteren Details. In 2 Stunden beendet die Gewerkschaft GDL den aktuellen Saarbahnstreik. Warum der 9. Ausstand nur etwas mehr als einen Tag dauerte, hat die GDL dem SR auf Anfrage nicht gesagt. Die Saarbahn GmbH hat inzwischen bestätigt, dass die Bahnen ab morgen früh wieder zwischen Lebach und Saargemünd fahren sollen. Heute bleibt noch der Ersatzverkehr mit Bussen bestehen. SR-Reporter Laszlo Mura.
4: Der mittlerweile 9. Streik der Lokführer in der Tarifrunde hatte gestern um 11 Uhr begonnen. Warum er diesmal deutlich früher endet als der letzte, wollte die GDL nicht ausführen. Beim letzten Mal hatten die Lokführer Ende Juli 6 Tage lang die Arbeit niedergelegt. Hintergrund ist der laufende Tarifstreit zwischen der Gewerkschaft und der Saarbahn. Die Fronten sind derzeit ziemlich verhärtet. Beide Parteien beschuldigen sich gegenseitig, nicht kompromissbereit zu sein.
2: Die Bauarbeiten an den Bahnhaltepunkten Siersburg und Niedaldorf sowie am Bahnhof Hermersdorf können nicht bis zum Ende der Sommerferien abgeschlossen werden. Nach Angaben der Deutschen Bahn wird der Schienenersatzverkehr daher bis einschließlich 23. August verlängert. Zusätzlich soll ein weiterer Schulbus von Siersburg-Ortsmitte bis nach Dillingen eingesetzt werden. Wie die Gemeinde Rehlingen-Siersburg mitteilt, hatte die Deutsche Bahn Ende vergangener Woche noch die fristgerechte Fertigstellung der Bauarbeiten bestätigt. Und das waren die Nachrichten mit Marc Langels. 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
0: Der Dienstag geht so langsam seinem Ende entgegen und das könnte auch bedeuten, dass es hier und da Schauer und Gewitter gibt. Bis in die Nacht hinein sind die lokal möglich, können mit Starkregen und durchaus auch Hagel ausfallen. Temperaturen aktuell noch über 30 Grad. Wenn sich das Ganze dann beruhigt hat, in der Nacht zum Mittwoch 18 bis 21 Grad mit Feuchtigkeit, also tropisch, auf jeden Fall mal gefühlt. Und morgen dann, ja, Sonne, ein paar Quellwolken, kein Regen mehr, 28 bis 32, leicht sinkende Temperaturen dann für den Rest der Woche und es bleibt dann wieder trocken.
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0: Interessante Meldung aus dem Tropikarium des Saarbrücker Zoos. Da gibt es jetzt ein Rotschulter-Rüsselhündchen zu betrachten. Wobei, man muss sagen, diese kleinen possierlichen Tierchen, die maximal so um die 50 cm groß werden, sie sehen aus, wenn man sie denn sieht, wie so, ich sag mal, ein größerer Hamster mit langen Beinchen und dem Schnabel eines Ameisenbärs. Also sehr, sehr exotisch, in Anführungszeichen, und besonders. Und warum sage ich, wenn man sie sieht? Nun, sie sind so schnell, und zwar so schnell, als ob wir 100 Stundenkilometer laufen könnten. Also da muss man schon fix unterwegs sein, aber vielleicht schaffen sie das ja, das Rotschulter-Rüsselhündchen in Saarbrücken zu begrüßen. Ich wünsche Ihnen auf jeden Fall mal viel Spaß dabei. Barry jetzt mit Les Passagers. Sie hören SR Kultur 5 nach 5. Jochen Marmitt wünscht Ihnen einen schönen Dienstagnachmittag.

Quiet Lane. Titel hieß Mother. 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Im September, da gibt's in Saarbrücken ein erstes Autismus-Therapiezentrum für Kinder und Jugendliche. Das ist eine wichtige neue Anlaufstelle für Betroffene, gerade hier im Saarland, auch im Raum Saarbrücken. Und wenn man sich mal genauer damit befasst, wie ist eigentlich die aktuelle Versorgung, dann hat das genau zwei Seiten. Viele freuen sich, dass dieses Therapiezentrum kommt und andere sagen, es wird auch wirklich Zeit, denn aktuell ist die Versorgungslücke ziemlich groß. Das wollen wir gleich ein klein bisschen näher betrachten in 5 Minuten.

0: Das ORF-Radio-Sinfonieorchester Wien mit Musik von Wolfgang Amadeus Mozart. In Saarbrücken-Burbach im September soll ein Therapiezentrum eröffnet werden, speziell für Kinder und Jugendliche mit Autismus-Spektrum-Störung. Das Mirac-Assumann-Therapiezentrum, kurz MATS genannt. Es ist das erste Autismus-Therapiezentrum in Saarbrücken dann. Bisher gibt es im Saarland nur 2 Anlaufstellen für Betroffene, in Homburg und in Saarlouis. Unsere Reporterin bei SR Kultur, Silke Kiefer, hat die Eröffnung von Saarbrückens erstem Therapiezentrum auch mal zum Anlass genommen, sich die Versorgungssituation von betroffenen Familien im Saarland aktuell genauer anzuschauen.
1: Also meine Tochter hat im frühen Alter mit 1,5 schon gezeigt, dass sie halt eben eine Einschränkung hat, dass sie halt ein bisschen anders da ist. Das ist mir natürlich direkt aufgefallen.
2: Nermin Acker ist eine junge Unternehmerin aus Saarlouis. Im November 2016 bringt sie eine gesunde Tochter zur Welt. Doch mit zunehmendem Alter beobachtet sie, dass ihr Kind anders ist als andere Kinder.
1: Sie hat mal die Wände angeschaut, sie hat mit den Händen gespielt. Sie hat Empfindlichkeit gehabt mit Geräuschen. Das ging wirklich innerhalb von 8 Monaten, war auch die Sprache komplett weg.
2: Als ihre Tochter 2 Jahre alt ist, will Nermin Acker medizinisch abklären lassen, was mit ihrem Kind los ist.
1: Dann hat es angefangen für mich, von Arzt zu Arzt, von Klinik zu Klinik, von EEG zu MRT, also wirklich von allem bis zum humanen genetischen Test. Es hat alles sich gezogen, bis ich überhaupt meine Verdachtsdiagnose hatte.
2: 3 Jahre dauert es, bis Nermin Acker sicher weiß, ihre Tochter ist Autistin. Ein weiteres Jahr braucht es, bis sie einen Therapieplatz bekommt. Viele betroffene Familien im Saarland erleben genau das. Die saarländischen Kinder- und Jugendpsychiater, die eine Diagnose stellen können, sind überlaufen. Die Diagnostik selbst dauert Wochen, ist aber Voraussetzung für einen Therapieplatz. Bisher wurden hier vom Autismus-Therapiezentrum Saar rund 470 Therapieplätze für Autisten angeboten, in Homburg und Saarlouis. Doch Autismustherapie bedeutet Langzeittherapie, erklärt Christoph Gilui, Geschäftsführer vom Autismus-Therapiezentrum Saar e.V.
3: Wir sind froh, wenn wir mit, sage ich mal, 4 bis 6 Jahren eine Therapie gut auf den Punkt bringen können. Also wir haben die Thematik, dass jemand zum Beispiel lernt, im Kindergarten zurechtzukommen. Und dann kommt irgendwo ein Punkt, wo Anforderungen ansteigen, also wo beispielsweise der Wechsel in die weiterführende Schule ansteht. Und da ist es oft so, dass autistische Menschen einfach nochmal ein neues Lernen brauchen.
2: Wie viele Kinder und Jugendliche im Saarland tatsächlich mit einer Autismus-Spektrum-Störung leben und therapiebedürftig sind, ist schwer zu sagen. Die Wartelisten und Erfahrungsberichte von Eltern sprechen jedoch für einen hohen Bedarf. Aus diesem Grund hat Nermin Acker Saarbrückens erstes Autismus-Therapiezentrum für Kinder und Jugendliche mitgegründet. Von den 100 Therapieplätzen sind 70 schon vor der offiziellen Eröffnung belegt. Für Nermin Acker ist das Therapiezentrum eine Herzensangelegenheit.
1: Damit Eltern, die so wie ich jahrelang gewartet haben, eventuell nicht mehr warten müssen. Das war so für mich ein Ziel. Wir versuchen, die Lücke ein bisschen zu füllen.
0: Dann hoffen wir, dass diese Lücke dann auch gefüllt wird. Zumindest mal in Saarbrücken, wenn im September das erste Autismus-Therapiezentrum für Kinder und Jugendliche kommt. Den Stand der Dinge hat Silke Kiefer genauer nachgefragt für SR Kultur.

Aus der Orchestersuite Nummer 2 in H-Moll, den siebten Satz, die Musik von Johann Sebastian Bach. Und damit ist für mich die Zeit zu kommen, Ihnen noch einen schönen restlichen Dienstagabend zu wünschen. Aldous Harding mit Fever bringt Sie jetzt noch SR-Infobilanz am Abend mit Lea Kirnecker und ein Thema natürlich unter anderem auch die EU-Beratung nach Ceuta und dem Ansturm der Menschen dort auf europäischen Boden. Mein Name ist Jochen Marmitt. Bis bald.

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2: Im Studio ist Lea Kielnecker. Schön, dass Sie dabei sind. Wir gehen in der folgenden halben Stunde in die Tiefe, unter anderem bei diesen Themen. Was aus dem Flüchtlingsandrang auf Ceuta folgt, wie sich die Bundesregierung auf einen neuen Zivildienst vorbereitet und ob nach der Rentenreform wirklich niemand mehr früher in Rente gehen kann. Innenminister Dobrindt will deswegen die Kontrollen an den deutschen Grenzen verlängern. Die EU beruft ein Sondertreffen ihrer Innenminister ein. Die Reaktionen zeigen, dass der Flüchtlingsandrang auf die spanische Exklave Ceuta in der EU einige ganz schön nervös macht. Öffentlich zugeben will das natürlich keiner. Stattdessen wird nach dem EU-Innenministertreffen demonstrativ die Einigkeit und Besonnenheit in der EU betont. Jean-Marie Macron berichtet.
3: These past few days were a test of our European resilience on the one hand and of the security of our external borders.
4: Die vergangenen Tage waren, so EU-Innenkommissar Brunner, einerseits ein Test für die europäische Widerstandsfähigkeit und für die Sicherheit der Außengrenzen. Europa habe diesen Test bestanden.
3: The integrity of the Schengen area was preserved.
4: Die Integrität des Schengen-Raums wurde gewahrt, so Brunner.
3: And there was of course full solidarity with Spain around the table.
4: Und natürlich habe am Tisch mit den 27 EU-Innenministern volle Solidarität mit Spanien geherrscht. Etwas überraschend, wo doch noch vor wenigen Tagen 22 Mitgliedsländer, darunter auch Deutschland, in einem Brief genau eben Spanien für seine Migrationspolitik kritisiert hatten. Madrids Innenminister Fernando Grande Marlaska zeigt sich zufrieden. Keine Einwände, keinerlei gegenteilige Erklärungen, sondern vielmehr eine Anerkennung der Wirksamkeit und der von Spanien geleisteten Arbeit. Von 72.000 Personen, die illegalerweise in der spanischen Exklave Ceuta waren, haben 70.000 Spanien wieder verlassen. Trotzdem sagt der Vorsitzende der Europäischen Volkspartei Manfred Weber,
5: Europa muss in der Lage sein, die Grenzen zu sichern. Und das, was die Bilder von Ceuta vermittelt haben, ist eben Kontrollverlust. Der ist nicht akzeptabel und das muss auch Spanien klar signalisiert bekommen.
4: Weber fordert deshalb, dass in Ausnahmefällen wie in Ceuta im Zweifel nicht mehr das Mitgliedsland das Sagen hat, sondern die europäische Grenzschutzagentur Frontex die Kontrolle übernimmt.
5: Es kann nicht sein, dass einzelne Regierungen darüber entscheiden, ob unsere Außengrenze sicher ist. Das muss Europa gemeinsam entscheiden.
4: Dem widerspricht der SPD-Europaabgeordnete René Repasi.
6: Wenn Frontex einen Fehler macht, dann müssen sie dem Europäischen Parlament gegenüber keine Rechenschaft leisten. Und ich halte es für falsch, dass die Ausübung öffentlicher Gewalt ohne parlamentarische Kontrolle stattfinden kann.
4: Europa war sich in den vergangenen Tagen nicht einig. Vereinzelte Länder, Italien, Dänemark und Finnland, hatten sogar den Ausschluss Spaniens aus dem Schengen-Raum in Erwägung gezogen, weil das Land durch seine Politik angeblich Einwanderer nach Europa locke.
7: Die Vorwürfe gegen Spanien sind nicht stichhaltig,
4: sagt der Migrationsexperte Gerald Knaus.
7: Die Legalisierung von in Spanien arbeitenden, vor allem Südamerikanern, 90% sind aus Lateinamerika, wurde im Januar beschlossen. Das war die siebte solche Legalisierung in Spanien in den letzten Jahrzehnten. Und nach den vorherigen Legalisierungen ist die Zahl der irregulär kommenden Migranten nie gewachsen. Und auch diesmal, vom Januar bis Juli, ist sie nicht gewachsen. Also, wer da einen Zusammenhang herstellt, muss erklären, warum.
4: Knaus betont außerdem, im gesamten letzten Jahr kamen nach Spanien so viele irreguläre Zuwanderer wie 2015 in nur einer Woche von der Türkei nach Griechenland. Statt sich untereinander zu streiten, müsse Europa konstruktive Gespräche mit Drittstaaten wie eben Marokko führen.
2: Es klang gerade schon an, die Diskussion geht weiter, wer eigentlich die Verantwortung dafür trägt, dass es in Ceuta überhaupt so weit kommen konnte. Die EU beschuldigt Spanien, Spanien Marokko, aber keiner will's gewesen sein. Wie sich Marokko jetzt gegen die Vorwürfe wehrt, berichtet Stefan Ehlert.
8: Marokko hat Spanien im Vorfeld der Ceuta-Krise gewarnt. Das melden die spanische Nachrichtenagentur EFE und andere Medien nach einem Gespräch mit einem hohen Regierungsmitglied in Rabat. Die Warnung sei schon einige Tage vor der tödlichen Tragödie erfolgt. Sie kostete nach bisher vorliegenden Zahlen mehr als 80 Menschen das Leben. Die meisten von ihnen ertranken. Die hochrangige Quelle erklärte, dass die marokkanischen Sicherheitskräfte die Menge von mehreren 10.000 Menschen am Donnerstag nicht mehr hätten zurückdrängen können. Ein Eingreifen hätte zu Opfern geführt. Marokko beschäftige rund 20.000 Grenzbeamte entlang seiner gesamten Küste und habe vor Ceuta nicht über ausreichend Kapazitäten verfügt. Marokko arbeite aber in Fragen der Migration vertrauensvoll und erfolgreich mit spanischen Stellen zusammen. So habe man in den vergangenen beiden Jahren rund 160.000 irreguläre Grenzübertritte verhindert. Marokko entstünden dadurch Kosten von umgerechnet rund 500 Millionen Euro im Jahr. Europa finanziere davon nur rund 145 Millionen Euro.
2: Was bleibt nach einer Tragödie mit vielen Toten und chaotischen Diskussionen über Verantwortung und Konsequenzen? Unsere Korrespondentin in Brüssel, Sabrina Fritz, hat da eine klare Meinung und die hören wir jetzt.
0: Die Europäische Union erinnerte in den letzten Tagen an einen Hühnerhaufen, der den Fuchs gesehen hat. Aufgeschreckt von tausenden Migranten rannte jeder Regierungschef und jede Regierungschefin in eine andere Richtung. Da wurde gehackt und geflattert, eine besonnene Stimme suchte man vergebens. Dabei war doch nun alles so schön in der neuen Asylreform geregelt. Wenn ein junger Mann, sagen wir aus Marokko, EU-Boden betritt, werden seine Daten erfasst, seine Gesundheit und seine Lebenssituation gecheckt und dann wird entschieden, ob er Chancen auf einen Asylantrag hat oder nicht. Wenn keine Chance auf Asyl, ist die nächste Station das sogenannte Aufnahmezentrum, wo innerhalb von wenigen Wochen über seine Zukunft entschieden wird. Hat er keine in der Europäischen Union, wird er wieder zurückgeschickt. So die Theorie. Die Praxis haben wir am Wochenende erlebt, wenn plötzlich nicht 500, sondern 50.000 junge Menschen in die EU stürmen. Sie wissen nichts von der Asylreform GEAS, sie wollen gar kein Asyl, sie wollen einfach ein besseres Leben. Auf diese Migranten, die wahrscheinlich die Mehrheit sind, ist die EU nicht vorbereitet. Das ist die erste Lehre aus Ceuta. Die zweite, die 27 Mitgliedstaaten wurden von der Situation komplett überrascht. Dabei haben sich die jungen Menschen nicht über Nacht ins Meer gestürzt. Nach allem, was man bislang weiß, hat sich die Welle langsam über Social Media aufgebaut. Solche Entwicklungen muss die EU künftig notfalls über ihre Geheimdienste im Blick haben. Europa muss wissen, was an seinen Grenzen passiert. Illegale Migration wird von Staaten genutzt, die der Europäischen Union schaden wollen. Warum Marokko diese unkontrollierte Migration zugelassen hat, ist immer noch unklar und muss aufgeklärt werden. Es hat wahrscheinlich auch etwas mit der schwierigen Nachbarschaft zu Spanien zu tun. Und damit sind wir bei der dritten Lehre aus Ceuta. Die Solidarität in der EU ist so fragil wie ein Hühnerei. Sobald Druck ausgeübt wird, geht sie kaputt. Pedro Sanchez mit Vorwürfen zu überziehen, statt ihm beizustehen, war schäbig. Ja, er betreibt oft eine andere Politik als zum Beispiel seine Nachbarin, die Rechtspopulistin Giorgia Meloni. Spanien erteilt Arbeitsvisa an Migranten, die dringend im Land gebraucht werden. Man kann das als ungewollten Anreiz verstehen oder als kluge Wirtschaftspolitik. Spanien steht wirtschaftlich jedenfalls besser da als viele andere EU-Staaten, zum Beispiel Deutschland. Das Wochenende war keine Sternstunde Europas. Die Solidarität, die man bei Waldbränden und anderen Katastrophen gerne praktiziert, setzt beim schwierigen Thema Migration regelmäßig aus. Alle, die der europäischen Gemeinschaft schaden wollen, wissen jetzt, wie schnell diese die Nerven verliert. Es war ein Test, sagte der zuständige EU-Kommissar Markus Brunner heute in Brüssel. Bestanden hat ihn die EU nicht.
2: Seit Oktober gilt im Gazastreifen eine brüchige Waffenruhe zwischen Israel und der Terrororganisation Hamas. Das hat aber nichts daran geändert, dass regelmäßig Palästinenser durch israelische Militärschläge getötet werden. Bis die Toten geborgen und beerdigt werden können, vergehen manchmal Jahre. Wie nach einem israelischen Luftangriff im November 2023. Über 300 Menschen sind da in einem Wohnblock ums Leben gekommen. 112 davon sind jetzt, Jahre später, im Gazastreifen beigesetzt worden. Jörg Poppendick berichtet.
9: Im Gazastreifen sind heute mehr als 112 Menschen beigesetzt worden. Sie waren im November 2023 bei einem israelischen Luftangriff auf einen Wohnblock getötet worden. Der von der Terrororganisation Hamas kontrollierte Zivilschutz berichtet, dass die Leichen am vergangenen Wochenende geborgen wurden. Unter den Toten sollen auch 40 Kinder und 30 Frauen sein. Mehr als 150 Menschen werden noch unter den Trümmern vermisst. An der Trauerfeier haben mehrere hundert Menschen teilgenommen. Der von US-Präsident Trump ins Leben gerufene Friedensrat hat inzwischen den möglichen Fahrplan für ein Abkommen für den Gazastreifen konkretisiert. In einer Mitteilung heißt es, der vollständige Abzug der israelischen Armee hinter die gelbe Linie werde erst erfolgen, wenn die Hamas ihre Waffen vollständig abgegeben habe. Das klang am vergangenen Freitag noch anders. Da war von einem parallelen, schrittweisen Prozess die Rede. Israel sollte sich zurückziehen, während die Entwaffnung der Hamas voranschreitet. Ein ranghoher israelischer Regierungsvertreter hatte zuvor mitgeteilt, dass Israel einen Rückzug seiner Truppen aus dem Gazastreifen ablehnt und auch seine Angriffe in dem Gebiet nicht einstellen wird.
2: Es ist 17.40 Uhr. Sie hören die SR-Info-Bilanz am Abend. Gleich geht's hier darum, wie sich die Bundesregierung auf einen neuen Zivildienst vorbereitet. Jetzt aber erstmal die Nachrichtenmeldungen des Tages mit Stefan Eising.
10: Der Bundestagsinnenausschuss beschäftigt sich seit dem Mittag mit dem Anschlag auf den Berliner CSD. Bei der Sitzung informiert Bundesinnenminister Dobrindt die Abgeordneten über den Stand der Ermittlungen. Außerdem dürfte es um Konsequenzen aus dem islamistisch motivierten Anschlag gehen, bei dem eine Frau getötet und 31 weitere Menschen verletzt wurden. Der mutmaßliche Attentäter war als Gefährder eingestuft, befand sich aber auf freiem Fuß. Das Bundeskartellamt ermittelt weiter wegen der stark gestiegenen Spritpreise gegen sämtliche Raffineriebetreiber in Deutschland. Die Behörde hatte dazu Anfang April Auskunft von den Unternehmen verlangt. Kartellamtspräsident Mund erklärte, die ersten Antworten seien eingegangen. Geprüft wird, welche Kosten

0: Eichenzeitraum vergangenes Jahr um fast 56% auf 383 Millionen Euro gesunken. Vor der Niedrigwasserkonferenz der Verkehrsminister übermorgen fordert der Stahlverband Saar eine Aufhebung des Lkw-Fahrverbots an Wochenenden. Außerdem brauche man ein Baustellenmanagement, das Maßnahmen auf Straßenschienen und Wasserwegen aufeinander abstimmt. Die sinkenden Wasserstände seien eine Belastung für den Gütertransport der Saarwirtschaft. Frachtschiffe könnten nicht mehr voll beladen werden. Auf manchen Flussabschnitten drohe sogar die Einstellung der Güterschifffahrt. Die Zahl der Asylanträge in Deutschland ist im Vergleich zum Vorjahr weiter deutlich zurückgegangen. Laut Bundesinnenministerium stellten im Juli insgesamt 4.311 Menschen einen Erstantrag auf Asyl. Das waren nahezu halb so viele wie vor einem Jahr. Im Juni war nach jahrelangen Verhandlungen die europäische Asylreform in Kraft getreten. Sie zielt darauf ab, dass weniger Asylsuchende in die EU kommen, und sie enthält zahlreiche Verschärfungen. Der 9. Saarbahnstreik endet heute um 19 Uhr. Das hat die Lokführergewerkschaft GDL dem SR bestätigt. Warum dieser Streik früher endet als der davor, wollte die GDL nicht sagen. Nach Angaben der Saarbahn GmbH fahren trotzdem noch den ganzen restlichen Tag Ersatzbusse. Wie es morgen weitergeht, will das Unternehmen im Laufe des Tages mitteilen. Der Streik hatte gestern Vormittag begonnen. Hintergrund ist der laufende Tarifstreit zwischen der GDL und den Verkehrsunternehmen, bei dem die Fronten sehr verhärtet sind.
1: Aktuell gibt es in Deutschland keine Wehrpflicht. Um genau zu sein, sie ist seit 2011 ausgesetzt, kann aber im Verteidigungsfall auch wieder eingeführt werden. Wenn so ein Fall eintritt, bräuchte es auch wieder einen Zivildienst für Verweigerer. Sarah Beham erklärt, warum sich das Bundesfamilienministerium schon jetzt darauf vorbereitet.
2: Das Ministerium sagt ganz klar, solange es keine Wehrpflicht gibt, gibt es auch keinen Zivildienst. Das bedeutet jetzt also nicht, dass der Zivildienst zurückkommt, aber für den Fall der Fälle bräuchte es eben eine Basis. Und deswegen hat das Ministerium 23 große Verbände angeschrieben, darunter beispielsweise den Paritätischen Wohlfahrtsverband, die Caritas oder Diakonie. Und zwar habt ihr früher mal Zivildienst angeboten. Oder auch die Frage, würdet ihr das möglicherweise im Fall der Fälle wieder machen? Und das Ergebnis, 17 Verbände waren schon vor 2011 beim Zivildienst dabei und fast alle sagen, sie wären grundsätzlich bereit, Verweigerern ein Angebot zu machen, also einen Platz zu geben. Bisher gibt es aber keine Pläne, dass die Wehrpflicht wieder eingeführt wird, und damit bräuchte es auch keinen Zivildienst.
1: Warum dann aber überhaupt jetzt schon eine solche Abfrage, wenn doch gar keine Wehrpflicht in Sicht ist?
2: Nötig geworden ist das, weil wir ein neues Wehrdienstgesetz haben. Das gilt ja seit Januar. Der Dienst ist freiwillig. Alle 18-Jährigen bekommen einen Fragebogen. Männer müssen den ausfüllen, Frauen können. Und Ziel ist es, dass sich 460.000 Soldaten und Reservisten finden. Und wenn das freiwillig nicht klappt, dann kann der Bundestag eine sogenannte Bedarfswehrpflicht beschließen. Und genau für diesen Fall wird jetzt eben vorgesorgt, geplant. Denn man kann nicht alle verpflichten, zur Bundeswehr zu gehen. Im Grundgesetz steht, wer aus Gewissensgründen verweigert, muss das dürfen und dafür etwas anderes tun. Bedeutet ohne Ersatzdienst keine Wehrpflicht.
1: Sicherlich sinnvoll also, sich darüber rechtzeitig Gedanken zu machen. Bei den Verbänden sorgt die aktuelle Planung aber nicht nur für Begeisterung, sagt Sarah Beham.
2: Für die Verbände ist das ganz schwer, ganz klar einzuordnen. Da sind noch viele Fragen offen, vieles ist noch ungewiss. Wie am Ende so ein möglicher Zivildienst aussehen würde, das hängt davon ab, wie so eine Wehrpflicht aussehen würde. Da ist ja alles offen. Die Verbände machen sich aber Sorgen. Bisher gibt es ja zum Beispiel den Bundesfreiwilligendienst oder auch das Freiwillige Soziale Jahr. Da arbeiten junge Menschen zum Beispiel in Einrichtungen, pflegen Ältere und bekommen ein kleines Taschengeld dafür. Sollte es also wieder einen Zivildienst geben, machen sich einige Verbände Sorgen, dass es da ja zu einer Art Konkurrenz kommt. Da sagt die Caritas, es dürfe da keine Dreiklassengesellschaft geben, also Wehr- und Zivildienst gut bezahlt, Freiwillige im Bundesfreiwilligendienst beispielsweise oder im Freiwilligen Sozialen Jahr dagegen schlecht bezahlt.
1: Zumindest das Familienministerium sagt jetzt aber, so soll das nicht laufen. Stattdessen soll der Freiwilligendienst gestärkt werden.
2: Die Freiwilligendienste laufen ja ganz normal weiter. Rund 90.000 Menschen machen das jedes Jahr, wie es vom Familienministerium heißt. Und die Familienministerin Karin Prien von der CDU will,

0: Dass diese Dienste auch gestärkt werden, da hatte sie auch schon vor Monaten angekündigt, dass sie ein neues Gesetz schreiben will und da sollte auch der Zivildienst gleich mitgedacht werden. Da heißt es aus dem Ministerium jetzt weiterhin, man arbeite an diesem Gesetz. Aber das Ziel bleibt, die Freiwilligendienste zu stärken.
1: Sarah Beham war das dazu, wie die Bundesregierung einen neuen Zivildienst vorbereitet, für den Fall, dass die Wehrpflicht wiederkommt. Muss die Pflegefachkraft, die jeden Tag körperlich hart arbeitet, zukünftig bis 67 schuften, auch wenn sie es gesundheitlich eigentlich nicht mehr schafft? In den letzten Tagen hat die Diskussion über diese und ähnliche Fragen im Zusammenhang mit der Frührente wieder Fahrt aufgenommen. Die Bundesregierung will dem Vorschlag der Rentenkommission folgen, die abschlagsfreie Rente nach 45 Beitragsjahren abzuschaffen. Gegenwind für dieses Vorhaben bekommt Kanzler Merz jetzt unter anderem aus der eigenen Partei, etwa von mehreren Ministerpräsidenten ostdeutscher Bundesländer. Aber nochmal zurück zum Beispiel der Pflegefachkraft. Würde die neue Regelung wirklich bedeuten, dass sie sich kaputt arbeiten muss? Dagmar Pepping hat sich das angeschaut.
2: Im Zuge der Diskussion um höhere Altersgrenzen darf nicht aus dem Blick geraten, dass zahlreiche Menschen aus gesundheitlichen Gründen nicht bis zur Regelsaltersgrenze erwerbstätig sein können. So steht es im Abschlussbericht der Rentenkommission. Wenige Seiten hinter der Empfehlung, den abschlagsfreien Renteneintritt für besonders langjährig Versicherte abzuschaffen. Die sogenannte Rente mit 63, möglich nach 45 Beitragsjahren. Für Menschen, die in den letzten Jahren vor der Rente mit gesundheitlichen Problemen kämpfen, empfiehlt die Kommission eine Härtefallregelung. Wenn eine individuelle Gesundheitsprüfung ergibt, dass diese Menschen nachweislich nicht mehr in ihrem langjährigen Beruf arbeiten können, sollen sie einen vereinfachten Zugang zu einer Art Schutzrente erhalten. Sie könnten, so schlägt es die Kommission vor, ohne Abschläge 2 Jahre vor der Regelsaltersgrenze diese Rente erhalten. Mit Abschlägen wäre der Rentenzugang weitere 3 Jahre vorher möglich. Voraussetzung in beiden Fällen 35 Versicherungsjahre. Auf Neu- und Anpassungsqualifizierungen für diese Menschen soll verzichtet werden. Die Rentenkommission der Bundesregierung schlägt darüber hinaus vor, Präventionsmaßnahmen zu verbessern. Das soll helfen, dass Menschen länger erwerbstätig bleiben können. Außerdem sollen Menschen, die bereits eine Erwerbsminderungsrente erhalten, stärker dabei unterstützt werden, wieder eine Erwerbstätigkeit aufzunehmen. Die Rentenkommission hatte in ihrem Bericht hervorgehoben, dass von einem abschlagsfreien früheren Rentenzugang vor allem Besserverdiener, Gesündere und Männer profitieren. Geringverdiener, Personen mit weniger stabilen Erwerbsbiografien und Frauen haben kaum eine Chance, sie in Anspruch zu nehmen. Der stellvertretende Vorsitzende der Kommission, der CDU-Bundestagsabgeordnete Pascal Reddich, warnt davor, einzelne Teile aus dem Gesamtpaket herauszulösen. Dann könnte das ganze Haus der Rentenreform zusammenbrechen, so Reddich.
1: Der Tag heute ist eigentlich relativ repräsentativ für diesen Sommer. Die Sonne knallt runter, bei der kleinsten Bewegung läuft der Schweiß in Strömen, Temperaturen liegen deutlich über 30 Grad. Schon wer fit und gesund ist, stöhnt darüber. Für pflegebedürftige Menschen kann die Hitze aber zu einer echten Gefahr werden. Sie brauchen deshalb dringend Schutz, zum Beispiel auch in den Pflegeheimen. Der lässt aber auf sich warten, weil Geld fehlt. Lea Ruschka hat sich die Situation Betroffener vor Ort angeschaut.
3: Im Pflegezimmer von Erna Sammer in Mannheim sind die Rollläden unten. Es hilft wenig. Schon am Vormittag zeigt das Thermometer 29 Grad Celsius.
4: Kreislauf schwindelig, ich muss immer vorsichtig sein. Wenn ich aufstehe, dreht sich alles.
3: Ihre Pflegerinnen versuchen, die Heimbewohner vor der Hitze zu schützen. Aber ihre Mittel sind begrenzt.
5: Wir müssen gucken, dass die Leute Waschlappennasse haben, dass die Fenster zu sind, dass die draußen nicht bleiben zu lang, weil das ist gefährlich für die Leute. Die sind alt und krank.
3: Geschlossene Fenster, abgedunkelte Räume und kühle Waschlappen – Alltag in diesem Sommer in vielen deutschen Pflegeheimen. Nur selten gibt es Klimaanlagen oder vergleichbare Kühlmöglichkeiten. Gibt es keinen Hitzeschutz, kann das für Seniorinnen und Senioren gefährliche Folgen haben, warnt Hitzeschutzexpertin Julia Hellmann vom LMU-Klinikum in München.
6: Wir hatten bisher fast 10.000 Menschen, die an Hitze gestorben sind oder eben an hitzeassoziierten Erkrankungen gestorben sind. In der Regel Menschen, die eine chronische Erkrankung schon hatten.
3: Auf Anfrage des ARD-Politikmagazins Report München verweist das Bundesumweltministerium auf die Förderrichtlinie Klimaanpassung in sozialen Einrichtungen. Mindestens 40 Millionen Euro im Jahr sind für Modellprojekte vorgesehen. Aber reicht das? Aus Sicht von Joachim Rock, Hauptgeschäftsführer des Paritätischen Wohlfahrtsverbandes, geht es um mehr als um einzelne Modellprojekte.
7: Wir reden von allein 120.000 Einrichtungen, also Gebäuden im Bereich der freien Wohlfahrtspflege, die betroffen sind. Das heißt, die Investitionsbedarfe summieren sich auf einen zweistelligen Milliardenbetrag.
3: Die Bundesregierung müsse jetzt entschlossen handeln. Aktuell helfen sich die Bewohner meist selbst. Eleonore Kopsch hat etwa in eine Klimaanlage investiert. Die kühle Luft hat sie rund 4.600 Euro gekostet.
8: Das Geld ist gut angelegt. Man versucht ja alles Mögliche, aber ja, Klimaanlage ist das Beste.
3: Im Alter im Kühlen sitzen. Das muss man sich also leisten wollen und können.
1: Bisher konnten sich Unternehmen mit Sitz in Liechtenstein dort auf Vertraulichkeit und Anonymität verlassen. Doch das Vertrauen ist jetzt angeknackst. Hacker haben 31.000 Datensätze geklaut. Die enthalten sensible Daten zu den Inhabern von Stiftungen, Treuhandgesellschaften und Unternehmen. Thomas Wagner fasst den aktuellen Stand zu dem Hackerangriff zusammen.
9: Die Fragen aller Fragen im Fürstentum Liechtenstein lautet:
10: Was ist passiert?
9: So Liechtensteins Regierungschefin Brigitte Haas, die nun mit weiteren Details über den zurückliegenden Datenklau für reichlich Verwunderung sorgte. Denn die 31.000 illegal heruntergeladenen Datensätze enthalten Angaben über sogenannte wirtschaftlich berechtigte Personen, heißt über Personen, die hinter den ansonsten anonymen Stiftungen, Treuhandgesellschaften und Unternehmen stehen. Der Server, auf dem diese Datensätze abgespeichert waren, sei nach allen Regeln der Datenschutzkunst abgesichert gewesen und trotzdem.
11: Der Hacker hat es geschafft, einen Weg zu finden, um genau das zu tun.
9: Der oder die Hacker haben die Datensätze so abgesaugt wie ein Staubsauger offen herumliegende Brotkrümel, musste Fabian Schmid zugeben. Er ist Chef des Amtes für Informatik bei der liechtensteinischen Landesregierung. Die Datensätze, so hieß es auf einer Medienkonferenz, seien nicht in einem einzigen Schub en bloc heruntergeladen worden, sondern vielmehr jeder für sich schön nacheinander um die 31.000 Mal. Das muss Stunden gedauert haben, hieß es vor Medienvertretern. Wie so etwas geschehen konnte, Schulterzucken, Fassungslosigkeit bei den Verantwortlichen. Die Untersuchungen laufen demnach auf Hochtouren. Von einer heißen Spur, die zur Ermittlung der Datendiebe führen könnte, war vor den Medienvertretern nicht die Rede. Fragen über den möglichen Image-Schaden für den Finanzplatz Liechtenstein parierte Regierungschefin Haas eher ausweichend. Sie wies allerdings darauf hin, dass die entwendeten Datensätze nur Basisinformationen wie Namen, Wohnsitze und Geburtsdatum jener Personen enthielten, die hinter den jeweiligen Stiftungen und Treuhandgesellschaften stehen.
10: Keine jedwelchen finanziellen Daten sind dort drin enthalten.
9: Heißt, keine Bankdaten oder Kontostände beispielsweise. Aus Sicht der liechtensteinischen Regierungschefin ist der zurückliegende Datendiebstahl nicht nur ein Cyberangriff auf das kleine Fürstentum am Rande der Alpen. Vielmehr handele es sich um eine Attacke auf das europäische Rechtssystem insgesamt, so Regierungschefin Brigitte Haas.
10: Der Angriff auf uns, auf dieses Verzeichnis, ist deshalb auch ein Angriff auf internationale Compliance Standards.
9: Ein Angriff, den man keineswegs als Kavaliersdelikt abtun könnte. Hier handelt es sich um einen hochkriminellen Akt und den müsse man nun mit allem Nachdruck aufklären.
1: Wir machen jetzt eine Safari in Südafrika. Ich sehe vor meinem inneren Auge Löwen, Giraffen und Elefanten. Und um Letztere geht's jetzt. Touristen freuen sich ja, welche zu sehen. Bäuerinnen und Bauern auf dem Land freuen sich allerdings ganz und gar nicht. Elefanten verwüsten nämlich innerhalb kürzester Zeit Felder, stoßen Bäume um und trampeln immer wieder sogar Menschen zu Tode. Aber es gibt jetzt eine neue Idee und da kommt ein Tier ins Spiel, das uns bei dem Gedanken an eine Safari in Südafrika wahrscheinlich nicht als erstes einfällt, die Honigbiene. Wie die helfen kann, verrät Stefan Überbach.
12: Palubeni, ein Dorf am Rande des Krüger Nationalparks. Buschland, kleine Felder, verstreute Siedlungen. Hier ziehen immer wieder Elefanten durch. Aus dem Park, über die Äcker, oft in der Nacht. Chepung Gubeni ist Elefantenhirte. Sein Job, die Tiere von Dörfern und Feldern fernhalten.
13: When they approach,
12: nähern sich die Elefanten Feldern oder Farmen und kommen in Gebiete, in die sie nicht gehen dürfen, fahren wir sofort dorthin und vertreiben sie. Rund 30.000 Elefanten leben im Krügerpark. Sie brauchen jeden Tag sehr viel Futter und Wasser. Das führt zu Konflikten mit den Menschen, wenn die Tiere den Park verlassen, etwa durch Löcher in den Zäunen, sagt Wildhüter Sam Ferreira. Für Leute wie dich und mich ist die Begegnung mit Elefanten etwas Schönes. Für jemanden, dessen Leben vom Ackerbau abhängt, kann es jedoch eine Katastrophe bedeuten, wenn ein Tier die ganze Ernte frisst. Das ist ein großes Problem. Der Nationalpark und Naturschutzorganisationen wie Elephants Alive suchen nach Wegen, Elefanten und Menschen auseinanderzuhalten, ohne die Tiere zu töten. Dabei kommt es auf einen Mix aus Abschreckungsmethoden an, weil Elefanten sehr intelligent sind und man wie bei einem Schachspiel seine Strategie dauernd anpassen muss, sagt Projektleiterin Michelle Henley.
13: We combine various methods because elephants are smart. It's like playing chess with them and you've actually got to keep changing your game plan.
12: An manchen Zäunen hängen Metallstreifen, die im Wind laut klappern. Anderswo sind Spiegel und Solarlichter installiert. Und neuerdings setzt Palubeni auch auf Honigbienen. Entlang der Felder stehen Bienenstöcke und Attrappen, verbunden mit einem Draht, der wie ein Stolperseil funktioniert. Berührt ein Elefant den Draht, geraten die Stöcke in Bewegung. Die Bienen fliegen los und stechen den Störenfried. Für Elefanten ist ein Stich in den Rüssel äußerst schmerzhaft und kann sogar lebensgefährlich sein. Weil die Tiere ein gutes Gedächtnis haben, machen sie um Gebiete, an denen es nach Bienen riecht, einen großen Bogen. Elefantenhirte Chepung Gubeni. Sie benutzen den Weg, an dem die Bienenstöcke stehen, nicht mehr. Man könnte sagen, die Bienen sind hier der Boss und sie machen den Elefanten solche Angst, dass sie hier nicht mehr herkommen. In Palubeni erfüllen die Bienenstöcke einen doppelten Zweck. Sie halten die Elefanten fern und liefern Honig, den die Bauern verkaufen können. Neben den Bienenzäunen setzt Elephants Alive auf Pflanzen, deren Duft Elefanten nicht mögen. Zitronengras zum Beispiel oder Lavendel und Rosmarin. Auch die Pflanzen schützen nicht nur die Felder, sondern sind eine zusätzliche Einkommensquelle, weil man aus ihnen ätherisches Öl gewinnen kann, sagt Projektleiterin Michelle Henley.
13: These unpalatable crops could be revenue streams while people are protecting their food crops.
12: In Palubeni wirkt der Mix aus Technik, Bienen und Pflanzen. Seit Beginn des Projekts musste dort kein einziger Elefant mehr getötet werden. Allerdings sind Bienenzäune, aromatische Barrieren und klappernde Blechstreifen kein Allheilmittel. Das ist allen Beteiligten natürlich bewusst. Sie zeigen aber, dass sich Konflikte zwischen Menschen und Elefanten mit vergleichsweise einfachen Mitteln entschärfen lassen. Und wenn es gelingt, die Elefanten frühzeitig von Feldern und Dörfern fernzuhalten, sinkt die Gefahr für Leib und Leben, sowohl für die Menschen als auch für die Tiere.
1: Wir schauen zum Abschluss noch aufs Wetter. Zum Abend und am Anfang der Nacht sind lokal Schauer und Gewitter möglich. Später wird es aber wieder trocken und die Temperaturen sinken auf 21 Grad in Saarlouis und 18 Grad in Tholey. Morgen erwartet uns viel Sonne, ein trockener und warmer Tag bei 28 Grad im Hochwald bis 32 Grad an Saar, Mosel und Blies. Das war die SR-Info-Bilanz am Abend. Hier startet jetzt gleich Sarah Sassou mit Ihnen in die Abendmusik. Mein Name ist Lea Kielnecker. Schön, dass Sie dabei waren.
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15: Volksmusik, da denkt man ja erstmal an Blechbläser, Akkordeon und vielleicht auch die Alpen. Molly Tuttle, die macht auch Volksmusik, aber amerikanische. Und das macht sie mit Akustikgitarre und Gesang. Bluegrass-Musikerin ist sie. Next Rodeo, Molly Tuttle. Schön, dass Sie dabei sind. Mein Name ist Sarah Sassou. Hallo.

Molly Tuttle, die zieht's durch. Country-Musik. Nicht nur textlich, sondern auch musikalisch. Next Rodeo. Trio Orellon, das ist ein Trio, ein klassisches Trio aus Deutschland. Die haben 2023 den ersten Preis belegt im ARD-Musikwettbewerb und das hat ihnen nicht nur viele Türen in der Musikwelt geöffnet, sie sind dadurch auch sicherer auf der Bühne geworden. Also Lampenfieber ist wohl immer noch da, aber das haben sie in einem Interview gesagt, so eine gewisse Sicherheit auf der Bühne, die ist da. Auch bei Antonín Dvořáks Klaviertrio in F-Moll. Das ist der zweite Satz.

Cellist Anno Rovira y Mascont, Violinistin Judith Stopf und Pianist Marco Sanna. Das ist das Trio. Moment, jetzt nichts Falsches sagen. Orléans. So heißt es. Ich muss immer an Orléans denken. Aber nach Frankreich bzw. ins französischsprachige Ausland kommen wir erst jetzt mit Alyosha Schneider und Charlotte Cardin. Denen ist nämlich vor ein paar Jahren ein ziemlicher Coup gelungen. Die Franco-Kanadier, die haben ihren Song Ensemble rausgebracht und den kennt ganz Frankreich mittlerweile, weil die Bahngesellschaft SNCF das Stück als Werbetitel verwendet hat. Und das ist er.

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Da kann er seine Einflüsse nicht verhehlen. Plasi, das ist der griechisch-schwedische Sänger Michael Batsarakis. Seit gut 10 Jahren ist er musikalisch unterwegs. Einer, der gern gestreamt wird, und zwar millionenfach. Es ist immer so ein bisschen schade, dass die Musikerinnen und Musiker davon nicht gut leben können, wenn ihre Titel einfach so oft abgerufen werden. Aber dann wissen die Menschen wenigstens, dass es sie gibt. Also Sichtbarkeit ist ja alles. Und im Idealfall wollen die Hörerinnen und Hörer die Musiker und Musikerinnen dann auch live sehen. So wie bei Plasi, der ist nämlich auch live unterwegs. Zwar nicht auf den ganz großen Bühnen dieser Welt, aber doch mit beachtlichem Erfolg.

Einer der ersten Hollywood-Filme, die mit dem Thema HIV und AIDS umgehen. Philadelphia war das im Jahr 1993. Ich fand den Film ja sehr berührend mit Tom Hanks in der Hauptrolle und Bruce Springsteen. Der hat diesen Song dazu geschrieben. Das war jetzt eine Version der Kanadierin Molly Johnson. Klar, weibliche Stimme, aber doch irgendwie ähnlich angeraut wie die von Bruce Springsteen. Die Abendmusik um kurz nach 6:30 hier auf SR Kultur. Ich bin Sarah Sassou. Wie wäre es mit einem kleinen Städtetrip? Mein Vorschlag wäre Rom mit Georges Bizet.

0: Das Orchestre du Capitole de Toulouse mit einem ihrer Lieblingskomponisten, könnte man sagen. Georges Bizet gehört nämlich zum Repertoire des südfranzösischen Orchesters. Und das war der zweite Satz aus Roma.
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0: Rumjammen, das können sie echt gut. Jammeram, die Band aus München, die spielt alles, was Spaß macht. Und jetzt haben sie wieder was Neues rausgebracht. Hier bei uns auf SR Kultur in der Playlist California.

Musik aus dem Film Chocolat. Also ich traue mich ja gerade nicht, welche zu kaufen, weil ich nicht weiß, wohin mit der Schokolade bei diesem Wetter. Die schmilzt ja direkt. Und Kühlschrank ist keine gute Idee, das sagen Schokolatiers, weil nämlich der Zucker in der Schokolade dann kristallisiert durch die Feuchte. Die Kakaobutter, die löst sich wegen der Kälte aus der Masse. Und das gibt ja dann diesen hellen Film auf der Oberfläche. Also die schmeckt dann einfach nicht mehr. Also wohin mit der Schokolade? Überall dahin, das sagen die Expertinnen und Experten, wo es nicht kälter als 15 Grad ist und nicht wärmer als 23 Grad. Das ist ja komplizierter als Wein zu lagern. Ich glaube, ich habe jetzt eine Strategie gefunden. Ich kaufe einfach und esse direkt. Dann kann auch nichts passieren.

Haydns Klaviersonate Marc-André Amelin, der gilt als technischer Virtuose und damit ist der Franco-Kanadier in der Lage, alles Mögliche zu spielen. Wir haben ja jetzt nur einen kleinen Eindruck davon bekommen. Wenn Sie Lust auf mehr von diesem Spitzenmusiker bekommen haben, dann schauen Sie doch mal in die Arte-Mediathek. Marc-André Amelin war beim Klavierfestival Ruhr 2025. Sein Programm reichte quer durch die Klaviergeschichte von Rachmaninow bis Frank Zappa. Also das verspricht schon große Unterhaltung. Und das ist das City of Birmingham Orchestra mit Edward Agger Sospiri für Streicher, Harfe und Orgel.

0: James Harris singt sich da seine Gefühle von der Seele an Grateful Heart. Gleich 19 Uhr hier auf SR Kultur und jetzt geht's um ein Geburtstagskind, Louis Armstrong. Er hat nicht nur seine Heimatstadt New Orleans in Louisiana, also in den Südstaaten Amerikas geprägt. Dort kommt er also am 4. August 1901 auf die Welt in ganz armen Verhältnissen, muss zum Beispiel Essen aus Mülltonnen sammeln und als Kind auch Zeitungen verkaufen. Außerdem bekommt er seine schwarze Hautfarbe zu spüren. Aber er ist eben auch ein begnadeter Trompeter und er geht dann als der erste Solist im Jazz in die Musikgeschichte ein. Er hat also den modernen Jazz geformt und bis heute beeinflusst er Musikerinnen und Musiker. 125 wäre er also heute geworden und das ist er unter anderem zusammen mit Ella Fitzgerald.
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Sie hat ihren ganz eigenen Chanson-Stil. Freda, viens avec moi. Die Abendmusik auf SR Kultur neigt sich dem Ende zu, aber bleiben Sie gern noch dran. Die Sendung Diskurs steht gleich auf dem Programm. Ein bisschen Musik habe ich vorher noch für Sie, Marc Domel alias Cocoon. Mein Name ist Dara Sasso. Ich wünsche Ihnen noch einen schönen Abend. Tschüss.

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2: Herzlich willkommen, ich bin Katharina Mild und ich habe heute einen Künstler zu Gast, der das, was er tut, bezeichnet als Klavierkabarett in Reimkultur. Und über all das, was reinpasst in diese Kategorie und über den Menschen dahinter, sprechen wir heute. Herzlich willkommen, Bodo Wartke.
3: Hallo.
2: Hallo. Bodo, was würdest du sagen, wie gut kennt man dich, wenn man deine Kunst kennt? Also wie viel vom Menschen Bodo Wartke legst du in deine Musik?
3: Ziemlich viel so. Also ich präsentiere da schon eine große Bandbreite an Aspekten meiner Persönlichkeit. So, also da sind ja sehr lustige und alberne Lieder in meinem Oeuvre, aber eben auch sehr zu Herzen gehende, sehr private, sehr persönliche, wo ich zum Beispiel Liebeskummer verarbeite oder eben den frühen Tod meiner Schwester. Und eben halt auch Themen von Politik und Gesellschaft. So, also alles, was mir wichtig ist, auch privat wichtig ist, das schlägt sich irgendwann in meinem Schaffen nieder.
2: Das heißt, es gibt für dich keine so richtigen Tabuthemen oder Sachen, die
3: Naja, doch. Also ein Lehrmeister von mir, Christoph Sterlin, nannte es den inneren Kreis, den man besser nicht berühren sollte. Also das Schaffen sollte sich innerhalb des Äußeren und des Inneren Kreises bewegen. Der Äußere limitiert die Fähigkeiten, die man hat. So, also wenn man ein Instrument nicht spielen kann, dann sollte man es vielleicht auch nicht spielen auf der Bühne. So, und der innere Kreis beschützt das allzu Private, das einfach ja unangenehm ist, wenn man es auspackt auf der Bühne. Also so, dass man sich als Publikum davon unangenehm berührt fühlt bis hin zur Fremdscham. Und das soll ja so nicht sein. Also man möchte ja sein Publikum nicht unangenehm berühren. Also ich zumindest nicht. So. Und man möchte es ja auch gut unterhalten.
2: Du hast aber mal in einem Interview gesagt, in Kategorien wie das verkauft sich gut, denkst du beim Schreiben deiner Lieder gar nicht. Aber
3: nie.
2: An Unterhaltung deines Publikums denkst du schon, oder?
3: Ja, also wichtig ist erstmal, dass es mir selber gut gefällt. So. Also ich biedere mich nicht an. Ich mache das, was ich gut finde.
2: Ja. Und zum Einstieg hören wir jetzt eins von deinen ganz frühen Werken. 1998 ist es entstanden, Ja, Schatz, aus deinem zweiten Programm Achillesferse. Achillesferse muss man vielleicht kurz erklären, mit V geschrieben, also ein kleines Wortspiel. Und naja, man kann glaube ich sagen, der Song ist der bekannteste aus deinem Programm, Ja, Schatz.

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0: Ja, Schatz war das von Bodo Wartke, der heute zu Gast ist. Bodo Wartke ist Klavierkabarettist, Musiker und Schauspieler. Und Ja, Schatz, könnte man sagen, war sein erster großer Hit, sein erster YouTube-Hit auch. Vor 18 Jahren ist er auf YouTube veröffentlicht worden und inzwischen fast 8 Millionen Mal geklickt worden. Und wahrscheinlich ist es auch einer der Songs, Bodo, die du am häufigsten in deinem Leben gespielt hast, oder?
1: Vermutlich ja. Das ist auch das Lied, über das mich die meisten Menschen kennen und kennenlernen und sich immer freuen, wenn ich es auf Konzerten live spiele.
0: Und kannst du dich damit auch heute immer noch anfreunden, identifizieren?
1: Ja, wenngleich ich so ein Lied heute nicht mehr schreiben würde. Also es ist schon recht drastisch. Und ich hatte ja damals im Jahr 99 habe ich es geschrieben, da war ich 22. Da hatte ich ja nicht wirklich Ahnung, wovon ich da singe. So, also ne, es geht ja um eine Langzeitehe und dachte halt, das, was ich da erzähle, ist total überzeichnet und klischeehaft, bis mir dann immer mehr Leute gesagt haben, nee, genau so ist das, Herr Wartke. Und danke, dass Sie dieses Lied geschrieben haben, es erleichtert uns sehr. Und das ist das Schöne daran, also trotz aller Drastik sorgt es dafür, dass Menschen über sich selber lachen können. Und das stiftet ganz viel Erleichterung. Also das ist wirklich so zu einem geflügelten Wort geworden in ganz vielen Beziehungen. Also mir haben tatsächlich Leute gesagt hier, danke für dieses Lied, das hat unsere Ehe gerettet. So, und das hätte ich natürlich nicht für möglich gehalten, dass ausgerechnet so ein Lied sowas bewirken kann.
0: Also das Singen darüber, dass man jemandem gerne mit der Axt etwas abhaken möchte, führt dazu, dass man es dann in der Realität nicht tut. So.
1: Ja, auch der Protagonist des Liedes traut sich ja letztendlich nicht.
0: Nee, der kneift ja. Nicht.
1: Ja. Und, aber eben diese Gedanken einmal zuzulassen und sie dann doch nicht auszuführen, das hat anscheinend etwas Kathartisches. Also der ist eine ganz peinliche Wurst. So, und wenn ich diese drastischen Textzeilen singe, also heute würde man sowas wahrscheinlich mit einer Triggerwarnung versehen. So, und da kann auch nicht jeder gut mit umgehen. Also es gibt auch Leute, die mögen das Lied gar nicht. Also welche, die eben traumatische Erfahrungen gemacht haben, Gewalterfahrungen, das ist natürlich ganz schrecklich. Und das wird dann durch so ein Lied natürlich wieder wachgerüttelt. So. Und deswegen würde ich heute, wie ich vorhin sagte, ja, sowas wahrscheinlich auch eher nicht mehr schreiben. So, also da habe ich dann einfach die Sensibilität, die mir damals vielleicht noch gefehlt hat.
0: Wenn man sich jetzt so dein Frühwerk anguckt, also da gibt es sehr viele Songs, die ganz viel Witz haben, sehr viel Tempo auch und auch so, man hat das Gefühl, eine Pointe jagt die nächste. Und da bist du aber ja teilweise auch schon politisch gewesen. Also ich denke zum Beispiel an Monika, einen Song an Monika Lewinsky, in dem du sie aufforderst, doch bitte eine Affäre mit George W. Bush anzufangen. Ist diese Sorte Song typisch für dein Frühwerk?
1: Also so einen Song würde ich zum Beispiel heute auch nicht mehr schreiben. So, also da ging es ja damals darum, weswegen man damals versucht hat, Clinton aus dem Amt zu boxen. So, und das wird eben jetzt auf dem Rücken von Monika Lewinsky exerziert und die kann ja nun wirklich gar nichts dafür. Also wenn jemand Federn gelassen hat in diesem ganzen Prozess, dann ja vor allem sie und da ist sie eben auch nicht zu beneiden. Dieser Song schlachtet das im Grunde auch so ein bisschen aus. Also es geht ja eigentlich nicht um sie, ne? Es geht um den beschriebenen Vorgang, dass irgendwie da mit zweierlei Maß gemessen wurde. Aber es passiert eben halt auf ihrem Rücken und das hat die arme Frau einfach nicht verdient. Also auch da würde ich inzwischen anders vorgehen, aber Polit-Satire ist natürlich immer noch ein Thema für mich. Und das Interessante ist, dass seit Trump Präsident ist ja auch nochmal völlig andere Maßstäbe gelten. Also dass dieses Lied bei Trump ja überhaupt nicht funktioniert.
0: Ja.
1: So, also der hat ja sogar echt viel krassere Sachen gemacht, als man Clinton damit zur Last gelegt hat. Und es hat ihm nicht im geringsten geschadet, so im Gegenteil.
0: Aber genau, bei Monika war mein Gefühl auch immer, es geht halt vor allem darum, hier George W. Bush zu kritisieren. Also ne, da so eine klare Botschaft
1: zu
0: senden.
1: Ne?
0: Also das ist ja das, was man, finde ich, aus diesem Song auch mitnimmt. Auch wenn du natürlich recht hast, das ist passiert so ein bisschen auf dem Rücken von Monika Lewinsky. Und das ist, ja, kann man fragwürdig finden auf jeden Fall. Aber eigentlich ist es für mich ja trotzdem ein Song mit einer politischen Botschaft gegen George W. Bush. So.
1: Ja.
0: An irgendeinem Punkt in deiner Karriere hatte ich das Gefühl, dass ja du so eine kleine Wandlung durchmachst im Sinne von ernster genommen zu werden. Also die Klaviersongs sind anspruchsvoller geworden im Laufe der Jahre. Du hast dann irgendwann auch angefangen, so kleine Theaterszenen einzubauen. Eine ganz eigene Interpretation von Ödipus ja zum Beispiel, das dann später zu einem ganzen Theaterstück sogar herangewachsen ist. Hast du dich da so ein bisschen weiterentwickelt vom, ich sag, in Anführungsstrichen, Quatschmacher zu so einem ernsthaften Künstler? Hast du das auch so erlebt?
1: Ja, also ich musste den Mut fassen, um mich dorthin zu entwickeln. So, also Quatsch machen ist einfach, sag ich mal, so lustig sein. Und ich dachte zu Beginn auch, ich kann nur das, das andere kann ich gar nicht. Und dann hat auch wieder Christoph Sterlin ermuntert, das mal auszuprobieren. Also er war der Erste, der gesagt hat, schreib mal ein ernstes Lied, mach das mal.
0: Christoph Sterlin ist, glaube ich, der Gründer auch dieser Liedermacherschule, Sago, ne?
1: Sago, genau.
0: Die dich, glaube ich, auch sehr geprägt hat, ne?
1: Ja, ja. Und aus der sind ganz tolle Kolleginnen und Kollegen hervorgegangen. Judith Holofernes, Dota Kehr, Sebastian Krämer. Die waren alle dabei. So. Und das ist schon ganz toll. Also von Christoph konnte man sehr, sehr viel lernen. Er lebt leider nicht mehr. Und er ist der Meister des poetischen Liedes. Er hat ganze Lieder geschrieben über Sensationen des Alltags. So, also wie man eine Kirsche zwischen den Zähnen, zwischen den Schneidezähnen festhält und mit den Fingern den Stiel so rausploppt. So. Und jeder kennt das, weil jeder das gemacht hat. Man weiß genau, wie sich das anfühlt. Und dadurch sind seine Lieder halt so eine ganz tolle sinnliche Erfahrung, weil sie die eigene Erinnerung wachrütteln. Und dadurch werden halt so alltägliche Situation zu Sensation des Alltags, so nenne ich das. Und darüber konnte er ganz, ganz tolle, leise, lyrische Lieder schreiben. Mhm. Und er hat mich, wie gesagt, zu meinem ersten ernsten Lied inspiriert. Das heißt, ein Denkmal denkt. Das ist der Monolog eines Kriegsdenkmals in einem Park, an dem die Leute achtlos vorübergehen und es überhaupt nicht zur Kenntnis nehmen. Und das hat heute immer noch Bestand, dieses Lied. Auch noch immer eine Relevanz, also vielleicht sogar mehr denn je.
0: Aber das ist wahrscheinlich auch eine ganz schöne Herausforderung, das dann auch in so einem Programm an einem Abend hinzukriegen, immer wieder diesen Switch zwischen schweren Liedern und leichten, lustigen, also,
1: ja,
0: oder?
1: Es ist also inszenatorisch und dramaturgisch eine sehr große Herausforderung. Ich habe zum Glück einen tollen Regisseur, mit dem ich seit Anbeginn zusammenarbeite. Und dieses Lied über den Tod meiner Schwester, was ich in meinem Programm Klaviersdelikte gesungen habe, da brauchte ich tatsächlich die drei Lieder davor, um dahin zu kommen, um die Leute zu diesem Lied hinzubringen und das Lied danach, um sie da wieder rauszubringen. Denn viele kommen ja einfach in Erwartung lustiger und eventuell auch schwarzhumoriger Songs wie Ja, Schatz und sind dann halt von so einem Lied erstmal vollkommen überfordert und kalt erwischt. Damit rechnet ja keiner. So. Und gerade Menschen, die etwas derartiges erlebt haben, also die den Tod eines Kindes verwinden mussten, ja, die mögen dieses Lied sehr, weil es das erste Mal ist, dass sie das erlebt haben, dass überhaupt jemand davon singt in dieser Art und Weise und auch weiß, wovon er redet. So, und das finde ich eben sehr schön, mein Publikum nicht nur zu erheitern und zum Lachen zu bringen, sondern einfach in mehreren Facetten des menschlichen Daseins emotional zu berühren.
0: Und einen ernsteren Song, einen ganz, ganz aktuellen Song hören wir jetzt von dir und zwar aus dem aktuellen Programm. Das Wunderpunkt heißt, oder heißt es Wunderpunkt? Man weiß es
1: Wunderpunkt
0: nicht.
1: In einem Wort. 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

0: Pride. Bodo Wartke ist heute zu Gast. In der Gesprächszeit eben haben wir einen ganz aktuellen Song, in dem er sich klar positioniert gegen Rassismus und viele andere Ismen. Bodo, wie wichtig ist es dir, dich in der heutigen Zeit mit deiner Kunst auch politisch zu äußern und zu positionieren?
1: Total wichtig, sonst würde ich das nicht machen. Also allein, um mir selbst Erleichterung zu verschaffen. Also ich bin halt auch total am Struggeln mit der ganzen Situation und überlege halt immer, was kann ich machen? Also was kann ich als Künstler überhaupt ausrichten? So. Und ich finde ja wichtig, sich die gute Laune zu bewahren oder das zumindest zu versuchen und bei allen Hiobsbotschaften zuversichtlich zu bleiben. Und es besteht ja zum Glück auch immer Anlass für Zuversicht und Hoffnung. Es gibt ja halt auch viele gute Nachrichten tatsächlich, die in der Flut von schlechten unterzugehen drohen, aber es gibt sie. Und letztendlich beginnt ja jede Veränderung mit einer Idee, mit einer Utopie vielleicht, aber viele Utopien sind ja tatsächlich auch schon Realität geworden, weil einfach genügend Leute dran geglaubt haben, ja, das so wäre doch geiler. Lass uns das doch mal, so ausprobieren.
0: Was sich auf jeden Fall durchzieht durch alles von dir, also durch deine Musik, deine Gedichte, deine Theaterstücke, ist diese Liebe zur Sprache und zum Spielen. Ist es das, dieses Spielen mit der Sprache, was dich vor allem antreibt?
1: Ja, so die Freude, also wirklich die kindliche Freude an der Schönheit unserer Sprache.
0: Und die Musik, die Begleitung am Klavier, ist das für dich dann eher so ein Vehikel zum Transportieren der Worte oder hat das nochmal eine ganz eigene Bedeutung, eine eigene besondere Bedeutung vielleicht auch für dich?
1: Naja, also ich stelle immer wieder fest im Laufe meiner ganzen Karriere, das gesungene Wort ist mächtiger als das gesprochene. Und das finde ich total faszinierend. Also bestimmte Botschaften, die in meinen Liedern drinstehen, die habe ich mir zum Teil selber gar nicht ausgedacht. Also die Ideen sind nicht neu. Aber ich bin derjenige, der sie in Reimform verpackt und in Melodien. Und das hinterlässt einen größeren Impact anscheinend bei den Leuten, dass sie so denken, ah ja, Demokratie, geil, geile Idee. Das könnte man nochmal ausprobieren. So, und ich frage mich, woran das liegt. Und ich glaube, dass Musik was Urmenschliches ist, also sich musikalisch zu äußern und mitzuteilen, das betrifft ja die ganze Menschheit. Also jenseits der Sprache, Musik wird verstanden, die universelle Sprache, die uns alle verbindet. Und das finde ich ja total schön. Also nach den Dingen zu suchen und diese auch zu finden, die uns wirklich alle verbinden, in einer Zeit, wo ja viel drüber gesprochen wird, was uns angeblich unterscheidet.
0: Am Anfang war es ja wirklich hauptsächlich oder ja fast nur das Klavier, mit dem du dich selber begleitet hast, aber es ist immer mehr dazugekommen. Also von der Ukulele zum Cajon, dann auch einfach du als Rapper, du hast angefangen irgendwie Step-Tanz einzubauen, also immer noch irgendwie was Neues einzubinden. Warum hast du diesen Drang, immer noch was anderes dazu zu erfinden?
1: Ja, ich finde es halt spannend, nicht nur mein Publikum zu überraschen mit jedem neuen Programm, sondern auch mich selbst. Also halt in jedem Programm was zu machen, was ich so noch nie gemacht habe. Und bei manchen Liedideen komme ich halt auf sowas und denke, ja, das wäre doch geil, wenn ich dazu steppen. Das wäre doch super. So, und dann fällt mir halt erst im nächsten Schritt auf, ha, Moment mal, ich kann gar nicht steppen. Ja, was mache ich denn jetzt? So, ja, dann lerne ich das mal oder mach das mal irgendwie. Also ich habe manche Sachen wirklich so ganz intuitiv mir so recht geprokelt. So, und bin damit dann bei meiner ersten Steppnummer tatsächlich dann in eine Stepptanzschule zu einer Stepptanzlehrerin und habe gesagt, hier, ich habe die und die Idee, das würde ich gern machen, so und so. Wie kann ich das besser machen? Und sie sagte, lass das so, ist perfekt, so funktioniert super, musst du gar nichts dran ändern. So,
0: scheint ja, ein großes Talent in dir zu sein, dass, du, dass
1: ja,
0: dir das so zufliegt, offensichtlich.
1: Naja, also einfach machen ist so ein Motto von mir. Also ne, im doppelten Sinne, also es einfach erstmal machen und aber es halt auch einfach machen. Also es sich einfach machen und eben halt auch den Leuten einfach machen. Also was ich ja gerne mache, ist Hochkultur sehr unterhaltsam und niederschwellig zu verabreichen. So, also ich habe natürlich schon eine Message und so, aber ich versuche es halt so rüberzubringen, dass das wirklich Spaß macht, sich darauf einzulassen. Ne? Antike Dramen, König Ödipus und Antigone, die ich als Ein-Mann- bzw. Zwei-Personen-Stück auf die Bühne bringe. Man erinnert sich an den Deutschen und denkt so, oh ja, uff, hier König Ödipus. So, und wenn ich das erzähle, ist es aber wirklich halt echt lustig und sehr unterhaltsam und bei allem gebührenden Ernst. Also ich nehme halt die Geschichte wirklich ernst. Und wenn man es gesehen hat, hat man sie danach halt auch verstanden. Also das ist das Feedback, was ich von ganz vielen, also vor allem von Schülerinnen und Schülern bekommen, ja, die die sich das anschauen. Und so ist es eben auch mit Zwölftonmusik. Die ist Bestandteil von meinem neuen Programm. So. Und ich erkläre halt die Zwölftonmusik und ziehe wirklich so eine Parallele wieder mal zu Politik und Gesellschaft. Also Zwölftonmusik ist, wenn man es mal genau nimmt, der musikalische Ausdruck des demokratischen Gedankens. Also dahinter steckt die Idee, was, wenn alle Töne gleichberechtigt sind? Was, wenn es unter ihnen keine Hierarchien mehr gibt? So, und allein diese Idee zu haben, zu entwickeln und auszuführen, finde ich einfach so gut. So, also da kann man wirklich nur den Hut ziehen. Und ich denke mir, wenn es in der Musik klappt, dann ja hoffentlich auch bald in der Gesellschaft.
0: Ja. Ein Instrument, was auch immer wieder bei dir auftaucht, ist die Mundharmonika. Hast du dir das auch selber beigebracht, die zu spielen?
1: Ja.
0: Wahnsinn. Auch da ziehe ich jetzt meinen Hut vor dir.
1: Danke, das ist eigentlich ein ganz tolles Instrument. Vor allem steht die Mundharmonika für etwas, was ich ganz, ganz spannend finde. Die Mundharmonika klingt dann gut, wenn man sie falsch spielt. Also wenn man Dinge mit ihr macht, die die Erbauer gar nicht beabsichtigt haben. Wenn man Fehler in Anführungsstrichen macht, ja, erweitert man die Möglichkeiten. Und das finde ich halt total toll. Also aus Fehlern sind ja ganz, ganz tolle Dinge entstanden. Es geht ja immer darum, vor allem in unserer Gesellschaft, Fehler zu vermeiden. Und das ist aber nicht möglich, weil wir Menschen sind. Wir machen nun mal Fehler. Das liegt in unserer Natur. Und in Fehlern steckt halt auch immer ein Potenzial. Auf der Bühne zum Beispiel ein großes komödiantisches. Also dann, wenn ich Fehler mache auf der Bühne, wenn ich wirklich was verzocke und das auch nicht fake, sondern echt ein Fehler passiert, irgendwas kaputt geht oder ich meinen Text vergesse oder so, wird die Show meistens witziger. So, und das finde ich halt irre, dass einfach die Mundharmonika im Grunde dafür steht. So, also der Fehler eröffnet einen Fächer ungeahnter Möglichkeiten.
0: Über deinen ersten YouTube-Hit, Ja, Schatz, haben wir schon gesprochen. Jetzt gibt es einen neuen YouTube-Hit, das heißt neu, aber von 2023. Der hat bei dir ja nochmal für einen sehr krassen Bekanntheitsschub gesorgt. Barbaras Rhabarberbar. Das ist ja völlig durch die Decke gegangen. Kannst du das begreifen, was da passiert ist?
1: Also ich kann es mir nur zusammenreimen, wie es passiert ist. Ich bin auf die Idee gekommen, Zungenbrecher, die man kennt, zu erweitern, also sie in Reimform und in Liedform zu bringen und die Geschichte fortzuspinnen. Was macht Fischers Fritz mit seinen frischen Fischen, nachdem er sie gefischt hat? Und habe dann mir sämtliche bekannte Zungenbrecher vorgeknöpft und Barbaras Rhabarberbar ist halt ein Zungenbrecher, den ich so im Netz vorgefunden habe, also in Prosa, nicht in Reimform. Die Worte Rhabarber und Barbara und Barbaren, die tauchen auch in anderen Songs auf, auch von Kollegen, die ich kenne. Ganz einfach, weil die Wörter ja geradezu danach schreien, so miteinander verbunden zu werden. Und das macht eben auch den Reiz aus sämtlicher Songs, die sich damit beschäftigen. Einfach der Klang und die Freude am Klang, am Wortlaut, die man auch empfinden kann, wenn man gar kein Deutsch versteht. Und damit erkläre ich mir den internationalen Erfolg dieses Liedes, dass die Leute das hören und dachten, Alter, klingt das abgefahren. Ne? Also es ist eben die Musik der Sprache. Und es führte dazu, dass ganz viele Leute gesagt haben, ich lerne jetzt Deutsch. So, also ich finde das so toll, ich möchte wissen, was ihr da sagt. Außerdem ist es uns gelungen, dem Kollegen Marty Fischer, der die Musik beigesteuert hat und mir, schöne Grüße übrigens, falls er gerade zuhört, auch Vorurteile gegenüber der deutschen Sprache abzubauen. Viele Leute denken, ja, die Deutschen, das ist dieses humorlose Volk da mit ihrer total hart klingenden Sprache. So. Mhm. Und dann sehen sie uns und merken, da haben wir uns ja anscheinend geirrt. Das wussten wir ja gar nicht. Und das ist natürlich total schön. Ne? Also auf einmal gilt die deutsche Sprache weltweit als cool. Wer hätte das gedacht?
2: Es war einmal in einem kleinen Städtchen, da lebte ein Mädchen namens Barbara. Und diese Barbara war im ganzen Land für ihren abartig guten Rhabarberkuchen bekannt.
3: Ja, man konnte sagen, dass Barbaras Rhabarberkuchen ohne Wenn und Aber gar eine geradezu magische Erfahrung war. Abracadabra, ja, dieser Kuchen.

0: fahren ihren Bartbarbier fein nach getaner Arbeit noch in die Rhabarberbar ein.
1: Da tranken sie dann gemeinsam an der Bar noch ein Bier, die Rhabarberbarbaren und der Bartbarbier.
0: Und aßen dazu bar jeder Barberei ein Stück Rhabarberkuchen.
1: Ich glaube, es waren zwei.
0: Ja, da wurden sogar ganz harte Männer nahbar.
1: Und das alles dank Barbaras Rhabarber.
2: Drei Barbaren und der Bartbarbier saßen eines Abends an der Bar bei einem Bier. Da kam die Polizei, ja, wo wart denn ihr? Drei Barbaren und der Bartbarbier.
3: Bodo Wartke lebt heute als Klavierkabarettist, Poet und Entertainer in Berlin. Aufgewachsen ist er jedoch in Bad Schwartau, einer Stadt in Ostholstein mit knapp 20.000 Einwohnern. Und Bodo, wenn wir jetzt über dein Aufwachsen sprechen, dann kommen wir natürlich um deine Eltern auch nicht drum rum. Die beschreibst du als ein bis auf den Tod verfeindetes Ärzte-Ehepaar. Das klingt echt ganz schön übel.
4: Ja, das war es auch. Die haben sich nicht cool voneinander getrennt. Die hätten gar nicht heiraten sollen, streng genommen. Ich meine, ich bin ja nun daraus hervorgegangen, darüber will ich mich nicht beschweren, aber was deren Trennung betrifft und als Kind da so zwischen den Fronten, das war schon nicht cool.
3: Wie hast du denn diese Trennung miterlebt? Also du warst da ja noch dann sehr klein.
4: Also meiner Mutter wurde das alleinige Sorgerecht zugesprochen und ich bin halt dann ab meinem 8. Lebensjahr halt dann bei ihr groß geworden. Und sie hat mich in massiven Loyalitätskonflikt gebracht. Also sie hat mir halt erzählt, mein Vater wäre allein schuldig am Scheitern der Ehe meiner Eltern und auch böse. Und deswegen wollte ich mit dem nichts zu tun haben, weil man als Kind ja seiner Mutter glaubt. Mhm. Und erst als junger Erwachsener bin ich auf die Idee gekommen, meinen Vater mal aufzusuchen und ihn zu fragen, sag mal, stimmt das eigentlich alles, was meine Mutter über dich erzählt? So, hast du dies und jenes gemacht und dies und jenes getan? Und er hat sich dem gestellt und hat gesagt, ja, also in manchen Situationen, ja, das habe ich gesagt damals, das tut mir auch leid, ich wusste mir nicht anders zu helfen. Aber vorher hat halt deine Mutter dies und jenes zu mir gesagt. Und das war halt noch viel krasser. Und das hat sie mir halt nie erzählt. Und dadurch

0: wiederzusehen, bis der 23 ist, das fände ich unfassbar grausam. Mhm. So, und ich nehme das meiner Mutter sehr übel, dass sie das gemacht hat.
1: Das passiert ja, glaube ich, gar nicht so selten, dass Eltern nach der Trennung nicht unbedingt positiv voneinander sprechen, ne? Und das Schwierige ist ja wirklich, dass einem ja in der Situation auch nichts anderes übrig bleibt, als das zu glauben. Also was wäre damals die Alternative gewesen, sich gegen die Mutter dann aufzulehnen als Achtjähriger? Das ist ja, denke ich, ein Ding der Unmöglichkeit, gerade wenn man auch ausschließlich bei der lebt.
0: Genau. Also deswegen, ich blicke nicht freudvoll auf meine Zeit in Bad Schwartau zurück. Ich habe das häufig, also ich bin ja auch nach der Trennung mit meiner Mutter dort erst hingezogen. Ich bin eigentlich Hamburger.
1: Ah, ja.
0: Und hatte immer das Gefühl, ich muss da weg aus Bad Schwartau, um ich sein zu können. Und habe lange auch mit Bad Schwartau gehadert. Und erst in Berlin stieß ich das erste Mal auf Leute, die mir nicht davon abgeraten haben, das zu tun, was ich tue. Und streng genommen stimmt das nicht. Also ich war in Corona mal wieder in Bad Schwartau. Ich hatte dann ein Interview mit dem NDR in meiner ehemaligen Schule und habe gemerkt, Bad Schwartau war nie das Problem. Bad Schwartau ist eigentlich super. Mhm. So, also überhaupt Schleswig-Holstein, die Nähe zu Lübeck, die Nähe zur Ostsee. Also das ist einfach, das ist ein toller Ort. So, also es ist eigentlich auch ein toller Ort, um groß zu werden. Man ist ganz viel am Strand, man ist ganz viel wirklich im Grünen. Also Bad Schwartau war nie das Problem. Das Problem, und ich hatte auch Fürsprecher. Ich hatte ganz wichtige Fürsprecher, mein Klavierlehrer, der leider auch schon verstorben ist, meine Lateinlehrerin, mein Mathelehrer, das waren die Menschen, die mich ermuntert haben, das zu tun, was ich tue und Risiken einzugehen, Wagnisse einzugehen. So, also mein Mathelehrer hat gesagt, Sie wissen nicht, was Sie studieren wollen, kein Problem, wer weiß das denn schon? Schreiben Sie sich mal für irgendwas ein. Und ich dachte halt, aber ich muss doch wissen, was ich studieren will, oh Gott, und dann verliere ich ein Semester. Also das waren so die Ängste, die mir eingepflanzt worden sind von meiner Mutter. Du musst doch wissen, was du werden willst. Und eigentlich wusste ich damals schon, was ich werden will. Künstler nämlich. Ich habe mir das nur nicht zugetraut. Ich habe nicht für möglich gehalten, dass das eine berufliche Perspektive hat. So, und erst als ich nach Berlin kam, haben mir Leute gesagt, du studierst Physik? Wieso denn das? Was für ein Blödsinn, Mann, du gehörst auf die Bühne. So, genau, und meiner Lateinlehrerin habe ich damals die erste Szene aus König Ödipus vorgetragen. Die habe ich damals schon geschrieben zu Schulzeiten. Die war diejenige, die gesagt hat, super, mach das mal fertig. So, und dann war es irgendwann fertig und ich habe sie zur Premiere eingeladen.
1: Das heißt, also diese Lehrer, von denen du gerade berichtest, das waren das auch diejenigen, die dir dann in dieser Zeit in Bad Schwartau Halt gegeben haben?
0: Ja, ja. Ja, das waren Menschen, die an mich geglaubt haben. Und das war ganz wichtig. Meine Eltern haben nicht an mich geglaubt. Das hat aber auch mehr mit ihnen selber zu tun als mit mir. So, also die haben das einfach nicht für möglich gehalten, dass das geht. Dass man Künstler, dass man das beruflich machen kann. Mm. So, die dachten halt, der Junge lande, also beide unabhängig voneinander, die haben ja auch nicht mehr miteinander geredet, aber die dachten beide unabhängig voneinander das Gleiche, nämlich der Junge gerät auf die schiefe Bahn, der wird drogensüchtig und schwul wie die anderen Künstler. Und das fällt dann alles auf uns zurück. Oh, was sollen denn dann die Nachbarn denken?
1: Und da war dein Vater, also den hast du ja eigentlich aus den Augen verloren, aber da war der trotzdem mit dabei sozusagen.
0: Ja, mein Vater hat immer verfolgt, was ich mache. Okay. Der hat sich jeden Zeitungsartikel ausgeschnitten von mir. Der hat jeden Fernsehauftritt von mir gesehen. Mhm. Der konnte sich zwar auch nicht erklären, dass das Erfolg hat, weil er so drauf war, man macht lieber das, was andere schon ausprobiert haben, das hat sich bewährt, dann geht man kein Risiko ein. Mhm. Und ich bin halt so drauf, ich mache lieber das, was vor mir noch keiner gemacht hat. Das finde ich viel interessanter. So, und das war halt in seinen Augen eben töricht. So, und viel zu riskant. Deswegen dachte er immer, das muss auch irgendwann mal scheitern. Das kann doch gar nicht sein, dass das hier ständig klappt. Und meine Mutter fand halt das, was ich mache, gut ab dem Moment, wo sie sich mit mir schmücken konnte. So hier, wo sie von Nachbarn drauf angesprochen wurde. Oh, ihr Junge, hab ihn im Fernsehen gesehen, so viel Talent. Mhm. So, von wem hat er das nur? Ja, das hat er jedenfalls nicht von seinem Vater. Denn ich hab ihm ja das Klavier gekauft. Mhm. So, also ich erzähle auch in einer Nummer in meinem Programm eben darüber, dass Eltern das ja schon ganz cool finden, wenn der Junge Klavier spielt, solange er es nicht beruflich machen möchte.
1: Inzwischen sind deine Eltern beide verstorben und du hast auch in einem Interview mal gesagt, das hat dir auch ein ganz schön großes Stück Erleichterung gebracht. Inwieweit fühlst du dich seitdem freier?
0: Also der Tod meiner Mutter hat mich mehr erleichtert als der Tod meines Vaters. Meine Mutter ist schon 2014 verstorben, mein Vater in Corona 2021, allerdings nicht an Corona, sondern an einem Lungenkrebs. Und das Schöne war, dass ich in Corona ja nicht auftreten konnte und dadurch Zeit hatte, mich um meinen Vater zu kümmern. Also ich habe mehrere Wochen bei ihm gelebt und dadurch so ein Stück gemeinsame Zeit nachgeholt, ist vielleicht das falsche Wort, weil ja einfach die Zeit nicht nachzuholen ist, die ich

0: mit ihm verpasst habe, aber ich konnte ihn auch dadurch eben nochmal anders kennenlernen, so, und vor allem mit ihm zusammen leben. Und das hat mir viel bedeutet, weil wir waren uns häufig auch echt uneins in vielen Dingen, und ich habe mich halt auch echt aufgeregt über meinen Vater und dachte, warum ist der so, warum macht der Sachen so, und habe dann aber ihn so verstanden und dachte, okay, also mein Vater empfindet Dankbarkeit, zum Beispiel dafür, dass ich gerade da bin. Er äußert es nur auf ziemlich weirde Art und Weise, so wie ich das nicht machen würde, aber er empfindet sie, und das ist der springende Punkt. So, und man wünscht sich ja immer, man arbeitet sich ja immer so an seinen Eltern ab und wünscht sich, dass die einen irgendwann sehen und wertschätzen und lieb haben. Und das war bei meiner Mutter ein aussichtsloser Kampf gegen Windmühlen. Und bei meinem Vater ist es mir halt gelungen, ihn anders zu sehen. So, also nicht er hat sich verändert, ne? Sondern ich war in der Lage, ihn mit anderen Augen zu sehen und dadurch auch wertzuschätzen und lieb zu haben und auch stolz zu sein und zu sagen, ja, mein Vater, cooler Typ. Corona sei Dank.
1: Ja, und du hast es eben gesagt, eine Sache, die deinen Eltern auf jeden Fall nicht geschmeckt hat, war, dass du eben Künstler, Musiker werden wolltest. Und du hast dann auch erstmal eben dich für ein Physikstudium entschieden, über dann aber deine ersten Schritte als Künstler, als Kabarettist und auch das Leben als Künstler heute. Darüber sprechen wir gleich noch hier in der Gesprächszeit mit meinem Gast Bodo Wartke.

0: Bodo Wartke ist heute zu Gast in der Gesprächszeit, 1977 geboren in Hamburg, dann aufgewachsen in Bad Schwartau und Schleswig-Holstein und heute ansässig in Berlin als Musiker und als Künstler. Wir haben eben schon drüber gesprochen. Erstmal, Bodo, hast du dich für ein Physikstudium entschieden? Das war wahrscheinlich noch so der Versuch, irgendwie den Vorstellungen der Eltern auch zu entsprechen, oder?
1: Ja, und halt so eine Vernunftentscheidung. Für Physik habe ich tatsächlich gar nicht so eine Leidenschaft. Ich hatte das zwar als Leistungskurs, aber auch eher aus der Not heraus. Musik kam nicht zustande. Chemie, was ich zuerst hatte, zerfiel. Und ich hatte dann die Wahl, entweder auf der Schule, also den Leistungskurs zu wechseln oder die Schule, und habe mich eben für Ersteres entschieden. Und Mathe, mein anderer Leistungskurs, das mochte ich sehr. Das mag ich bis heute. Also einfach die Schönheit der Struktur. So, also Matheaufgaben zu lösen ist vergleichbar mit Songtexte zu schreiben. Man steht vor einem Problem. So, also ne, man weiß aber, es gibt eine Lösung. Und die dann zu finden und vor allem eine möglichst elegante Lösung für das Problem zu finden. Und man möchte ja beim Liederschreiben, dass sich das möglichst elegant reimt. So, und in der Matheaufgabe geht es darum, halt den Beweis zu führen. Und wenn das gelingt, bam, also das verschafft mir halt eine ähnliche Befriedigung. Der Unterschied ist der, eine gelöste Matheaufgabe kann man danach nur mit Fachleuten teilen, also die sich damit auskennen. So, und ein Songtext aber mit allen. Das ist für mich recht ähnlich. Und Mathe zu studieren fand ich aber zu abstrakt. Ich dachte halt, naja, was will man denn damit dann machen? Und nee, und dann mache ich lieber was Handfestes. Physik, das ist ja Natur erklären mit Mathe, dachte ich. Und nun kommt aber Mathe dort tatsächlich kaum vor im Studium. Also, und wenn, dann eben als bloßes Werkzeug, als Mittel zum Zweck. Aber die Schönheit der Struktur, also das, was mich eben an Mathe fasziniert, an dem Gedankengebäude als solchen, darum geht's nicht in Physik. Dafür hat auch keiner Zeit, das ist egal. Und da habe ich halt relativ schnell gemerkt, hier bin ich falsch. Ja. Also ich habe keine Leidenschaft hierfür und bin dann halt auch immer aufgetreten, was ja in Berlin sehr gut geht. Und dann haben sich sehr schnell Dinge ergeben. Ich wurde engagiert als Moderator einer dreimonatigen Varieté-Show, die ersten Gigs außerhalb. So, also das ging dann erstaunlich schnell und erstaunlich einfach, als Künstler Fuß zu fassen und davon zu leben.
0: Das war noch ein anderes Berlin, als es heute ist, oder?
1: Na klar, es war ja sportbillig. Also Wohnung wie Sand am Meer für einen Apfel und ein Ei. So, man ist alle paar Monate umgezogen, weil es ging.
0: Jetzt hast du eben gesagt, dass mit den ersten Engagements und so, das ging eigentlich total schnell. Also da auch so ein bisschen als Künstler Fuß zu fassen und Geld damit zu verdienen.
1: Sofort. Es war echt erschreckend, ja.
0: Ja, krass. Mhm. Aber das heißt, du hattest zwischendurch nie so richtig Existenzängste oder Sorgen. Reicht das zum Leben? Kann ich das wirklich machen?
1: Nö, das ging immer. Also ich hatte andere Ängste. Ich hatte mal also einen ganz desaströsen Auftritt 2001 auf einem Liedermacher-Open-Air-Konzert, wo ich halt im strömenden Regen ausgebuht wurde. Deswegen und habe alles in Frage gestellt und dachte, oh Gott, hätte ich mal mein Studium nicht abgebrochen, hätte ich mal auf meine Eltern gehört, ich bin hier ganz falsch.
0: Also weil dann ein Konzert so richtig, also es war nur ein Konzert, aber das hatte ich so aus der Bahn geworfen.
1: Ja, also da, ja, also in dem Moment. Ich hatte auch schon andere Situationen, in denen ich der falsche Künstler zur falschen Zeit am falschen Ort war. Zum Beispiel auch Silvester 2000 in einem Einkaufszentrum in Neubrandenburg. Also da wurde ich mit Tischfeuerwerk beschossen.
0: Oh Gott.
1: So, ja, ja. Da habe ich aber nicht an meinem Beruf gezweifelt. Also da war schon klar, okay, das Publikum hier braucht wen anders als mich. Aber damals bei diesem Liedermacher Open Air Konzert, da dachte ich schon, ach ja je. So, aber auch da sind im Endeffekt total gute Sachen daraus entstanden. Ich wurde dann nämlich wieder eingeladen, so weil die Veranstalter auch so ein schlechtes Gewissen hatten. Und im nächsten Jahr hatte ich dann einen ganz tollen Auftritt. Und im darauffolgenden Jahr wurde ich das erste Mal gefragt, ob ich nicht Lust hätte, das Festival zu moderieren. Mhm. So, und das tat ich dann mehrere Jahre in Folge und bin bis heute da gern gesehener Gast. So, und habe halt Reinhard May kennengelernt, Konstantin Wecker, Hannes Wader. So, ich habe Chris de Burgh anmoderiert, das ist schon krass. So, und das alles hätte sich nicht ergeben, wäre der erste Auftritt dort von mir nicht dermaßen ins Wasser gefallen.
0: Wir reden von den Songs an einem Sommerabend, ne?
1: Genau, ja.
0: Ja. An irgendeinem Punkt hast du dann gesagt, jetzt gründe ich auch noch mal ein eigenes Label, auch weil du bei anderen nicht untergekommen bist, oder? Es war auch so ein bisschen aus der Not irgendwie was Gutes machen.
1: Ja, ja, Plattenfirmen haben sich halt einen Scheiß für mich interessiert. So, ich habe da ja wirklich sogar angerufen so, und gefragt, hier, ich würde gerne eine Platte rausbringen. Und die dachten halt, was ist denn das für ein Typ? So. Und dann war halt klar, ja gut, dann muss ich das wohl selber machen. Wie geht denn das? Aha, man braucht einen Labelcode. Aha, wo kriegt man den denn her? Mhm, von der GVL. Wie kriegt man den? Also man muss ein Gewerbe anmelden. Ah ja. So, also ich habe mir das dann wirklich so drauf geschafft und habe halt mit meinem Regisseur, mit dem ich halt seit damals schon befreundet bin, dann mein eigenes Unternehmen aus der Taufe gehoben. Zunächst aus der Not heraus. So, und ich bin halt heilfroh, dass wir das alles selber machen, denn inzwischen interessieren sich natürlich Plattenfirmen für mich. Und jetzt können wir sagen, nee Leute, danke, wir machen das lieber selber und so, dass uns da keiner reinquatscht und wir finden es, wie wir machen, auch besser, als wie ihr das macht.
0: Ich stelle mir vor, so jemanden wie dich gibt es ja auch nicht so oft nochmal. Also das, du passt halt in keine Kategorie, die Plattenfirmen bisher kannten, wahrscheinlich so gut rein.
1: Ja, genau. Und das ist ja auch, also die denken ja auch so. Na, sie denken wie mein Vater. Wir machen das, was es schon gibt. Das machen wir nach. Wir machen das, was in Amerika Erfolg hat, das machen wir nach und zwar scheiße. So, damit fahren wir gut.
0: Ja.
1: Und ich finde halt interessant, was zu machen, was es eben so noch nicht gibt. So, oder Sachen wirklich anders zu machen. Und damit passe ich da halt in keine Kategorie. Und eben trotzdem stattfinden zu können, trotzdem mein Ding machen zu können. Na, also es war natürlich nicht ganz einfach am Anfang, aber inzwischen spricht sich das zum Glück ja rum. Und ich bin ja auch nach wie vor jemand, der wirklich selten im Fernsehen ist, weil es da kaum Formate gibt, in die ich reinpasse. Es wird ja immer noch gesagt, ah ja, Musik, ja, nee, das ist schlecht für die Quote. Nee, da können wir gar nichts machen. Und da schalten die Leute um und nee, und lieber nicht. So. Also wenn ich irgendwo auftrete, dann halt bei Dreisat. Mhm. So, weil das der einzige Sender ist, der sagt, ja klar, der kann kommen.
0: Jetzt stelle ich mir das Leben als Künstler auch mega anstrengend vor. Also gerade wenn man sich auch so deinen Terminplan anschaut, also wenn man jetzt anguckt, wo du überall auf Tour bist, da sind ja noch gar nicht mal alle Termine sozusagen drin, aber du bist ja ganz viel unterwegs übers Jahr. Wie lange kann man so ein Leben durchhalten? Oder strengt dich das gar nicht an?
1: Ich bin gerne auf Tour. Ich bin aber auch gerne zu Hause, also spätestens seit ich einen Sohn habe. Für den ist das natürlich auch hart, wenn Papa nicht da ist. So, denn wenn ich weg bin, bin ich halt auch wirklich komplett weg. Ne? Mhm. Also dann komme ich nicht nach Feierabend nach Hause, sondern ich bin halt dann in einer anderen Stadt und da auf der Bühne. So, und habe auch einen total durchgetakteten Tag. So, und dafür, wenn ich aber zu Hause bin, dann bin ich halt auch tagsüber da. So, und habe dann eben andere Möglichkeiten, die andere Berufe nicht bieten. Also es hat Vor- und Nachteile. Ich mag den Beruf sehr. Ich stehe total gern auf der Bühne. Ich bin gern mit meinem Publikum zusammen. Und ich mag es halt auch, Ideen zu haben und denen Folge leisten zu können. Also viele Zwänge habe ich nicht, dafür aber eben andere. Und wie in allen Berufen ist es halt eine Frage des Maßes, also des gesunden Maßes, das einem gut tut. Wenn ich zu viel auftrete, werde ich irgendwann krank und muss Auftritte absagen. Und das ist natürlich für niemanden schön. Für die Leute nicht, für mich nicht. Wenn ich zu wenig auftrete, werde ich irgendwann unruhig, weil ich möchte den Leuten ja auch die Lieder zeigen, die ich mir ausgedacht habe. Und das ist ein konstantes Lernen, seit Jahrzehnten rauszufinden, wie viel Auftreten tut mir gut, zu welchem Zeitpunkt, wie viel zu Hause sein. Man wird älter, die Shows werden größer, man hat mehr Verantwortung. Ich bin mit deutlich mehr Leuten unterwegs, als ich es vorher war. Es ist ein herausfordernder Beruf. Aber nach wie vor sage ich, ich könnte mir keinen schöneren vorstellen als den ich habe. Ich mag das wirklich sehr, sehr gerne.
0: Ja, was für ein wunderschönes Schlusswort. Ja, viel Spaß und viel Erfolg weiterhin und viel Freude vor allem an dem, was du tust, dass du dir diese kindliche Freude auch behältst. An allem.
1: Ja, da bin ich voller Zuversicht.
0: Wie schön, dass du da warst.
1: Ja, das finde ich auch. Danke für die Einladung.

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1: 20 Uhr. Nach dem Massenansturm auf die spanische Exklave Ceuta will die EU die Außengrenzen noch stärker befestigen und Spanien finanziell unterstützen. Bei einer Krisenkonferenz drangen die EU-Innenminister auf ein härteres Vorgehen gegen Schleusernetzwerke und eine konsequentere Rückführungspolitik. Bundesinnenminister Dobrindt sprach sich für eine Stärkung der EU-Grenzpolizei Frontex aus. Migrationskommissar Brunner erklärte, der Ansturm sei auch durch Schleuser und Falschinformationen in den sozialen Medien ausgelöst worden. Vergangene Woche waren nach spanischen Angaben rund 72.000 Menschen illegal nach Ceuta gelangt. Etwa 70.000 von ihnen seien bereits nach Marokko zurückgewiesen worden. Der Bundestagsinnenausschuss hat sich in einer Sondersitzung mit dem Anschlag auf den Berliner CSD und mögliche Folgen beschäftigt. Direkt nach dem Vorfall mit einer Toten und 31 Verletzten hatte Innenminister Dobrindt eine Verschärfung des Jugendstrafrechts, Fußfesseln sowie Präventivhaft gefordert. Bianca Schwarz für SR Info.
2: Clara Bünger, Innenpolitikerin der Linken, hält es für einen Skandal, dass Gesetzesverschärfungen diskutiert werden, bevor die Tat lückenlos aufgeklärt ist. Auch Marlene Schönberger von den Grünen gab an, dass zentrale Informationen nach wie vor nicht bei den Abgeordneten angekommen seien. Sie nannte das unbefriedigend. Martin Hess von der AfD sagte, der Staat würde dysfunktional agieren bei der Aufklärung der Tat. Laut Thomas Silberhorn von der CSU würden die Behörden noch ermitteln, wie es überhaupt zu dem Anschlag kommen konnte und ob es weitere Mittäter gab.
1: Die Bundesregierung bereitet die Grundlagen für einen neuen Zivildienst vor. Eine Sprecherin des Familienministeriums bestätigte, dass bei großen Verbänden und Organisationen die Kapazitäten abgefragt wurden. Dabei hätten fast alle ihre Bereitschaft erklärt, wieder Plätze anzubieten. Die Planungen sind aufgrund des neuen Wehrdienstgesetzes notwendig geworden. Die Biobäckerei Sander aus Saarbrücken ist insolvent. Nach Angaben des Insolvenzverwalters ist ein Großkunde aus Luxemburg weggebrochen und mit ihm rund 50% des Umsatzes. Den Betrieb will demnach die Bäckerei Benz Chavel aus Überherrn übernehmen. Beide Filialen und die zwei Verkaufsautos mit insgesamt 20 Mitarbeitern sollen normal fortgeführt werden. In Teilen Ottweilers ist der Strom ausgefallen. Nach Angaben des Versorgers VSE sind seit kurz nach 18.30 Uhr rund 600 Haushalte davon betroffen. Die Ursache ist noch unklar. Es seien aber bereits Mitarbeiter vor Ort, um die Stromversorgung wiederherzustellen. Das waren die Nachrichten mit René Jacqueline Möhler. 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Das Wetter. Nachts vereinzelt Schauer oder Gewitter bei Tiefstwerten bis 18 Grad. Morgen viel Sonne bis 32 Grad. Die weiteren Aussichten sonnig bei Höchstwerten bis 32 Grad.
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3: Hallo, ich bin Gabi Sawasch von SR Kultur, begrüße Sie, wünsche Ihnen einen schönen sommerlichen ARD-Radio-Festival-Abend. Und der wird heute märchenhaft geheimnisvoll und verwunschen. Wir sind nämlich mit der zauberhaften Südtiroler Band Garnes mitten in den ladinischen Wäldern und Bergen. Dort, wo andere Urlaub machen, fernab von hektischen Großstädten, sind die Schwestern Elisabeth und Marlene Schuhen aufgewachsen. Zwischen saftig grünen Wiesen, pittoresken Dörfern und malerischer Bergkulisse. Musik gab es für beide schon in der Babywiege, erzählt Elisabeth Schuhen.
4: Das sagt man so, aber es war tatsächlich so. Ja. Also unsere Mama, die hat immer schon mit uns gesungen. Der Papa sowieso, der lebt mehr oder weniger für die Musik und die Natur. Er hat immer Ziehharmonika und Klarinette und alles Mögliche gespielt. Und sobald wir Instrumente gespielt haben, haben wir auch zusammen Musik gemacht und gesungen sowieso. Und das hat einfach immer dazugehört.
3: Bruder André Schuhn ist inzwischen Klassikstar. Er singt als Bariton Lied und Oper. Und die beiden Schwestern Elisabeth und Marlene machen seit 2011 schon mit Garnes ihre eigene Musik in ihrer Heimatsprache. Zwischen Pop, Weltmusik und alpinen Sounds, ladinischen Sagen und Legenden.
4: Am Anfang hatten wir diese Songs auf Ladinisch und dann, wo wir im Studio waren, hat man schon auch überlegt, ob wir nicht auf Italienisch vielleicht besser auch ein paar oder auf Englisch oder so. Aber es hat sich dann ziemlich schnell herausgestellt, dass es einfach nicht so richtig zu uns passt. Es ist auch schön für die Menschen im Publikum, dass sie mal nicht alles verstehen, sondern einfach sich transportieren lassen können von ihren Emotionen.
3: Benannt sind Garnes nach Schutzgeistern bzw. Wassernixen aus den Dolomiten. Und dieser Name trägt sie heute hinaus in die Welt bis ins schöne Saarland. Auf ihrem neuen Album Vives feiern sie das Leben. Und damit waren sie am 10. April dieses Jahres in St. Wendel im Saalbau. In neuer Besetzung übrigens mit Bassistin und Sängerin Nathalie Plöger aus Ostfriesland. Sie ist Nachfolgerin von Cousine Maria Mohling.
4: Sie kann natürlich nicht Ladinisch, aber sie hat ein gutes Ohr. Singt mit, als wäre nichts. Wir sagen sie auch immer als unsere Cousine an bei den Konzerten. Dann fragen die Menschen danach, ist sie wirklich eure Cousine? Aber wir sagen ja, unsere adoptierte Cousine.
3: Und es gibt noch mehr Zuwachs mit Gitarrist Raphael Holzhauser. Und hier sind Garnes als Quartett mit ihrer Vives Tour live in St. Wendel. Die Bandmusikerinnen moderieren selbst und führen sie durch die geheimnisvolle Sagenwelt. Los geht's mit dem Song Lost.
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Schönen guten Abend. Wir freuen uns sehr, heute zum ersten Mal hier bei euch zu sein. Wir sind mit unserem Programm Vivas hier und wie ihr seht, wir haben hier euren Raum hier zur Stube umgebaut, damit es für euch gemütlich wird. Schön, dass ihr hergefunden habt in unserer Stür, in unserer Stube. Wir sind mit unserem Programm Vivas hier. Vivas, sagen wir, wenn wir auf das Leben anstoßen. Und wir haben euch viele Geschichten aus unserem Heimatdorf Laval mitgebracht. Es geht um neue Geschichten, aber auch sehr viele alte und Traditionen. Und vor allem geht es um das Zusammenkommen der Menschen, wo es auch immer stattgefunden hat. In der Osteria, in der Stür, im Wirtshaus, in der Kirche, auf dem Platz, Kirchplatz. Der nächste Song, Amitangs, auf zu den Mädels, erzählt, wie es früher war, wie es dazu kam, dass man geheiratet hat. Das war schon ein bisschen anders als heutzutage. Die Jungs haben sich meistens ausgemacht, zu welchem Bauernhof sie am Samstagabend hingehen wollen. Ja. Und logischerweise haben sie sich einen Bauernhof ausgesucht, wo möglichst viele, möglichst hübsche, möglichst unverheiratete Schwestern waren. Und jeder von ihnen wusste genau, zu welchem Mädchen er hin wollte. Und die Mädels fanden es lustig, im Laufe des Abends herauszufinden, welcher von denen jetzt wirklich zu ihr kommt. Und am Ende des Tages kam es dann doch ganz schön oft vor, dass sie doch die andere Schwester geheiratet haben. Alles kann man nicht planen, oder?

Auch die Geister haben manchmal Redebedarf. Und dann treffen sie sich an der Ligia Vedla. Das ist die alte Kirche in Laval. Da steht aber heutzutage nur mehr ein Kirchturm da. Denn vor ungefähr 150 Jahren gab es dort ein Krimi. Sie haben plötzlich festgestellt, die Menschen aus Laval, dass diese Kirche wohl ein bisschen zu klein geworden war. Heutzutage ist es wieder umgekehrt. Und dann darauf haben sie dann entschieden, diese Kirche weiter unten neu aufzubauen. In groß sozusagen. Und ja, da waren Leute dafür, vor allem die auf der anderen Seite des Dorfes, weil die hatten es richtig weit. Und man ist ja ziemlich oft in die Kirche gegangen damals. Und es waren aber auch Leute dagegen. Und man erzählt, dass Leute deswegen ausgewandert sind, weil sie nicht einverstanden waren. Man erzählt sich sogar, dass der Bürgermeister umgebracht worden sei. Jetzt kann man vielleicht ein bisschen verstehen, dass es manche Geister gibt, die Redebedarf haben, denen liegt was auf der Seele sozusagen, und sie treffen sich an diesem verlassenen Friedhof und es wird immer, immer später und später, und irgendwann sagen sie, lasst uns in die Osteria nebenan gehen, und sie fangen an zu singen, aber ganz so nüchtern sind sie nicht mehr.

Es war einmal in El Blanc de Mareo eine Bäuerin, die auch eine Hexe war. Und die Hexen trafen sich an jedem Donnerstagabend hinter Saas la Cruche zum Feiern. Sie wollten es sich gut gehen lassen, sie machten ein Feuer, wollten tanzen und feiern und natürlich auch gerne grillen. Und da es zum Grillen Fleisch braucht, musste jedes Mal eine von ihnen dran glauben. Es war nicht so schlimm. Es war auch der Orko da, der Teufel, und man sammelte die ganzen Knochen von der jeweiligen Hexe und ließ sie wieder auferstehen, ganz einfach. Jetzt wusste die Hexe aus El Blanc, dass sie als Nächste dran käme, und sie hatte schon ein bisschen Angst davor. Und so kam es, dass sie sich dachte, ich nehme meinen Knecht mit, der wird das für mich schon machen. Der Knecht wusste gar nicht, was ihm da oben blühte. Und er ging mit, aber als er dann oben war, kam ihm das Ganze schon sehr suspekt vor. Und er verdrückte sich ganz schnell auf einen Baum. Kurz vor Mitternacht war er unauffindbar für die Bäuerin, und so musste sie herhalten. Es wurde ein köstliches Mahl für alle. Und wie gesagt, dann haben sie einfach die Knochen wieder gesammelt. Allerdings fehlte dieses Mal eine Rippe. Auch das nicht so wild. Da oben kann jeder gut schnitzen und Bäume gibt es genug. Und so hat man aus Holz eine Rippe gemacht. Und schon war die Bäuerin wieder da. Gemeinsam mit ihren Knechten ging sie zurück nach El Blanc de Mareo, wo die beiden nie wieder ein Wort über das Ganze verloren. Und überhaupt redeten sie kaum noch miteinander. Bis eines Tages die Bäuerin dann doch unbedingt schimpfen musste. Dann sagte der Knecht, du Bäuerin, was willst du mir sagen? Und dir fehlt ja eine Rippe. Die Bäuerin schaute die Rippe lange an

Dankeschön. Uns begleitet immer noch eine kleine Schildkröte. Aber sie hat ein Problem. Ihr Magen ist voller Plastik. Und das sollte natürlich nicht so sein. Tartaruga de Plastica.

0: St. Wendel, wie schaut's aus? Ihr wart bestimmt alle schon einmal auf einer ladinischen Hochzeit, oder? Schon, oder? Es kam mir vor, dass ich euch mal am Brenner gesehen habe. Ja, ladinische Hochzeiten waren zumindest wirklich legendär. Man hat sich lang darauf gefreut. Und es gibt aber einen heimlichen Star der ladinischen Hochzeit. Und das ist nicht die Braut, leider. Auch nicht der Bräutigam.
1: Na sicher nicht.
0: Sondern die Sonsella. Schöner Name, gell? Sonsella, la Sonsella. Ja, was ist eine Sonsella? Die Sonsella ist die Schwester des Bruders, der Schwester, der Braut. Alles klar? Und dazu gibt es natürlich den Sonsell auch. Und der Sonsell ist der Bruder der Schwester des Bruders und diesmal des Bräutigams. Jetzt, oder? Ja, man muss dazu erklären, dass natürlich damals eine Hochzeit eine sehr willkommene Abwechslung war zum harten Arbeitsalltag der Bergbauern in Ladinien, wo es so steil ist, dass man es eigentlich gar nicht machen kann, aber sie haben es trotzdem gemacht, ja. Und ja, und die Sonsella war so eine Schwester der Braut eben. Und wie war das damals eben? Nicht alle hatten überhaupt die Möglichkeit zu heiraten, die wollten, ja. Meistens war es nur der Älteste, der den Hof bekommen hat und der somit eine Familie ernähren konnte. Und die anderen Geschwister waren am Hof und haben sozusagen gedient, ein Leben lang. Und die Sonsella ist so eine Schwester und wir wollten ihr ein Lied widmen. Sie macht sich schön für diese Hochzeit, sie freut sich. Und auch der Sonsell, der hat einen Hut mit langen bunten Federn und auf seinem Hut sind auch, die gibt es immer noch, auch heutzutage, da gibt es Blumen, also bunte Blumen, die glänzen und glitzern sozusagen, weil damals die Frauen in den langen Winternächten haben sie die Folien aufbewahrt sozusagen, zum Beispiel von Schokoladenfolien oder so, Aluminiumfolien aufbewahrt und haben daraus diese schönen Blumen gebastelt, Recyclingarbeit sozusagen. Und ja, Sonsell und Sonsella treffen sich auf der Hochzeit und sie lassen es ein bisschen krachen.
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ihr uns?

Hat jemand Tipps? Eine Gitarrine? Habe ich eine Gitarrine verstanden? Eine Italienerin? Mandoline? Nein, also ich sag's euch, es ist ein Cavaquinho, es ist ein Mann. Und ein Cavaquinho wird in Brasilien beim Samba gespielt. Ja, und als der Raffi, weil wir das Glück nämlich haben, dass Raphael Holzhauser uns auch im Studio begleitet, er schreibt mit uns Lieder, er hat unter anderem unser Vivas-Album produziert und plötzlich hat er dieses Cavaquinho da und das fanden wir unglaublich toll, wie das klingt und ja, wir haben das Glück, dass er mit uns, mit seinem Cavaquinho mit uns unterwegs ist. Bitte nochmal einen Riesenapplaus, Raphael Holzhauser! So, Samstag, erzählt von den jungen Mädels, die tagsüber auf der Alm sind, am Heuen, nicht am Heulen, gell? Und wenn dann die Sonne untergeht, gehen sie ins Dorf hinunter, spazieren sie runter, pflücken Blumen und sie überlegen schon, wie sie sich schön machen, denn sie wollen am Abend ins Tanzhaus gehen. Das war in Laval direkt neben der Kirche. Und sie überlegen, wer kommen wird, wer sie zum Tanzen auffordern wird und vor allem, welcher Mann die höchste Feder am Hut tragen wird.

St. Wendel, wie ist die Laune? Wie ist die Laune? Ja, auf Ladinisch sagen wir nämlich Buna Luna, Ria Luna. Also guter Mond, schlechter Mond. Und das ist aber auch die Laune, die Luna. Die Mond, sagen wir. Ja, und das fanden wir interessant. Also wenn man so gute Laune hat, wie ihr heute hier, dann braucht man es ja nicht genau zu erklären. Dann ist ja alles tipptopp. Aber es gibt manche Tage, da ist es ein bisschen schwierig. Und dann ist es einfach die Luna.

0: Nach diesem schnellsten Stück müssen wir jetzt ein bisschen runterkommen. Ihr habt es schon geschafft, habe ich gesehen. Eiter. Eiter haben wir übersetzt mit Liebkosung. Aber so ganz genau wäre es eine Streicheleinheit. Wer hat sich so ein Wort ausgedacht? Streicheleinheit. Muss es eine Einheit sein? Ich weiß nicht. Denn es kann ein bisschen schöner ausgedrückt sein, oder? Und meistens ist es auch so, wo wir hinkommen, gibt es dann in der Umgangssprache oder im Dialekt so ein liebevolleres Wort. So wie Aicha oder Ayai. Haichau. Habt ihr auch sowas?
1: Himmel.
0: Himmel.
1: Himmel.
2: Himmel.
0: Himmel. Schön. Ja. Also, auch so ein bisschen Babysprache, oder? So. Himmel. Hi. Süß. Ja, es geht um die Zeit des Jahres, wo am Haus, wo unsere Eltern immer noch wohnen und wo wir manchmal proben auch mit Garnes, das ist eine alte Mühle. Und Mühlen sind am Wasser meistens. Und ja, da es bei uns recht steil ist, gibt es da ein paar Wochen im Jahr, gegen Jahresende ist das, wo die Sonne nicht mehr hinkommt. Und das ist aber nicht so schlimm, weil am gegenüberliegenden Hang liegt meistens viel Schnee und Schnee reflektiert total viel Licht ins Haus hinein. Ich glaube, es ist sogar im Winter heller als im Sommer im Haus. Und trotzdem, am 7. Januar ist es dann endlich soweit und die ersten zarten Sonnenstrahlen kommen wieder daher. Und das fühlt sich an wie eine Aicha. Und wie ein Walzer.

Julang, vielen Dank. Ich sehe ja, habt alle schon ein bisschen Ladinischkurs gemacht, gell? Ja, also es ist so, dass natürlich mit dem Fortschreiten der Zeit wird irgendwie alles schneller, oder? Es muss alles schnell gehen, es wird manches besser, manches nicht. Und ja, wenn man ein Album, eine CD machen will, dann fängt man schon weit im Voraus an, sich Gedanken, die ersten Gedanken zu machen. Nicht über nur über ein Thema, weil mittlerweile haben wir 8 Alben schon aufgenommen und natürlich versucht man sich jedes Mal ein bisschen neu zu erfinden. Und das Thema Vivas kam recht schnell. Aber wir haben uns auch andere Fragen gestellt, und zwar, was ist in 2 Jahren? Wollen da die Menschen überhaupt noch CDs haben? Streamen ist wirklich praktisch, so kann man es nicht anders nennen. Aber für die Künstler zumindest, für die kleinen Künstler, ist Streamen eine Katastrophe, das kann man schon sagen. Und ja, wir dachten, was machen wir denn, was machen wir? Wir haben nicht eine CD gemacht. Vivas ist eine Bibel geworden. Eine kleine ladinische, 64 Seiten große Bibel. Und für diese Bibel haben wir recherchiert. Wir haben alte ladinische Bücher hergenommen und haben uns Passagen ausgesucht, die wir interessant fanden, alte Bräuche, alte Geschichten, auch über die ladinische Sprache einiges. Und auf der Bibel gibt es ein Lied, das heißt Joda da Laval, und dafür haben wir ein altes Instrument mitgebracht auf Tour. Das ist vielleicht unser allererstes Instrument und das darf auch mal mit.

Das Wirtshaus war in Laval das wichtigste Haus neben der Kirche. Oder für den einen oder anderen sogar wichtiger als die Kirche. Man traf sich dort am Sonntag nach dem Kirchengang. Man hat sich schon darauf gefreut, nach der arbeitsreichen Woche sich zu treffen, zu warten, ein Gläschen Schnaps oder Wein zu trinken und sich auszutauschen. Jetzt ist es heutzutage noch so, dass besonders die etwas älteren Frauen sehr gerne hingehen und es tut ihnen auch richtig gut. Ganz so fit, wie sie mal waren, sind sie nun mal nicht mehr. Aber wenn sie zusammenkommen, ein Gläschen Wein trinken, über die alten Zeiten reden, dann fühlen sie sich wieder mindestens 80 Jahre jünger.

0: Wir kommen zum letzten Song für heute Abend. Schauen wir mal. Mokopompama. Klingt gut, oder? Es groovt. Das heißt auch was. Das heißt, ja, wie kann man denn nur? Und dabei geht es, als wir klein waren, waren wir ein bisschen schüchtern, ein bisschen. Unsere Mama sagt nein, aber wir denken, wir waren ein bisschen schüchtern. Und wir wissen auch, warum. Weil es gab so ein Ereignis mit 4, 5, hat irgendwann unser Papa uns gefragt, möchtet ihr Geige spielen lernen? Und wir haben gesagt, ja, Geige, Geige. Er war Musikkapellmeister der Blasmusikkapelle. Ich glaube, er hatte genug von den Bläsern, von den Blechbläsern und hat sich gefreut, wenn die zwei Mädels Geige spielen. Nicht das ist das Problem, aber ja, sie haben uns dann nach Bruneck gefahren, denn in unserem Tal gab es damals keinen Geigenlehrer. Da haben wir plötzlich festgestellt, dass die uns nicht verstehen. Und ja, wir verstanden sie auch nicht. Damals zumindest noch nicht. Und unser Geigenlehrer, der Erich, der war schon so ein richtiger Pustra, Pua. Kennt ihr die Pustra? Pustatola. Die haben so ein bisschen. Was hat er immer gesagt?
1: Verstehe Schmiede.
0: Es kann schon einschüchtern sein, oder? Und wir haben immer nur genickt, ja. Und am Ende von der Stunde wollte er immer wissen, was wir uns merken sollen, aber wir haben auch immer nur brav genickt und gelächelt. Und ja, Jahre später haben wir dann natürlich langsam Deutsch gelernt. Und trotzdem war das manchmal eine Herausforderung, weil zum Beispiel waren wir im Gymnasium auch die einzige Latinerin in der Klasse. Und da haben die Lehrer dann Fragen gestellt natürlich und wir haben immer zuerst darüber nachgedacht, wie sage ich das richtig auf Deutsch, ohne Fehler zu machen. Und darum geht es bei diesem Lied, dass wir keine Angst haben sollen, Fehler zu machen, denn die gehören bekanntlich dazu und daraus lernt man. Und wir möchten euch hier ein Stückchen beibringen, wo ihr uns gerne unterstützen könnt. Und das geht so.

0: die Südtiroler Band Garnis um Elisabeth und Marlene Schuhn, Nathalie Plöger und Raphael Holzhauser live in St. Wendel mit Songs ihrer neuen Platte Vives. Zum Schluss war es nochmal ganz verträumt und melancholisch mit dem langsamen Walzer Tana. Vives, eine Hymne an das Leben mit all seinen bunten Facetten und die ladinische Sagenwelt. Damit sind sie gerade auf Tour, heute Abend übrigens auf Schloss Elmau. Weiter geht's dann im November. Sie haben das ARD-Radio-Festival-Konzert heute vom Saarländischen Rundfunk. Und von St. Wendel geht's jetzt nach Walsheim in den historischen Brauereikeller und damit von Südtirol nach Armenien. Texte aus dem 14. Jahrhundert von Kertész Nagash sind Inspiration für das Nagash-Ensemble, das sich nach dem Priester und Dichter benannt hat. Der armenisch-amerikanische Komponist John Hodian begeistert sich schon lange für seine Texte und packt sie in Musik. Ganz archaisch, angereichert mit jazzigen modernen Sounds, getragen vom mehrstimmigen Gesang und dem ganz speziellen Groove der traditionellen Instrumente wie dem Holzblasinstrument Duduk, der laute Ud und der Trommel Doll.
1: It has a lot of energy. You could even say it kind of a rock energy, or and also some of the improvisatory qualities of jazz. It's a very kind of otherworldly, evocative, unique and haunting type of sound that I think we've created.
0: Und in diesen speziellen Sound tauchen wir jetzt ab mit dem Nagash Ensemble live bei den Musikfestspielen Saar am 21. Mai dieses Jahres im historischen Brauereikeller Walsheim. Die Texte werden vor den Stücken auf Deutsch rezitiert.
2: 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Von Anfang bis Ende war für alles Böse, das sie taten, Gier der Grund und dass sie sich vom Guten lösten.

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Der Schöpfer der Schöpfung wurde zornig auf uns. Das süße Dasein Gottes wurde bitter für uns. Das flammende Schwert reicht nun weit in die Welt. Das Feuer aus dem göttlichen Heim war entfacht. Ach und weh aus tausend Mündern, was war geschehen? Braut und Bräutigam wurden frisch verliebt getrennt. Wie viele junge Menschen wurden zu Staub? Wie viele Mütter trauerten, ihrer Söhne beraubt?

0: John Hodian und das Nagash Ensemble. Sie kreieren eine ganz eigene Klangwelt zwischen Tradition und Moderne mit mehrstimmigem Frauengesang, armenischen Blas-, Zupf- und Schlaginstrumenten von Ud bis Duduk. Texte aus dem 14. Jahrhundert von Kertich Nagash sind die Vorlage und Bandleader John Hodian hat sie für sein Ensemble vertont. Und den Live-Mitschnitt des Konzerts von den Musikfestspielen Saar vom 21. Mai im Brauereikeller Walsheim haben wir heute Abend für Sie im ARD Radio Festival Konzert. 30.000 Besucher haben die Musikfestspiele in diesem Jahr begeistern können mit Konzerten an ungewöhnlichen Orten. Zwischenwelten war das Motto. Das wurde gelebt in 70 Veranstaltungen. Es gab lauschige Gartenkonzerte mit Studierenden der Saarbrücker Musikhochschule, hippe Sounds mit Perkussionskünstlerin Inbi im Flipper-Museum oder willkommene Abkühlung bei über 40 Grad Sommerhitze draußen beim Konzert in der 12 Grad kalten Tropfsteinhöhle Niedaltdorf. Und das Nagash-Ensemble mit seinen folkloristisch-archaischen Sounds modern verpackt eben im historischen Brauereikeller Walsheim aus dem 19. Jahrhundert. Dort ist Bier vor allem für Elsass-Lothringen gebraut worden. Getrunken wurde es sogar in Paris und bis nach Südamerika. 1945, im letzten Kriegsjahr, ist die Brauerei dann fast völlig zerstört worden. Erhalten geblieben ist nur der historische Keller. Und in dem spielt uns jetzt das Nagash Ensemble noch weitere Stücke aus dem Programm. Zunächst A Thousand Sorrows.
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On the Ignorant, das Nagash-Ensemble aus Armenien bei den Musikfestspielen Saam am 21. Mai dieses Jahres im historischen Brauereikeller Walsheim und hier im ARD-Radio-Festival-Konzert, heute von SR Kultur. Und das war unser Konzertabend. Gleich geht's weiter mit Jazz und wir feiern den 125. Geburtstag von Louis Armstrong. Ich bin Gabi Sawasch, wünsche Ihnen noch einen schönen Restabend.

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1: Um 23 Uhr mit Martin Wilhelmi. Der Innenausschuss des Bundestages hat bei einer Sondersitzung über den Anschlag auf den Berliner CSD beraten. Dabei ging es unter anderem um Aufklärung und Konsequenzen aus der islamistischen Attacke. Konkrete Beschlüsse wurden nicht gefasst. Aus Berlin Bianca Schwarz.
2: Der Anschlag hatte eine Diskussion darüber ausgelöst, warum der mutmaßliche Täter zuvor auf Beschluss eines Berliner Gerichts aus der Haft entlassen worden war. Entsprechend soll es bei der nicht öffentlichen Sitzung des Innenausschusses in erster Linie um die Frage gegangen sein, ob alle relevanten Informationen zu dem Attentäter vom gemeinsamen Terrorismusabwehrzentrum in Berlin weitergegeben worden waren an das zuständige Gericht. Laut Clara Bünger, Innenpolitikerin der Linken, konnte diese Frage nicht beantwortet werden. Bundesinnenminister Alexander Dobrindt hat nach dem Anschlag eine Verschärfung des Jugendstrafrechts sowie Präventivhaft gefordert.
1: Nach dem chaotischen Grenzübertritt von Zehntausenden Migranten in die spanische Exklave Ceuta haben sich die EU-Innenminister hinter Spanien gestellt. Zuvor hatten mehrere Mitgliedsländer Madrid vorgeworfen, für die Krise mitverantwortlich zu sein. Aus Brüssel Thomas Spickhofen.
3: In der Schlusserklärung ist nirgendwo mehr die Rede von verstärkten Grenzkontrollen oder sogar dem Rauswurf eines Landes wie Spanien aus dem Schengen-Raum. Da sind auch keine Schuldzuweisungen an Spanien mehr zu finden. Im Gegenteil, Migrationskommissar Magnus Brunner sagte am Ende, es habe eine vollständige Solidarität mit Spanien am Tisch gegeben. Und in der schriftlichen Erklärung heißt es sogar, man würdige die schnellen und effektiven Bemühungen der spanischen Behörden bei der Reaktion auf die Situation in Ceuta.
1: Wegen der vierten Hitzewelle des Sommers hat Italien für alle 27 Großstädte des Landes die höchste Warnstufe ausgerufen. Wie das Gesundheitsministerium mitteilte, gilt die Alarmstufe rot. Diese signalisiert einen potenziellen Gesundheitsnotstand und ein ernstes Risiko für die gesamte Bevölkerung. Die Temperaturen sind in einigen Regionen Italiens auf bis zu 40 Grad Celsius geklettert. Auch in den Nächten fallen die Temperaturen kaum unter 25 Grad. Berggorillas gehören zu den am stärksten bedrohten Menschenaffen der Welt. Jetzt gibt es gute Nachrichten. Der Bestand in Zentral- und Ostafrika ist Experten zufolge in den vergangenen Jahren gewachsen. In den 1980er Jahren gab es nur noch rund 600 Berggorillas. Heute leben in Nationalparks in der Demokratischen Republik Kongo und Uganda wieder mehr als 1000 Tiere. Experten begründen die Entwicklung mit einem langfristigen und intensiven Artenschutz. Das waren die Nachrichten. Das Wetter in Deutschland, in der Nacht meist trocken, im Norden Schauer und auch kräftige Gewitter, die Temperaturen 22 bis 15 Grad. Morgen meist freundlich, später gebietsweise Schauer und Gewitter, die Temperaturen dann 22 Grad auf den Nordseeinseln bis 35 Grad an der Donau. Und die Zeit, es ist 23.03 Uhr.
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4: Überall auf der Welt wird heute der 125. Geburtstag von Louis Armstrong gefeiert. Natürlich auch bei uns. Ich bin Benedikt Schregle und das ist eine Würdigung aus der Feder von Markus Wölfle, der junge Satchmo.

0: Louis Armstrong, der Trompeter mit der heiseren Stimme und dem weißen Taschentuch. Er war die vielleicht einflussreichste Persönlichkeit der afroamerikanischen Musik und bleibt für alle Zeiten eine der beliebtesten Symbolfiguren des Jazz. Seine große Popularität belegen allein schon die vielen mit Ehrfurcht oder Zärtlichkeit ausgesprochenen Beinamen, darunter Pops, Satchmo, Satchel Mouth, Dipper Mouth oder Mr. Jazz. Dabei ist dieser wohl berühmteste aller Jazzmusiker in mancherlei Hinsicht ein Verkannter, ein Unbekannter. So hat die enorme Beliebtheit des im Alter vor einem Millionenpublikum spielenden Entertainers die Bedeutung seines Frühwerks für die Entwicklung des Jazz weitgehend verwischt. Aber gerade für seine Aufnahmen aus den 20er Jahren, wie etwa das 100-jährige Cornet Chop Suey, das die Sendung eröffnet hat, gilt das Zitat von Miles Davis:
1: Du kannst nichts auf einem Horn spielen, was Louis nicht bereits gespielt hat.
0: Legenden haben die Tatsachen überwuchert. Das beginnt schon beim Geburtstag. Noch lange nach seinem Tod glaubte man, er sei am 4. Juli 1900 geboren. Kann es einen schöneren Ehrentag geben als den ersten amerikanischen Unabhängigkeitstag des 20. Jahrhunderts? Der 4. Juli ist heute noch vielerorts Louis Armstrong-Tag, so für das Louis Armstrong House Museum in New York. Die dortigen Historiker argumentieren:
1: Wenn jemand zwei Geburtstage verdient hat, dann Louis Armstrong.
0: Eine seit den 80er Jahren bekannte katholische Taufurkunde gibt darüber Auskunft, dass Armstrong am 4. August 1901 in New Orleans zur Welt kam. Er hat sich selbst ein Jahr älter gemacht, um heiraten zu können und weil er als älterer Musiker leichte Arbeit bekam. Er musste seine Volljährigkeit nachweisen, als er 1922 nach Chicago kam, um im Lincoln Gardens mit seinem Mentor, dem bis dahin größten Jazz-Kornettisten Joe Oliver, zusammenzuarbeiten. Das Stück Chimes Blues hat Armstrong mit Oliver am 5. April 1923 eingespielt und es enthält Satchmos erstes auf Platte dokumentiertes Solo.

0: Chimes Blues mit dem ersten dokumentierten Armstrong-Solo. Er war der Sohn eines Tagelöhners und einer Wäscherin, die getrennt lebten. Louis wuchs in ärmlichsten Verhältnissen auf, unter Zuständen, die weit düsterer waren, als er es später in seinem etwas geschönten Buch My Life in New Orleans schilderte bzw. schildern durfte. Es gibt zahlreiche Briefe und autobiografische Notizen, in denen er kein Blatt vor den Mund nahm. Gewalt und Verbrechen waren an der Tagesordnung. Als 10-Jähriger erlebte er, wie sich Weiße mit Whisky vollsoffen und
1: »Wenn sie dann so gottverdammt voll waren, dass sie nicht mehr wussten, wer sie waren, dann war es Zeit für die Jagd auf Schwarze, auf jeden Schwarzen. Sie haben nicht Ruhe gegeben, bis sie einen gefunden hatten. Und dann Gnade Gott dem armen Schwarzen. Dann haben sie den armen Schwarzen gequält, so unschuldig er auch war. Dann lachten sie ihr blödes, meckerndes Katzenlachen und dann erschossen sie ihn wie einen Hund. Mein Gott, was waren das für Zeiten?«
0: Größte Armut, Kriminalität und zerrüttete Familienverhältnisse waren in der schwarzen Community allgegenwärtig. Wovon lebte Louis? Als Kind ging er mit seiner Schwester vor die Stadt, wo
1: »die Leute verfaulte Kartoffeln oder Zwiebeln in ein großes Fass warfen. Zusammen mit anderen Jungen haben wir diese Fässer geplündert, die verdorbenen Teile abgeschnitten und den Rest an Restaurants verkauft.«
0: Den folgenden Coal Cart Blues nahm Armstrong erst 1940 mit dem großen Sopransaxophonisten Sidney Bechet auf. Doch Satchmos Text ist inspiriert von einer wichtigen Kindheitserinnerung. Dazu gleich mehr.

0: Louis Armstrong und sein Coal Cart Blues. Von einer jüdischen Familie, den Karnowskis, erhält er seinen ersten Job. Er verkauft für ihren Sohn, der mehrere Kohlewagen besitzt, Kohlen an Prostituierte, die freundlich zu ihm sind.
1: Als ich 11 wurde, erkannte ich, dass ich durch die jüdische Familie gelernt hatte, aus meinem Herzen zu singen.
0: Mit 11 spielt Armstrong schon auf einem Bronzehorn, auf dem Lumpenwagen der Karnowskis. Von ihnen erhält er sogar einen Vorschuss, um sich sein erstes richtiges Kornett zu kaufen.
1: Als ich darauf eine Zeit lang geblasen hatte, hatte ich gemerkt, dass ich Home Sweet Home spielen konnte. Und dann kam der Blues. Von da an war mit mir nichts mehr anzufangen. Ich habe die ganze Zeit geblasen. Ich hatte das Horn sehr lange, spielte tagsüber in den Honky-Tonks. Die Leute glauben, ich hätte mein erstes Horn im Colored Waves Home für Boys bekommen. Das stimmt aber nicht.

Der Weatherbird Rag, eine der ältesten erhaltenen Kompositionen Louis Armstrongs, eingespielt 1923 mit King Oliver and his Creole Jazz Band. Am Neujahrsmorgen des Jahres 1913 feuert der 11-jährige Louis mit einer geborgten Pistole 6 Schüsse in die Luft, um Silvester lautstark zu feiern. Wegen Unruhestiftung wird er in ein Erziehungsheim gebracht, wo er allerdings sein Kornettspiel perfektionieren kann. Er verlässt das Heim 1914 ungern und spielt fortan mit führenden New Orleans-Musikern wie dem Posaunisten Kid Ory und auf den Flussdampfern des Mississippi bei Fate Marable. 1922 holt ihn King Oliver in seine Band nach Chicago. Olivers Band lebt noch von der New Orleanser Polyphonie. Nicht der Einzelne, sondern das Ensemblespiel steht da im Vordergrund. Trotzdem zeichnet sich in dieser Band schon eine wichtige Entwicklung ab. Die zunehmende Emanzipation des einzelnen Solisten. Kraft seiner technischen Brillanz und seines melodischen Einfallsreichtums stellt Armstrong hier schon Weichen für seine wichtigste revolutionäre Leistung, die Umgestaltung des Jazz zu einer solistischen Kunst. Bei Oliver herrscht freilich der Teamgeist vor. Ein wunderbares Beispiel liefert Tears von 1923, komponiert von Armstrong und seiner künftigen Frau, der Pianistin Lil Hardin. In Armstrongs insgesamt 9 Breaks, die schon den reifen Künstler erkennen lassen, überflügelt er bei weitem die anderen Mitspieler im Ensemble, als da wären King Oliver Cornett, Honoré Dutré Posaune, Johnny Dodds Klarinette, Lil Hardin Klavier, Johnny Sansur Banjo und Baby Dodds Schlagzeug.

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Geburtstag von Louis Armstrong. Zu seinen frühen Aufnahmen mit dem Kornettisten King Oliver, zu denen das eben gehörte Tears gehört, heißt es, Armstrong soll 6 Meter hinter der übrigen Band gestanden haben, weil sein gewaltiger Ton die Band und das Aufnahmeteam überwältigte. Und das, obwohl er offiziell nur der 2. Kornettist war. Oliver und Armstrong hinterließen einen gewaltigen Eindruck auf die Chicagoer Jazzszene, auch auf weiße Nachwuchsmusiker wie Big Spiderbeck. Oliver fürchtete, von seinem hochtalentierten Schützling ausgestochen zu werden und wollte daher seinen potenziell größten Konkurrenten lieber in seiner eigenen Band wissen. Aber die Pianistin Lil Hardin, die Armstrong im Februar 1924 heiratete, stachelte Armstrongs Ehrgeiz an, und so verließ er schließlich Olivers Creole Jazz Band. Er zog im Oktober nach New York, um sich dem Fletcher Henderson Orchestra im Roseland Ballroom anzuschließen, die wichtigste Vorläuferband des Swing-Stils. Ihr gehörte Armstrong bis November 1925 an. Und der Swing-Stil, so formulierte jemand einmal etwas überspitzt, ist die Orchestrierung des Armstrongschen Solostils. Seine Cornett-Soli machten ihn bei Henderson zur Sensation. Hier Armstrong und das Henderson Orchestra mit Copenhagen von 1924.

Copenhagen. Louis Armstrong als Solist bei Fletcher Henderson. In dieser Zeit bildet sich Armstrong weiter und perfektioniert seine Technik. Seine Frau Lil unterweist ihn im Notenschreiben und macht ihn mit klassischer Musik vertraut. Eine der Übemethoden von Armstrong jener Jahre ist es, pfeifend durch die Straßen zu gehen. Dabei erklärt er seiner Frau, wie wichtig es sei, die Note einen Tick nach dem Beat zu treffen, um ein Maximum an Swing und Relax zu erzielen. 1925 lernt er bei einem deutschstämmigen Lehrer das Kornett nicht gepresst zu spielen. Der Erfolg ist eine größere Sicherheit in hohen Lagen, die Armstrong in späteren Jahren ermöglicht, zum ersten High-Note-Trompeter zu werden. Man beginnt, ihn als Innovator und wichtigsten Jazz-Solisten zu feiern und zu imitieren. Seit der Zeit in Hendersons Band ist Armstrong auch ein gefragter Solist bei zahlreichen Studioaufnahmen, vor allem an der Seite von Blues-Sängerinnen. 1925 kommt es zu einem berührenden musikalischen Zwiegespräch zwischen dem Kornett von Louis Armstrong und der Stimme der Kaiserin des Blues, Bessie Smith. Fred Longshaw begleitet sie auf dem Harmonium, was dem Ganzen einen geistlichen Touch gibt. Dieser St. Louis Blues ist eine der besten Demonstrationen des Call-and-Response-Prinzips der afroamerikanischen Musik. Zum Kontrast folgt dann gleich Louis Armstrongs flotte Version des St. Louis Blues von 1929.

Zwischen diesen beiden grundverschiedenen Versionen des St. Louis Blues von 1925 und 1929 liegen nur 4 Jahre, in denen sich durch Armstrongs Einfluss das ganze Gesicht des Jazz verwandelte. Armstrong ist bei der zweiten Version der gefeierte, vom Orchester begleitete Virtuose und zugleich ein Gesangstar. Er hat den Swing mit erschaffen. Noch heute reißen der Drive dieser Aufnahme und Armstrongs Sinn für dramatische Spannung hin. Zwischen diesen beiden Aufnahmen liegt der frühe Höhepunkt in Armstrongs Schaffen. Armstrongs wohl wichtigste Werke entstehen 1925 bis 28 mit seinen Bands Hot Five und Hot Seven, Kombos, die außerhalb des Plattenstudios gar nicht existieren, aber dennoch einen großen Einfluss auf die Jazzgeschichte ausüben. Die beeindruckende Architektonik seiner melodischen Einfälle, der strahlende Klang sowie die makellose Technik seines Kornett- und Trompetenspiels in Meisterwerken der Hot Five und Hot Seven, all das weist ihn als erstes solistisches Genie des Jazz aus. Mit diesen Aufnahmen setzt er sich zugleich als begnadeter Sänger durch. Sein rhythmisch und melodisch freier Umgang mit den Songs prägt die Sänger der populären Musik weit über den Jazz hinaus. Mit seiner rauen, heiseren Stimme, die damals im Gegensatz zu früheren Vorstellungen von Schönklang stand, erweitert er generell das ästhetische Spektrum. Die folgende Aufnahme von Heebie-Jeebies dokumentiert die ihm zugeschriebene Erfindung des Scat-Gesangs. Der existierte zwar schon seit Jahren, hatte bis dahin aber keine Breitenwirkung. Wie Sie gleich hören werden, vertauscht er mitten in der Aufnahme den Songtext durch Silben, die ihm gerade einfallen. Angeblich hatte Satchmo während der Aufnahme vor dem Mikrofon Unsinn getrieben. Dabei war ihm das Blatt mit dem Text aus den Händen gefallen, sodass er irgendwas erfinden musste, um den Chorus zu beenden. Die Aufnahme wurde Armstrongs erster Hit unter eigenem Namen. Bald wurde überall, auch im fernen Europa, gescattet.

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2: Die Platte eroberte Chicago im Sturm, so wie sie herauskam. Monatelang begrüßte man sich hernach mit Louis Armstrongs Riffs. »I got the heebies«, rief man, und der andere antwortete »I got the jeebies«, und in der nächsten Minute war ein Scat im Gang. Die Platte vertrieb die englische Sprache beinahe für immer aus der Stadt.
3: Berichtet der Klarinettist Mass Masrow, der sogar nachts 75 Meilen mit dem Auto zum Kornettisten Big Spiderbeck gefahren ist, um ihn mit dieser Platte aus den Federn zu holen. Solche extremen Wirkungen hatte Armstrongs Musik. Sie hören das ARD Radio Festival zum heutigen 125. Geburtstag von Louis Armstrong mit Aufnahmen aus der frühen Schaffensphase des genialen Jazzers. Mit den Hot Seven nimmt Satchmo 1927 seinen Potato Head Blues auf, eine der ersten Aufnahmen, die den Kornettisten als Trompeter zeigen. Beide Instrumente sehen sich sehr ähnlich, doch durch die etwas unterschiedliche Bauweise hat das Kornett einen runderen, weicheren Klang, die Trompete einen schärferen und lauteren. Und wie zu erwarten, machen es ihm die meisten Kollegen nach, den Umstieg vom Kornett auf die Trompete.

0: Die Aufnahmen der Hot Five und wie eben im Potato Head Blues der Hot Seven gelten als wegweisender Gipfelpunkt des Jazz jener Jahre. Zu den absoluten Meisterwerken gehört seine Version von King Olivers West End Blues, der durch Armstrongs geniale Umgestaltung 1928 den letzten Schliff erhält. Er versieht den West End Blues mit einer zehntaktigen, unbegleiteten Einleitung, die später berühmter wird als Olivers Melodie selbst. Zu Armstrongs berühmter Einleitung meint Nicholas Payton, ein heutiger Trompeter, der wie Armstrong aus New Orleans stammt:
1: Der ganze Jazz liegt in diesem Intro. Darin stecken Blues, Lyrik und die Anfänge des Bebop. Alle Dinge, die im Jazz noch kamen, begannen mit Armstrong.

Der West End Blues von 1928. Es war die meistgenannte Aufnahme, als man etwa 20 Jahre später bekannte Jazzkritiker nach ihrer Lieblingsplatte befragte. Vermutlich stünde sie auch heute noch weit oben auf seiner Liste. Hier ist noch ein Beispiel für Armstrongs zukunftsweisenden Einfluss auf die Musik der 20er Jahre. Als er 1928 mit dem Pianisten Earl Hines eine Duo-Aufnahme einspielt, macht er allein schon von der Besetzung her etwas Ungewohntes. Bis in die 50er Jahre hinein bleiben Trompete-Klavier-Duos im Jazz eine Rarität. Wichtiger ist, der Pianist Earl Hines liefert mit seinem nach Satchmo modellierten Trumpet-Style die Grundlage zur späteren Entwicklung des Jazzklaviers. Man kann nicht genug betonen, Satchmo prägte nicht nur das Trompetenspiel oder den Gesang, er war ein Vorbild für nahezu alle Bereiche und Instrumente.

Das war Weatherbird mit Louis Armstrong und Earl Hines. Satchmo setzte im Jazz Maßstäbe für Improvisation, Scatgesang und Instrumentalbeherrschung, aber auch für Bühnenpräsenz und Entertainment. Als er sich in den 30er Jahren endgültig vom New Orleans-Stil löst, um sich als gefeierter Solist von Swing-Orchestern begleiten zu lassen, hat er schon genug für seine Unsterblichkeit geleistet. Hier ein Medley aus dem Jahr 1932, in dem er genüsslich einen seiner Hits an den anderen reiht. Darunter sind so unvergängliche Melodien wie When You're Smiling, St. James Infirmary und Diner. In ferner Zukunft liegen damals noch Hits, mit denen er heute meist assoziiert wird, wie Hello Dolly oder What a Wonderful World. Mit dem Medley of Armstrong Hits geht die Sendung im ARD Radio Festival zu Ende. Unsere Würdigung von Louis Armstrong zu seinem 125. Geburtstag, präsentiert von BR Klassik. Es verabschieden sich der Autor Markus Wölfle, Uli Habersetzer als Sprecher der Zitate, Doris Hockel von der Technik und Benedikt Schregler am Mikrofon. Mehr Jazz gibt es online auf ardjazz.de und dort findet sich auch ein herrlicher Konzertfilm aus dem Jahr 1962. Da war Louis Armstrong im Fernsehstudio des BR in München-Freimann zu Gast. Armstrongs Biografie wird hier erzählt, noch mit falschem Geburtsdatum, aber Armstrong und seine Band spielen auch hinreißend seine Hits von den 1920er Jahren bis zu den frühen 60ern. Das lohnt sich sehr, klicken Sie unbedingt rein. Also, auf Wiedersehen und gute Nacht.

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1: 0 Uhr. Nach dem Massenansturm auf die spanische Exklave Ceuta will die EU die Außengrenzen noch stärker befestigen und Spanien finanziell unterstützen. Bei einer Krisenkonferenz drangen die EU-Innenminister auf ein härteres Vorgehen gegen Schleusernetzwerke und eine konsequentere Rückführungspolitik. Bundesinnenminister Dobrindt sprach sich für eine Stärkung der EU-Grenzpolizei Frontex aus. Migrationskommissar Brunner erklärte, der Ansturm sei auch durch Schleuser und Falschinformationen in den sozialen Medien ausgelöst worden. Nach dem mutmaßlich islamistisch motivierten CSD-Anschlag in Berlin sehen die Grünen bei der Aufklärung noch viele offene Fragen. Der grünen Innenexperte Emmerich sagte der Nachrichtenagentur AFP, man erwarte zügig alle Fakten, damit das Parlament die Hintergründe des Anschlags umfassend aufklären könne. Der Bundestagsinnenausschuss hatte sich am Nachmittag in einer Sondersitzung mit möglichen Konsequenzen aus dem Vorfall befasst. Vor dem Landgericht Saarbrücken beginnt heute der Prozess gegen einen Mann, der seinen Vater getötet haben soll. Die Staatsanwaltschaft wirft dem Beschuldigten Totschlag vor. Im Oktober vergangenen Jahres soll er in der gemeinsamen Wohnung in Saarbrücken seinen 50 Jahre alten Vater mit Schlägen und Tritten getötet haben. Vorausgegangen sei ein Streit um zu laute Musik. Ob der Angeklagte schuldfähig ist, soll ein psychiatrisches Gutachten klären. Die Schuhmarke-Filiale in Saarbrücken schließt am kommenden Samstag. Das hat die Geschäftsführung der Schuhhandelskette in Hauenstein bestätigt. Hintergrund sind demnach die hohen Mietkosten für die Filiale sowie die geringe Kundenfrequenz. Die Geschäftsführung äußerte sich außerdem kritisch über die schlechte Sichtbarkeit der Filiale in der Bahnhofstraße sowie die Zusammenarbeit mit der Stadt Saarbrücken. FIFA-Präsident Infantino hat offenbar hochrangige Mitarbeiter zu einer Krisensitzung einberufen. Wie die Zeitung The Times sowie der englische Sender Sky meldeten, soll das Treffen heute in der marokkanischen Hauptstadt Rabat stattfinden. Für SR Info Peter Schulz.
2: Den Meldungen zufolge sei allerdings unklar, was der Schweizer genau mit seinen Mitarbeitern besprechen wolle. Infantino hatte zuletzt für eine Welle der Empörung in der Fußballwelt gesorgt, als geheime Pläne zum Verkauf von WM-Rechten an Investoren bekannt wurden. Auch wichtige Vertraute distanzierten sich in den vergangenen Tagen von Infantino. In Rabat ist der Hauptsitz der FIFA für Afrika. Dort findet im März 2027 der 77. FIFA-Kongress mit der wichtigen Präsidentenwahl statt. Marokko ist darüber hinaus Co-Gast der WM 2030.
1: Das Wetter. In der Nacht überwiegend klar, vereinzelt Schauer oder Gewitter möglich, bei Tiefstwerten bis 18 Grad. Morgen viel Sonne bei 29 bis 32 Grad. Die weiteren Aussichten sonnig, Höchstwerte bis 32 Grad. Und das waren die Nachrichten mit Daniel Magar. 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
4: Guten Abend und herzlich willkommen. Am Mikrofon ist für Sie Sven Knappe. Bis zu den 2 Uhr Nachrichten bringen wir Aufnahmen aus den Archiven des Westdeutschen Rundfunks. Mit dabei sind das WDR-Sinfonieorchester, der Pianist Matthias Kirschner-Reit, die Nordwestdeutsche Philharmonie, der WDR-Rundfunkchor und das WDR-Funkhausorchester. Das Sinfonieorchester des WDR eröffnet mit der Sinfonie Nummer 2 in B-Dur von Franz Schubert. Es dirigiert Günter Wandt.

Das WDR-Sinfonieorchester Köln bot unter der Leitung von Günter Wand die Sinfonie Nummer 2 in B-Dur von Franz Schubert im ARD-Nachtkonzert. Eine gute halbe Stunde auf sich allein gestellt ist nun der Pianist Matthias Kirschnereit, seit 1997 Professor an der Musikhochschule Rostock und seit 2021 Präsident der Johannes Brahms Gesellschaft Hamburg. Für uns spielt Kirschnereit aber heute Schumann, die Klavierfantasie in C-Dur Opus 17.

Der 1962 in Dorsten geborene Pianist Matthias Kirschner spielte die Fantasie für Klavier in C-Dur Opus 17 von Robert Schumann. Und es geht mit dem ARD-Nachtkonzert aufs Wasser. Wir begleiten einen gewissen Frithjof auf großer Fahrt. Die Musik dazu liefert der niederländische Komponist Johann Wagener. Es spielt die Nordwestdeutsche Philharmonie.

Frithjofs Meerfahrt, eine sinfonische Dichtung von Johann Wagener, zum Klingen gebracht von der Nordwestdeutschen Philharmonie unter Antoni Hermus. Hier ist das ARD-Nachtkonzert, präsentiert von BR-Klassik, mit tierischen Tönen von Franz Schreker. Dessen Schwanengesang, Opus 11, stimmt der WDR-Rundfunkchor an, begleitet vom WDR-Funkhausorchester.

Schwanengesang für Chor und Orchester, das Opus 11 von Franz Schreker, vorgetragen vom WDR-Rundfunkchor und dem WDR-Funkhausorchester Köln. Die Leitung hatte Peter Gülke. Und die Mitglieder des Funkhausorchesters bleiben gleich sitzen. Auf die Bühne kommt die französische Pianistin Angélie Pont de Peyre und bietet das Klavierkonzert Nummer 2 in S-Dur von Ferdinand Hérold.

Die preisgekrönte Pianistin Angeline Pont-de-Père aus Frankreich interpretierte gemeinsam mit dem WDR-Funkhausorchester das Klavierkonzert Nummer 2 in S-Dur von Ferdinand Hérold. Am Dirigentenpult stand Konrad van Alphen aus Südafrika. In den vergangenen beiden Stunden brachten wir Aufnahmen aus den Archiven des Westdeutschen Rundfunks. Nach den 2 Uhr Nachrichten meldet sich das ARD-Nachtkonzert zurück mit Musik von Joseph Haydn, Felix Mendelssohn-Bartholdy und Claude Debussy.

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1: Um 2 Uhr mit Milat Kupay. Der Innenausschuss des Bundestags hat sich in einer Sondersitzung mit dem tödlichen Anschlag beim Christopher Street Day in Berlin befasst. Bundesinnenminister Dobrindt sowie Vertreter der Sicherheitsbehörden informierten die Abgeordneten über den Stand der Ermittlungen. Aus der Nachrichtenredaktion Marei Beermann.
2: Der Fall beschäftigt die Politik auch deshalb, weil der spätere Attentäter den Sicherheitsbehörden bekannt war. Er galt als Gefährder. Außerdem hatte sich das gemeinsame Terrorabwehrzentrum mit ihm befasst. In der Sitzung ging es unter anderem um die Frage, warum der mutmaßliche Täter zuvor auf Beschluss eines Berliner Gerichts aus der Haft entlassen worden war. Alle 3 Oppositionsparteien, Linke, Grüne und AfD, kritisierten, dass viele Fragen nicht beantwortet wurden. Konkrete Beschlüsse gab es nicht.
1: Die EU-Staaten versprechen Konsequenzen aus den Geschehnissen in Ceuta. Mit einer Art Frühwarnsystem soll Social Media stärker beobachtet werden, um offenbar organisierte Aktionen wie zuletzt rechtzeitig zu erkennen. Vergangene Woche waren nach spanischen Angaben mehr als 70.000 Menschen aus Marokko nach Ceuta gekommen. So gut wie alle sind mittlerweile wieder zurück. Wegen der 4. Hitzewelle des Sommers hat Italien für alle 27 Großstädte des Landes die höchste Warnstufe ausgerufen. Laut Gesundheitsministerium signalisiert die Alarmstufe Rot einen potenziellen Gesundheitsnotstand und ein ernstes Risiko.